Einen wunderschönen guten Morgen, liebe Freunde. Hier ist das Freie Radio Kassel mit dem zu Ende gehenden Nachtprogramm. Heute haben wir gehört, heute Nacht in der Nacht von Freitag auf Samstag, Live-Musik von Grateful Dead aus dem Jahre 1974, aufgenommen im Oktober 1974 im Winterland Theater in San Francisco und erschienen auf der Fünffach-CD The Grateful Dead Movie Soundtrack. Dabei waren Jerry Garcia und Bob Weir Gesang und Gitarre, Phil Lesh Bass und Gesang, Bill Kreutzmann und Mickey Hart an den beiden Schlagzeugen, Keith Gottschow am Piano und Donna Gottschow am Gesang. Die hat bei einigen Stücken mitgesungen. Ja, das war's mit unserem Nachtprogramm hier im Freien Radio Kassel. Aber bitte dranbleiben, denn es geht gleich weiter mit unserer indischen Musik. Das ist genau das Richtige, um sich entweder in den beginnenden Tag begleiten zu lassen oder wenn man die Nacht durchgemacht hat, um so nach und nach wegzudämmern. Das passt sehr schön dafür. Also viel Spaß damit. Und hier im Freien Radio Kassel geht es dann um 8 Uhr weiter mit den Wiederholungen von gestern. Und um 16 Uhr beginnt dann unser neues Live-Programm.

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0: Hallo liebe Zuhörer und Zuhörerinnen, herzlich willkommen beim Freies Radio Kassel. Schön, dass ihr da seid. Heute haben wir ein ganz besonderes Thema für euch. Wir sprechen heute über ein Gefühl, nach dem jeder von uns strebt. Es geht um das Thema Glück. Zuerst, wir fragen uns, was macht uns im Alltag eigentlich so richtig glücklich? Ist es gesundes Leben, gutes Essen oder etwas ganz anderes?
1: Danach stellen wir euch typische Glückssprünge aus unseren Heimatländern oder aus Deutschland vor. Dabei erklären wir kurz, was der Glücksbringer ist, woher er kommt und in welchen Situationen man ihn benutzt.
2: Perfekt gesagt. Dann, wir spielen ein kleines Quiz zu deutschen Idiomen und Redewendungen rund um das Glück. Ratet doch einfach mal mit und testet, wie gut ihr euch mit diesen typischen Ausdrücken auskennt.
0: Unser nächster Programmpunkt ist Sprichwörter in verschiedenen Sprachen. Jedes Land und jede Sprache hat ganz eigene traditionelle Redewendungen über das Thema Glück. Heute teilen wir auch diese Kulturen miteinander.
1: Weiter geht es mit einer Diskussion über ausgewählte Sprüche zum Thema Glück, wobei jeder seine Meinung begründet und auf andere reagiert.
2: Als nächstes wird es sehr persönlich bei uns im Studio. Unsere Mitschüler erzählen uns in einem kurzen Interview von dem glücklichsten Tag in ihrem Leben.
0: Wir wünschen Ihnen viel Spaß beim Zuhören.

0: So, liebe Zuhörer und Zuhörerinnen, beginnen möchten wir unsere Sendung mit einem kleinen Gespräch darüber, was uns eigentlich glücklich macht. Ich begrüße heute im Studio Mahmoud.
1: Hallo.
0: Dag Masib.
2: Hallo.
0: Hazal.
3: Hallo.
0: Und Kevin.
4: Hallo.
0: Hallo, hallo. Okay, Glück, ja? Also alle Menschen streben nach Glück, alle Menschen wollen glücklich sein. Was macht euch dann eigentlich glücklich? Mahmoud, was macht dich glücklich?
1: Für mich persönlich, viele Sachen macht mich glücklich.
0: Mhm. Zum Beispiel?
1: Zum Beispiel, wenn ich mein Leben mit anderen teilen kann,
0: okay,
1: fühle ich mich sehr glücklich. Und zum Beispiel, wenn ich, als ich hier in Ausland bin und meine Familie in Heimatland,
0: mhm,
1: und wenn ich mit meiner Familie telefoniere und ich erzähle über Alltag, was passierte, und ich höre von ihnen auch, das macht mir echt glücklich und ich fühle mich energetisch. Besonders, wenn ich mit meiner Frau spreche, das macht mir glücklich.
0: Oh, deine Frau ist auch im Ausland?
1: Ja.
0: Also im Heimatland?
1: In Heimatland, sie ist noch nicht da.
0: Okay, okay. Ja. Also wenn ich dich richtig verstanden habe, es macht dich glücklich, wenn du Zeit mit deiner Familie verbringst. Wenn nicht live, dann zumindest irgendwie am Telefon.
1: Ja, und auch ich mache gerne Sport. Mhm. Und wenn ich Sport mache oder ich treibe Cricket oder Fußball, das mit anderen, ich versuche ein, zweimal pro Woche zu spielen, das macht mir auch glücklich.
0: Und wenn ich das richtig verstanden habe, du meinst es ja, es ist für dich wichtig, das Leben mit anderen zu teilen.
1: Ja.
0: Also Sport in dem Sinne macht dich nur dann glücklich, wenn du das nicht alleine machst. Ist das so?
1: Ja, genau. Ich fahre gern auch Fahrrad mit anderen und zusammen.
0: Mhm.
1: Und das macht mir sehr aufregend und ich fühle, das gibt mir Energie für den ganzen Tag.
2: Aber Tahmasi, was denkst du?
5: Meine Familie lebt in meinem Heimatland und ich vermisse auch, wie Mahmoud hat gesagt. Und wir sprechen jeden Tag, besonders wenn ich meine Tochter spreche, fühle ich mich sehr glücklich.
0: Mhm.
5: Und auch ich mag Sport treiben, besonders Fußball spiele ich unglaublich gerne. Und in Kassel spiele ich jedes Wochenende mit meinen Freunden Fußball und ich verbringe dort eine tolle Zeit und lerne dort neue Menschen kennen.
0: Okay, schön. Also auch eher ein Mannschaftssport-Typ.
1: Mhm.
0: Ja, Hazal, ja. Treibst du dann auch gerne Sport, beziehungsweise macht dich das glücklich?
3: Ich treibe Sport, aber für mich persönlich ist das Erreichen von meiner Selbstziele macht mich glücklich.
0: Mhm. Du bist so eine zielstrebige Person.
3: Ja,
0: okay,
3: ja.
0: Gut.
3: Ein Leben ohne konkrete Pläne fühlt mich oft orientierungslos.
0: Okay.
3: Deshalb habe ich immer ein Ziel für mein Leben. Aber natürlich ist der Weg nicht einfach.
0: Mhm.
3: Das ist immer schwer für mich, weil ich immer viel arbeite.
0: Ja, und nicht nur der Weg ist schwer. Wenn du jetzt, was passiert, wenn du ein Ziel nicht erreichst? Bist du dann traurig?
3: Ja, genau. Ich mag nicht diese Situation oder Zustand, aber das ist passiert.
0: Ja, natürlich. So ist das Leben.
3: Ja.
0: Was machst du denn dagegen?
3: Erinnere mich, dass ich bin nur ein Mensch und Erfolg gibt es in unserem Leben auch. Unerfolgreiche Situationen gibt es auch.
0: Ja, ja. So ist es. Also das Leben ist nicht immer ein Ponyhof, sagt man.
3: Ja, ich stimme dir so.
0: Danke.
4: Ja, also dem kann ich auch zustimmen. Also die Ziele im Leben sind sehr wichtig. Aber für mich würde ich sagen, zumindest persönlich, dass Glück für mich ein bisschen etwas anders ist. Am wichtigsten für mich ist die Gesundheit.
0: Ja, okay, klar.
4: Also mein ganzes Leben habe ich unter verschiedenen Krankheiten gelitten. Und das ist nicht, dass mein Leben total traurig ist und oh, du Arme. Aber weißt du, die Gesundheit ist deshalb für mich so, so wichtig. Und es ist eine der größten Sachen in meinem Leben.
0: Naja, ich glaube nur, also wir sind ja hier die meisten so jung und noch knackig und gesund. Ich glaube, erst wenn man so richtig krank wird, kann man verstehen eigentlich, wie toll ist es eigentlich, ja, schmerzfrei zu leben. Ja.
4: Die Tage, wo ich leichte Symptome und wenn ich nicht so starke Schmerzen hatte, diese Tage waren einfacher, sie waren glücklicher, sie waren besser für mich. Und das ist natürlich nicht zu sagen, dass die kranken Menschen nicht glücklich werden können, aber also, das ist persönlich.
0: Ja, aber das ist schon schwer, ja, Glück schon zu schwer. Finden, wenn du irgendwelche Schmerzen hast. Ja. Aber Kevin, du bist doch hier frisch verheiratet.
4: Ja.
0: Ist das dann nicht so, dann all you need is love? Also bist du jetzt eigentlich nicht doppelt glücklich wie sonst?
4: Wir sind beide kranke Menschen. Also wir beide verstehen, dass die Krankheit sehr wichtig ist, um glücklich zu fühlen. Wir sind glücklich und mit dem Heirat sehr zufrieden und sehr, sehr froh. Aber Glück ist etwas, das aus verschiedenen

0: glücklich zu sein.
1: Ja, und es ist, ich würde sagen, es ist auch sehr interessant, wir haben unsere eigene Meinungen hatten. Also,
0: Ja.
2: Naja, aber das ist normal, ja. Also
1: ja,
2: jeder
1: natürlich.
2: ist seines eigenen Glückes Schmied, sagt man ja. Also jeder ist dafür verantwortlich, sich glücklich fühlen zu wollen oder nicht. Okay, dann vielen Dank für dieses interessante, ja, lebendige Gespräch. Ich wünsche euch natürlich, dass ihr krankfrei bleibt und glücklich. Ja.
0: Vielen Dank.
2: Vielen
0: Vielen
2: Dank,
0: Dank.
2: ciao.
0: Tschüss.
2: Tschüss.
0: Tschüss.

0: Und nun sprechen unsere Teilnehmer und Teilnehmerinnen über Glücksbringer aus ihren Heimatländern. Sie erzählen über die Geschichte und Anwendungsgebiete dieser Glücksbringer.
1: Hallo, ich heiße Maria und komme aus Russland. Bei uns gibt es auch ein paar Dinge, die als Glücksbringer gelten. Heutzutage ist bei uns ein roter Faden als eine typische Glücksbringer. Früher aber war ein Hufeisen ein Symbol des Glücks. Der Glaube an die glücksbringenden Kraft des Hufeisen ist sehr alt und in vielen Ländern bekannt. Es gibt verschiedene Legenden, woher es kommt. Eine Legende sagt, dass dieser Glaube im alten Ägypten entstanden ist. Die Pferde für die Wagen des Pharaon wurden mit goldenen Hufeisen beschlagen. Wenn ein Pferd sein Hufeisen verloren hat und ein Mensch es gefunden hat, war er nicht nur glücklich, sondern auch reich. Darüber hinaus galt das Eisen schon immer als ein magischer Stoff, der die Menschen beschützen konnte. Ein weiterer Grund ist, dass das Hufeisen 7 Nägel hat. Das ist eine mystische Zahl, die auch in vielen Religionen übernommen wurde. Es gibt auch eine Legende über einen Schmied und einen Teufel. In dieser Legende beschlug der Schmied den Teufel mit einem Hufeisen. Seitdem gilt das Hufeisen als Schutzsymbol.
2: Hallo, ich bin Lami und komme aus China. Fu ist ein wichtiger Glücksbringer in China. Das bedeutet viele Meinungen, zum Beispiel Glück, ein harmonisches und gutes Leben. Es bedeutet auch Gesundheit, familiäre Harmonie und

0: inneren Frieden. Fu stammt aus sehr alten chinesischen Schriftformen. Es ist in den linken und rechten Teil unterteilt. Der linke Teil hängt mit Opfergaben und Religion zusammen. Der rechte Teil symbolisiert ursprünglich Gefäß für Wein oder Opfergaben. Die Bedeutung war, man bietet die Opfergaben den Göttern an und betet um Segen. Wenn das Frühlingsfest in China kommt, schreiben wir Fu auf rotes Papier und kleben sie an die Tür oder kaufen Dekorationen über Fu und hängen sie an die Tür oder das Fenster. Interessanterweise werden wir uns auch dafür entscheiden, Fu auf den Kopf zu hängen, weil in Chinesisch die Aussprache dieser beiden Worte ist, das Umtragen und Ankommen. Die Bedeutung davon ist, das Glück ist angekommen. Diese Art von Wortspielen ist typisch für die chinesische Kultur. Heute findet man Fu überall in China. Es ist ein wichtiges Symbol bis heute in China.
1: Ich heiße Alparslan, ich komme aus der Türkei. In der Türkei ist das Nazarpelle ein typischer Glücksbringer. Es ist ein blaues Auge aus Glas. Viele Menschen glauben, dass es Glück bringt und Menschen von negativer Energie schützt. Man kann die Nazarpelle in Häusern, Autos, Geschäften oder als Schmuck sehen. Man glaubt, dass das Blauauge vor dem bösen Blick schützt. Diese Tradition ist sehr alt und kommt aus dem Orient. Schon vor vielen Jahren benutzen Menschen Nazarpelle als Schutzsymbol. Besonders in der Türkei ist diese Tradition bis heute sehr wichtig. Viele Menschen hängen eine Nazarpelle ins Haus oder Auto. Babys bekommen oft einen kleinen Nazarpelle-Anhänger. Manche Menschen tragen Nazarpelle auch als Kette oder Armband. Aber meiner Meinung nach funktioniert die Nazarpelle nicht. Und es ist nur ein Aberglaube. Ich finde es nicht logisch, dass eine kleine Glaspelle so etwas machen kann.
2: Hallo, ich bin Lovely. Ich komme von den Philippinen. Mein Glücksbringer ist der Gecko. Auf den Philippinen nennen wir ihn Toko. Das Wort Toko kommt von dem Geräusch, das das Tier macht. Er ruft laut Toko, Toko. Auf den Philippinen glauben die Menschen seit Generationen, wenn ein Toko im Haus wohnt, bringt das Glück und viel Geld. Er beschützt das Haus auch vor bösen Geistern. Es gibt viele verschiedene Situationen, in welchen der Gecko als Glücksbringer gilt. Erste, wenn der Toko nachts ruft, zahlen wir mit. Wir sagen bei jedem Ruf, Geld, kein Geld, Geld, kein Geld. Der letzte Ruf zeigt an, ob wir bald Glück oder Geld bekommen. Zweite Situation, wenn man in ein neues Haus einzieht und ein Toko dort wohnt, ist das ein sehr gutes Zeichen für die Familie. Dritte, bringt auch im Alltag Glück, weil gefährliche Insekten und Kakerlaken frisst. Hält das Haus sauber.

0: So, liebe Zuhörer und Zuhörerinnen, willkommen zu unserem Programm. Ich bin euer Moderator Kevin und ich bin hier mit meinen beliebten Mitschülern Mert.
1: Hallo.
0: Bahar.
2: Hallo.
0: Mahmoud.
3: Hi.
0: Und Ranch.
4: Hallo.
0: Vielen Dank, dass ihr alle hier mit mir seid. Heute haben wir für euch ein kleines Spiel über unser allgemeines Thema Glück. In unserem Spiel geht es um Idiome. Jeder von unseren Teilnehmern haben drei Idiomen. Jedes Idiom wird vorgelesen und mit drei Antwortmöglichkeiten zur Bedeutung gestellt. Und die anderen Teilnehmer werden sich die richtige Antwort überlegen. Dann wird die Lösung genannt und erklärt, woher das Idiom stammt und in welchen Situationen es beispielsweise benutzt wird, bevor wir zum nächsten Idiom übergehen und so weiter. Also, lass uns anfangen mit unserem ersten Idiom. Mert, was hast du für uns heute?
1: Mein erstes Idiom ist Scherben bringen Glück. Was bedeutet das? Nummer A. Nach einem Missgeschick kann etwas Gutes passieren. Nummer B. Man soll immer vorsichtig sein. Nummer C. Alte Sachen sind wertvoll. Was denkt ihr?
3: Okay.
5: Interessant.
2: Ich glaube Nummer C. Mhm.
5: Meine Meinung ist Nummer 2, B.
4: Ja. Ja, ich stimme Mahmoud auch. Ich glaube B. Nummer B ist richtig.
5: Ja, Nummer B ist richtig.
1: Richtig Antwort ist Nummer A.
4: Oh.
1: Das bedeutet, nach einem Missgeschick kann etwas Gutes passieren.
0: Ja, sehr interessant. Okay. Also jetzt, Ranch, hast du etwas?
4: Ja, ich habe. Mein erstes Idiom ist Hals- und Beinbruch. Was bedeutet Hals- und Beinbruch? Nummer A, jemand hat einen schweren Unfall. Oder B, man wünscht jemandem viel Glück. Oder Nummer C, jemand hat mehr Glück als Verstand.
5: Interessant.
1: Ich denke Nummer B.
2: Vielleicht Nummer B?
5: Ich wähle Nummer C.
4: Okay, Sie beiden haben recht. Nummer B. Man wünscht jemandem viel Glück.
0: Mhm. Ja, cool. Okay, also Bahar?
2: Ja, mein Idiom ist Glück im Unglück haben. Das, was bedeutet das? Das erste Frage, man ist sehr reich. Und zweite Frage, man hatte im Unglück noch Glück. Und Nummer drei, man hatte kein Glück.
5: Ich würde wählen Nummer B, Glück im Unglück.
1: Ich würde Nummer C sagen, man hat kein Glück.
4: Nein, Nummer A.
2: Okay, aber das ist Antwort richtig 2, weil das ist, man hat im Unglück und noch Glück.
1: Also, super. Ja. Ja, schade.
0: Okay, und Mahmoud, was hast du?
5: Okay, meine Idiom ist, was habe ich mitgebracht? Es ist, ich sage erste Teil den Idiom und ihr solltet die zweite Teil von diesem gleichen Idiom sagen und diese Lücken erfüllen. So, morgen Stund hat Kaffee im Mund oder B, Gold im Mund oder C, Arbeit im Mund. Was ist richtig? Morgen Stund hat Kaffee im Mund, Gold im Mund oder Arbeit im Mund?
2: Ich glaube Arbeit im Mund.
5: Arbeit im Mund, okay. Was denkt ihr?
1: Ich denke Gold im Mund.
5: Gold im Mund, oh. Millionär werden.
4: Die erste?
5: Erste, Kaffee im Mund. Ja. Morgenstund. Ja. Du trinkst immer Kaffee?
4: Ja.
5: Okay, richtige Antwort ist bei Malt. Morgenstund hat Gold im Mund. Das bedeutet, morgen, wer früh aufsteht, kann den Tag gut nutzen und schafft viel. Für manche Menschen ist es ein großes Glück, die Ruhe am frühen Morgen zu genießen.
0: Das ist sehr interessant. Wusste ich gar nicht. Also, jetzt kommen wir zum zweiten Rund. Also, nochmal Mert, bitte.
1: Ja, was bedeutet sich wie ein Schneekönig freuen? Nummer A, sich über etwas ärgern. Nummer B, sich außergewöhnlich stark freuen. Nummer C, sich ausruhen und entspannen.
4: Sie, ich sage sie.
5: Entspannen?
2: Ja. Ich glaube auch C. Ja.
5: Nummer C,
1: Mahmoud, welcher ist zweite? Sich außergewöhnlich stark freuen.
5: Mhm. Ja, ich glaube nicht. Aber ich glaube, die C ist richtig. Auch.
1: Also, Ja, ja. Sagt Numase. Mhm. Aber leider die richtige Antwort, sich außergewöhnlich stark freuen. Numabi.
2: Ah,
0: sehr interessant. Okay, Ransch.
4: Okay, mein zweiter Idiom. Mehr Glück als Verstand haben. Was bedeutet das? A. Jemand ist sehr intelligent. Oder B. Jemand hat Erfolg durch Glück und nicht durch kluge Entscheidungen. Oder C. Jemand gewinnt immer im Lotto.
5: Interessant.
1: Ich würde sagen Nummer C.
4: Hm.
5: Was ist der erste Teil noch einmal?
4: Jemand sehr intelligent.
5: Mhm. Ja.
2: Ja, ich glaube A.
4: A, nein. B ist die richtige Antwort. Jemand hat, das bedeutet, jemand hat Erfolg durch Glück und nicht durch kluge Entscheidungen.
5: Ach, ja. Ja, ja.
2: Okay. Hm.
5: Deutsche Idiom ist, ja, bedeutet anders.
0: Ja, verstehe. Okay, und Bahar?
2: Meine weitere Idiom ist Schwein haben. Das ist Schwein haben bedeutet Glück haben und besonders wenn man in Gefahr war oder ein Problem hatte, aber alles gut ausgegangen ist. Meine haben, ich habe drei Fragen. Dann erste, man hat ein echtes Schwein zu Hause als Haustiere. Und Nummer zwei, man ist sehr faul und schläft den ganzen Tag. Nummer drei, man hat großes Glück bei einer schwierigen Situation. Welches richtig, denken Sie?
5: Ich glaube, man hat großes Glück in einer so schwierigen Situation.
1: Ich stimme auch Mahmoud zu.
5: Super.
4: Ja, Nummer sie.
2: Ja,
5: wenn du hast das Antwort schon erklärt, etwas.
0: Genau. Okay, okay. Und Mahmoud nochmal.
5: Okay, denn mein zweites Idiom ist, es ist wie gleich als früher. Ihr müsst den Lücken erfüllen. So, ich sage den ersten Teil. Und natürlich, ich gebe euch auch drei Antwortmöglichkeiten. So, man muss das Glück teilen, um es zu verlieren oder B zu vergessen oder C zu verdoppeln. Was ist die richtige Antwort? Man muss das Glück teilen, um es zu verlieren oder es zu vergessen oder es zu verdoppeln.
1: Ich denke Nummer C.
4: Ja, das ist ein bisschen schwierig. Ich gehe mit der Nummer A.
5: A, verlieren?
4: Ja.
5: Ja, interessant. Und du, was denkst du?
2: Ich gebe Nummer 2.
5: B, vergessen. Ja, die richtige Antwort ist, wenn man das Glück teilen, es wird doppelt. So, man verliert die Glück nicht, natürlich, und auch vergessen nicht, es wird doppelt. So, Mert, du hast das richtige Antwort. Du hast Punkt.
1: Dankeschön.
5: Super, herzlich Glückwunsch.
0: Mhm,
1: danke,
0: super.
1: Danke.
4: Unser Einstein.
0: Okay, mhm. Und jetzt zum letzten Rund. Mert?
1: Mein nächstes Idiom ist ein Glückspilz sein. Was bedeutet das? Nummer A, oft zur richtigen Zeit am richtigen Ort sein. Nummer B, viele Freunde haben. Nummer C, sehr fleißig arbeiten.
5: Interessant. Was ist das Idiom?
1: Ein Glückspilz sein.
5: Glückspilz sein. Habt ihr Ahnung? Ich habe keine Ahnung. Oh,
4: nochmal die Optionen bitte.
1: Nummer A, oft zur richtigen Zeit am richtigen Ort sein. Nummer B, viele Freunde haben. Nummer C, sehr fleißig arbeiten.
4: Ich glaube Nummer A, was richtig.
5: Ja, ich stimme auch zu. Ich wähle auch Nummer A.
0: Mhm.
5: Richtige Zeit, richtiger Platz.
2: Ja.
0: Bahar?
2: Ich gebe fleißig arbeiten, Nummer C.
1: Ja, okay. Die richtige Antwort ist Nummer A, auf so richtigen Zeit am richtigen Ort sein.
4: Yay.
5: Okay. Wir haben gewinnen.
1: Ja.
0: Und Ransch, was ist dein letztes?
4: Mein letztes ist, was bedeutet das große Losziehen? A, man verliert viel Gold, B, man hat großes Glück und bekommt etwas sehr Gutes. Oder C, man kauft ein Los für die Lotterie.
5: Immer Lotterie, deine Person. Was ist das?
1: Ich würde Nummer C sagen.
5: Was ist das Idiom nochmal?
4: Das große Los ziehen.
5: Große Los ziehen. Lotterie. Ich wollte auch eine Lotterie haben. Große Los ziehen.
4: Also das bedeutet, du willst auch Nummer C.
5: Ich will auch C.
2: Dann ich gebe B.
4: Okay, Baha, du hast recht. Man hat großes Glück und bekommt etwas sehr Gutes.
5: Herzlichen Glückwunsch, Baha.
2: Mein erster richtig.
5: Ein Punkt mindestens. Okay.
0: Das war sehr interessant. Okay, und Bahar, was ist dein letztes?
2: Mein letztes Idiom ist, jemanden ist das Glück holt. Das bedeutet, wenn jemanden das Glück holt, ist, dann hat diese Person viel Glück. Das Glück ist auf ihrer Seite. Zum Beispiel, er hat im Lotto gewonnen, das Glück war im Holt. Meine Quizfrage, was bedeutet, das Glück ist jemanden holt? Nummer A, jemand ist traurig. Nummer B, jemand hat Glück. Nummer C, jemand ist krank. Welche denken Sie?
1: Ich sage Nummer B, jemand hat Glück.
2: Ja, dann.
5: Super, du hast ein bisschen erklärt, deswegen Matt hat schon das gewesen. Ich will auch B.
4: Ja, wir alle sind B.
1: Okay.
2: Sie alles dann richtig.
1: Gut.
4: Yay.
0: Sehr gut, sehr gut. Okay, und jetzt das letzte Idiom des Spiels. Machen bitte.
5: Ein letztes Idiom ist, ihr müsst die Bedeutung sagen, ich gebe euch drei Antwortmöglichkeiten. Wenn jemand sagt, ich bin im siebten Himmel, was bedeutet das? Antwortmöglichkeit A, er ist müde und will schlafen. Antwortmöglichkeit B, er ist überglücklich oder sehr verliebt. Antwortmöglichkeit C ist, er fliegt in den Urlaub im siebten Himmel.
4: Natürlich, es ist für mich, es ist sehr klar, ich gehe mit B.
1: Ich gehe auch mit B.
5: Niemand in Urlaub?
2: Ja, ich gebe drei Urlaub, genau.
5: Okay. Denn die Antwort ist im siebten Himmel. Das bedeutet überglücklich oder sehr verliebt. Ja, nicht in Urlaub. Niemand kann im siebten Himmel Urlaub machen. Super, das passt perfekt zum Thema Glück, ne?
0: Jo,
2: okay.
0: Das war sehr interessant. So, jetzt kommen wir zum Ende unseres Programms. Gute Arbeit, alle. Diese waren wunderschöne Idiome. Wir hoffen, dass ihr etwas Interessantes gelernt habt und viel Spaß hattet. Vielen Dank für das Zuhören. Tschüss.

0: Liebe Zuhörer und Zuhörerinnen, jetzt hören Sie Alp, Maria und Lovely. Sie werden Sprichworte aus ihren Muttersprachen vorstellen und deren Bedeutung erklären.
1: Guten Tag zusammen. Mein Name ist Lovely und ich komme von den Philippinen. Ich möchte euch heute ein sehr bekanntes Sprichwort auf den Philippinen vorstellen. Die Hauptsprache dort ist Tagalog. Das Sprichwort heißt Pagmaitiaga, Mainilaga. Es hat einen schönen Reim und jeder Mensch auf den Philippinen kennt es. Wörtlich übersetzt bedeutet der Satz, wenn es Ausdauer gibt, gibt es geschmorten Eintopf. Der kulturelle Hintergrund ist sehr interessant. Nilaga ist ein festlicher philippinischer Rindfleisch-Eintopf. Früher war Fleisch ein Luxus und man musste den Eintopf stundenlang ganz langsam kochen lassen. Die tiefere Bedeutung für uns heute ist, das große Glück oder der Erfolg im Leben fallen uns nicht einfach in den Schoß. Man muss Geduld haben und fleißig sein. Wer durchhält, wird am Ende mit Glück belohnt, so wie man am Ende mit einem leckeren Essen belohnt wird. In welchen Situationen benutzt man dieses Sprichwort nun? Man verwendet es vor allem, um jemanden zu motivieren oder um einen Erfolg zu feiern. Ein gutes Beispiel sind wir selbst hier im Sprachkurs. Wenn jemand monatelang hart vor eine schwere deutsche Prüfung lernt, manchmal verzweifelt, aber nicht aufgibt und am Ende die Prüfung besteht. Wenn man dann stolz ein Zertifikat in den Händen hält, sagen Freunde oder Familie, Pagmaitiaga, Mainilaga. Oder auf Deutsch, deine Ausdauer hat dieses Glück gebracht. Das philippinische Verständnis von Glück in diesem Sprichwort ist sehr aktiv. Glück ist nicht, worauf man nur passiv wartet, sondern etwas, das man sich durch Geduld und Fleiß verdient. Ich hoffe, dieses Sprichwort hat euch gefallen.
2: Hallo zusammen, ich heiße Alparslan, ich komme aus der Türkei. Ich möchte heute über das Thema Glück sprechen und euch ein bekanntes türkisches Sprichwort vorstellen. Şans ayağına geldi. Übersetzt bedeutet das, dass Glück direkt zu jemandem kommt, ohne dass er danach suchen müsste. Man verwendet diesen Ausdruck, wenn man plötzlich eine tolle Chance bekommt, wie ein Geschenk des Schicksals. Ein gutes Beispiel dafür ist, wenn ein Freund zufällig ein Ticket für ein Konzert gewinnt, das eigentlich schon ausverkauft war. In so einem Fall sagen wir, du hast nichts dafür getan, aber das Glück ist zu dir gekommen. Es ist eine schöne Art zu sagen, dass manchmal Dinge einfach zur richtigen Zeit passieren.
3: Hallo, ich heiße Maria und komme aus Russland. Heute möchte ich über ein Sprichwort aus meinem Heimatland erzählen. Auf Russisch klingt es so, Счастье любит тишину. Auf Deutsch bedeutet es ungefähr, wahres Glück ist leise oder Glück liebt die Stille. Meiner Meinung nach passt dieses Sprichwort gut zum Leben. Heute zeigen viele Menschen ihre schönen Momente im Internet, aber nicht alles, was man sieht, ist wirklich Glück. Für mich bedeutet dieses Sprichwort, dass man sein Glück schützen sollte. Wenn man glücklich ist, sollte man es einfach genießen und nicht zu reden. Dieses Sprichwort kann man benutzen, wenn man eine neue Beziehung hat oder zum Beispiel eine gute Nachricht bekommt. Man sollte es nicht an die große Glocke hängen. Ab und zu ist es besser, wenn man das Glück für sich behält.

0: Jetzt, liebe Zuhörerinnen und Zuhörer, wollen wir mit ein paar unserer Deutschlehrenden eine Diskussion über ausgewählte deutsche Sprichwörter führen. Mein Name ist Maria. Ich begrüße heute Hazal, Tachmasib, Ransch und Bahar.
1: Hallo.
2: Hallo.
0: Das erste Sprichwort, über das wir diskutieren wollen, ist Geld macht nicht glücklich. Hazal, was ist deine Meinung zu diesem Sprichwort?
3: Ich denke, Geld allein macht uns nicht glücklich. Aber meiner Meinung nach kann Geld uns sehr wohl glücklich machen, wenn man es richtig genutzt wird. Geld sollte nämlich nicht als reiner Besitz, sondern als ein Mittel zum Zweck gesehen werden. Wenn wir eine klare Absicht haben und das Geld für sinnvolle Zwecke, wie zum Beispiel unsere Hobbys, Seele oder für Entspannung ausgeben, schenkt es uns mehr Lebensqualität und somit auch Glück.
2: Da bin ich derselbe Meinung als du. Ich möchte etwas hinzufügen, dass man mit Geld keine echte Liebe oder Gesundheit kaufen kann. Allerdings erleichtert Vermögen das Leben in vielen Bereichen ungemein.
4: Also ich stimme diesem Sprichwort auch nur teilweise zu. Einerseits ist Geld sehr wichtig. Ohne Geld kann man keine Wohnung bezahlen zum Beispiel. Kein Essen kaufen oder seine Familie unterstützen. Geld gibt Sicherheit und reduziert viele Sorgen. Andererseits macht Geld allein niemanden glücklich. Glück hängt auch von Liebe, Freundschaft, Gesundheit und inneren Frieden ab. Millionäre sind trotz ihrer Reichtums unglücklich. Als ich nach Deutschland gekommen bin, hatte ich nicht viel Geld. Trotzdem war ich glücklich, weil ich die Chancen hatte, eine neue Sprache zu lernen und meinem Traum näher zu kommen. Heute habe ich einen Teilzeitjob. Natürlich freue ich mich über mein Gehalt, aber noch wichtiger ist, dass ich Erfahrung sammle und meine Zukunft aufbaue.
0: Okay, dann sind sich alle einig, dass Geld allein zwar nicht glücklich macht, aber es ist uns eine große Hilfe im Leben. Dann machen wir weiter mit zweiten Spruch. Glück und Glas, wie leicht bricht das?
5: Ja, ich würde gerne meine Meinung dazu äußern.
0: Sehr gerne, Bahar.
5: Dieser Spruch vergleicht Glück mit Glas, weil beides zerbrechlich sein kann. Viele Menschen erleben Situationen, in denen sie sich ihr Leben plötzlich verändert. Ein Beispiel dafür ist der Verlust eines Arbeitsplatzes. Eine Person kann mit ihrem Leben zufrieden sein und Pläne für die Zukunft haben. Wenn sie plötzlich ihre Arbeit verliert, kann sich ihre Situation schnell ändern. In diesem Moment scheint das Glück verbrochen zu sein. Ich denke jedoch, dass Glück nicht ganz wie Glas ist. Wenn ein Glas zerbricht, kann man es oft nicht mehr reparieren. Beim Glück ist das anders. Menschen können nach schwierigen Zeiten wieder Hoffnung finden und neu anfangen. Deshalb zeigt dieser Spruch, dass Glück wertvoll ist und man die guten Momente im Leben schätzen sollte.
4: Ich stimme dir, Bahar, größtenteils zu. Wenn wir Ziele haben, fleißig arbeiten und nicht aufgeben, können wir viel erreichen. Niemand kann unser Leben komplett vor uns verändern. Natürlich gibt es Dinge, die wir nicht kontrollieren können, zum Beispiel Krankheiten, Kriege oder wirtschaftliche Probleme. Trotzdem können wir entscheiden, wie wir damit umgehen. Ich habe mein Heimatland verlassen und bin nach Deutschland gekommen. Das war nicht einfach. Ich musste durchlernen, Arbeit suchen und viele Schwierigkeiten überwinden. Niemand hat das für mich gemacht. Deshalb glaube ich, dass wir unser Glück aktiv mitgestalten sollen.
3: Ich habe ganz andere Meinung. Wenn unser Glück nur von Zufällen, von Glücksspielen oder von Geld abhängt, dann kann es sehr schnell kaputt gehen, genau wie Glas. Schon ein kleines Problem reicht aus und die gute Laune ist weg. Wenn wir aber ein stabileres Glück haben möchten, sollten wir nicht einfach nur abwarten. Stattdessen müssen wir uns selbst klare Ziele setzen und fleißig darauf hinarbeiten. So bauen wir uns eine sichere Basis auf. Dieses Glück verliert man nicht so leicht, weil wir stolz auf unsere eigene Leistung sein können und dadurch mehr Selbstvertrauen haben. Das Selbstwertgefühl bringt uns nämlich ein tiefes Gefühl der Zufriedenheit.
0: Ah ja, diese deine Aussage passt im Prinzip zu dem dritten Sprichwort, das wir uns ausgewählt haben. Und zwar, jeder ist seines eigenen Glückes Schmied. Tachmasib, ich sehe, dass du etwas dazu sagen willst.
2: Ja, ich stimme diesem Sprichwort nicht ganz zu, weil viele Dinge im Leben nicht von uns abhängen. Zum Beispiel können wir unsere Herkunft, Krankheiten oder Wirtschaftskrisen nicht selbst kontrollieren. Oft haben Menschen trotz großer Mühe kein Glück, weil die äußeren Umstände sehr schlecht sind.
5: Ich denke da ein bisschen anderes. Dieser Spruch bedeutet, dass jeder Mensch für sein eigenes Glück verantwortlich ist. Viele Menschen glauben, dass sie ihr Leben durch ihre Entscheidungen selber gestalten können. Ich stimme dir aber so, dass manche Menschen sehr viele arbeiten, trotzdem nicht alles erreichen, was sie sich wünschen. Andere bekommen Chancen, ohne lange darauf warten zu müssen. Ein gutes Beispiel sind zwei Menschen mit dem gleichen Ziel. Beide geben ihre Bestes und arbeiten fleißig. Trotzdem kann einer schneller erfolgreicher werden als der andere, weil die Lebensumstände unterschiedlich sind. Deshalb glaube ich, dass Glück aus zwei Teilen besteht, aus unseren eigenen Bemühungen und aus den Chancen, die uns das Leben gibt. Nur einer von beiden reicht oft nicht aus. Aus diesem Grund finde ich diesen Spruch interessant, aber nicht 100% richtig.
3: Für mich bedeutet dieses Sprichwort vor allem eins. Glück ist eine Frage der Perspektive. Wir können die äußeren Umstände oft nicht ändern. Wir können entscheiden, wie wir darauf reagieren. Wenn wir positiv denken und optimistisch bleiben, schmieden wir unser eigenes Glück durch unsere innere Einstellung ganz unabhängig von materiellen Dingen.
0: Das ist ein schönes Schlusswort. Das war ja doch eine rege Diskussion. Vielen Dank für eure aktive Teilnahme. Bis zum nächsten Mal. Tschüss.

0: Hallo liebe Zuhörer und Zuhörerinnen, ich heiße Amr und bei mir ist Lami und sie möchte über ihren glücklichsten Tag des Lebens erzählen. Hallo Lami.
1: Hallo.
0: Was war der glücklichste Tag deines Lebens?
1: Mein glücklichster Tag ist der Tag, an dem meine Tochter geboren wird.
0: Und wann war das?
1: Vor 2 Jahren.
0: Erzähl uns mal, wie ist dieser Tag verlaufen?
1: Ich habe immer gehofft, mein eigenes Kind zu haben, aber ich habe meine Tochter durch vielen Versuchen. Deshalb habe ich mich über ihre Geburt gefreut. Ich kann mich an diesen Tag erinnern, dass er sehr heiß war. Ich ging wie üblich zur Untersuchung ins Krankenhaus, aber die Ärztin hatte mir gesagt, ich müsste sofort in den Operationsraum gebracht werden, um mich auf das Baby vorzubereiten, weil das Baby jetzt hypoxisch war.
0: Oh mein Gott, was ist denn passiert?
1: Ich wollte natürlich gebären, aber aus diesem Grund musste ich mich für einen Kaiserschnitt entscheiden.
0: Du hast gehofft, es zu vermeiden, ja?
1: Glücklicherweise wurde meine Tochter sicher und gesund geboren.
0: Oh, Gott sei Dank.
1: Ja, danke. Als ich sie weinen hörte, gefühlt ich mich, alles gelohnt hatte.
0: Das ist, was wichtig ist, ja?
1: Ja, besonders als ich sie sehen und berührt, weil ich den Beginn eines Lebens mit Lebens habe und ich kann mit ihr zusammen leben Zukunft.
0: Und wo war dein Mann die ganze Zeit? War er dabei?
1: Nein, er war vor dem Krankenhaus.
0: Ich weiß, dass in Deutschland Männer mit ihren männlichen Freunden die Geburt von ihren Kindern feiern. Hat dein Mann das gemacht?
1: Bei uns in China, man kann Blumen oder andere Sachen geschenkt bekommen.
0: Und wie lange bist du im Krankenhaus geblieben?
1: Ich habe 3 Tage geblieben.
0: Ah, du hast dich schnell von der OP erholt. Das ist sehr schön. Ich weiß, dass Frauen bleiben manchmal Wochen im Krankenhaus nach einem Kaiserschnitt.
1: Ja.
0: Wolltet ihr eigentlich mehr Kinder haben, du und dein Mann?
1: Ja, vielleicht noch 2 Kinder.
0: Dann wünsche ich dir, dass du und dein Mann mehr Kinder bekommen, die dich und deinen Mann glücklich machen.
1: Oh, vielen Dank.
0: Vielen Dank, Lami, für deine tolle Geschichte.

0: So, liebe Zuhörerinnen und Zuhörer, wir hoffen, dass Ihnen unsere Sendung gefallen hat.
1: Hoffentlich hatten Sie viel Spaß und lernten ein oder zwei neue Sachen. Von unseren Mitschülern und uns, tschüss und bis zum nächsten Mal.
2: Tschüss!

0: Ja, da zieht sie dahin, die Eisenbahn. Das war Musik von einer Gruppe namens The Bloodsucking Maniacs. Das ist vielleicht nicht ganz passend für diese etwas doch entspannte Art von Musik. So ein brachialer Titel. Aber das war aktuelle Musik aus England, glaube ich, die Bloodsucking Maniacs mit dem Song Family Tree. Und damit begrüße ich euch, liebe Freundinnen und Freunde, hier zur neuen Ausgabe der Sendung Themenwechsel im freien Radio Kassel. Wie immer hier um diese Zeit, 18 Uhr freitags und in der Wiederholung dann samstags um 10 Uhr. Heute gibt es zwei Themen im Themenwechsel und wir fangen an mit einem historischen Thema, das sich allerdings hier mit der Stadt Kassel beschäftigt. Es gab die Einweihung einer neuen Gedenktafel aus Anlass der Ermordung von Zwangsarbeitern am Kriegsende. Das ist vielleicht nicht ganz so bekannt, ein Vorfall oder mehrere Vorgänge, die sich damals im Frühjahr 1945 zugetragen haben hier in Kassel. Das sind nämlich noch eine ganze Reihe von Leuten, unter anderem Kriegsgefangene aus Italien, hier ermordet worden auf Befehl der Gestapo, kurz vor Kriegsende noch. Und die Hintergründe, die werden wir heute erörtern und wir werden dazu eine Veranstaltung hören, den Mitschnitt einer Veranstaltung hören, die wir aufgenommen haben am letzten Freitag hier in Kassel. Da wurde nämlich eine Gedenktafel für die Opfer dieser Vorgänge eingeweiht und da gab es eine ganze Reihe von Veranstaltungen beziehungsweise eine ganze Reihe von Reden bei dieser Veranstaltung und auch einen sehr interessanten Vortrag von Dr. Gunnar Richter, ehemals Leiter der Gedenkstätte Breitenau. Er hat sich intensiv mit diesen Themen beschäftigt und hat dazu geforscht und dazu einiges erzählt. Das gibt es also gleich hier zu hören. Im zweiten Teil der Sendung, da werden wir vielleicht auch historisch, das wissen wir noch nicht so ganz genau, die Veranstaltung, die wir dann hören werden, wird wahrscheinlich nicht in die Geschichte eingehen, möglicherweise aber der Anlass für diese Veranstaltung. Und da geht es natürlich um die Wahlen in der Ostzone am letzten Wochenende. Ist ja viel darüber debattiert worden und diskutiert worden und geschrieben worden. Aber wir wollen hier auf jeden Fall das Ganze nochmal aus lokaler Sicht hier betrachten, denn es gab eine Kundgebung einen Tag danach, also am Montag, hier vom Kasseler Rathaus, wo dieses Thema behandelt worden ist und da haben wir Aufzeichnungen gemacht und die werden wir uns auch anhören, hier im Themenwechsel im freien Radio Kassel. Aber wie gesagt, zunächst die Veranstaltung vom letzten Freitag, das war der 4. September 2026, am Wehlheiter Friedhof steht jetzt eine Gedenktafel, wo auf diese Mordaktionen, die im Frühjahr 1945 hier stattfanden, hingewiesen wird und wo das alles erläutert wird anhand von Fotos und Bildern und Texten vor allem. Verantwortet hat das Ganze vor allem Gunnar Richter, der ehemalige Leiter der Gedenkstätte Breitenau. Er hat sich schon seit vielen Jahren intensiv mit dem Thema beschäftigt, hat auch schon einige Vorträge gehalten, die wir auch hier im Radio schon gehört haben. Und jetzt gibt es, wie gesagt, seit letzter Woche diese Gedenktafel, die jetzt eröffnet wurde oder vorgestellt wurde. Und die Veranstaltung, die fand in der Friedhofskapelle des Friedhofs Wehlheiten statt. Wir haben das aufgenommen und wir hören uns das an. Und es gibt, wie gesagt, dann auch gleich einen Vortrag von Dr. Gunnar Richter, wo die Hintergründe dieser Ereignisse von damals beleuchtet werden. Zunächst hören wir aber Dr. Sven Schöller, den Oberbürgermeister der Stadt Kassel, danach noch einige weitere Redner, unter anderem auch Vertreter des Ortsbeirats Wehlheiten, denn die haben sich intensiv für die Aufstellung dieser Gedenktafel eingesetzt. Also hier der Mitschnitt der Veranstaltung, der Gedenkveranstaltung vom letzten Freitag, dem 4. September 2026 aus der Friedhofskapelle im Friedhof Wehlheiten und wir hören zunächst den Kasseler Oberbürgermeister Dr. Sven Schöller.
1: Meine sehr verehrten Damen und Herren, herzlich willkommen hier auf dem Wehlheider Friedhof zu einem besonderen Anlass, zu dem wir uns hier versammelt haben. Wir übergeben feierlich eine Gedenktafel, die Sie alle wahrscheinlich schon, als Sie hier die Kapelle betraten, gesehen haben. Und es ist eine besondere Erinnerungstafel, die wir hier auf unserem Friedhof in Wehlheiden aufgestellt haben. Und ich darf Ihnen zu dieser feierlichen Übergabe auch die herzlichsten Grüße des italienischen Generalkonsuls Massimo D'Acchini ausrichten, der heute leider nicht persönlich dabei sein kann, aber in Gedanken, wie er mir versichert hat, mit dabei ist. Das ist ein Anlass, meine sehr verehrten Damen und Herren, der sehr deutlich zeigt, wie ernst wir es mit der Gedenkkultur in unserer Stadt nehmen. und wie sehr diese Gedenkkultur auch von unserer Bevölkerung eingefordert und mitgetragen wird. Im vergangenen Jahr, 80 Jahre nach dem Ende des Zweiten Weltkriegs, haben wir gemeinsam in mehreren Veranstaltungen den Verbrechen gedacht, die hier in der Endphase des Zweiten Weltkriegs geschehen sind, die ausgeübt wurden im Auftrag der geheimen Staatspolizei. Drei entsetzliche Massenmorde sind dies gewesen. Und der Friedhof hier in Wilheiden, auf dem wir hier heute sind, der spielt dabei eine ganz bedeutende, eine zentrale Rolle in diesem dunklen Kapitel unserer Stadtgeschichte. Hier wurden am Karfreitag 1945, wenige Tage vor dem Ende des Zweiten Weltkriegs, 12 Gefangene der geheimen Staatspolizei hingerichtet. Ein Gedenkstein erinnert an dieses Verbrechen. Was jedoch über eine lange Zeit in Vergessenheit geriet, ist, dass auf diesem Friedhof wenig später auch 78 italienische Militärinternierte und auch ein sowjetischer Zwangsarbeiter beigesetzt wurden, die am Ostersamstag 1945 in der Nähe des Bahnhofs Wilhelmshöhe von der Gestapo erschossen wurden. Einst erinnerten an dieses Verbrechen und an die Beisetzung der Opfer hier auf dem Friedhof

an die Familien Stapane und Albanesi, die diese Bilder im Familienbesitz hatten und die sie für unsere Gedenktafel hier zur Verfügung gestellt haben. Damit wird auch die Erinnerung an eine gemeinsame deutsch-italienische Gedenkkultur wachgehalten, die in unserer Stadt seit Jahrzehnten gepflegt wird und die in der Stadtgesellschaft zu einer besonderen Verbundenheit, Verständigung, zu einem besonderen Zusammenhalt und auch zu einem wachen Verantwortungsbewusstsein beigetragen hat. Die von Herrn Dr. Gunnar Richter, den ich an dieser Stelle ganz besonders begrüße, in Zusammenarbeit mit der Arbeitsgruppe des Ortsbeirats entworfene Tafel erinnert nicht nur an diese Endphase-Verbrechen in Kassel und in Guxhagen, wo am Freitag 1945, am Karfreitag 1945 auf dem Fuldaberg weitere 28 Gefangene des Arbeitserziehungslagers Breitenau ermordet wurden, sondern sie erinnert auch daran, wie insbesondere italienische Mitbürgerinnen und Mitbürger sowie die Angehörigen der Opfer gedachten. Damit wir diese Menschen, die durch Grausamkeit und durch die Willkür des nationalsozialistischen Unrechtsregimes ihr Leben verloren und ihren Familien entrissen wurden, nicht vergessen, dafür ist diese Tafel geschaffen worden. Und eben dieses Anliegen haben wir auch verfolgt und verfolgen wir als Stadtgesellschaft damit beispielsweise, dass wir den Ort des Verbrechens in der Nähe des Bahnhofs Wilhelmshöhe zu einem Platz des Gedenkens gemacht haben. Und wir erinnern dadurch daran, dass wir alljährlich hier am Karfreitag auf dem Friedhof in Wilheiden derjenigen Gefangenen gedenken, die in der nahegelegenen Haftanstalt inhaftiert gewesen waren. Und deshalb, aus diesem Anliegen heraus, engagiert sich auch der Ortsbeirat Wilheiden seit vielen Jahren im Bereich der Gedenk- und der Erinnerungskultur und stieß auch die Initiative für diese Gedenktafel, die wir hier heute übergeben, an. Und das haben wir als Stadt Kassel sehr gerne in dem Bewusstsein unserer städtischen Gedenkkultur unterstützt. Gleiches ist erfolgt auf dem nicht ferngelegenen Gelände der ehemaligen Jägerkaserne, wo die Interimsspielstätte des Staatstheaters Platz gefunden hat. Sie alle werden es verfolgt haben, die meisten von Ihnen wissen es. Auch dort haben wir einen modernen Gedenkort geschaffen, der daran erinnert, dass dieser Ort nach dem Krieg ein Ort für sogenannte Displaced Persons, für heimatlos gewordene Menschen jüdischen Glaubens gewesen ist. Und auch das ist ein wesentlicher Teil unserer jüngeren Aktivitäten in der Erinnerungskultur unserer Stadt. Und wenn wir daran erinnern, was in unserer Stadt oft in unmittelbarster Nachbarschaft geschehen ist, wenn wir die Orte hervorheben, die in der Geschichte unserer Stadt im Zusammenhang mit den Verbrechen des Nationalsozialismus eine besondere Bedeutung erlangt haben, dann geben wir damit den Opfern und ihren Angehörigen Raum und eine Stimme. Und wir erinnern mahnend daran, wohin Ausgrenzung, wohin Rassismus und wohin die Missachtung der Würde des Menschen führen kann. Und wir überlassen die Geschichtsdeutung nicht denjenigen, die sie verharmlosen oder die sie gar leugnen wollen, um fremdenfeindliche oder antisemitische Narrative für ihre Politik zu missbrauchen. Wir stehen damit in der Verantwortung für die Gegenwart und für die Zukunft. Dafür, meine Damen und Herren, engagieren wir uns alle gemeinsam hier in unserer Stadt. Und das zeichnet unsere Gemeinschaft aus. Und für diesen Einsatz und diese Haltung der Bürgerinnen und Bürger bin ich zutiefst dankbar.

0: Deshalb nochmal einen ganz großen Dank an alle, die diese lebendige Kasseler Erinnerungs- und Gedenkkultur mittragen und sich aktiv daran beteiligen und sich einbringen. Ganz besonderen Dank hier und heute dem Ortsbeirat Wilheiden für diese Initiative und dieses Engagement und hier natürlich insbesondere der Arbeitsgruppe des Ortsbeirats, hier auch insbesondere Ihnen nochmal, Herr Dr. Richter, für die Erstellung der Tafel und Ihre jahrzehntelange, überaus wertvolle Forschungsarbeit, unter anderem als Leiter der Gedenkstätte Breitenau. Dank auch, lieber Herr Göritz, an die Friedhofsverwaltung für die tatkräftige und engagierte Unterstützung bei der Verwirklichung dieser neuen Gedenktafel und herzlichen Dank der deutsch-italienischen Community, die sich seit Jahrzehnten für ein lebendiges Gedenken, für Freundschaft und für Versöhnung engagiert. Für die musikalische Begleitung unserer heutigen Veranstaltung danke ich ganz herzlich Frau Elisabeth Flämig. Frau Flämig, vielen Dank eben schon für das einleitende Stück, ein Stück, das wir aus dem bedrückenden Film Schindlers Liste kennen. Ich darf nun das Wort abgeben, zunächst an die Ortsvorsteherin, liebe Madeleine Freudenberg, und dann, wenn er da ist, ich habe ihn noch nicht gesehen, Herrn Hansmann, macht Herr Sprafke. Dann darf ich das Wort danach an Herrn Sprafke abgeben. Vielen Dank, meine Damen und Herren, für Ihre Aufmerksamkeit und vielen, vielen Dank, dass Sie an dieser Gedenkkultur unserer Stadt teilhaben und heute hierher gekommen sind. Vielen Dank.
1: Sehr geehrter Herr Oberbürgermeister, liebe Wilheiderinnen und Wilheider, sehr geehrte Damen und Herren, liebe Gäste, mein Name ist Madeleine Freudenberg, ich bin Ortsvorsteherin des Stadtteils Wilheiden und ich freue mich, dieser Veranstaltung ein paar Worte an Sie richten zu dürfen. Wir sind hier auf dem Wilheider Friedhof versammelt, um eine Gedenktafel einzuweihen. Aber eigentlich tun wir etwas viel Wichtigeres. Wir geben Menschen und ihrer Geschichte einen Namen und einen Platz in unserer Erinnerung. Diese Tafel erinnert an 3 Massenmorde in den letzten Tagen des Zweiten Weltkriegs. Vor allem sehr junge Menschen wurden ermordet, als das Ende des Zweiten Weltkriegs unmittelbar bevorstand. Das ist besonders bitter. Obwohl die Toten nach Kriegsende ordentlich bestattet wurden, Namen bekamen und es Gedenksteine und Gedenkveranstaltungen gab, gerieten ihre Geschichten zwischendurch fast in Vergessenheit. Je länger etwas zurückliegt und je weniger Menschen noch persönlich Verbindung zu Geschehnissen haben, desto leichter macht sich das Vergessen breit. Denn Vergessen geschieht oft ganz von selbst. Erinnerung hingegen ist eine bewusste Entscheidung. Und diese Entscheidung hat zuallererst Klaus Hansmann getroffen, der bereits erwähnt wurde, ehemaliges Mitglied unseres Wilheider Ortsbeirates und seit vielen Jahren Mitglied im Behindertenbeirat der Stadt Kassel. Seine Initiative und seine Beharrlichkeit haben den wesentlichen Anstoß dafür gegeben, dass gemeinsam mit anderen engagierten Mitgliedern des Ortsbeirates sowie anderen engagierten Bürgerinnen und Bürgern und der fachkundigen Zusammenarbeit mit Dr. Gunnar Richter diese Tafel entstanden ist. Und dafür möchte ich heute im Namen des Ortsbeirates nochmal ganz ausdrücklich Danke sagen an all diejenigen, die diese Arbeit möglich gemacht haben und diese Tafel realisiert haben. Und ich sage auch Danke, dass Sie sich eingesetzt haben, nicht auf die Details zu verzichten. Wir haben im Ortsbeirat darüber gestritten, wir haben gerungen, wie groß und umfangreich soll diese Tafel werden. Und als ich vor ein paar Tagen mir diese Tafel angesehen habe und durchgelesen habe, dachte ich nochmal, wie gut, dass Sie sich dafür eingesetzt haben, dass die Tafel den Umfang hat, den sie hat. Denn gerade die Details, die konkreten Namen, die Orte und die Schicksale holen das Geschehene aus der Anonymität heraus und machen die Geschichten greifbar. Dass hinter jedem Opfer ein einzelner Mensch und ein einzelnes Leben stand. Erinnerung braucht uns alle, gerade heute, wo die Verbrechen des Nationalsozialismus relativiert werden und es salonfähig geworden ist, von einem rein biodeutschen Deutschland zu sprechen. Gerade deshalb brauchen wir Orte wie diesen. Sie erinnern uns daran, wohin die Einteilung von Menschen in Zugehörige und Nichtzugehörige, in wertvolle und vermeintlich Minderwertige führen kann. Die Tafel kann die Ermordeten nicht zurückbringen, aber sie kann ihren Namen und ihre Geschichten vor dem Verschwinden bewahren. Deshalb wünsche ich mir, dass viele Menschen vor dieser Tafel stehen bleiben. Sie lesen, Fragen stellen und die Geschichten weitererzählen. Damit aus Erinnerung Verantwortung wird. Und damit aus nie wieder nicht nur ein Satz bleibt, sondern eine Haltung. Vielen Dank.
2: Guten Tag. An dieser Stelle sollte eigentlich Klaus Hansmann stehen und Klaus Hansmann sollte hier auch für die Arbeitsgruppe reden. Klaus Hansmann ist heute ins Krankenhaus gekommen, also an dieser Stelle ganz herzliche Genesungswünsche. Wir hoffen alle, so wie für Zivilheide, dass Klaus auch wieder aus dem Krankenhaus rauskommt. Das sieht momentan ziemlich bedenklich aus. Klaus sollte für die Arbeitsgruppe reden. Er sollte deswegen für die Arbeitsgruppe reden, weil Klaus nicht nur im Ortsbeirat den Hinweis gegeben hat, dass wir uns darum kümmern sollen, sondern er hat überhaupt bei der vorjährigen Veranstaltung auf dem Bahnhof Wilhelmshöhe mitbekommen, ich sage das ausdrücklich so drastisch, mitbekommen, dass es eine Verbindung gibt zwischen den Opfern hier in Wilhelmshöhe und den Opfern in Italien, den italienischen und sowjetischen Opfern auf dem Bahnhof Wilhelmshöhe. Denn wir sind zwar jahrzehntelang nach Wilhelmshöhe gegangen, die Wilhelmshöher, und haben auch an der Veranstaltung für die Wilhelmshöher teilgenommen. Aber nie jemand hat mitbekommen, dass es da eine Kombination gibt. Und diese Kombination hat Klaus Hansmann voriges Jahr bei der Gedenkveranstaltung überhaupt erst aufgestellt. Wir haben ja in Wilhelmshöhe, das ist schon erwähnt worden, seit 1985 relativ große Veranstaltungen hier auf dem Wilhelmshöher Friedhof an der Stelle, an der die 12 Häftlinge soll man nicht sagen, 12 Gefangenen aus dem Zuchthaus Wilhelmshöhe von Gestapo-Männern ermordet wurden. Genau daneben wurden aber auch die Opfer vom Bahnhof Wilhelmshöhe beerdigt. Und das hat von uns, die wir uns ja sehr intensiv mit dieser Arbeit auseinandergesetzt haben, nie irgendjemand mitbekommen, dass die Italiener dort gelegen haben. Und wir sind seit 1985 dabei, Marianne zum Beispiel und Klaus Hansmann auch, wir veranstalten das seit 1985, diese Gedenkveranstaltung für den Friedhof, aber das war nie ein Thema. Deswegen herzlichen Dank nochmal an Klaus Hansmann, dass er diese Initiative ergriffen hat und auch im Ortsbeirat dafür gesorgt hat, dass es was wird und auch in der Arbeitsgruppe. Die Arbeitsgruppen sind ja manchmal etwas schwierig. Klaus hat mich gebeten, nochmal zu erwähnen, wer in der Arbeitsgruppe mitgearbeitet hat: Marianne Horn und Grofe, Klaus Hansmann natürlich, Malte Krome, Gunnar Richter, ist ja schon erwähnt worden, Stefan Amtsberg als ehemaliger Ortsvorsteher und Martin Heck und ich natürlich. Sonst würde ich nicht sagen können, dass ich dabei gewesen bin. Also das ist die Arbeitsgruppe und die Arbeitsgruppe hat sich noch etwas Besonderes ausgedacht. Um 16.45 Uhr haben wir in der Gaststätte Alt-Wilhelmshöhe einen Raum angemietet, damit sich diejenigen, die noch sich danach austauschen wollen, dort treffen können. Ich hätte fast gesagt, wie bei Beerdigungen üblich, sagt der Pfarrer hinterher, man soll sich da noch zum Kaffee treffen, aber das ist diesmal ein bisschen anders. Hier geht es wirklich um intensiven Austausch über das Thema. Vielen Dank und an Klaus Hansmann nochmal gute Genesungswünsche.

Sehr geehrter Herr Oberbürgermeister, sehr geehrte Gäste, liebe Anwesende, ich möchte Ihnen heute zu dieser Einweihung die Gedenktafel zum Gedenken an die Opfer der Gestapo vom Karfreitag und Ostersamstag 1945 mit dem Text und den Bildern vorstellen und dazu noch einige Aspekte genauer erläutern. Am Karfreitag und Ostersamstag, dem 30. und 31. März 1945, unmittelbar vor dem Kriegsende in Kassel, wurden auf dem Wehleider Friedhof sowie am Fuldaberg in Guxhagen und am Bahnhof Wilhelmshöhe von der Geheimen Staatspolizei Kassel noch 3 Massenmorde verübt. Sie zählen zu den Verbrechen der Endphase des Zweiten Weltkrieges, die es leider an sehr vielen Orten gab und die häufig in Zusammenhang mit der Auflösung von Gestapo-Haftstätten und Konzentrationslagern standen. Die Befehle zu diesen Massenmorden hatte der damalige Gestapo-Leiter, Regierungsrat und SS-Sturmbannführer Franz Marmon gegeben. Er war der Inbegriff eines jungen und skrupellosen SS- und Gestapo-Führers. Marmon war 1908 in Sigmaringen als Sohn einer Bildhauerfamilie geboren, besuchte dort das humanistische Gymnasium und studierte anschließend Rechtswissenschaften. 1933 trat er in die NSDAP und die SS ein und machte eine steile Karriere. 1941 wurde er zum Regierungsrat ernannt und war bei der Gestapo-Leitstelle München tätig. Und im Herbst 1944 wurde er im Alter von 36 Jahren Leiter der Gestapo-Stelle Kassel. Der erste dieser Massenmorde fand im Morgengrauen des Karfreitags am Fuldaberg in Guxhagen statt, wo 28 Gefangene des Arbeitserziehungslagers Breitenau an einem Massengrab erschossen wurden. Das Gestapo-Lager war kurz vorher aufgelöst und etwa 150 Gefangene in das KZ Buchenwald deportiert worden. Die etwa 500 anderen Gefangenen wurden unter Bewachung in großen Kolonnen weggeführt, um nicht von den amerikanischen Truppen befreit zu werden. Ihr weiteres Schicksal ist in vielen Fällen ungeklärt. Unter den 28 Ermordeten befanden sich 16 sowjetische, 10 französische und 2 niederländische Häftlinge. Bei den sowjetischen Gefangenen handelte es sich um zivile Zwangsarbeiter und Kriegsgefangene und unter den französischen Gefangenen befanden sich Angehörige einer Widerstandsgruppe. Nach der Ermordung der Gefangenen war ein Teil der Gestapo-Leute in Breitenau noch den gesamten Karfreitag damit befasst, die Büros zu räumen und Akten zu verbrennen. In der Nacht zum Ostersamstag verließen die letzten Gestapo-Mitarbeiter Breitenau und fuhren nach Kassel zurück, weil sich die amerikanischen Truppen sehr schnell näherten. Am Ostersamstag gegen 6 Uhr früh, also im Grunde 24 Stunden nach dem Mord dort, erreichten die ersten amerikanischen Soldaten das Lager Breitenau und befreiten noch einige dort verbliebene Gefangene. Auf der Tafel selbst habe ich zu diesem Aspekt ein Foto gemacht vom Kloster Breitenau, vom ehemaligen Kloster, späteren Arbeitshaus Breitenau, in dem sich am Beginn der Nazizeit ein frühes KZ befunden hatte und während des Krieges dieses Straflager der Gestapo, das Arbeitserziehungslager. Und es soll vielleicht auch anregen, mal dorthin zu fahren, weil dort ist ein Ort, wo sehr, sehr viele Informationen auch über diese 3 Morde und alle Dinge, die damit zusammenhängen, vorhanden sind. Und das ist also erstmal so ein Aspekt gewesen, mit diesem Foto dort zu beginnen. Der zweite Massenmord wurde am Karfreitagnachmittag hier auf dem Wehleider Friedhof verübt. Er stand in Zusammenhang mit der Auflösung der Gestapo-Abteilung B4 im Zuchthaus Wehleiden. Bei diesem Massenmord wurden 12 Gestapo-Gefangene an einem vorbereiteten Massengrab für Bombenopfer erschossen, von denen 8 später namentlich identifiziert werden konnten. Es handelte sich um den 22-jährigen Italiener Battista Baracchetti, den etwa 20-jährigen Ukrainer Alex Buch, den 21-jährigen Franzosen Pierre Bourgeois, den 27-jährigen Polen Henryk Kaczowski, den 20-jährigen Ukrainer Krigo Schlachowski, den 27-jährigen Wolfgang Schönfeld, den 53-jährigen Peter Steyer und den 18-jährigen Ludwig Ziokowski
sowie vier namentlich nicht bekannte Ermordete. Über die Haftgründe weiß man nur sehr wenig. So sollen Battista, Baracchetti und Grigo Schlachoswi verhaftet worden sein, weil sie Auslandssender gehört hatten. Und Peter Steyer galt in den Augen des NS-Regimes als Gewohnheitsverbrecher. Wolfgang Schönfeld, der unter diesen Ermordeten war, war aufgrund einer verbotenen Liebesbeziehung verhaftet worden. Er wurde 1917 als Sohn von Hugo Schönfeld und dessen christlicher Ehefrau Friederike geboren und galt in den Augen der Nazis, obwohl er evangelisch getauft war, als Halbjude. Ende 1940 wurde er aus diesem Grund aus der Wehrmacht entlassen. Also er hat vom Anfang des Krieges bis Ende 1940 in der deutschen Wehrmacht gedient und hatte seine Ausbildung in Hannover-Schmünden gemacht. In Erfurt, wo er später arbeitete, verlobte er sich mit einer christlichen Frau und wurde im Frühjahr 1943 wegen angeblicher Rassenschande verhaftet und kurz danach in das KZ Auschwitz deportiert. Im Herbst 1944 gelang ihm aus Auschwitz die Flucht zu seinen Eltern nach Kassel und er konnte sich in einem Schrebergarten verstecken. Seine Verlobte besuchte ihn mehrere Male und als er sie am 25. Dezember 1944 persönlich am Kasseler Hauptbahnhof abholen wollte, wurde er bei einer Polizeikontrolle festgenommen und im Zuchthaus Welheiden inhaftiert. Obwohl die Befreiung unmittelbar bevorstand, wurde er noch am Karfreitag 1945 mit anderen 11 Gestapo-Gefangenen auf dem Welheider Friedhof erschossen. 5 Tage später, am 4. April 1945, marschierten die amerikanischen Soldaten in Kassel ein und der Krieg war hier beendet. Auf der Tafel können Sie ein Foto sehen, das zeigt Wolfgang Schönfeld in Häftlingskleidung vor einer Baracke des Konzentrationslagers Auschwitz-Monowitz. Und dieses Foto hat eine ganz außergewöhnliche Geschichte, die ich Ihnen hier gerne vortragen möchte. Vor etwa 25 Jahren lernte ich in der Gedenkstätte Breitenau eine ältere Dame kennen, bei der sich im Gespräch herausstellte, dass sie eine Nichte von Wolfgang Schönfeld war. Sie war mit ihrem Mann auf dem Weg nach Kassel und wollte dort auf dem Wahlershäuser Friedhof auch das Grab ihres Onkels besuchen und hatte auch einige Fotos von Wolfgang Schönfeld dabei. Unter diesen Fotos befand sich die Aufnahme von ihm in Häftlingskleidung vor einer Baracke des Konzentrationslagers Auschwitz-Monowitz, das im Sommer 1944 aufgenommen wurde. Sie erzählte mir dazu eine fast unglaubliche Geschichte. Das Foto und 3 weitere, die sie mir später noch geschickt hat, habe ein SS-Mann heimlich aufgenommen, der Wolfgang Schönfeld danach zur Flucht aus Auschwitz verhalf. Die Fotos hatte er in einem Brief an dessen Vater Hugo Schönfeld geschickt, als Beweis, dass sein Sohn noch lebt und für seine Flucht Geld und Zivilkleidung angefordert. Und tatsächlich gelang auch dann die Flucht. Die Nichte erzählte mir weiter, dass dieser SS-Mann sich nach dem Krieg an Hugo Schönfeld wandte, um ihn um einen sogenannten Persilschein zu bitten und Hugo Schönfeld habe ihm diesen Schein auch ausgestellt. Möglicherweise kannten sie sich aus der Zeit, als Wolfgang Schönfeld Soldat war. Am 25. April 1945, also noch einige Tage vor dem offiziellen Kriegsende, am 25. April 1945, ja, 3 Wochen nach dem Kriegsende in Kassel, aber einige Tage vor dem offiziellen Kriegsende, wurden die 12 Ermordeten aus dem Massengrab am Welheider Friedhof exhumiert und in Särge gelegt. Dazu waren durch ein Polizeirevier mehrere Männer aus der Bevölkerung herangezogen worden. Am nächsten Tag wurden 11 der Opfer dort bestattet. Wolfgang Schönfeld wurde auf Wunsch seines Vaters auf dem Wahlershäuser Friedhof beerdigt, wo sich sein Grab noch heute befindet. Sie sehen dort ein Foto von der Exhumierung der 12 Gestapo-Gefangene und es sind auf dem Foto auch die Särge zu sehen. Und im Hintergrund verläuft die Sternbergstraße. Es ist ein sehr, sehr außergewöhnliches Foto, das bisher noch nie veröffentlicht wurde. Und es stammt aus den Ermittlungsakten gegen das Erschießungskommando hier aus Welheiden. Diese Ermittlungsakten, die sich im Hessischen Staatsarchiv Marburg befinden. Dort gibt es eine ganze Serie, eine ähnliche Serie, wie übrigens auch am Bahnhof Wilhelmshöhe.
Am Ostersamstag, wurde von der Gestapo am Bahnhof Wilhelmshöhe noch ein weiterer Massenmord an 78 italienischen Militärinternierten und einem sowjetischen Zwangsarbeiter verübt, weil sie angeblich einen Lebensmittelzug der Wehrmacht geplündert hätten. Die Italiener gehörten zu einem Gleisbaukommando, das in einem umgebauten Güterzug untergebracht war. Der Zug war am Vortag auf dem Wilhelmshöher Bahnhof abgestellt worden und seitdem hatten die Italiener nichts zu essen bekommen. Wie sich schon vor Ort herausstellte, war der Zug von deutschen Zivilisten aufgebrochen und geplündert worden. Und diese hatten die Italiener aufgefordert, sich auch Lebensmittel aus dem Zug zu nehmen. Kassel war zu diesem Zeitpunkt bereits im Süden und im Westen von amerikanischen Soldaten umstellt und es war davon auszugehen, dass der Krieg jeden Moment beendet ist. In dieser Situation stellte der damalige Gestapo-Leiter Franz Marmon ein Erschießungskommando zusammen, das anschließend 78 Italiener und einen sowjetischen Zwangsarbeiter, bei denen Lebensmittel aus dem Zug gefunden worden waren, an 5 Bombentrichter erschossen hat. Die Bombentrichter befanden sich auf dem Gelände der heutigen Firmengebäude von Kali und Salz zwischen der Bertha-von-Suttner-Straße und dem Backmeisterweg. Anfang Mai 1945 wurden die 78 ermordeten Italiener und der sowjetische Zwangsarbeiter exhumiert. Dazu hatten die Amerikaner 30 Nationalsozialisten herangezogen. Am 10. Mai 1945 wurden die Ermordeten dann mit einer Gedenkfeier hier auf dem Wehlheider Friedhof in der Nähe des Kriegsgräberfeldes bestattet. Auch dazu gibt es dort auf der Tafel ein Foto, das die Exhumierung der Italiener und des sowjetischen Zwangsarbeiters am Bahnhof Wilhelmshöhe auf dem Gebiet, was ich gerade erläuterte, zeigt. Und man sieht links, sieht man die Häuser des Backmeisterweges und im Hintergrund schemenhaft Häuser an der Wilhelmshöhe Allee. Am Ende des Backmeisterweges, dort wo er übrigens mit der Wilhelm-Schmidt-Straße zusammenstößt, dort ist der Platz des Gedenkens, der an diesen Mord heute seit ungefähr 20 Jahren erinnert. Von den 78 ermordeten Italienern ist noch immer sehr wenig bekannt. Und von dem ermordeten sowjetischen Zwangsarbeiter gibt es überhaupt keine Angaben. Zumindest ließen sich von 69 Opfern die Namen und zum Teil ihre Geburtsdaten und Geburtsorte ermitteln. Der jüngste feststellbare Ermordete hieß Antonio Lager und stammte ursprünglich aus Kroatien. Er war 17 Jahre alt und wurde in einer Liste des italienischen Verteidigungsministeriums als Soldat geführt. Der älteste Ermordete war 51 Jahre alt und hieß Antonio Zorzi. Er stammte aus San Pietro, wobei es sich möglicherweise um eine kleine Insel vor Sardinien handeln könnte, und er wurde in der genannten Liste als Partisan geführt. Die meisten der Ermordeten, insgesamt 47, waren zwischen 20 und 30 Jahren alt. 21 der Opfer waren zwischen 30 und 40 Jahren alt. Von der militärischen Zugehörigkeit waren es mindestens 47 Soldaten, aber es gab auch 3 Angehörige der Luftwaffe und 4 der Marine. Von etwa 40 der Opfer konnten ihre Geburtsorte ermittelt werden und sie stammten aus allen Regionen in Italien, vom äußersten Norden bei Bozen bis zum äußersten Süden bei Palermo. Durch dieses Verbrechen wurden in ganz Italien viele Familien von großem Leid und Schmerz betroffen. Nach dem Zweiten Weltkrieg hatte sich in Kassel eine deutsch-italienische Gemeinde entwickelt. Sie bestand aus ehemaligen italienischen Zwangsarbeitern, die deutsche Frauen geheiratet und in Kassel Familie gegründet haben. Unter ihnen waren auch ehemalige Kameraden von den Opfern des Massenmordes am Bahnhof Wilhelmshöhe. 1946 ließen die Mitglieder der Gemeinde auf dem Wehlheider Friedhof 3 Gedenksteine für die 78 ermordeten Italiener errichten. Auf dem zentralen Gedenkstein hieß es unter der Überschrift Pax Friede, übersetzt, den italienischen Opfern der Nazi-Brutalität, ihre Kameraden errichteten dies zum ewigen Gedenken. In den folgenden Jahren veranstalteten die Mitglieder der deutsch-italienischen Gemeinde regelmäßig Gedenkveranstaltungen auf dem Wehlheider Friedhof. Und dazu sehen Sie diese entscheidenden Fotos, von denen auch Herr Oberbürgermeister Dr. Scheller vorhin gesprochen hat, die wir für diese Veröffentlichung von der Familie Stapane und der Familie Albanesi zur Verfügung gestellt bekommen haben. Das erste Foto zeigt Vito Bonatesta
und Remo Albanesi, den Vater des gleichnamigen Sohnes, wie sie bei einer Gedenkfeier an dem zentralen Gedenkstein einen Kranz niederlegen. Die beiden anderen Fotos zeigen die beiden Gedenksteine, die beiden anderen, also von den dreien, mit den Namen der Ermordeten. Und dann sehen Sie noch ein Gruppenfoto der Mitglieder der deutsch-italienischen Gemeinde Kassel bei einer Gedenkfeier für die ermordeten Italiener. Die Feier fand wahrscheinlich 1955 zum 10-jährigen Gedenktag statt. Denn man sieht im Hintergrund die Sternbergstraße und man sieht dort schon große Mietshäuser. Und ich habe mal versucht ausfindig zu machen, wann diese Mietshäuser dort gebaut wurden. Sie wurden ab 1953 gebaut. Das spricht dafür, ab 1955, 10 Jahre danach, war diese größere Gedenkveranstaltung, wo ein Pfarrer dabei war, Gedenkzeremonie, die man da sehen kann. Und ich möchte an dieser Stelle auch nochmal ganz herzlich Frau Renate Stapane, ihrem Mann Raffaele Lucio und Herrn Remo Albanesi für die zur Verfügungstellung dieser Bilder danken. Und ich hatte insbesondere mit Familie Stapane dann innerhalb des letzten Jahres, sie hatte mich nach der Gedenkfeier direkt angesprochen, also im März vergangenen Jahres, und hat mir diese Fotos gezeigt. Ich konnte es kaum glauben, diese Bilder zu sehen, und hatte mich gerade mit Thomas Ewald unterhalten, als sie zu mir kam. Und er war genauso beeindruckt von diesen Bildern. Wir waren beide gleich der Meinung, man sollte sie veröffentlichen, sie sollen öffentlich bekannt werden. Und nach dieser Veranstaltung hatte mich auch Klaus Hansmann angesprochen und außerdem auch noch der Karl Baxleitner, der heute auch hier ist, der mich den Kontakt zu Remo Albanesi hergestellt hat. Und so hat sich das eigentlich alles gefügt, dass wir das dort auf die Tafel bringen konnten, was uns sehr wichtig ist. Wie gesagt, die Gemeinde hat viele Veranstaltungen jedes Jahr wohl hier durchgeführt an diesem Gedenkstein und bis 1956. Während dieser Zeit, Ende der 1940er Jahre, gab es das erste Mal Verfahren gegen die Mitglieder dieses Erschießungskommandos. Also dieser Erschießungskommandos, muss man sagen, Ende der 40er Jahre. Und in diesem Verfahren, Ende der 40er Jahre, wurden sämtliche Mitglieder der drei Erschießungskommandos von deutschen Gerichten freigesprochen, da sie lediglich Befehle ausgeführt hätten. Der ehemalige Gestapo-Leiter, Regierungsrat und SS-Sturmbannführer Franz Marmon, der die Befehle angeordnet hatte und 5 Jahre mit einem falschen Namen untergetaucht war, wurde 1950 verhaftet, kam 1,5 Jahre hier in Untersuchungshaft und wurde 1952 in den Mordfällen Wehlheiden und Breitenau ebenfalls freigesprochen, da er sich auf höhere Befehle berief. Er sagte, es hätte Befehle des Reichssicherheitshauptamtes gegeben. Die gab es zwar nicht mehr, aber man konnte ihm nicht das Gegenteil beweisen. Und deswegen hat das Gericht gesagt, im Zweifel für den Angeklagten, hat ihn darin freigesprochen. Für den Massenmord am Bahnhof Wilhelmshöhe verurteilte ihn das Gericht wegen Totschlags zu 2 Jahren Haft, wobei ihm die Untersuchungshaft angerechnet und der Rest auf dem Gnadenwege erlassen wurde. Er verließ daraufhin als freier Mann den Gerichtssaal. 4 Jahre später, 1956, wurden die italienischen Opfer erneut exhumiert und auf einen zentralen Gedenkfriedhof in Frankfurt am Main überführt. Die drei Gedenksteine sind seitdem verschollen und in den 1950er Jahren wurden auch einige der 12 Gestapo-Opfer exhumiert und auf anderen Friedhöfen bestattet. Wolfgang Schönfeld war ja bereits, wie erwähnt, auf dem Wadershäuser Friedhof beerdigt worden, wo sich sein Grab auch heute noch auf dem Kriegsopferfeld befindet. Durch die Überführung der Opfer auf andere Friedhöfe, das galt auch für Breitenau, gerieten die Massenmorde vom Kriegsende endgültig in Vergessenheit. Ende 1979 wurde an der Gesamthochschule Universität Kassel auf Beschluss der Stadt Kassel ein umfangreiches Forschungsprojekt zur Geschichte Kassels in der NS-Zeit begonnen, das von Professor Dietfried Krause-Villmar und den Professoren Jörg Kammler und Wilhelm Frenz geleitet wurde
und in dem zahlreiche Studierende und wissenschaftliche Mitarbeiter mitwirkten, die wichtige Beiträge leisteten. Ich denke zum Beispiel an Michael Jäger, der über die Gestapo und den Massenmord in Wehlheiden seine Examensarbeit schrieb und später als Buch veröffentlichte, und an Thomas Ewald, Heidrun Schmidt und Christoph Hollmann, die über die Zwangsarbeiter in Kassel forschten, dabei auch auf den Massenmord am Bahnhof Wilhelmshöhe eingingen und auch dies später als Buch veröffentlichten. Im Rahmen dieses großen Forschungsprojektes von 1979 und eines gesonderten Projektes zur Geschichte des ehemaligen Konzentrations- und Arbeitserziehungslagers Breitenau wurden die drei Massenmorde wiederentdeckt und erstmals in Ausstellungen erläutert und präsentiert. Aus den Forschungen zur Geschichte Breitenaus entwickelte sich ab 1982 die Gedenkstätte Breitenau in Guxhagen, und in der heutigen Dauerausstellung der Gedenkstätte und oberhalb des Massengrabes am Fuldaberg wird mit einem Gedenkstein und einer Texttafel an die Opfer des Massenmordes erinnert. Und es gibt dort vielfältige Informationen. Und es ist, glaube ich, vorhin schon mal angeklungen, auf der Gedenktafel gibt es auch einen QR-Code. Wenn Sie den anklicken, diesen QR-Code, dann kommen Sie auf die Internetseite der Stadt Kassel, Orte der Erinnerung und der Mahnung. Und da ist jetzt auch ein besonderer Link geschaffen worden zum Wehlheider Friedhof, auf dem Sie nicht nur nochmal diesen Text und auch die Bilder sehen können, sondern da sind auch am Ende ganz viele Literatur- und Quellenangaben. Da können Sie sehen, wie viele Menschen sich eigentlich im Laufe der vielen Jahre mit Aspekten dieser Morde und des Umgangs damit beschäftigt haben. Zur Erinnerung an die 78 ermordeten Italiener und den sowjetischen Zwangsarbeiter gibt es an der Ecke Backmeisterweg, Wilhelm-Schmidt-Straße, ich habe es vorhin kurz erwähnt, den Platz des Gedenkens. Auf einer Gedenktafel sind die Namen der Ermordeten sowie die namenlosen Toten aufgeführt und 79 Steinplatten auf dem Boden symbolisieren Grabsteine. Seit vielen Jahren werden dort von der Stadt Kassel, der Deutsch-Italienischen Gesellschaft e.V. und anderen Vereinigungen Gedenkveranstaltungen durchgeführt. Auch in der italienischen Stadt Pescantina wird an die Ermordeten erinnert. Auf dem Wehlheider Friedhof wurde, das ist vorhin kurz erwähnt, ist auch erwähnt worden, 1985 vom Ortsbeirat Wehlheiden auf dem Bombenopferfeld eine Gedenktafel für die 12 Ermordeten eingeweiht, und seit dieser Zeit finden dort jedes Jahr am Karfreitag Gedenkveranstaltungen statt. Im Jahre 2012 wurde zusätzlich zu der Gedenktafel eine Tafel mit den Namen der Ermordeten und dem Hinweis auf die 4 unbekannten Toten errichtet, und die Erinnerung entwickelte sich weiter. Zum 70. Jahrestag des Massenmordes im Jahre 2015 wurde vom Ortsbeirat Wehlheiden ein Walnussbaum gepflanzt, zur Erinnerung an die Opfer des Nationalsozialismus und auch als Zeichen des Lebens. Und im Jahre 2021 wurde am Eingang der JVA Wehlheiden, dem ehemaligen Zuchthaus, in dem die 12 Gestapo-Opfer vorher inhaftiert waren, eine Stolperschwelle mit den Namen der Opfer verlegt und ebenfalls ein Baum gepflanzt. Mit dieser Tafel möchten der Ortsbeirat Wehlheiden und die Stadt Kassel an die Gestapo-Opfer der 3 Massenmorde vom Kriegsende erinnern und dazu beitragen, für Menschenwürde, Gleichberechtigung, Toleranz, gegenseitige Achtung und ein friedliches Miteinander einzutreten.

Sehr geehrter Bürgermeister, Entschuldigung, Oberbürgermeister, sehr geehrte Richter, sehr geehrter Ortsbeirat, sehr geehrte Anwesende. Mein Name ist Giovanna Silvestro und ich bin zum ersten Mal in Kassel und vertrete AMWI Frankfurt als Vorstandsmitglied. Im Namen unserer Gruppe möchte ich mich bei der Stadt Kassel sowie eben bei euch allen für die Einladung bedanken. Wir wollen mit euch die Kriegsverbrechen verabscheuen und die Opfer des Nazifaschismus an diesem Ort gedenken. Eine kurze historische Zusammenfassung möchte ich jetzt geben in Bezug auf unsere militärisch Internierten. Am 8. September 1943 schloss Mussolinis Nachfolger Badoglio einen einseitigen Waffenstillstand mit den Alliierten. Norditalien wurde daraufhin von den deutschen Wehrmacht besetzt. Dann wurde ganz Italien besetzt. Mehr als 600.000 Soldaten wurden festgenommen, nicht nur in Italien, sondern auch in Jugoslawien, Albanien, Griechenland, Frankreich, überall dort, wo sie an der Front kämpfen mussten, und als Militärinternierten nach Deutschland zu Zwangsarbeit deportiert. Ihre zweite Wahl wäre gewesen die Eingliederung in die faschistische Armee der neu errichteten Republik von Salò. Daher ließen sich viele auch freiwillig deportieren, weil sie nicht mehr für den Faschismus kämpfen wollten. So. Unser Gruß richtet sich an die entrechteten und ermordeten Militärinternierten und Zwangsarbeiter, die ihren Nein an die faschistische Armee mit Leid und Leben bezahlt haben, das uns bis heute noch mahnt. Ihrer zu gedenken ist nicht nur eine historische Pflicht, sondern die Erkenntnis, dass im Ungehorsam und Verweigerung Widerstand liegt. Ein Widerstand ohne Waffen, aber nicht ohne Mut. Diese Männer, die damals für die Nazis nur eine Nummer waren, haben als Söhne, Väter, Brüder, Bürger eine Wahl getroffen und Flagge gezeigt und brutal ermordet. Gegen das Vergessen und jede Form von Barbarei soll unermüdlich erinnert werden. Denn wer von der Vergangenheit die Augen verschließt, wird blind für die Gegenwart. Vor allem in unserer aktuellen Gegenwart, gekennzeichnet von Aggression und Krieg, sind wir verpflichtet, umso mehr Zeichen zu setzen und zu warnen, damit Menschlichkeit und Würde, Recht auf Leben, Frieden und Freiheit uns und weltweit bewahrt bleiben mögen. Ja, ich würde an dieser Stelle ein paar Worte für unsere Organisation bzw. ein paar Informationen geben. Was ist AMPI? AMPI ist Associazione Nazionale Partigiani d'Italia, wurde am 6. Juni 1944 in Rom gegründet, zwei Tage nach der Befreiung der Stadt von Menschen, die am Partisanenkampf beteiligt waren. Zu dieser Zeit befand sich Norditalien noch unter nazifaschistischer Besatzung, während Süditalien schon aufgestanden war und die Nazitruppen besiegt hatten. Und durch die ankommenden Alliierten am 8. September 1943 schon befreit war. Nach der Befreiung breitete sich AMPI im ganzen Land aus. AMPI setzt sich heute als Ziel die Pflege der historischen Rolle des Partisanenkrieges durch Forschung, Lehraktivitäten, Sammlung von Biografien. Sie kämpfte für die vollständige Umsetzung des festgeschriebenen Ideales in der Verfassung der Italienischen Republik von 1948. Diese sind Freiheit und Demokratie. Daher ist AMPI gegen jeden Ausdruck von Neofaschismus aktiv und wachsam und zählt ca. 1600.000 Mitglieder nur in Italien. Aber in jedem europäischen Ausland sind Gruppen vorhanden, die aktiv sind.
Ich möchte mich nochmal für eure Einladung bedanken.

Einen wunderschönen guten Tag, Nachmittag. Herzlichen Dank an Oberbürgermeister, der mich eingeladen hat. Ich lebe hier seit 60 Jahren und bin super stolz über die gesamten Berichte, die hier. Man könnte sicherlich noch stundenweise darüber berichten, was von Aktivitäten wir unternommen haben. Aber ich bin sehr, sehr stolz, dass heute hier voll ist und in diese 60 Jahre, wie viele Kontakte, Freundschaften, nicht immer was gehört haben, die junge Generation, lasse das Thema, da ist vorbei und vergessen wir. Nein, nein, nein, wir haben gekämpft gemeinsam. Hier sind einige anwesend, deine leider nicht. Aber ich sage Ihnen danke, danke herzlich. Heute ist berichtet worden, genug berichtet worden, will ich nur ein paar Sätze dazu sagen. Wir haben unglaublich gemeinsam die Zusammenarbeit entwickelt, weil wir gegen gewesen sind, dann diejenigen, die gesagt haben, los, das Thema ist, wir kriegen vorbei und so weiter. Da habe ich gesagt, nein, nein, nein, hier ist so viel zu entdecken. Sie haben versucht, hier da tausend von Dingen da, und da war viel zu entdecken. Und die Internationalität, für uns aber wichtiger, nicht nur vergessen, sondern die Internationalität auf den Tisch zu legen, dass solche Fälle nicht wieder vorkommen. Und ich bin sehr stolz, dass ich danke die Unterstützung der Gemeinde, der Bürgermeister. Ich bin mit mehreren Bürgermeistern aus Kassel in Italien gewesen. Sind dramatische Dinge passiert. Während der Krieg zu Ende war, hat Italien und die Nazi eine Vereinbarung, dass die alle Deutschen, die in Italien waren, die Soldaten, einen Weg da, zu Fuß oder mit dem Auto, egal wie mit Bus, auf alle Fälle im Wege da unbedingt einhalten sollen, weil überall Spannung entstand und immer wieder Tod und so weiter, vergewaltigte Frauen, was weiß ich. Und dann haben sie gemeinsam diese Wege da gebaut und gesagt, okay, an Adrien lang, ihr kommt alle zurück nach Deutschland. Es waren mehrere tausend Soldaten, die aus anderen Ländern, da, Griechenland und so weiter kamen. Und da passierte was dramatisch. In der Nähe von Verona ist ein großer Fluss und eine Brücke. Und irgendein Nazi, die wohl dann schneller zu Tode kamen, nicht entdeckt haben, hat beantragt, da die Brücke zu sprengen. Weil er gehört hat, dass der Krieg zu Ende war in Deutschland und Millionen, Hunderttausende von Menschen da zurück in ihre Heimatländer kamen, so wie in Italien, und hat gesagt, nee, die bestrafen wir noch. Wenn wir nicht geschafft haben, während des Krieges zu bestrafen, bestrafen wir heute noch. Und sie kommen mit den Zügen da aus Deutschland, Verletzter, halber Tod und was weiß ich. Und da haben die den Schwung gesprengt. Und wo die Züge und Busse kamen aus Deutschland zurück, konnten die 10.000, etwa 10.000, 12.000 Menschen nicht in Süditalien, Mittelitalien zurückfahren, weil eben die Brücke, der einzige Weg, die noch nicht gesprengt war, nicht durchsetzbar war. Und somit haben wir dann Kontakt, dann haben wir diese Erfahrung durch den Wechsel, die tausend von italienischen Familien und Freunden und Verwandten, die in Deutschland gekommen sind, nach Kassel. Danke, die Freundschaft, wie wir aufgenommen haben, sind viele, viele tausend und auch die Erfahrungen des Kriegers ein bisschen persönlich zu erleben. Und wie gesagt, wir sind dann gemeinsam in dieser Stadt, in der Nähe von Verona, in Pescantina, sind wir hingefahren und haben sie die erste Mal die Frauen, weil ja die Männer waren zu 90% zu Tode gekommen und war die Frau diejenige, haben die Rote Kreuze gegründet und die Männer dort auf die Wiese, da lagen über 10.000 Menschen, die nicht zu essen und keine Medikamente und nichts hat. Und sie haben sie dann gepflegt und einige Tausend gerettet. Und daraus, wo wir erfahren haben, da gab es großes Interesse von der Stadt Kassel, Landkreis und ähnlichem dahin zu fahren. Und ich hatte das Glück gehabt, mit dem Bürgermeister und deutsch-italienischen Gesellschaft, Gruppe aus Italien, die Interesse hat, haben wir schnell eingeladen. Es sind tausende von Leuten mit Bus hier gewesen und so weiter. Da. Und die Zusammenleben wieder zu intensivieren, darüber zu reden, über die Dramatik des Krieges, aber auch mit den Menschen einander lieber anzufangen und so weiter. So wie ich als Gastarbeiter hier gekommen bin und so. Und das war so fantastische Zeiten, von wegen der negative behandelt worden und so weiter. Und das sind wir oft in Italien gewesen und da haben wir dramatische Situationen dort erlebt. In der Nähe von Verona ist der große Friedhof, wo deutsche Soldaten gestorben sind, erschossen worden sind. 28.000.
Und wie man mit dem Bürgermeister hat, gestern mit 2, 3 Bürgermeister, haben wir auch da Blumen und so weiter und Kranze niedergelegt und so weiter. Wie dramatisch das Klima. Ich meine, wir wollen nicht verändern, sonst sind wir bis morgen früh hier und zu berichten über die Dinge, die gelaufen sind. Aber wo ich auf diese Friedhofe war, kommen mir heute noch die Tränen. 16 Jahre, 14 Jahre. Wie dramatisch. Und Leute reden mal, ja, na, vergessen wir nicht. Kämpfen wir gemeinsam bitte weiter, gemeinsam in diese Richtung, dass nicht wieder sowas kommt, was dann Millionen von Leuten wie das erlebt haben. Ich bin nicht weiter großartig in den Zivil, ich bedanke mich sehr herzlich, weil wir die Kontakte über Jahre, wo solche Berichte geführt werden, wir haben immer offene Tür gewesen mit dem Professor Wilmer und so weiter. Alle Organisationen wurden unterstützt und das sind ja nicht nur, wie gesagt, die Familie, die Schule, Gruppe von Menschen, die Interesse an sowas hatten, da haben wir uns gefreut und da haben wir alle möglichen Dinge eingerichtet, hier dank der Unterstützung der Stadt Kassel bis zu Auschwitz und so weiter, in Breitenau da gewesen. Und es war Urlaub, haben wir gesagt, wir machen gerne Urlaub für euch, wenn ihr Interesse habt, dann habt ihr ein bisschen Freizeit, das seht ihr mal, wie die Stadt sich entwickelt hat, aber bitte vergessen wir nicht, was dann Dramatik ihr, was ihr erzählt haben, passiert ist. Ich bedanke mich herzlich für diese Erfahrung und ich hoffe, dass wir weiterhin so wunderschöne Zusammenarbeit. Danke.

0: Liebe Freunde, hier ist das Freie Radio Kassel mit der aktuellen Ausgabe der Sendung Themenwechsel. Und soweit die Gedenkveranstaltung oder die Einweihung der Gedenktafel über die Zwangsarbeiter, die im Jahr 1945 zu Kriegsende im Frühjahr 1945 hier in Kassel noch ermordet worden sind. Und diese Gedenktafel wurde am letzten Freitag, am 4. September 2026 hier in Kassel am Wehlheiter Friedhof eröffnet mit dieser Veranstaltung, die wir eben gehört haben. Unter anderem gab es den Vortrag von Dr. Gunnar Richter, der über die Ereignisse von damals berichtet hat und der die Tafel und den Inhalt dieser Tafel ganz entscheidend mitgeprägt und beeinflusst hat und da sich dafür eingesetzt hat und dafür gesorgt hat, dass diese Tafel nun dort zu sehen ist. Also wer das mal sehen möchte am Wehlheiter Friedhof, direkt am Eingang gegenüber von der Friedhofskapelle, da steht jetzt diese Tafel und es gibt die Informationen über die Ereignisse von damals aus dem Frühjahr 1945. Das dazu hier im Themenwechsel im Freien Radio Kassel. Und jetzt kommen wir zu unserer nächsten Veranstaltung. Wir haben am Montag, das ist der, ich glaube, der 7. September 2026, eine Veranstaltung aufgenommen, die hier vom Kasseler Rathaus stattfand. Und zwar ging es natürlich um die Wahl in Sachsen-Anhalt, einen Tag vorher, die ja durchaus bemerkenswerte Ergebnisse erzielt hat. Wir wollen das hier gar nicht so ausführlich noch behandeln, denn es ist ja nun in den letzten Tagen darüber viel gesprochen worden und geschrieben worden. Und wir wollen das aber auf jeden Fall hier mal aus lokaler Sicht dokumentieren, denn es gab tatsächlich an dem Montag dann hier in Kassel vorm Rathaus eine Kundgebung, unter anderem von der DGB-Jugend und von der linken Partei und der VVN, der Vereinigung der Verfolgten des Naziregimes. Diese beiden Kundgebungen wurden dann sozusagen zu einer zusammengefasst, weil es ja um das gleiche Thema ging. Die war allerdings schon vorher angemeldet. Also man wusste zwar noch gar nicht, wie die Wahl ausgeht, aber die DGB-Jugend hatte die Veranstaltung schon einige Tage vorher angemeldet und auch schon dazu aufgerufen. Und angesichts der Tatsache, dass es eben von mehreren Organisationen organisiert wurde und dazu aufgerufen wurde und angesichts des Themas, das ja wirklich sehr viele Leute umtreibt, hat mich doch gewundert, dass relativ wenige Leute da waren. Es waren ungefähr 80, vielleicht auch 100 Leute da, aber nicht viel mehr. Und deswegen war das schon ein bisschen überraschend, aber wir haben es trotzdem aufgenommen und wir hören uns das mal an, was gesagt wurde. Jedenfalls ein Großteil der Veranstaltung werden wir hören. Und wir hören dann am Ende Dr. Ulrich Schneider von der VVN, der Vereinigung der Verfolgten des Naziregimes, der uns das Ganze etwas historisch einordnen wird. Vorher gibt es eine ganze Reihe von Rednern, unter anderem Jenny Huschke vom DGB und auch einige andere Leute von der DGB-Jugend. Also hier die Kundgebung im Anschluss an die Wahl in der Ostzone in Sachsen-Anhalt aufgenommen. Hier in Kassel vorm Rathaus am letzten Montag, dem 7. September 2026.
1: Gestern Abend haben wir wahrscheinlich alle vor unseren Fernsehern gesetzt, Radio angemacht, Nachrichten gelesen, Nachrichten aufs Handy bekommen und haben mit einem Wechselbad der Gefühle auf die Ergebnisse der Landtagswahlen in Sachsen-Anhalt geschaut. Trauer, Wut, Fassungslosigkeit, aber auch vielleicht einfach Verzweiflung darüber, was in dem Land passiert und über die Tatsache, dass eine Partei, die offen rechtsextrem ist, so viel Zustimmung erhalten kann bei einer Wahl. Wir haben als DGB-Jugend gesagt, wir kommen rein und melden diese Veranstaltung an, egal wie die Wahl ausgeht, weil wir wollten einen Raum dafür schaffen, einen Raum dafür, diese Ergebnisse zu verarbeiten, auf das, was auch gerade hier in Deutschland passiert, zu reagieren. Und ich persönlich habe mir gedacht, das ist ein schwarzer Tag für Deutschland. Warum ein schwarzer Tag? Die AfD hatte bei ihrer Abschlusskundgebung eine sogenannte Familienfeier angekündigt. Ich habe kein Problem mit Familienfeiern, aber womit ich ein Problem habe, ist, wenn Menschen geködert werden, zusammengebracht werden, ein gemeinsames fröhliches Fest gefeiert wird und dahinter eine Ideologie steht und ein Netzwerk und eine Kraft, die vollständig auf Hass, Hetze und Vernichtungsabsicht aufgebaut ist. Wir haben gesagt, wir wollen diese Kundgebung organisieren und Menschen zusammenbringen und einladen unter dem Motto Gemeinsam statt alleine. Gemeinsam statt alleine ist nicht nur unsere Antwort heute und ich freue mich, dass so viele Menschen hier dafür auch zusammengekommen sind, sondern Gemeinsam statt alleine ist unsere Antwort auf die Frage, wenn es schwierige Zukunftsaussichten gibt, wenn wieder von Stellenabbau gesprochen wird, wenn wir wirtschaftliche Prognosen haben, die Dunkles voranzeichnen, dann sagen wir als Gewerkschaften und als Gewerkschaftsjugend, gemeinsam sind wir stark und wir sind nicht alleine. Und auch wenn Rechtsextreme immer und mehr an Zuspruch gewinnen, wie jetzt bei diesen Landtagswahlen, sagen wir gemeinsam statt alleine. Ich freue mich sehr, dass die RednerInnen, die wir heute hier zusammengestellt haben, zusammengekommen sind. Wir haben als DGB-Jugendausschuss, wir haben demokratische Gremien, in denen wir solche Kundgebungen abstimmen. Wir leben Demokratie in den Betrieben, aber auch in unseren eigenen Strukturen. Und wir haben als DGB-Jugend letzten Donnerstagabend gesagt, wir wollen Menschen da haben, von Kürzen nicht mit uns. Ein Bündnis, was seit Wochen auf die Straßen geht und sagt, sie sind gegen den sozialen Kahlschlag, die sozialen Berufe sind eine der tragenden Säulen unserer Gesellschaft. Wir haben gesagt, wir möchten Ori Mittenmeier hier haben und ihn reden lassen. Einen schwarzen, schwerbehinderten Gewerkschafter, der deutschlandweit mit seinem Gesicht nach vorne gegangen ist und der AfD sagt, wo wir als Gewerkschaft stehen. Wir haben gesagt, wir wollen Jenny Huschke da haben, unsere Regionsgeschäftsführerin, die sagt, was der DGB und vor allen Dingen unsere Kolleginnen und Kollegen vor Ort in Sachsen-Anhalt eigentlich tagtäglich für Arbeit leisten. Und schlussendlich wollten wir vielen Initiativen und Vereinen, die heute diesem Aufruf gefolgt sind, die Bühne bieten, nach vorne zu kommen und zu sagen, was sie eigentlich machen, was sie gemeinsam solidarisch auf die Beine stellen in dieser Stadt und für Vielfalt, Demokratie und unsere Werte auf.

0: Und danke, dass du heute so kurzfristig zugesagt hast und jetzt da bist. Ich wollte dich natürlich nicht vergessen.
1: Ja, liebe Teilnehmerinnen und Teilnehmer, als ich gestern Abend darüber nachgedacht habe, was ich heute hier sage, habe ich mich für einen persönlichen Einstieg entschieden. Das Buch, in dem Buch, was ich gerade lese, geht es um zwei Frauen in den 70er Jahren in Westdeutschland, auf dem Dorf und in der Stadt. Und sie ringen wirklich schwer um ihre Selbstbestimmung. Das Thema Abtreibung, das Thema wirtschaftliche Eigenständigkeit und alles, was Frauen so umtreibt und umgetrieben hat. Es geht dazu um einen Mann, der Männer liebt. Und das Thema Queer hat bis dato weder Form noch Farbe noch Worte. Und ich bin mir sicher, und das ist mir wirklich wichtig zu sagen, ich habe, als ich das gestern gelesen habe, gedacht, es ist klar, wir werden nie wieder an diese Stelle zurückkehren. Gesellschaftlicher Fortschritt ist nicht umkehrbar, was Lebensverhältnisse, was Gleichstellung und was Vielfalt ankündigt, egal was die AfD verkündet, wie schön es früher nie war. Und in den Lebensumständen, insbesondere der beiden Frauen, um die es geht, ist selbstverständlich auch das Thema wirtschaftliche Eigenständigkeit, kein Geld, krasse Armut ein Thema. Und an der Stelle habe ich gedacht, das wird so auch nicht wiederkommen. Und dann habe ich gedacht, stopp. Und an der Stelle würde ich sagen, wir leben gerade in einer wirklich krassen Zeit der Umverteilung. Und mehr Menschen, als wir sehen und denken, haben ein Problem mit der Zahlung ihres Lebensunterhalts. Sie haben Existenzängste. Darauf werde ich noch kommen, aber das müssen wir ernst nehmen. Und das hat dramatische Ausmaße angenommen in den letzten Jahren. Worum geht es hier also bei dieser Landtagswahl? Ja, es macht mir Sorgen, dass auf der öffentlichen Bühne und das im wahrsten Sinne des Wortes und auch auf den Fotos, und wir hatten den Streit gerade hier, aber ich sage es trotzdem, fast ausschließlich Männer stehen. Das ist ein krasser Rollback und ich bezweifle, dass sie Politik am Ende machen für die, die sie gewählt haben. Ich denke, sie machen das Geschäft mit Existenzängsten, mit Wut, mit Sorgen und diese Gefühle sind zu Recht da. Aber die Antwort, die die AfD bis jetzt dann nicht gegeben hat, das, was sie verspricht, ich bin überzeugt, sie haben diese Antworten nicht. Und insofern ist mein Plädoyer, und dahin wendet sich auch der DGB, wir müssen ganz klar zwischen dem Umgang mit der Partei und den Wählerinnen und Wählern unterscheiden. Und es ist für mich klar, und das sagt auch der DGB, es ist ein demokratisches Votum, was zu respektieren ist. Aber die AfD, Tiwa hat es schon gesagt, ist im Kern der handelnden AkteurInnen, der MandatsträgerInnen, ein Verdachtsfall für Rechtsextremismus. Und wir im DGB, wir fordern die Innenminister auf, und das muss man leider nicht gendern, weil auch das sind nur Männer, ein Verbotsverfahren zu prüfen. Das ist Ihre politische Aufgabe und da stehen wir dahinter. Ich darf kurz aus der Erklärung des DGB zitieren an der Stelle, weil neben dem Respekt vor dem demokratischen Votum hat der DGB in seinem Statement heute Morgen geschrieben, wir werden jede Politik zurückweisen, die nicht auf dem Boden des Grundgesetzes steht, Beschäftigte gegeneinander ausspielt, Arbeitnehmerrechte und Mitbestimmung schwächt, demokratische Institutionen angreift oder Menschen ausgrenzt. Und ich persönlich habe in meinem Statement, was ich veröffentlicht habe, gesagt, das ist eine Zäsur, was wir gestern erlebt haben in unserer demokratisch verfassten Gesellschaft. Wir stehen solidarisch an der Seite unserer Kolleginnen und Kollegen in Sachsen-Anhalt. Ich persönlich würde sagen, allen voran im öffentlichen Dienst. Weil

Polizei, Verwaltung, Gerichte, sie werden damit ein Thema kriegen, wenn die AfD an die Regierung kommt. Und wir bestärken alle, die vor Ort sich in ihrer Gemeinde, in ihrem Dorf, in ihrer Stadt, in ihrer Nachbarschaft für ein lebenswertes Leben und für die Menschen um sich herum engagieren. Von dieser Stelle danke an euch in Sachsen-Anhalt und überall. Und damit will ich es schon fast belassen, weil es kommen noch drei RednerInnen nach mir, aber ich baue jetzt die Brücke zu kürzen, nicht mit uns. Worum geht es also bei den Wählerinnen und Wählern? Ich würde sagen, um krasse Existenzängste, um die Frage, wovon lebe ich morgen und übermorgen? Wovon soll ich die verdammte Tankquittung und meine Miete bezahlen und das Leben für mich und meine Kinder? Und darum, und das hat gestern Abend in einer dieser unendlich vielen Wahlberichterstattungssendungen jemand sehr deutlich gesagt. Die Grafik, wo die Frage gestellt würde, wäre die AfD so stark, wie sie ist, wenn die Parteien, die gerade im Bund oder in den Landtagen an der Regierung sind, würden die gescheite Politik machen? Die haben alle Wählerinnen und Wähler ausnahmslos, inklusive der Wählerinnen und Wähler der AfD, mit 80% verneint. Das ist der eigentliche Warnschuss und der Handlungsauftrag an die politischen MandatsträgerInnen in diesem Land. Wir sagen, wer Zukunft gestalten will, der muss investieren in öffentliche Daseinsvorsorge, gescheiten Personal- und Schienenpersonenverkehr, in Bildung, Pflege, in unser gemeinsames Zusammensein, in unser Gemeinwesen, in alle Beschäftigten und auf das, worauf wir Anspruch haben, auf unsere öffentliche Daseinsvorsorge, Pflege, Gesundheit. Nur so kommen wir einen Schritt weiter und so kommen wir über die Spaltung, die wir gerade erleben, hinweg. Danke.

Ich kündige mal unseren nächsten Redner an. Ich bin selber Kind von MigrantInnen. Meine Eltern sind nach Deutschland geflüchtet. Ich weiß es, wie es ist, auf die Straße zu gehen und Angst vor Rechtsextremisten haben zu müssen. Weil man schon merkt, dass die Leute einen mit hasserfüllten Augen anschauen. Aber was ich nicht weiß, und das ist eine Erfahrung, um die es hier auch geht an dieser Stelle, ist, ich habe keine Behinderung. Und die AfD in Sachsen-Anhalt hat ganz klar angekündigt, was sie mit behinderten Menschen machen will. Wir wissen es als Gewerkschaftsbewegung, wir wissen es als Gewerkschaftsjugend. Behindertenfeindlichkeit, Fremdenfeindlichkeit, Rassismus, Transphobie, all diese Sachen sind Kernelemente des Faschismus. Und die AfD in Sachsen-Anhalt sagt in dem Bereich unter anderem auch, sie möchten Behindertenparkplätze abbauen und behinderte Kinder von sogenannten normalen Kindern trennen. Und bei all diesen Sachen frage ich mich, ist es jetzt Zeit, Angst zu haben? Ist es jetzt Angst, irgendwie zurückzuweichen? Und ich finde, eine Person, die in der Gewerkschaftsbewegung das alles verkörpert, dass man nach vorne geht und trotzdem zu seinen Werten einsteht, keine Angst davor haben kann und keine Angst davor haben muss und trotzdem laut und solidarisch und gemeinsam auf die Beine stellen kann, das ist Ori Mittenmaier. Und ich freue mich sehr, dass du unserer Anfrage da gefolgt bist. Du hast das Wort.

0: Liebe Menschen von Kassel, gestern war ein schwarzer Tag für unsere Demokratie und für unsere Gesellschaft. 43,8%. Wir sind heute Morgen alle zusammen in einer neuen, düsteren Realität aufgewacht. Ich glaube, wir haben alle gestern mit einer Mischung aus Fassungslosigkeit, Wut und Traurigkeit die Landtagswahlen verfolgt. Und in diesem Land zitieren wir häufig in Reaktion auf den Faschismus: Wehret den Anfängen. Esther Bejanaro überlebte Auschwitz. Und viele Jahrzehnte später sollte sie folgenden Satz sagen: Der Satz, wehret den Anfängen, ist schon längst überholt. Wir sind mittendrin. Wir erleben, wie ein Landesverband, den der Verfassungsschutz als gesichert rechtsextrem einstuft, fast die absolute Mehrheit der Sitze im Landtag in Sachsen-Anhalt erhalten hat. Wir erleben, wie Menschen nach ihrer Hautfarbe, nach ihrer Religion, nach ihrer sexuellen Orientierung oder nach ihren Wertevorstellungen oder eben kombiniert mit allen verschiedenen Formen der Diskriminierung aussortiert werden sollen. Wir erleben Angriffe auf die Mutigen und Solidarischen, die sich gegen den Faschismus und gegen den Rechtsextremismus stellen. Wir leben in einer Zeit, in der wir uns alle sehr ernst fragen müssen: Was können wir tun? Esther Bejanaro stellte uns allen eine Frage, die mit Blick auf gestern mit großer Dringlichkeit gestellt werden muss. Was werden wir eigentlich unseren Kindern und Kindeskindern antworten, wenn man uns fragen würde: Was habt ihr eigentlich damals gemacht, als die Rechten mächtig geworden sind? Was werden wir antworten? Wir waren empört. Wir haben Beiträge auf Social Media erstellt, geliked, geteilt. Wir haben vielleicht die Augen verschlossen und gehofft, dass alles schon wieder besser wird bei den nächsten bevorstehenden Wahlen. Oder können wir sagen, wir haben die Geschichte nicht vergessen? Können wir sagen, wir haben uns organisiert? Können wir sagen, wir haben widersprochen, Widerstand geleistet, dass wir uns nicht spalten haben lassen? Können wir sagen, dass wir trotzdem unsere Kollegen und Kolleginnen gekämpft haben und überzeugt haben? Können wir sagen, dass wir alle auf die Straße gegangen sind, in die Gewerkschaften eingetreten sind und für unsere Rechte aufgestanden sind, dass wir niemanden aufgegeben haben und um jeden einzelnen Demokraten und Demokratin gekämpft haben und dass wir unsere Demokratie verteidigt haben? Denn unsere Antwort auf eine organisierte, extreme Rechte muss immer und darf niemals eine unorganisierte, demokratische Mehrheit sein. Wir müssen und wir werden uns organisieren in den Betrieben, in Gewerkschaften, in den Städten, auf den Kommunen, aber auch in unserer wunderschönen Stadt Kassel. Hier muss Widerstand anfangen mit jedem Einzelnen von euch, der hier ist und sich positioniert. Aber was bedeutet eine AfD für die arbeitenden Menschen in Deutschland? Die AfD inszeniert sich in der Regel als die Partei der Arbeitnehmer und ArbeitnehmerInnen. Dann schauen wir halt eben nicht auf die Plakate, sondern wir schauen auf die Entscheidungen, die sie im Bundestag getroffen haben. Dieselbe Partei, die behauptet, sie wäre Arbeitnehmerpartei, hat in diesem Jahr gegen das Bundestariftreuegesetz gestimmt. Die Idee hinter dem Gesetz ist denkbar einfach. Wenn der Bund öffentliche Aufträge vergibt, sagen wir Gewerkschaften, unsere Steuergelder dürfen kein Lohndumping finanzieren. Wer öffentliche Aufträge bekommt, muss gute Arbeitsbedingungen garantieren, eben damit tarifgebundene Unternehmen nicht am Ende die Dummen sind. Arbeit muss ein würdevolles und selbstbestimmtes Leben ermöglichen. Die AfD stimmte dagegen. Mindestlohn. Millionen von Beschäftigten profitieren vom Mindestlohn. Er schützt vor extrem niedrigen Löhnen. Nun fordert ausgerechnet diese Partei für bestimmte Saisonbeschäftigte in der Landwirtschaft mit Blick auf den Mindestlohn eine Sonderregelung. Diese Beschäftigte sollen nur 80% des gesetzlichen Mindestlohns erhalten. Da stellt sich für mich als Gewerkschafter die einfache Frage: Zwei Menschen, gleiche Arbeit, am selben Arbeitsplatz, aber osteuropäische Beschäftigte sollen weniger gesetzlichen Lohnschutz erhalten? Ist das gerecht? Ist das fair? Für uns als Gewerkschaften ist die Antwort klar: Nein, verdammt nochmal, nicht mit uns. Wir lassen nicht zu, dass die arbeitenden Menschen in unserem Land gegeneinander ausgespielt wird. Wir lassen nicht zu, dass unterschiedliche Communities und Gruppierungen gegeneinander ausgespielt werden, nur weil die AfD sich davon irgendwelchen Zulauf verspricht. Reden wir über den Sozialstaat. Die AfD fordert, dass volljährige, erwerbsfähige Menschen nach 6 Monaten Grundsicherung grundsätzlich 15 Stunden Bürgerarbeit pro Woche arbeiten sollen, sofern sie nicht mindestens für 20 sozialversicherungspflichtige Stunden irgendwie tätig sind. Das heißt also, die sowieso schon wenig haben und sich vielleicht dann noch überwinden muss, um Grundsicherung zu beantragen, um wieder auf die Füße zu kommen, denen wird noch mehr Pflichten auferlegt. Gleichzeitig will aber diese Partei eine vollständige Abschaffung der Erbschaft- und Schenkungssteuer. Damit würden uns nach der Rechnung von deren eigenem Gesetzesentwurf, das steht da drinnen, etwas mehr als 13 Milliarden Euro Einnahmen entgehen. Was ist das eigentlich für ein zynisches und unanständiges Verständnis von Leistung? Der Mensch, der Hilfe braucht, um nicht abzusaufen, wird mit dem Stigma des sozialen Schmarotzers befleckt und verleumdet und als teuer für die Gesellschaft verkauft. Wer aber ein großes, horrendes Vermögen erbt, soll dagegen überhaupt keine Erbschaftssteuer mehr zahlen. Meine Damen und Herren, das ist eine Verteilungsfrage, die von oben gestellt wird. Und wer diese Frage so beantwortet, steht mitnichten auf der Seite der ArbeitnehmerInnen und Verwundbaren in unserem Land. Schließlich unsere DGB-Jugend, unsere Gewerkschaftsjugend, die sich schon immer für eine freie, vielfältige, solidarische und demokratische, pluralistische Gesellschaft eingesetzt hat. Die AfD hat über unsere Gewerkschaftsjugend gefordert, jegliche staatliche Förderung zu streichen. Sie begründet ihre Forderung ausdrücklich damit, dass die DGB-Jugend sich gegen die politische Rechte und vor allem gegen die AfD Position bezogen haben. Und ich sage, ja, richtig so. Gewerkschaften beziehen Positionen gegen Faschismus, gegen Rassismus, gegen den Rechtsextremismus und für eine friedliche, solidarische und vielfältige Gesellschaft. Das ist unsere stolze, gelebte Tradition, die wir immer von den Wurzeln unserer Geschichte, von den Wurzeln unserer Entstehung gelebt haben und auch immer wieder leben werden. Ich will nicht sagen, dass man jede Aktion des DGBs gut finden muss. Ich will auch nicht sagen, dass man jede politische Aktion, jede politische Arbeit des DGBs in allen Facetten uneingeschränkt gut finden muss. Natürlich muss auch niemand jede politische Position der Gewerkschaften teilen. Aber ich will sagen, eine demokratische Gewerkschaftsjugend hat in einer pluralistischen Gesellschaft verdammt nochmal das Recht, eine politische Position zu vertreten. Das ist Demokratie. gilt für Gewerkschaften, das gilt für Kirchen, das gilt für demokratische Parteien und das gilt für unsere Zivilgesellschaft. Denn das ist eine wehrhafte und starke Demokratie. Die Liste könnte man natürlich endlos ausfüllen seit Entstehung der AfD, warum sie eben nicht Arbeitnehmerpartei ist. Aber wir brauchen keine endlose Zahl an Beispielen, um eines Wichtiges zu begreifen. Eine Partei wird nicht automatisch zur Arbeitnehmerpartei, nur weil sie sich so nennt. Man erkennt daran, wie sie handelt. Wenn es um die Löhne geht, wenn es um Tarifverträge geht, wenn es um soziale Rechte geht, wenn es um die Rechte von Beschäftigten geht. Und gerade deshalb ist politische Aufklärung in diesen düsteren Zeiten so unsagbar wichtig. Deswegen mein dringender Appell an euch allen hier, redet miteinander. Zieht euch nicht zurück. Haltet euch nicht raus. Jetzt ist nicht die Zeit dafür wegzuschauen. Nicht nach gestern. Jetzt müssen wir erst recht hinschauen. Mehr denn je müssen wir für unsere Demokratie eintreten. Und zwar in all ihrer pluralistischen Schönheit und Stärke. Unsere Demokratie liebt die Meinungsverschiedenheit. Sie lebt davon, dass wir Konflikte friedlich und demokratisch austragen. Sie will, dass wir widersprechen mit kritischem Geist. Sie verlangt unnachgiebig, dass wir die Minderheiten in unserer Gesellschaft immer und überall verteidigen. Sie setzt voraus, dass wir auch mit Menschen reden, die gestern die AfD gewählt haben. Nicht alle sind für unsere Demokratie verloren. Und diese Menschen müssen wir zurückgewinnen. Aber wir müssen eine klare Linie ziehen. Wenn es um Menschenwürde, Freiheit und Demokratie geht. Und deswegen sage ich euch nicht nur als leidenschaftlicher Gewerkschafter, sondern auch als Demokrat. Eine starke und wehrhafte Demokratie braucht starke Gewerkschaften. Denn auch, wenn wir morgens durch die Werktore treten, hören wir nicht auf, demokratische BürgerInnen und Bürger zu sein. Wir dürfen uns zusammenschließen. Wir dürfen wählen. Wir dürfen im Betrieb mitbestimmen, wir dürfen widersprechen, wir dürfen uns organisieren und wir dürfen für unsere Interessen kämpfen. Denn 1949 brachte Hans Böckler diesen fundamentalen Werte auf einen bemerkenswert einfachen, aber so wichtigen Satz. Bürger, nicht Untertanen wollen wir sein. Bürger, nicht Untertanen wollen wir sein. Eine alte Forderung. Eine alte Forderung, aber sie ist so aktuell wie noch nie, mindestens seit gestern. Deshalb lasst uns demokratische BürgerInnen und Bürger sein. Im Betrieb, vor den Werkstoren, in unserer Demokratie und hier in unserer Stadt Kassel reden wir miteinander. Andere mögen Hass säen, wir werden Solidarität ernten. Andere mögen versuchen, uns zu spalten, wir stehen zusammen. Andere mögen von Unterwerfung träumen, wir bleiben aber BürgerInnen und Bürger. Wir sind Bürger, wir sind keine Untertanen. Wir werden unsere Demokratie niemals denen überlassen. Es liegt in unseren Händen. Lass uns was daraus machen. Dankeschön.
1: Stark. Vielen Dank, lieber Ori. Wie immer sehr inspirierende Worte und ich freue mich sehr, eine weitere inspirierende Person als nächstes hier nach oben auf die Treppe auf unsere Bühne rufen zu dürfen. Axel, ich sehe dich hier. Ich erinnere mich noch wie gestern daran, als du zu mir kamst und meintest, wir müssen was machen, wir müssen was tun, wir müssen eine Bewegung auf die Straße bringen, diese ganzen Kürzungen, können wir uns bei dir im Jugendclub treffen? Und ich habe gesagt, selbstverständlich, damals wart ihr eine kleine Gruppe und das ist das wirklich, wirklich Inspirierende an dir, Axel, und an all deinen ehrenamtlichen MitstreiterInnen. Heute ist es eine riesige Bewegung. Kürzen nicht mit uns. ein Verbund von sozialen Organisationen, von Menschen aus dem Kulturbereich, aus dem Gesundheitsbereich, die alle auf die sozialen Kürzungen gucken, die aktuell stattfinden, und aus dem Ehrenamt heraus sagen, nein, damit gehen wir nicht mit, wir organisieren uns, wir gehen auf die Straße. Und ihr habt erst letztens eine große Kundgebung organisiert, und ich glaube, mehr muss ich zu dir nicht sagen. Schön, dass du heute da bist. Dein Applaus, Axel, und hier hast du das Mikrofon.
2: Super, geht. Ein Stativ, wunderbar. Ich fuchtel nämlich gerne ein bisschen. Moin. Ich bin Axel vom Bündnis Kürzen nicht mit uns. Und wenn jetzt einer sagt, lauter, sage ich, komm ran. Denn zusammenstehen ist jetzt gerade im Moment das Ding der Stunde. So, also, der erste Satz meiner Rede, da ist eigentlich nur ein Wort. Ist das Wort, das mir gestern durch den Kopf ging und mir die ganze Zeit durch den Kopf geht. Fuck! Fuck! Und das Ganze ist, ich bin nicht überrascht oder empört von dem Sieg der Faschisten. Die haben uns Monate darauf vorbereitet. Hier eine Umfrage, da eine Umfrage, sonst was. Nein, ich bin nicht überrascht. Ich bin auch nicht empört. Ich bin geschockt, ja. Und ich bin sauer. Ich bin aber nicht nur sauer, dass die Faschisten so abgesahnt haben. Ich bin sauer und ich werde es weiterhin sein. Ich werde es immer weiter sein. Dass bürgerliche Parteien und Institutionen und Medien diese Entwicklung befördert, zugelassen oder, kleines Paradoxon, durch interaktive Unfähigkeit ermöglicht haben. Das macht mich sauer! Verdammt, die Weimarer Republik hat mehr gegen die Nazis gekämpft, als die Berliner Republik gegen die verdammte AfD! Und das verstehe ich nicht! Da kann ich ein paar Beispiele sehen. Erstmal Verzögerung, Blockierung eines Verbotsverfahrens. Oh, können wir nicht machen, sollen wir nicht machen, macht nur die AfD stärker. Bullshit. Übernahme von AfD-Positionen. Was passiert denn jetzt im Moment gerade? Was macht denn die Bundesregierung? AfD-Leid. Was passiert? Ja, die AfD kriegt recht und radikalisiert sich immer weiter. Weil wenn die Mitte deren Position übernimmt, dann müsst ihr immer radikalere Positionen nehmen. Und der soziale Kahlschlag ist ein Riesenförderprogramm für faschistische Parteien. Dies ist ein wissenschaftlicher Fakt. Und da reicht es nicht irgendwie zu sagen, oh, die kommunizieren schlecht. Nein, scheiße, kannst du nicht gut kommunizieren. Und wenn mich einer fragt, ja, wie kommt es denn, dass die AfD so stark ist, dann sage ich, okay, geh zum Bäcker und guck dir einfach mal jeden Tag die verdammte Bild-Zeitung an. Die Bild-Zeitung ist ein Blatt, das designt wurde, um die arbeitende Bevölkerung antikommunistisch aufzuhetzen. Wenn du einmal auf die Bild-Zeitung guckst, dann weißt du, warum einige Leute AfD wählen, weil die nur die Schlagzeilen lesen können, weil die von dem ganzen Arbeitstag mit den ganzen Sorgen so fertig sind, dass sie mehr nicht mehr lesen können. Die beherrschen die verdammten sozialen Medien und kacken den Leuten in die Köpfe. Oder keine Missverständnisse aufkommen zu lassen, ja? Also, Menschenverachtung, das ist kein Brand oder so etwas, das ist kein Label, das nur eine Partei hat. Menschenverachtung, autoritäre Politik mit Klassenkampfideologie von oben zieht sich durch die gesamte deutsche Parteienlandschaft. Das ist nicht irgendwie ein Label, das nur die AfD hat. Nein, das können auch andere. Und das hören wir. Ich muss die ganzen Stichworte gar nicht sagen. Die ganze Beleidigung, die von allen möglichen Leuten über Leute, über uns alle herabgeprasselt sind, die letzten Monate. Ja, was erwarten die denn? Hä? Dass die Leute die AfD dann nicht wählen, wenn die Leute selber klingen wie die verdammte AfD? Ja, und sollten tatsächlich Leute vom BSW da sein, bitte geht nach Hause und denkt mal ganz scharf nach. Also, ich fasse mal zusammen. Bisher hat die Politik eindrucksvoll bewiesen, wie sie sich selbst hilflos gegenüber den Faschisten macht. Das ist eine falsche Entscheidung. Das muss nicht so sein. Und ich gebe die Hoffnung nicht ganz auf, dass sich vielleicht doch nochmal ein Umdenken ergeben könnte. Aber es ist wirklich eine Hoffnung. Keine Erwartung. Aber Demokratie ist keine Sache von Parteien. Demokratie ist keine Sache von Medien. Demokratie ist keine Sache, die sich irgendwo abspielt. Demokratie, das sind wir. Das ist das hier. Demokratie ist jede einzelne Person von uns, die sich beteiligt an der politischen Willensbildung in diesem Land. Wir sind die Demokratie, nicht irgendwo anders. Demokratie ist unsere Sache. Und das ist auch der Grund, warum die Zivilgesellschaft so angegriffen wird, warum gegen NGOs gehetzt wird, von allen möglichen Seiten. Der Grund ist, die haben Bammel vor einer starken Zivilgesellschaft. Und ich sage, die Zeit der Appelle an Vernunft oder Menschlichkeit, die ist seit gestern Abend vorbei. Wir haben mit Millionen Leuten auf der Straße gestanden. Und wir mussten uns von einem gewissen FM aus dem Sauerland irgendwelche Scheiße anhören. Wir haben hier demonstriert und gemacht und getan, und wir werden das auch weiterhin machen, um zu zeigen, dass wir damit nicht einverstanden sind. Aber die Zeit der Appelle ist gestern Abend geendet. Jemand wie Friedrich beweist jeden Tag, dass er ein Lernverweigerer ist. Und schlimmer noch, er ist Überzeugungstäter. Aber es gibt nur zwei Möglichkeiten. Entweder er weiß es nicht besser, das wäre schon schlimm genug. Oder sein gesamtes Kabinett macht das, was es tut, komplett bewusst. Ja, fuck. So, und deswegen ist die Zeit gekommen, nicht mehr nur Nein zu sagen, sondern Nein zu machen, Nein zu tun. Und ich habe eine Zahl für euch, zwei Zahlen, 20 und 4. Paragraph 20 Absatz 4 Grundgesetz. Jeder Bürger hat die Pflicht zum Widerstand gegen jeden Versuch, die Ordnung des Sozialstaates und der Demokratie zu beseitigen. Ich zitiere hier das Grundgesetz. So, dieser Moment ist in Sachsen-Anhalt für die Leute da gerade gekommen. Wenn die Regierungsverantwortung kriegen, haben die gar keinen Zweifel daran, was sie machen werden. Die versuchen, die Zivilgesellschaft und die Demokratie zu demontieren. Und das versuchen sie überall. Und das ist die Zeit, die jetzt gerade kommt, wo wir sagen, Paragraph 20 Absatz 4, wir haben das verbriefte Recht auf Widerstand. Und jetzt kommt noch ein Appell, und zwar ein Appell an euch, und zwar an die Leute aus den Gewerkschaften, an Leute, die in der Verwaltung arbeiten, an die Polizei, an die Behörden, an die Industrie, an alle Leute, selbst an die Leute aus der AB. Widerstand heißt nicht nur Nein zu sagen, sondern Nein zu machen. Und das heißt keine Kooperation mit demokratiefeindlichen, illegalen und menschenverachtenden Politiken. Unsere Macht ist nicht mehr mitzumachen. Demonstrationen sind ein Baustein. Streiks, organisierte Boykotts, Verweigerung rechtswidriger Aufträge, so wie Navid Kamani es bei der Vereidigung der Armee gesagt hat, verweigert die Aufträge, die Aufgaben und die Befehle, wenn sie gegen die Demokratie, gegen die Menschenrechte und gegen unseren Sozialstaat verstoßen. Das ist mein Appell. Jetzt ist die Zeit. Und ich zitiere einen ganz alten Satz, der wird wieder aktuell. Seid nicht Öl, seid Sand im Getriebe der Macht.
1: So, vielen Dank, lieber Axel. Starke Worte. Stichwort BSW habe ich tatsächlich noch eine Sache zu sagen. Also wir sind als DGB und auch als DGB Jugendeinheitsgewerkschaft. Bei uns sind alle möglichen Gewerkschafter in jeglicher politischer Ansicht, aber wir haben auch einen klaren Kompass, klare Werte und eine klare Grenze. Wir stehen in der Tradition des Schwurs von Buchenwald. Wir sagen Nein zu rechtsextremen Vernichtungsfantasien, zu Hass, zur Hetze, und wir wissen ganz genau, was passiert ist, und wir werden aufstehen und dagegen vorgehen. Ja, so viel dazu, aber zum BSW. Es gibt aktuell in Sachsen-Anhalt eine einzige Partei, die mit ihrem Abstimmungsverhalten einen maßgeblichen Einfluss darauf nehmen kann, ob wir zum ersten Mal einen AfD-Ministerpräsidenten haben werden oder nicht. Und mein ganz, ganz eindringlicher Appell an alle Kolleginnen und Kollegen, auch dort vor Ort, ist ganz eindeutig. Werdet nicht zum Steigbügelhalter des Faschismus. Ich freue mich sehr, dass ich jetzt Lucas Brown nach vorne bitten darf. Er ist von der Jugend- und Ausbildungsvertretung von Airbus und ein Stichwort zur IG Metall-Jugend. Das heißt ja sonst immer, ey, die Jugend, die bringt sich irgendwie nicht ein, die ist faul, die hängt nur bei TikTok. Wenn ihr einmal in die IG Metall-Jugend Nordhessen schaut, dann seht ihr dort einen Haufen junger Menschen, die rausgehen, soziale Projekte organisieren, jeden Tag in ihren Betrieben, egal ob großer oder kleiner Betrieb, für Mitbestimmung, für Demokratie kämpfen. Und ich freue mich sehr, dass du heute hier bist. Lucas, du hast das Wort.
3: Dankeschön. So, liebe KollegInnen, gestern wurde in Sachsen-Anhalt gewählt und heute stehen wir hier in Kassel. Nicht, weil uns ein Wahlergebnis allein auf die Straße bringt, sondern weil die Frage, die dahinter steht, uns alle angeht. Was setzen wir gesellschaftlicher Spaltung entgegen? Unsere klare Antwort als GewerkschafterInnen ist klar. Solidarität, soziale Sicherheit und eine Zukunft, für die es sich lohnt zu kämpfen. Ich bin Lukas, ich bin aus der IGM Metall Jugend und ich bin noch aktiv als Jugend- und Auszubildendervertreter bei mir im Betrieb. Und gerade als junger Mensch merke ich, viele in meiner Generation fragen sich, wie sicher ist die Zukunft eigentlich noch? Was kommt nach der Ausbildung? Werde ich übernommen? Kann ich mir eine Wohnung leisten? Und gibt es meinen Arbeitsplatz in 5 oder 10 Jahren überhaupt noch? Das sind reale Sorgen. Und wir erleben hier in Nordhessen gerade, was es bedeutet, wenn diese Sicherheit fehlt. Bei Alstrom kämpfen Kolleginnen um die Zukunft ihres Standortes und ihre Arbeitsplätze. Auch in anderen Betrieben geht es um Beschäftigung, Tarifbindung und Mitbestimmung. Mit diesen Kolleginnen zeigen wir Solidarität. Denn Solidarität heißt, es ist nicht erst mein Problem, wenn mein eigener Arbeitsplatz betroffen ist. Und genau deshalb müssen wir widersprechen, wenn Rechtsextreme versuchen, diese Unsicherheit für sich zu nutzen. Wenn sie sagen, dein Problem ist der KollegIn mit dem anderen Namen, die NachbarIn mit dem anderen Pass, der Mensch, der angeblich nicht hier gehört. Nein. Die AfD hat noch keinen unserer Tarifverträge erkämpft. Sie hat noch keinen Ausbildungsplatz geschaffen. Sie hat noch keinen Standort gerettet. Eine Belegschaft wird nicht stärker, wenn sie sich spalten lässt. Sie wird stärker, wenn sie zusammensteht. Deshalb gehört für mich der Kampf gegen Rechtsextremismus unmittelbar zum Kampf für gute Arbeit. Wir brauchen sichere Arbeitsplätze. Wir brauchen eine gute Ausbildung und verlässliche Übernahmen. Wir brauchen Tarifbindung und starke Mitbestimmung. Wir brauchen Investitionen in unseren Standorte, damit junge Menschen wissen, hier habe ich eine Zukunft. Denn Solidarität ist für uns GewerkschafterInnen nicht nur ein schönes Wort. Solidarität ist unser Werkzeug. Im Betrieb, in der Jugendauszubildendenvertretung, in der Tarifrunde und heute gemeinsam hier auf der Straße. Gegen sozialen Kahlschlag, gegen gesellschaftliche Spaltung und für eine Zukunft, die wir gemeinsam gestalten. Wir lassen uns nicht gegeneinander ausspielen. Wir stehen zusammen. Glück auf. Dankeschön.
1: Stark, Lukas. Hier kommt an der Stelle der obligatorische Appell, wenn ihr auch Lust habt, euch zu organisieren in den Betrieben, während eurer Ausbildung, da wo ihr gerade seid und gemeinsam mit uns auf die Straße zu gehen, Sachen zu organisieren und eben nicht zuzusehen, dann werdet ihr jetzt Gewerkschaftsmitglied. Das war mein Appell und jetzt möchte ich tatsächlich nochmal 2 Initiativen die Bühne bieten. Wir haben hier Kassel gegen Rechts und die Seebrücke. Ich würde die beiden Kolleginnen jetzt nach vorne bitten, weil wir haben gesagt, wir wollen zu dieser Kundgebung aufrufen, auch wenn wir noch nicht wissen, was kommt. Weil wir sagen, gemeinsam statt alleine wollen wir die Zukunft gestalten. Ich schließe mal mit einer Bemerkung. Am Eingang habe ich gesagt, alle Emotionen hatten wir jetzt hier auch in den Redebeiträgen. Wut, Hoffnung, aber auch irgendwie Angst. Und ich schließe mal mit einer Emotion. Wenn man die Arbeit von euch beiden sieht, wo man sich alles beteiligen kann, was man machen kann und seht auch, mit welchem Herzblut ihr hinter diesen Sachen steht, das macht einem echt Hoffnung und das gibt einem auch Kraft und das zeigt einem auch eine Richtung. Ich danke euch wirklich, dass ihr da wart. Wenn ihr Zeit und Lust habt, euch zu engagieren, habt ihr jetzt genug Möglichkeiten gesehen. Unser Motto bleibt weiterhin gemeinsam statt alleine. Und jetzt starte ich in den formellen Akt. Ich schließe nämlich die Kundgebung der DGB-Jugend und mache einen fließenden Übergang zur Kundgebung der Linken. Ich sehe auch schon Ulrich Schneider vom VVN BDA. Ich glaube, du bist auch Generalsekretär des Komitees der Widerstandskämpfer. Es wird ein sehr, sehr spannender Vortrag. Hier wird es eine kleine Umbaupause geben und danach geht es direkt im Anschluss weiter mit der Kundgebung. Vielen Dank an alle, die heute da waren.
4: Wir brauchen keine Umbaupause. Wir machen gleich weiter. Vielleicht ist eine Transparenz wieder weg, aber keine Frage. Liebe Kolleginnen und Kollegen, liebe Freunde, wer mich normalerweise bei Kundgebungen hört, weiß, dass ich entweder eine kämpferische oder eine historisch orientierte Rede halte. In diesem Falle könnte es sein, dass ich ein wenig irritiere, weil diese Rede etwas nachdenklicher ausfallen wird. Vorhin habe ich gehört, und das war ja auch in vielen Reden und Veröffentlichungen zu hören, gestern war ein schwarzer Tag für die Demokratie. Natürlich war das ein schwarzer Tag für die Demokratie, aber haben ihr eigentlich mal darüber nachgedacht, dass gestern eigentlich für Sachsen-Anhalt ein Höhepunkt der Demokratie war. 78% der Menschen in Sachsen-Anhalt haben sich bei der Landtagswahl beteiligt. Das ist die größte Wahlbeteiligung für eine solche Wahl seit 1990. Das heißt, eigentlich ist es ja ein Ausdruck von Demokratie, was dort an schrecklichen Wahlergebnissen, die ich euch gar nicht referieren soll, passiert. Ich glaube, vor uns steht eine andere Frage. Wir müssen uns nämlich ernsthaft mal die Frage stellen, was die Menschen in Sachsen-Anhalt veranlasst hat, dieser rassistischen, faschistischen und diskriminierenden Partei in einem solchen Umfang die Stimmen zu geben. Wenn man sich anschaut, die Kohorte derjenigen, die die AfD gewählt haben, ist es erschreckend, dass diejenigen, die im beruflichen Leben stehen, die 30- bis 60-Jährigen mit weit über 50%, manchmal sogar über 60%, die AfD gewählt haben. Optimismus ist angesagt, die Jugend hat es deutlich weniger gemacht und ich für meine Generation bin auch optimistisch, die Rentner auch. Aber es reicht nicht, wenn die Menschen, die mitten im Leben stehen, die das Leben eigentlich mitgestalten, wenn diesen in dieser Form tatsächlich die AfD unterstützen. Und wenn man sich die Wahlergebnisse vor Ort anschaut, das ist nicht regional, das ist flächendeckend. Nur in Halle ist es den Grünen in einem einzigen Wahlkreis gelungen, die Zweitstimmen, die meisten Stimmen zu kriegen und drei Wahlkreise bei den Erststimmen, so einer in Magdeburg, zwei in Halle, sind von den Linken gewonnen worden. Alle anderen flächendeckend haben die AfD die Mehrheit erreicht. Das heißt, hier gibt es offenkundig eine Bereitschaft, sich auf dieses faschistische Programm einzulassen und niemand konnte sagen, er habe nicht gewusst, was er wählte. Das 100-Tage-Programm der AfD ist in den Tagen vor den Wahlen lang und schmutzig durch alle Kanäle gegangen und überall diskutiert worden und man wusste, auf was man sich einlässt. Das heißt, unsere Frage muss doch eigentlich sein, wie gelingt es uns, diese Menschen, die sich auf eine solche rassistische Alternative einlassen, wieder zurückzugewinnen und zu fragen, was sind ihre Beweggründe, dass sie sich solch einer Partei anschließen. Aus der Sicht der AfD ist das vollkommen klar. Sie haben dieses Gebiet genommen als eines ihrer Experimentierfelder. Ich bin alt genug, dass ich weiß, dass vor einigen Jahrzehnten Sachsen-Anhalt schon einmal ein solches Experimentierfeld für die extreme Rechte war. Für Ältere noch geläufig. Es gab mal einen Dr. Frei, Herausgeber der National- und Soldatenzeitung, ein Edelfaschist in München, der mit einem Wahnsinnsmaterialeinsatz und Plakataktion in Sachsen-Anhalt aus dem Stand, ohne dass er in seinem ganzen Land da eine einzige Organisation hatte, 15% der Stimmen für die Landtagswahl bekam. Alle haben erschrocken und sagten, oh Gott, oh Gott, was ist denn da passiert? Die Konsequenz war, man war froh, dass er beim nächsten Mal wieder rausgeflogen war, weil die Leute, die da im Parlament waren, unfähig waren und nichts liefern konnten. Aber man reagierte nicht darauf, was eigentlich in den Menschen vor sich geht. Die Antifaschisten in Sachsen-Anhalt, und ich habe gute Kontakte dorthin gehabt und auch im Wahlkampf dort Unterstützung geleistet ein wenig, haben versucht, Widerstand zu organisieren, haben versucht, Aufklärungsarbeit zu organisieren, sind von Haustür zu Haustür gegangen, haben es vor allem natürlich in den Städten geschafft, aber die Kraft war nicht ausreichend, tatsächlich flächendeckend dieses Bundesland zu bedienen. Aber es war nicht nur die Schwäche der Antifaschisten, es war auch der politische Widerstand, und zwar nicht der AfD, sondern auch der Regierenden, die diesen Widerstand gegen die AfD behindert. Ich bin Mitglied der VVN. Lange Jahre war ich Mitglied auch des der Bundesleitung der Organisation. Und die VVN hat jetzt vor wenigen Tagen von der Finanzverwaltung in Berlin einen Brief vom Finanzamt bekommen, dass die Überprüfung der Gemeinnützigkeit wieder ansteht. Warum? weil sie sich engagiert im politischen Handeln gegen die AfD. Hallo? Die Finanzverwaltung in Berlin versucht der Bundesorganisation der antifaschistischen Organisation die Gemeinnützigkeit abzusprechen, weil sie sich gegen die AfD wehrt. Wenn das nicht also eine staatliche Unterstützung für AfD-Politik ist, dann weiß ich nicht, was noch. Sorry, was anderes kann ich das nicht nennen. Zum Abschluss will ich nur eines sagen. Ich bin froh, als eben auch die Kasseler gegen rechts hier gesprochen haben, dass wir hier in Kassel gute Kontakte, gute Bündnisse, gute Netzwerke haben. Aber wir müssen noch stärker diese Bündnisse, diese Netzwerke zur Verteidigung der Demokratie, zur Verteidigung der sozialen, unseres sozialen Sicherungssysteme, zur Verteidigung unserer politischen Vorstellungen von einer Gesellschaft, in die eine lebenswerte Gesellschaft für alle Menschen in diesem Lande ist, zu erreichen. Und dafür stehen wir, dafür solltet ihr stehen. Und das ist auch eine Antwort auf dieses schreckliche Ergebnis von Sachsen-Anhalt. Danke für das Zuhören.
5: Beste Freundinnen, beste Freunde, hier ist das Freie Radio Kassel mit der aktuellen Ausgabe der Sendung Themenwechsel. Und wir haben gehört in den letzten ungefähr 50 Minuten eine Aufzeichnung vom letzten Montag, das war der 7. September 2026, hier vom Kasseler Rathaus, eine Kundgebung der DGB-Jugend und der VVN und der linken Partei, die sich hier zusammengetan haben, um ja eigentlich zwei Kundgebungen, die dann ineinander übergegangen sind, durchzuführen. Zum Thema Wahlen in Sachsen-Anhalt, die ja am Tag zuvor, also am Sonntag letzter Woche oder dieser Woche letzten Sonntag über die Bühne gegangen sind. Und wir haben gehört, was gesagt wurde. Zum Schluss haben wir gehört, Dr. Ulrich Schneider, den Vorsitzenden der VVN, der Vereinigung der Verfolgten des Naziregimes, der sich ja vor allem auch mit der historischen Dimension von solchen Ereignissen gut auskennt und dazu einiges sagen konnte, wie wir gehört haben. Das war es dann mit dem Themenwechsel für heute hier im Freien Radio Kassel. Jetzt geht es weiter mit dem Kollegen Dirk und der Sendung Borderline Extra. Und da geht es nochmal um die Geschichte des Punk, 50 Jahre Punk. Im Jahr 1976 ging das damals so richtig los mit dem Punkrock. Und aus diesem Anlass gibt es hier eine ganze Reihe von Sendungen zu diesem Thema. Jetzt hier also eine weitere Sendung, jetzt gleich in Borderline Extra. Ansonsten gibt es nächste Woche natürlich wieder einen neuen Themenwechsel. Ich wünsche eine schöne Woche.

Einen wunderschönen guten Abend, ihr hört das Freie Radio Kassel. Es ist Zeit für Borderline Extra. Dazu begrüßt euch Dirk Liese. Ja, heute der letzte Teil in unserer Serie 50 Jahre Punk. Ja, wir haben den Sommer über Alben in ganzer Länge zum Thema gehört und heute werden wir noch einmal zwei Alben hören. Wir haben eben angefangen mit Mittagspause. Herrenreiter von der gleichnamigen Single 1979 beim Düsseldorfer Rondo-Label erschienen. Ja, Mittagspause, das waren Peter Hein, Gesang, Franz Bielmeier, Gitarre, der Maler Markus Oehlen am Schlag. Zeug. Zur Erstbesetzung gehörte Gabi Delgado Lopez. Allerdings war er nur kurz bei der Band, bei diesem Stück eben auch schon nicht mehr zu hören. Er war der zweite Sänger und sang dann natürlich bei der deutsch-amerikanischen Freundschaft. Hier bei der Single schon mit dabei war Thomas Schwebel an der Gitarre, ja, und Thomas Schwebel und Peter Hein bildeten dann den Kern von den Fehl Farben. Und eines der Alben, die wir in ganzer Länge heute hören wollen, ist Monarchie und Alltag, das Debütalbum der Fehlfarben. Aber bevor das der Fall ist, hören wir noch ein bisschen Mittagspause. Vor Herrenreiter gab es bereits eine EP, die auch in Düsseldorf. Das wundert einen natürlich nicht, denn Mittagspause wie die Fehlfarben sind eine Düsseldorfer Band, dort beim Pure Freude Label erschienen ist. Und wir hören da ein paar kurze Stücke. Die genauen Namen findet ihr auf unserer Playlist. Die findet ihr bereits auf unserer Webseite www.borderline-extra.de.

Ja, das waren Mittagspause. Ja, Borderline Extra hört ihr im Freien Radio Kassel bis 22 Uhr. Es gibt gleich zwei Alben hier wieder in ganzer Länge zu hören. Der letzte Teil in unserer Serie 50 Jahre Punk. Ja, ich habe schon in der letzten Sendung über Quail Marcus gesprochen. Der hat ja in Anfang der 90er Jahre, müsste es gewesen sein, sein Buch Lipstick Traces veröffentlicht, wo er über die Ästhetik des Neinsagens schreibt. Da vergleicht er den Punk mit Dada oder auch mit dem Situationismus. Die Ästhetik dieses Nein-Sagens beinhaltet auch so ein bisschen nicht an derselben Stelle stehen zu bleiben und schon gar nicht wie Georges Cameron von den Goldenen Zitronen, auch von dem habe ich letzte Woche schon gesprochen, eine Verbierzeltung des Punks zu betreiben. In diese Rubrik passt ganz gut der Titel der letzten Toten Hosen, des Abschiedsalbums der Toten Hosen hinein. Trink aus, wir müssen gehen. Nein, Punk entwickelte sich schnell weiter, eigentlich von Anfang an. Die Ästhetik des Punks wurde beibehalten, aber vermengt mit verschiedenen anderen Impulsen und das Ganze nannte sich dann Post-Punk. Ja, hierzulande sprach man vielleicht eher von New Wave. Der Begriff des Post-Punks wurde, glaube ich, hier erst ein bisschen später geläufig. Typische Vertreter des Post-Punkes wollen wir heute hier hören. Und zwar zum einen die Fehlfarben. Ich habe sie ja schon vorhin erwähnt. Die Düsseldorfer Band, die sich aus Mittagspause gebildet hat. Peter Hein und Thomas Schwebel.

bildeten den Kern von Mittagspause und dann auch von den Fehlfarben. Und dann im zweiten Teil wollen wir das zweite Album von Gang of Four hören, Solid Gold. Wir kommen aber jetzt zu den Fehlfarben. Monarchie und Alltag kam im Oktober 1980 heraus. Ja, und es ist das deutschsprachige Album schlechthin jener Zeit. Es ist in allen möglichen Best-of-Plattenlisten zu finden, nicht nur in denen, wo deutschsprachige Alben gelistet werden, und das auch zu Recht. Peter Glaser war es, glaube, der mal sagte, das Album ist wie ein Buch und gerade die erste Seite, die ist tatsächlich so. Ich habe das Album schon ein, zwei Mal in ganzer Länge gespielt, aber hier in dieser Serie 50 Jahre Punk, da muss es natürlich unbedingt nochmal ganz zu hören sein. Ich bitte das zu entschuldigen, dass es dann hier schon wieder ganz läuft. Wie auch immer. Ja, bei Fehlfarben waren neben Peter Hein und Thomas Schwebel auf diesem Album dann noch Michael Kemner mit dabei, der ja leider letzten Januar im Alter von 73 Jahren gestorben ist. Er spielte den Bass, Frank Fenstermacher und Kurt Dahlke, die auch bei Der Plan aktiv waren und sind damit dabei. Frank Fenstermacher Saxophon, Kurt Dahlke allerdings nur Keyboards. Bei Paul ist tot, der gehört ja zur aktuellen Stammbesetzung aber auch dazu. Uwe Bauer ist am Schlagzeug zu hören und George Nikolaitis am Synthesizer. Ja, Monarchie und Alltag in ganzer Länge. Die Playlist gibt's auf www.borderline-extra.de.

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Wir hörten das erste Album der Fehlfarben in ganzer Länge, Monarchie und Alltag. Im Oktober 1980 veröffentlicht worden. Ja, ihr hört das Freie Radio Kassel, die Sendung Borderline Extra, letzter Teil unserer Serie 50 Jahre Punk. Und wir gehen nach Großbritannien. 1977 wurde in Leeds bereits Gang of Four gegründet. Damaged Goods war ihre erste Single und dann kam 1979 ihr Album Entertainment heraus. Ja, Gang of Four vereinten Punk mit Funk. Elementen, viel Rhythmus, ähnlich wie es vielleicht bei den Au-pairs zu finden war. Und später kam dann auch noch ein bisschen Disco dazu. In ganzer Länge wollen wir allerdings heute ihr zweites Album Solid Gold hören, das 1981 erschienen ist. Aber da das nicht eine Stunde füllen wird, hören wir natürlich auch ein bisschen in Entertainment noch hinein. Die Besetzung auf beiden Alben war im Übrigen die gleiche. John King Gesang, Andy Gill, mittlerweile leider auch schon gestorben. 2020 ist er im Alter von 64 Jahren gestorben an der fantastischen Gitarre. Auch der Bassist Dave Allen ist mittlerweile nicht mehr bei uns. Letztes Jahr ist er im April im Alter von 69 Jahren gestorben. Hugo Burnham am Schlagzeug dann zu hören. Ja, ein paar Stücke von Entertainment Gang of Four.

drei Stücke von Gang of Four's Album Entertainment waren das. Und wir kommen jetzt zu ihrem 1981er Album So Lit Gold, für mich oder mein Lieblingsalbum von Gang of Four. Fantastische Gitarren. Gleich geht's los mit dem Stück Paralyzed. Da hört man das schon. Aber wie auch immer, ich will hier gar nicht lange reden. Playlist gibt's, wie gesagt.

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Wir hörten in unserer Serie 50 Jahre Punk das Album Solid Gold von Gang of Four in ganzer Länge. Ja, Gang of Four brachten vier Alben in ihrer Anfangszeit heraus. Entertainment, Solid Gold, dann Songs of the Free 1982 und Heart. Dann, das müsste 1984 gewesen sein. Dann trennten sie sich. 2004 haben sie sich dann wieder formiert. Seitdem gibt es sie wieder. Aber natürlich jetzt in anderen Besetzungen. Ja, wie geht's weiter hier in Borderline Extra? Erstmal der Hinweis auf den morgigen Samstag um 12 Uhr. Wird hier diese Sendung im Freien Radio Kassel also wiederholt werden. Die Playlist findet ihr auf www.borderline-extra.de. Ja, was gibt's nächste Woche zu hören in Borderline Extra? Da wird es um Zoe Amber hier gehen, um ihre schöne Musik zwischen improvisierter Musik und Folk. Ja, Gang of Four. Nicht stehen bleiben. Könnte ein Motto sein, des Post-Punk, des Punk im Allgemeinen. Und ja, wir hören noch ein Stück von Gang of Four, wie sie sich dann 1982 angehört haben. Natürlich hören wir I Love a Man in Uniform von ihrem dritten Album Songs of the Free. Ich darf mich verabschieden am Mikrofon bei der Gliese. Macht's gut, bis bald.

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Manchmal jettet auch Liz Taylor herbei, um U-Bahn-Waggons mit Haarspray zu besprühen. Diese Waggons werden dann ganz schnell bei Sotheby's für die AIDS-Hilfe versteigert. Warum auch nicht?

0: Italiens an den Bushaltestellen.
1: Das sind ganz neue historische Erkenntnisse über die Beatles und über Liz Taylor und über Woody Allen, den fünften Beatle. Ja, liebe Freundinnen und Freunde, hier ist das Freie Radio Kassel mit einer neuen Ausgabe der Sendung Kabarett Live. Und ja, wer die letzten Wochen hier die Sendung schon gehört hat, der kann vielleicht ahnen, um was es geht heute. Ich befinde mich zurzeit so ein klein wenig im Max-Gold-Fieber. Ich habe vier Wochen ungefähr hier eine Aufzeichnung von Max Gold, einer Max-Gold-Lesung aus dem Kulturzentrum Schlachthof gespielt. Er war vor einiger Zeit im Schlachthof und hat gelesen. Und ich bin auch angesprochen worden von einigen Hörern, ob man nicht mehr von Max Gold spielen könnte. Und da habe ich festgestellt, dass ich tatsächlich eine durchaus beachtliche Sammlung an CDs habe von Max Gold. Er hat mich in den letzten Jahren, Jahrzehnten sehr fleißig CDs, Hörbücher rausgebracht in großer Zahl. Also nahezu alle seine Texte, die er so verbreitet hat, gibt es auch als Hörbücher. Und deswegen habe ich mich entschlossen, mehrere Sendungen zu machen. Ich habe ja jetzt auch vor kurzem schon eine gemacht, wo ich auch von Max Gold CDs einiges gespielt habe. Und wir wollen heute eine weitere dreistündige Sendung machen und diesen wirklich ganz fantastischen, großartigen Vertreter der komischen Literatur hier präsentieren, der inzwischen auch schon seit über 40 Jahren aktiv ist. Er hat anfangs Musik gemacht im Zusammenhang mit der sogenannten Neuen Deutschen Welle, ist er sogar zu einer gewissen Popularität gelangt, zumindest zeitweise. Aber seit ungefähr, 35 Jahren beschränkt er sich hauptsächlich aufs Lesen, wobei er auch gelegentlich immer wieder mal musikalische Ausflüge gemacht hat. Das eben, das war ein Stück aus dem Jahre 1993, glaube ich, über die Beatles in New York, die natürlich in Wirklichkeit nie in New York gelebt haben, abgesehen natürlich von John Lennon, der dann in seinen späteren Jahren dort gelebt und auch gestorben ist, wie wir alle wissen. Aber ansonsten zu ihrer Zeit, als sie aktiv waren, da waren es brave Engländer. Und das ist von daher gesehen natürlich auch eine von diesen absurden Geschichten, die Max Gold sich immer wieder ausdenkt. Und er verfügt ja über eine unglaubliche Fantasie im Erfinden von irgendwelchen skurrilen und absurden Geschichten. Und das ist ja das, was seinen Stil auch ausmacht. Das Stück eben entnehmen wir einer CD mit dem Titel Nirgendwo Fichtenkreuzschnäbel, überall Fichtenkreuzschnäbel. Ja, was ein Fichtenkreuzschnabel ist, das werde ich vielleicht nachher auch noch ein bisschen ausführlicher erzählen. Jedenfalls wollen wir heute in das Programm von Max Gold hören, und zwar in eine CD, die im Jahre 2000 entstanden ist. Der Krapfen auf dem Sims heißt der. Das ist ein Buch, das damals erschienen ist. Und viele von den Texten aus diesem Buch hat Max Gold auch auf CD eingelesen. Und da wollen wir jetzt mal reinhören und uns vergnügen an dem Sprachwitz und an den genialen Einfällen des Max Gold. Es beginnt zunächst mit einer Stimme, das ist nicht Max Gold, aber was die Stimme auf dieser CD zu suchen hat, das wird sie uns gleich selber mitteilen. Also hier im Freien Radio Kassel in unserem Max Gold Festwochen sozusagen, der Krapfen auf dem Sims. Ich wünsche viel Spaß.
2: Im Supermarkt kaufe ich Tee. Vor dem Supermarkt lagern die bekannten Hundepunks mit ihren Halstuchhunden. Zu Hause koche ich mir Tee. Wenn ich jemanden gut leiden kann, biete ich ihm eine Tasse an. Wenn ich jemanden nicht leiden kann, stelle ich mir vor, wie ich dieser Person einen Tee aus dem Halstuch eines Punkerhundes koche.
3: Danke, Angelika.
2: Ich bin Angelika Maisch und ich spreche auf dieser CD die Überschriften.
3: Dann tu deine Arbeit.
2: Mein Nachbar und der Zynismus.
4: Ich hatte mal einen Nachbarn, einen echten, lebendigen Nachbarn. Also keinen aus Pappe mit konzentrischen Kreisen auf der Brust. Und er war auch kein böser Stiefnachbar, der nur aufgrund temporärer Abwesenheit des echten, gottbefohlenen Naturnachbarn die Wohnung warm hielt, sondern ein wahrhaftiger, langjähriger Nachbar aus Fleisch und Blut. Er hatte viele Marotten, und eine ist mir besonders erinnerlich. Wenn jemand im Gespräch eine markante Wortkombination verwendete, dann unterbrach er seinen Gesprächspartner, wiederholte die markanten Wörter und fügte hinzu: guter Gruppenname. Damals war es unter jungen Männern einer bestimmten Güte Usus, ein musikalisches Projekt zu betreiben und dessen Resultate wenigstens in einer 20er-Kassettenauflage in nach heutigen Maßstäben unvorstellbar unordentlichen kleinen Plattenläden auszulegen. Mein Nachbar hatte kein Projekt. Er beschränkte sich auf das Ertappen von Gruppennamen. Das ging zum Beispiel so. Auf meinem Tisch lag eine Packung von Strohhalmen aus Plastik. Der Nachbar nahm die Packung in die Hand, las ab, was drauf stand, 250 knickbare Tränkhalme, und schrie begeistert: Super Gruppenname! Vor kurzem musste ich wieder an meinen Nachbarn denken, als ich am Rande eines Events von einem Anfang 20er angesprochen wurde. Er stehe auf Zynikerschweine. Ob ich ihm Kontakt zu Zynikerschweinen vermitteln könne, fragte er mich. Ich war leicht verärgert, dass mich jemand in dieser Sache als geeigneten Ansprechpartner empfand, und verneinte, indem ich darauf verwies, dass ich meine Zynikerschweinekartei gerade nicht dabei hätte. Allerdings sind mir im Laufe der Jahre einige Vertreter dieser Spezies über den Weg gelaufen. Es gab sie schon immer, doch zu Beginn der 80er Jahre vermehrten sie sich. Ihrer Abneigung gegen bestimmte äußerliche Überbleibsel des vorangegangenen Jahrzehnts, Bärte, Jutekutten, lange Haare bei Männern und vor allem gegen das Phänomen Betroffenheit, verliehen sie Ausdruck mit antipodischer Verbissenheit. Kurze Haare, Plastikkleidung und vor allen Dingen musste möglichst kalt und scharf geredet werden gegen alles, was nach Fürsorge und Nachsicht, nach Toleranz zu rufen schien. Ich hatte mich damals mit so einem angefreundet. Dies war mein Nachbar. Ein ganz netter Mensch eigentlich, Grünwähler, auch homosexuell, aber Personen dunkler Hautfarbe nannte er grundsätzlich Bimbos. Er sagte das auch ganz gern laut, und wenn er es getan hatte, am Kneipentisch etwa, dann drehte er sich um, ob irgendjemand in der Umgebung empört war. Sein negatives Fraternisieren schien mir leicht durchschaubar. Er wollte damit seine Lehrer ärgern, dabei waren die nie anwesend, denn er war seit 2 Jahren aus der Schule raus. Wenn er allein war, und das war er oft, hörte er in seinem Zimmer alte Elisabeth Schwarzkopf-Aufnahmen und weinte. Eines Tages kam er zu mir, es lief gerade irgendeine Soul-Platte. »Ob ich schon wieder meine Bimbo-Musik höre?« fragte er. Und obwohl er dabei, was weiß ich, wie Tank in Cheek und ironisch dreinschaute, sagte ich ihm, er solle sich bei mir erst wieder blicken lassen, wenn er mit seiner Menschwerdung weitergekommen ist. Nun, ganz so geleckt werde ich es nicht formuliert haben, aber woher soll ich wissen, was genau ich vor 18 Jahren gesagt habe? Und wer weiß, vielleicht ist der Jungmännerzynismus ein notwendiger Abschnitt in der Entwicklung von Menschen, die verunsichert von der eigenen leicht überdurchschnittlichen Intelligenz befürchten, von einem bequemen Leben in politisch friedlicher Zeit zur Biografielosigkeit verdammt zu sein. Aber spätestens mit 30 sollte Schluss damit sein, sonst kriegt man's nicht mehr raus. Man kann seine innere Leere nicht mit einer riesigen Galle füllen, es sei denn, man möchte ein verbiesterter alter Sack werden, der sich aufregt, wenn kleine Kinder schreien und die Polizei ruft, wenn im Café im Erdgeschoss nach 22 Uhr noch jemand lacht. Wenn im Schulunterricht irgendjemand was Freches oder Überspitztes sagte, kam häufig, meist aus der Reihe der Mädchen, die vorwurfsvolle Frage: Ist das nicht Zynismus? Der Lehrer sagte dann immer: Nein, das ist Sarkasmus. Näher wurde nie darauf eingegangen, vielleicht hatte der Lehrer den Unterschied auch nicht ausformuliert parat und wollte vor den Schülern nicht ins Herumdrucksen kommen. Klar war nur: Zynismus schlecht, Sarkasmus gut. Das reicht ja auch als Info für ein paar alberne Teenager. Doch selbst dieser Wertungsunterschied ist heute kaum noch bekannt. Die Begriffe Zynismus und Sarkasmus werden flächendeckend überall in Medien sämtlicher Art miteinander verwechselt, wobei Sarkasmus viel häufiger für Zynismus gehalten wird als umgekehrt. Dabei sind die Unterschiede durchaus nicht völlig verschwommen. Zynismus ist eine destruktive Lebensauffassung, während Sarkasmus das Resultat von trotziger Formulierungskunst ist, die über einen spontanen Unwillen zu einem Meinungseinerlei hinweg hilft. Zynismus ist ein Resultat von Enttäuschung und innerer Vereinsamung. Er besteht im Negieren aller Werte und Ideale, im Verhöhnen der Hoffnung, im Hass auf jedes Streben nach Besserung. Der Zyniker glaubt nicht, dass etwas zu verbessern sei. Er denkt, es geht ja sowieso immer nur um Sex und Geld. Die Menschen sind sowieso schlecht. Es wird sowieso alles den Bach runtergehen. Warum soll ich nicht die Bild-Zeitung lesen? Warum soll ich nicht als Gagschreiber für Sat.1 arbeiten? Es ist doch sowieso alles egal. Das Lieblingswort des Zynikers ist sowieso. Als Zyniker kehrt man aus verheerenden Lebenssituationen, in denen man alleingelassen wurde, zurück, zum Beispiel aus Kriegen oder Kindheiten. Der Sarkast kehrt allenfalls aus seinem Weinkeller zurück und mit der guten Flasche dort geholten Rotweins setzt er sich in seinen Sessel und denkt sich neue, teils schneidende, teils

gemäßigt. Er sagte nicht mehr Bimbo, er sagte Neger. Er begründete das wie folgt. Der Begriff Neger sei im Deutschen wertneutral und diejenigen, in deren Ohren er einen schlechten Klang habe, würden ihn mit dem abschätzigen amerikanischen Wort Nigger verwechseln. Neger sei aber nicht über das Englische, sondern über das Französische in unsere Sprache gelangt. Und im Französischen gäbe es zum Beispiel den Begriff Negritude, der die Gesamtheit der kulturellen Werte Schwarzafrikas bezeichne und absolut positiv besetzt sei. So richtig knallhart uninteressant ist das nicht gerade und deswegen habe ich es auch hier hingeschrieben. Denjenigen, die mit einem Menschen zusammen sind, der eben beim Lesen laut wie interessant gerufen hat, wünsche ich, dass sich das angenehm angehört hat und nicht etwa blechern und roboterhaft wie die Vocoder-Stimme in dem scheußlichen Lied Automatic Lover von D.D. Jackson, das im Mai 1978 Platz 4 der britischen Hitparade erreichte, was ich zu erwähnen für absolut richtig halte, damit das Interessante sich an etwas Uninteressantem messen kann und dadurch zusätzliche Geltung erlangt. Ich habe absichtlich ein relativ unbekanntes Lied ausgewählt, um möglichst vielen Menschen Gelegenheit zu bieten, stolz auf ihr bisher gelebtes Leben zurückzublicken. Denn es ist sehr wahrscheinlich, dass jemand, der dieses Lied nicht kennt, sein Leben sinnvoller verbracht hat, als einer, dem bei der Erwähnung des Titels sofort die Melodie in den Sinn kommt. Man muss ja heutzutage fast trotzig hoffen als Autor, dass man auch außerhalb von Kreisen wahrgenommen wird, die eine ausschließlich popkulturelle Sozialisation durchlaufen haben, und sich darauf auch noch etwas einbilden. Mein Nachbar hatte eine gute Bildung, Französisch, Latein und Griechisch. Umso mehr hat mich sein Zynismus gewundert. Er tadelte zwar nicht mehr die seiner Meinung nach von mir bevorzugte Bimbo-Musik, aber sein kalter Blick auf zum Beispiel Kinder war geblieben. Vielleicht war erstickter Kinderwunsch die Ursache. Er dachte wohl, etwas, was ich nicht haben kann, das brauche ich auch nicht zu mögen. Seines Horror-Vakui versuchte er Herr zu werden, indem er an mehreren Abenden pro Woche in einer albernen schwarzen Ledermontur, in der er aussah wie ein als Schornsteinfeger verkleidetes Kind, den Tiergarten aufsuchte, um dort oberflächliche Kontakte zu suchen. Ich fand, dass er da ein bisschen allzu häufig hinging und sprach ihn eines Tages auf AIDS an. Er lachte mich aus, verballhornte den Begriff AIDS zu AIDS, verwendete Begriffe wie AIDS-Hysterie und Massenpsychose und dass ich ja wohl Opfer der Kampagne einer lustfeindlichen Gesellschaft sei. Als Biertrinker solle ich mal lieber auf meine Leber achten. Als ich einige Jahre später, wir waren keine Nachbarn mehr, von seinem Tod erfuhr, habe ich mich infolge einer Gefühlsparadoxie kurze Zeit selbst dafür verachtet, dass ich Recht gehabt hatte. Mir wäre es lieber gewesen, wenn statt seiner selbst nur sein Zynismus verstorben wäre, doch der hat überlebt und ist immer größer geworden, eine wahre Zynismusindustrie erblühte mit stinkenden Schornsteinen in allen Medien. Herrlich zynisch heißt es in meinen Rezensionen von Filmen und Comedy-Programmen und als herrlich zynisch empfinden sich wohl auch die Heerscharen, die sich in der Pose des Harten und Herzlosen gefallen und fast überall viel Beifall dafür finden. Endlich sagt's mal einer, jubeln die Fans, dabei ist das beklatschte Böse inzwischen schon 100.000 Mal gesagt worden. Die Form von Sentimentalität und Betulichkeit jedoch, gegen die die Vertreter des gewerbsmäßigen Zynismus aufbegehren zu müssen meinen, die ist so gut wie ausgestorben und längst sind sie es selber, die den Massengeschmack verkörpern, gegen den zu opponieren wäre. Zu einem unfreiwilligen Helden des Jungmänner-Massenzynismus ist in diesem Jahr Ernst August von Hannover geworden. Die Worte, die der Mann gegenüber der Frau von der Bild-Zeitung telefonisch aussprach, werden auswendig gelernt von Theater-Billigschockern, Hassschriftstellern und Hassschriftsteller-Wannabes, öffentlich dargeboten, millionenfach aus dem Internet runtergeladen, vermutlich gar, wer weiß, als moderne Gute-Nacht-Geschichte dem Nachwuchs vorgelesen. Man muss Ernst August aber vor seiner dämlichen Fangemeinde in Schutz nehmen. Man raunt sich ja zu, er habe psychische Probleme. Gewiss, in einer solchen Situation sollte man nicht in der Welt herumtelefonieren. Man sollte gesund sein, wenn man schimpft. Aber das, was Ernst August sagte, rief zwar stilistisch laut nach Lehrers Rotstift, es hatte aber eine beachtliche Energie. Vor allem sagte er,

0: inhaltlich Richtiges. Er sagte das, was jeder unverbogene Mensch einem Mitarbeiter dieses Blattes sagen sollte. Diese Zeitung ist ein Organ der Niedertracht. Es ist falsch, sie zu lesen. Jemand, der zu dieser Zeitung beiträgt, ist gesellschaftlich absolut inakzeptabel. Es wäre verfehlt, zu einem Redakteur dieses Blattes freundlich oder auch nur höflich zu sein. Man muss so unfreundlich zu ihnen sein, wie es das Gesetz gerade noch zulässt. Es sind schlechte Menschen, die Falsches tun. Es ist schade, dass jemand erst psychisch krank werden muss, um diese allzu lange nicht gehörten grundsätzlichen Wahrheiten in Erinnerung zu rufen. Vor 30 Jahren gab es in Deutschland eine geistig rege Jugend, die erkannte, wer der Feind ist. Heute döst die Jugend und weiß nichts von Wahrheit. Wir brauchen aber Wahrheit. Nehmen wir halt den Adel, wenn die Studenten schweigen. Ernst August verdient Respekt. Schenkelklopfende Verehrung sollte man ihm ersparen. Schenkelklopfende Verehrung, hätte mein Nachbar gesagt. Guter Gruppenname.
1: Waffen für El Salvador.
0: Krass ist's, wenn was futsch ist. Wenn einer spät nach Hause kommt und seine Tasche auf den Platz stellen möchte, wo er seine Tasche immer hinstellt, aber erkennen muss, dass dies nicht möglich ist, weil die Tasche nämlich weg ist, dann ist das wie der Schlag einer Bärentatze. Man schließt seine Tür auf und es steht im übertragenen Sinne natürlich ein Braunbär in der Wohnung, der brummt: Wo ist denn deine Tasche? Plötzlich kriegt man fliegende Hitze, wie Frauen in den Wechseljahren, und man tastet seinen Leib ab, ob nicht an irgendeinem Körperteil doch die Tasche dranhängt. Doch sie ist weg. Woanders? Wo bloß? In der Kneipe? Im Taxi? Und was war alles drin in der Tasche? Es ist schlimm. Verlustforscher aus 16 Ländern vergleichen den Verlust der Tasche mit dem Verlust der Haare, der Ehre, der Uhr und der Heimat, und zwar von all dem gleichzeitig. Andere Forscher vergleichen den Verlust der Tasche mit dem Aussterben des Uhus, aber diese Wissenschaftler gelten als eher ein bisschen unseriös in der Verlustforscherszene. Haare wachsen nach, Uhus kann man im Zoo bestaunen und die Ehre kann man restaurieren, indem man unentgeltlich Taubenkot von den Balkonen manisch-depressiver Frauen kratzt. Und eine neue Heimat fand so mancher gerade dort, wohin er verschleppt wurde. Eine Tasche aber, die bleibt weg und kommt nie wieder. Genauso schlimm durchlebte ich den Verlust eines fast vollgeschriebenen Notizbuches. Wenn man im ICE einen Doppelsitz für sich allein hat, neigt man ja dazu, den freigebliebenen Sitz ordentlich voll zu müllen. Als ich neulich in meinem Zielbahnhof ankam, hatte ich leider vergessen, dass ich zu Beginn der Fahrt eine Kleinigkeit in mein Oktavheft geschrieben und es dann auf den Nachbarsessel gelegt hatte, den ich im Verlauf der Reise mit Zeitungen, Mandarinenschalen und Schokotrunkpackungen füllte, die wohl später zusammen mit meinem Notizbuch im Sack einer Reinigungskraft gelandet sein werden. Schade ist das, denn in diesem Heft war der Entwurf einer wunderbaren Geschichte, die ich nie wieder zusammenbekommen werde. Es ging grob erinnert darum, dass John Lennon 4 Wochen vor seinem Tode von einem japanischen Fernsehteam zufällig dabei gefilmt wurde, wie er 15 Millionen Dollar von seinem Postsparbuch abhebt. Er wollte damit Waffen für El Salvador kaufen, was 1980 durchaus Sitte war. Ich erinnere mich an Diskussionen mit einem mir einerseits nahe, andererseits links stehenden, keineswegs reichen Menschen, der 1000 Mark für die Aktion Waffen für El Salvador gespendet hatte, was auf mein völliges Unverständnis stieß. Man muss bedenken, dass ich 1980 nur 179 Mark Miete zahlte. Es wurde mir beschieden, El Salvador könne halt nur mit Waffen geholfen werden, und ich wurde der politischen Nichtswisserei bezichtigt. John Lennon wollte also für 15 Millionen Dollar Waffen kaufen und ist dabei, wie gesagt, wirklich nur zufällig gefilmt worden. Die Japaner wollten eigentlich nur einen Film darüber drehen, wie durchschnittliche Amerikaner Geld von ihren Postsparbüchern abheben, und haben John Lennon gar nicht erkannt. Er war ja äußerlich nur ein unspektakulärer Hängeschulterschlacks. Der Film ist vom japanischen Fernsehen auch nie gezeigt worden, weil der Tenno, also der greise japanische Kaiser, das Thema nicht mochte. So verschwand der Film in dem berüchtigten, schalldichten Kellerlabyrinthen des japanischen Fernsehens. Nachdem der alte Tenno Hirohito 1989 gestorben war, ging der neue Tenno Akihito in den Keller des Fernsehens, um sich als eine Art Akt des Aufbegehrens alle Filme anzusehen, die sein Vater nicht mochte. Da war leider wirklich ziemlich viel Mist dabei, zum Beispiel eine zweistündige Reportage über ein Ehepaar aus Ludwigshafen am Rhein, das seit 25 Jahren seinen Urlaub in Ludwigshafen am Bodensee verbringt. Aber nicht wegen der Namensgleichheit, erklärte die Ehefrau, sondern zufällig, ihre Cousine habe da mal eine Ferienwohnung geerbt und da müsse man sich ja nur mit den Urlaubsterminen absprechen. Aber komisch ist es schon, ergänzte der Mann, früher, als wir noch mit der Bahn runterfuhren, da haben die Schaffner schon manchmal gegrinst und gesagt, na, da fahren wohl zwei von Ludwigshafen nach Ludwigshafen. Manchmal hat der ganze Zug geschmunzelt, aber das ist vorbei, wir fahren ja seit 15 Jahren mit dem Auto. Leider hat der Interviewer es versäumt, das Ehepaar zu fragen, ob jetzt die ganze Autobahn schmunzelt, denn diesen schönen Humor hatte der Reporter nicht. Kein Wunder, dass Kaiser Hirohito den Streifen nicht mochte. Ebenso wenig wie einen Film namens »Zwei Paar Schuhe sind zweieinhalb Paar Schuhe«, in dem dargelegt wurde, dass ein Paar Schuhe, das täglich getragen wird, 6 Monate hält. Trägt man aber 2 Paar Schuhe abwechselnd, beträgt die gemeinsame Lebenszeit beider Paare nicht 12, sondern 15 Monate. Hat man 3 Paar Schuhe, hat man sogar statt für 18 Monate 24 Monate lang Schuhwerk, das heißt 3 Paar Schuhe sind 4 Paar Schuhe. Möglicherweise hatte Imelda Marcos diesen Film gesehen und so erklärt sich ihre Schuhsucht, denn sie dachte vielleicht, 3000 Paar Schuhe sind 11.400 Paar Schuhe. In meinem Notizbuch hatte ich übrigens 14 Filme beschrieben, doch an die restlichen 12 kann ich mich nicht detailliert genug erinnern. Es mag natürlich sein, dass es der Schlankheit des Textes dienlich ist, wenn ich diese 12 zum Teil ausgesprochen widerwärtigen Filme skippe und jetzt gleich mitteile, dass der Kaiser schließlich bei dem Postsparbuchfilm landete, John Lennon erkannte und sagte, ui, das ist ja ein richtiges kleines geschichtliches Dokument, das ist ja Popular Culture, das schenke ich der UNESCO. Der Tenno wandte sich an seine Zofe. Birgit, wickel das mal in Geschenkpapier ein. Die Zofe aber kam aus Dänemark oder Schweden. Aus welchem dieser beiden Länder genau, das stand in meinem abhanden gekommenen Notizbuch, das kann ich leider nicht mehr genau rekonstruieren, so sehr ich diesen Faustschlag in das Gesicht des sich vor Hunger auf präzise Details die Lippen leckenden Publikums verabscheue. Auch der Name Birgit ist im Notizerinnerungsrausch hin improvisiert worden. Was ich aber noch ganz genau weiß, ist, dass die dänische oder schwedische Zofe am Hof zu Regensburg studiert hatte und sich daher recht ordentlich mit den Manieren der westlichen Zivilisation auskannte. So kam's, dass sie zum Kaiser sagte, wenn man einer internationalen Organisation hochwertiges Kulturgut vermachen möchte, dann ist das kein Geschenk, sondern eine Schenkung. Das ist so wie der Unterschied zwischen einem Umzug und einer Übersiedlung. Wenn man von Bochum nach Dortmund zieht, dann ist das ein Umzug. Aber wenn einer auf einen anderen Kontinent zieht, spricht man von einer Übersiedlung. Und so wie man eine Übersiedlung nicht mit studentischen Hilfskräften organisiert, wickelt man eine Schenkung nicht in Geschenkpapier ein. Für eine Schenkung braucht man eine Schenkungsurkunde in einer Urkundenmappe, wo eine Kordel dran ist. Und für das Schenkungsgut selbst muss man sich eine innen mit rotem Samt ausgeschlagene Schatulle-Maß anfertigen lassen. Und auf dem Schatullendeckel muss ein Wappen prangen.
2: »Was denn für ein Wappen?« rief nun Akihito.
3: »Weiß ich doch nicht, was Sie da für ein Wappen drauf haben wollen,« erwiderte die Zofe, der auch Regensburger Zucht das Frechsein nicht hat austreiben können.
0: Der Kaiser ging daher in die Bibliothek und wälzte im Scheine des Kienspans heraldische Lexika. Was er schließlich auswählte, war das Wappen der Stadt Berlin, nicht weil ihn mit Berlin irgendwas verband, sondern weil ihn die unnatürliche Art, wie der Berliner Wappenbär dasteht, angenehm an die unnatürliche Art erinnerte, wie manche japanische Frauen gehen.
2: Das ist zwar schwer nachzuvollziehen, aber wer versteht schon die erotischen Abgründe einer asiatischen Hochadelspsyche? Vielleicht lag die Wappenwahl aber auch an dem schwachen Licht, das ein Kienspan spendet. Wie auch immer, es zierte der Berliner Bär die Schenkungsschatulle, in welcher der John-Lennon-Film an die UNESCO gesandt wurde. Bei der UNESCO erkannte aber niemand John Lennon und man hielt das Dargestellte für einen langweiligen, gewaltfreien Banküberfall. Man beschloss eine Rückschenkung. Leider hatte aber der Kaiser die auch in Deutschland häufige Dämlichkeit begangen, den Absender nur auf den Briefumschlag zu schreiben, aber nicht auf dessen Inhalt. Der Briefumschlag war natürlich längst entsorgt, als die UNESCO-Experten den Film sichteten. Obendrein hatte die schwedische oder dänische Zofe die Schenkungsurkunde versehentlich unter den roten Samt gepackt, wo die Weltkulturerbehüter nicht hinguckten. Man kann ja nicht alles auf der Welt hochheben und gucken, ob da noch was drunter ist. Die UNESCO-Leute sahen aber den Berliner Bären und schickten das historische Filmmaterial an den Senat von Berlin. Dies war Anfang 1990. Der damalige regierende Bürgermeister Momper war jedoch aufgrund des Mauerfalls super busy und konnte mit dem Material nicht viel anfangen, worauf er seine Verwaltungsschranzen anwies, den Film an das Beatles-Museum in Liverpool zu schicken. Dort fühlte man sich aber von den japanischen Stempeln auf dem Briefumschlag abgestoßen und sagte, »Pah, das hat bestimmt irgendwas mit Yoko Ono zu tun und mit der haben wir hier nichts am Hut.« Natürlich ist das ein logischer Fehler, denn die UNESCO hatte ja, wie vor wenigen Zeilen vermerkt, den Briefumschlag weggeschmissen. In meiner Oktavheftversion gab es eine prunkvolle und kritikerstickende Begründung, warum jetzt plötzlich doch wieder japanische Stempel auf dem Umschlag waren, aber das Heft ist ja nun mal verschollen. Das Beatles-Museum sandte also den Film nach New York zu Yoko Ono. Als der Postbote kam, war Yoko Ono aber gerade bei einer Gitarrenversteigerung. Später musste sie mit einem Abholzettel in der Hand zum Postamt gehen. Und nun kommt das absolut Magische, der Schlüssel, mit dem sich der Ring schließt. Das Postamt, in dem Yoko Ono nun stand, war exakt das gleiche Postamt, in dem John Lennon knapp 10 Jahre zuvor die 15 Millionen Dollar von seinem Postsparbuch abgehoben hat. Sicher, die Schalterkräfte hatten diametral andere Frisuren, die Gardinen hatten ein strengeres Dessin, aber im Großen und Ganzen war es das gleiche Postamt. Was Yoko Ono aber nicht wusste. Was für ein emotionales Gewitter hätte im Busen dieser Frau stattgefunden, wenn sie zu sich selbst hätte murmeln können, »Ich stehe hier im Postamt und empfange gleich einen Film, in dem zu sehen ist, wie mein verstorbener Mann im gleichen Postamt steht.« Es ist zu vermuten, dass Yoko Ono den Film niemals gesehen hat, denn man hat nie davon gehört, dass diese als geldgierig verschriene Frau die 15 Millionen Dollar von El Salvador zurückgefordert hätte. Vielleicht hat sie das Paket nach dem Postbesuch in einer Kneipe liegen gelassen und nie wieder daran gedacht. Ein Päckchen, dessen Inhalt man nicht kennt, vermisst man viel weniger als seine Tasche oder gar ein Notizbuch mit einer Geschichte, deren unvollständiges Skelett ich mir soeben aus der Erinnerung kratzte. Die ganze Geschichte war glamourös und windungsreich, doch sie wird für immer verschwunden sein. Es war ein Lindwurm darin vorgekommen, aber in welchem Zusammenhang? Auch Catherine Deneuve spielte eine Rolle. Sie stand in einer verrauchten Kneipe in Tel Aviv und hauchte einen Blues namens Monika Hohlmeier, barfüßige Tyrannin des Nordens. Sie erntete damit sehr viel Applaus bei den Israelis, Bravo, Bravo Rufe, ja sogar Logisch, Logisch Rufe. Aber warum? Monika Hohlmeier ist die Tochter von Franz Josef Strauß. Sie trägt Schuhe wie wir alle und ob sie irgendjemanden tyrannisiert, weiß ich nicht. Jedenfalls nicht den Norden. Wie kommt Catherine Deneuve dazu, Frau Hohlmeier als Monster darzustellen, noch dazu in einem Blues, einer Musikrichtung, die bislang nie zu Vermonsterungen deutscher Landespolitikerinnen instrumentalisiert wurde? Und was ist eigentlich aus El Salvador geworden? Haben die Waffen irgendwas genützt?
1: Schulen nicht unbedingt ans Netz.
0: Mitte der 70er Jahre trug sich an westdeutschen Schulen eine technische Revolution zu. Sie nannte sich Sprachlabor. Nicht jede Schule bekam eines, aber aufgrund landesväterlicher oder privater Großzügigkeit gehörte meine Schule zu den in diesem Einzelfall Privilegierten. Es handelte sich um einen Raum, in welchem jeder Schülerplatz mit einem Kopfhörer, einem Mikrofon und zwei oder drei Knöpfen zum darauf herumdrücken ausgestattet war. Der Lehrerplatz hatte noch einige Knöpfe mehr. Alle waren sehr neugierig. Es ging die Kunde, mit dem Sprachlabor würde man irgendwie automatisch oder sogar unterbewusst lernen. Und man war überzeugt, dass der Lehrer Aussprachefehler viel besser höre und daher auch korrigieren könne, wenn ihm die Schüler per Kopfhörer direkt ins Ohr quaken. Leider war die Lehrerin im Kopfhörer zu leise. Es gab einen Lautstärkeregler, aber wenn man an ihm drehte, machte es nur Britzel. Die Lehrerin sprach daher so laut, dass die Schüler sie nicht wegen, sondern trotz der dicken, drückenden und die Ohren heiß machenden Kopfhörer vernehmen konnten. Außerdem war das Sprachlabor falsch verkabelt. Die Lehrerin hatte in ihrem Kopfhörer die Stimmen wahlweise sämtlicher Schüler auf einmal oder von keinem. Wir waren nur ein einziges Mal im Sprachlabor. Ingenieure aus einer weit entfernten Stadt reisten herbei, deren Know-Nichthau die Mängel aber nicht dauerhaft beseitigte. Nach wenigen Monaten wurde das Sprachlabor für immer geschlossen und diente fortan als Abstellkammer für unvollständige Skelette, nicht mehr leuchtende Leuchtglobusse und revanchistische, weil den Ostverträgen nicht Rechnung tragende Deutschlandkarten. Gelegentlich bei Raummangel wurden noch Erdkunde- oder Deutschstunden im Sprachlabor abgehalten. In diesen Stunden zerrten die Schüler an den heraushängenden Kabeln, flochten sie zu Brezeln und Zöpfen und pulten die Knöpfe aus den Pulten. Ich hatte das Sprachlabor längst vergessen. Neuerdings denke ich wieder daran, wenn ich in den Medien höre, wie Politiker und Laienzukunftspäpste fordern, dass in den Schulen für jeden Schüler ein Internetzugang bereitzustehen habe. Wenn dies nicht im Handumdrehen geschehe, dann habe Deutschland binnen Kurzem international abgekackt. Es werde von der Landkarte der relevanten und visionären Nationen binnen Jahrzehntfrist getilgt werden. Bundeskanzler Schröder und all die vielen, vielen, vielen anderen Menschen, all diese unendlich vielen anderen Menschen, die genauso sind wie Bundeskanzler Schröder, vertreten die Ansicht, dass der Umgang mit dem Internet eine Kulturtechnik sei, genauso wichtig wie Lesen und Schreiben. Das Internet ist eine sehr praktische Angelegenheit. Diejenigen, die es beruflich nutzen, zur wissenschaftlichen Arbeit oder für Recherchen, werden kaum mehr darauf verzichten wollen. Ob man es, abgesehen vom Buchen von Flügen, auch privat sinnvoll nutzen kann, weiß ich nicht. Doch der Respekt vor denjenigen, die ihre Freizeit in ödem Smalltalk mit wildfremden Menschen versickern lassen, verbietet es mir zu bezweifeln, dass es irgendwo einen intelligenten Chatroom gibt. Insgesamt ruht auf dem Internet so mancher Segen. Muss man deswegen aber Klassenzimmer in Großraumbüros verwandeln, wie es die Leute wünschen, die meinen, dass die Schulen ans Netz müssen? Der Verdacht liegt nahe, dass diejenigen, die das aufgeblasene Wort von der alles verändernden Kulturtechnik im Munde führen, das Internet selbst nie aufgesucht haben und es daher für eine geheimnisvolle und komplizierte Welt halten. In Wahrheit ist das Internet ein zwar großes, aber schlichtes Reich. Ein bisschen wie Russland. Wer jemanden hat, der ihm gelegentlich einen Tipp gibt und ihm ab und zu über die Schulter schaut, aber bitte nicht ständig über die Schulter schauen, das nervt, der wird sich bei ausreichendem Interesse spätestens nach 14 Tagen recht wendig in diesem Reich bewegen. Die Schwierigkeit, ins Internet einzusteigen, liegt irgendwo zwischen dem Binden eines Windsorknotens und dem Erlernen von Standardtänzen. Ein noch besserer Vergleich ist das Autofahren. Das kann man auch nicht von Natur aus, aber in kurzer Zeit lernt es fast ein jeder. Menschen mit geringerer Intelligenz interessanterweise manchmal leichter als geistig Höherbegabte, was man auch einfach begründen könnte, würde man Zeit und Lust dazu und Platz dafür haben. Auf jeden Fall ist das Autofahren eine wichtige Sache. Für viele Jobs ist ein Führerschein genauso Grundvoraussetzung wie für andere EDV-Kenntnisse. Würde man aber deshalb das Steuern eines PKWs als eine essentielle Kulturtechnik bezeichnen und die Schulen damit beauftragen, diese Technik zu vermitteln? Würde man nicht. Autofahren, Krawattenbinden und Internet sollen die Menschen bitte in ihrer Freizeit erlernen. Für die Vermittlung von Grundkenntnissen in diesen Bereichen sind die allgemeinbildenden Schulen zu schade, zur Förderung von herausragenden Talenten sind sie dagegen ungeeignet. Da gilt es, andere Institute zu beauftragen bzw. erst einmal zu gründen. Nehmen wir mal den berühmten deutschen Chemiker, dessen Name mir gerade nicht einfällt. Sein Gesicht prangt auf allen Chemieillustrierten. Jeder kennt seinen Namen, nur ich gerade nicht. Ist der etwa so ein großer Wissenschaftler geworden, weil er in der Schule Chemie hatte? Sicher nicht. Er hat mit 10 einen Chemiekasten bekommen, mit 11 einen größeren Chemiekasten und mit 12 einen so großen Chemiekasten, dass seine Eltern ihr Schlafzimmer räumen mussten. Er holte sich Fachzeitschriften aus der Bücherei. Mit 13 wusste er mehr als sein Lehrer. Es folgten Beteiligungen an Jugendforscht etc. Dem Chemieunterricht in der Schule verdankt er seinen Nobelpreis ganz gewiss nicht. Gibt es eigentlich jenseits von mir zusätzliche Menschen, die den Begriff im Internet surfen als einen lächerlichen Terminus von vor knapp 10 Jahren empfinden, der fast schon so obsolet klingt wie Datenautobahn oder globales Dorf? Und was machen eigentlich der Cybersex und der Datenhandschuh? Ich sag immer Internet gucken. Das klingt so schön arglos, so schön passiv. Einmal habe ich auch im Internet schnorcheln gesagt, aber diejenigen, die dabei waren, als ich das sagte, die fanden das nicht gut. Das würde so gewollt witzig klingen. Der Ausdruck Internet gucken stieß hingegen auf eine wohlwollende Jurybewertung. Vermutlich, weil er unfreiwillig komisch klingt. Die Komik selber, das vermute ich mit Rücksicht auf meine Lebenserfahrung, wird in ihrer Qualität nicht davon beeinflusst, ob sie gewollt oder unfreiwillig ist. Ich erwähne dies, um das Vertrauen in Redewendungen zu erschüttern, wobei ich mir gewiss weder anmaßend noch skurril vorkomme. Sollte ich mich in meinem Urteil irren, vermute ich halt alternativ, dass sich die Komik am wohlsten fühlt, wenn der Kenner sie als gewollt unfreiwillig komisch klingend analysieren kann. Die Schule sei dazu da, Jugendliche zur Beschäftigung mit Inhalten anzuhalten, denen sie sich zu Hause aus freien Stücken nicht zuwenden würden. Sie sei der Ort, wo man ihnen mit möglichst charmanter Autorität und ohne Schnarrstimme Wissen und Grundwerte unterjubelt. Sie sei eine gutherzige Zwingburg, voll trotz manch kleiner Quälerei noch immer freiwillig leuchtende Augen. Man muss die Kinder triezen und anstacheln, damit sie selbstständig denken, und zwar dermaßen selbstständig, dass sie in der Aktion Schulen ans Netz die als Pädagogik verkappte Wirtschaftsförderung erkennen. Die Schüler sollten zu Kanzler Schröder laufen, ihm erklären, dass die Computer in 5 Jahren alle veraltet und kaputt sein werden, dass sie im Unterricht nur noch an den heraushängenden Drähten ziehen und daraus Brezeln flechten würden und dass in 5 Jahren ein neuer Kanzler regiere, welcher die Computer nicht ersetzen werde, weil er sich für die Internet-Ehrfurcht seines Vorgängers nicht verantwortlich fühle. Sollte nun der Internetunterricht eingeführt werden, wird es zulasten klassischer Bildungsinhalte gehen. Na Gott sei Dank, wird mancher Narr nun sagen. Ich hätte in meiner Schulzeit auch gern auf den Physikunterricht verzichtet, aber nur, weil ich den Lehrer nicht mochte. Er hatte eine Schnarrstimme. Hätte er die nicht gehabt und gelegentlich, wie meine Chemielehrerin, eine Bluse mit Mohrrübenmuster getragen, wäre ich an Physik genauso interessiert gewesen wie an Chemie. Es lag bei mir immer 100%ig an der Lehrkraft. Die Fächer für sich waren alle wichtig und richtig. Es gab nichts, was man dem Internet hätte opfern sollen. Am überzeugendsten waren immer die Lehrer, die in der Kulturtechnik Nummer 1, dem Sprechen, gut bewandert waren. Diejenigen, die flüssig sprachen und keine Sprachmarotten hatten, die die Schüler bekicherten, statt sich am Lehrstoff zu weiden. Leider sprachen die meisten Lehrer hässlich. Es nimmt nicht Wunder, dass der mündliche Ausdruck der Schüler im Argen liegt, wenn schon die Lehrer nur grunzen und sabbern. Man ist heute von schlechter Sprache umzingelt. Neulich erschrak ich fast zu Tode, als ich unerwarteterweise gute Sprache hörte. Vor einigen Monaten sah ich den Film Million Dollar Hotel von Wim Wenders. Ich war am Wegdämmern, denn es war schon 10 Minuten nach Beginn des Films, da schreckte ich hoch. Die Hauptdarstellerin hatte die Formulierung »etwas ergibt Sinn« gebraucht.
2: Ich dachte, wow, Wahnsinn, wann preist mal endlich einer die fantastische deutsche Synchronarbeit? Man hört im wirklichen Leben ja fast nur noch den primitiven Übersetzungsanglizismus, etwas Machtsinn, dass es einen richtig umhaut, wenn man mal wieder mit dem korrekten Ausdruck konfrontiert wird. Man muss heute in synchronisierte Filme gehen, um wenigstens für anderthalb Stunden dem allgemeinen Verwahrlosungssound zu entkommen. Kanzler Schröder und all die schrecklich vielen Menschen, die auch so sind wie er, sagen freilich auch Machtsinn. Jemanden, der mit nicht ganz sauberen Fingernägeln vor einem steht, wird man normalerweise nicht kritisieren. Man wird ihm auch nicht die berufliche Laufbahn versauen. Ebenso wenig wird man jemandem schaden wollen, der die Formulierung Machtsinn gebraucht. Aber dennoch, man hat es bemerkt. Die schmutzigen Fingernägel ebenso wie die unbedachte Formulierung. Diejenigen mit den Fingernägeln wird man, wie gesagt, nicht schädigen, aber eben auch nicht vorrangig berücksichtigen, wenn es darum geht, Hilfskräfte für das Zusammenlegen der Tischwäsche von Prinzessin Marie Astrid von Luxemburg zu rekrutieren. Wer Machtsinn sagt, wird respektiert und geachtet, aber seine Meinung zu bestimmten Fragen wird von einigen Leuten etwas weniger ernst genommen werden. Gewiss, was sich einbürgert, wird irgendwann als korrekt gelten. So entwickelt sich Sprache. Ich weiß dies, so wahr mir Gott helfe und so sehr ich hier sitze, bin ja Knowledge Worker von Hause aus. Doch es wäre schade um das Sinn ergeben. Das Wort machen kommt schon häufig genug vor in unserer Sprache. Liebe machen, die Wäsche machen, Essen machen, ja sogar Burger King machen, so sagen angeblich Immigrantenkinder, wenn sie essen gehen wollen, sauber machen, Abwasch machen, Frau Heinrich machen. Ich mach mal Frau Heinrich, sagt die Friseurin zu ihrer Kollegin, wenn sie ihr mitteilen möchte, dass sie nun der Kundin Heinrich die Haare zu machen sich anschickt. Betten machen, Feuer machen, Internet machen. Nein, Internet machen wir doch noch nicht. Wir gucken Internet, weil es Sinn ergibt, für etliche zumindest. Klammer auf, auch mal interessant zu erwähnen, im Wörterbuch wird etliche erklärt mit einige, manche. Im heutigen Sprachgebrauch wird es aber fast immer im Sinne von mehr als du denkst verwendet. Klammer zu. Was gibt es denn noch außer Sprechen? Es gibt noch das Schreiben. Damit sieht es aber auch nicht gut aus. Kaum einer in Deutschland, der unter 60 ist, hat eine auch nur mit Toleranz akzeptable Handschrift. Das allgegenwärtige Geschmiere ist grässlich. Und es ist ein deutscher Mangel. In den USA und auch in Russland haben wesentlich mehr junge Leute leserliche, manchmal sogar schöne Handschriften. Ich bitte alle Menschen, sich ein Blatt Papier zur Hand zu nehmen und mit der Hand die Wörter Schulen nicht ans Netz darauf zu schreiben, während dieser Tätigkeit die eigene schreibende Hand anzuschauen und gleichzeitig zu denken, ich beobachte soeben das Abnippeln einer Jahrtausende alten Kulturtechnik am eigenen Leibe. Vielleicht könnte man ja die klassischen Kulturtechniken etwas auffrischen, bevor man die Schulen mit extrem veraltungsanfälligen Kästen vollstellt. Wer eine gute Allgemeinbildung hat, sich auch in Fremdsprachen ausdrücken kann, der wird mit dem Internet keine Schwierigkeiten haben. Wer nichts weiß und schlecht spricht, wird kaum in die Verlegenheit kommen, im Berufsleben seine Internetkenntnisse unter Beweis zu stellen. Im nächsten Heft werde ich mich darüber freuen, dass es sowohl Liegen als auch Sitzen sowie Stehen gibt. Man könnte ja auch in einer Welt leben, in der es nur Liegen oder nur Stehen oder nur Sitzen gibt. Aber es gibt alles drei, Sitzen, Stehen und Liegen. Ist gut, oder? Ich merke soeben, ich freue mich schon in diesem Heft. Ist auch gut, dann brauche ich mich im nächsten Heft nicht mehr drüber zu freuen.
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2: In Peking scheint im Winter die Sonne, wodurch man gut sieht, wie staubig diese Stadt ist. Endlos saßen wir in engen Taxis auf dem Weg zu den wenigen weit auseinanderliegenden Sehenswürdigkeiten. Auf zehnspurigen Straßen glitten wir vorbei an Hochhäusern, die angeblich vor 10 Jahren allesamt noch nicht existierten. Man steigt irgendwo ein,
0: fährt eine Stunde lang und es sieht immer noch genauso aus wie dort, wo man eingestiegen ist. Ich bekam dunkle Vorstellungen, dass die ganze Landmasse der Erde mit einer grauen Kruste namens Peking bedeckt ist. Man fährt und fährt, denkt, irgendwann muss doch mal Wilhelmshaven oder wenigstens Teheran kommen. Aber nein, die ganze Welt ist voll mit Peking. Meine Lust, in ein Land zu fahren, in dem nach Schätzungen von Menschenrechtsorganisationen ca. 8 Millionen Menschen in mehr oder weniger KZ-artigen Lagern gehalten werden, war gering gewesen. Ich hatte auch nie ein Interesse an chinesischer Kultur, nicht mal an Chinoiserien. Kultur ist für mich zu einem guten Teil Musik und den ostasiatischen Beitrag zum Weltmusikerbe darf man wohl getrost als dürftig bezeichnen. Doch es schmeichelte mir, wie sehr andere Wert darauf legten, auf dieser Reise von mir begleitet zu werden, und außerdem handelte es sich bei einer der um meine Gesellschaft werbenden Persönlichkeiten um eine Sinologin mit Insiderkenntnissen von Ort und Idiom. Die Aussicht auf ein Mitprofitieren von den Leistungen des Mundes und der Ohren der Sprachkundigen und die daraus möglich werdenden intensiveren Einblicke in landestypisches Denken und Fühlen veranlassten mich, den in puncto Abgelegenheit China nur wenig unterlegenen Berliner Stadtteil Niederschönhausen aufzusuchen, um in der dortigen Außenstelle der chinesischen Botschaft ein Visum zu beantragen. Außer mir war nur ein unmissverständlich russisch aussehender Russe dort. Der Botschaftsangestellte fragte mich quer durch den Raum, ob ich schon einmal in der VR China gewesen sei. Ich verneinte.
2: »Na dann viel Spaß, ha ha ha ha«, dröhnte da aus einer Ecke der Wodka-Bass des braunbärenförmigen Mannes aus Russland.
0: »Spaß? Ja doch. Durchaus. Freilich ist es unterhaltsam, in der Schreibwarenabteilung eines Warenhauses ein kariertes und ein unkariertes Schreibheft zu kaufen und mit dem karierten zu der für karierte Hefte zuständigen Verkäuferin gehen zu müssen, die einen zur Kasse für karierte Hefte schickt, wo einige Zettel ausgefüllt werden, mit denen man dann wieder zur karierten Verkäuferin geht, welche die Kassenzettel schwermütig mit Stempeln versieht und einem das Heftchen einpackt und aushändigt, worauf man anschließend zu der Kollegin gehen darf, welche die unkarierten Hefte verwaltet und einen zu einer anderen Kasse schickt, hinter welcher gleich 3 Damen stehen, die erst einmal über das Überweisungsformular diskutieren müssen, welches einem die Verkäuferin karoloser Hefte mit auf die Reise gegeben hat. Dann reicht man den Damen einen Schein, den sie nicht wechseln können, was sie dann aber doch können, nachdem man den Inhalt seines Portemonnaies auf dem Tresen ausgekippt und somit bewiesen hat, dass man es wirklich nicht kleiner hat. Da holt die mittlere Kassiererin mit genervter Miene aus den Tiefen ihrer Kasse 5 lächerliche Mini-Geldscheine mit einem Flugzeug drauf hervor, die einen Gegenwert von je 0,2 Pfennige haben. Dann wieder zur Verkäuferin für Unkariertes und während der ganzen Aktion wird man beäugt von einem halben Dutzend Damen, die vermutlich für linierte, gerautete und Häschen gemusterte Oktavhefte zuständig sind und während ihres sinnlosen Herumstehens das bei Chinesinnen allgemein sehr gut ausgeprägte Talent zum blasierten Blick ausüben. Ja, das macht Spaß. Wenn man es nicht täglich machen muss, macht es sogar Spaß, während der Rush-Hour eine Straße zu überqueren, was nur im Pulk geht. In dem gleichen Pulk, mit dem wir immer Straßen überquerten, machten wir uns auch auf den Weg in die mit subarktischem Klima ausgestattete Provinz Heilongjiang, älteren Menschen auch noch bekannt als das japanische Marionettenkaiserreich Mandschuko. Pünktlich 18 Uhr setzte sich der Nachtzug Peking-Harbin in Bewegung. Aus dem Lautsprecher drang eine Frauenstimme, die uns darüber informierte, dass wir für die kommenden 12 Stunden eine große Familie bilden würden und dass man beabsichtige, uns mit Happy Music zu unterhalten. Die fröhlichen Militärschlager mischten sich mit dem Grunzen der Bonzen aus den Nachbarabteilen, denn wir saßen erste Klasse, und die dürfen nur hohe kommunistische Kader, Neureiche und ausländische Touristen benutzen. Die erste Klasse erkennt man an den Häkeldeckchen auf den Lehnen der Sitze, die gleichen Deckchen, wie sie die Sessel in den Konferenzräumen der großen Halle des Volkes zieren. Zierdeckchen gelten als vornehm in China. Die Zugtoiletten waren European Style, also zum Draufsitzen, und die Klobrillen waren mit rotem Samt bespannt. So ließ sich's ziemend reisen nach einer Woche Staub, Rotz und Grau in Peking. Früh morgens Ankunft in Harbin. Kälteste Millionenstadt der Welt, hatte ich irgendwo gelesen. 3 oder 4 oder 5 Millionen Einwohner. Nie gehört von dem Nest bis vor 6 Wochen. 260 Frosttage im Jahr. Unser Hotel hieß Modern Hotel und war gar nicht modern. Kronleuchterpracht und Schimmel an der Decke. Was mussten wir lachen, als wir entdeckten, dass auf den Teebeuteln im Zimmer nicht Modern Hotel, sondern Moder Hotel steht. Zum Frühstück gab es das uns schon in Peking nicht ans Herz gewachsene kalte Rührei, dazu Algen und die beliebten Maultaschen oder Buchteln, wie sie auf Hochdeutsch heißen. Für internationale Feinschmecker gab es auch russischen Schmierkäse, aber wir wussten nicht, wo wir uns den draufschmieren sollten. Dann raus in die Kälte. Erstmal Thermometer kaufen. Deswegen waren wir ja hier. Das Globetrotter-Waldemekum Lonely Planet hatte uns Temperaturen von minus 30 Grad versprochen, minus 40 seien auch möglich. Die niedrigste Außentemperatur, die ich je erleben durfte, waren minus 19 Grad im Winter 79-80 in Berlin. Nun wollten wir es aber wissen. Zur Freude der Einheimischen liefen nun 4 Überseeteufel durch die Stadt und wedelten mit ihren Thermometern in der Hoffnung, dass das Quecksilber dann schneller fällt, so wie die Menschen auch immer mit Polaroid-Bildern wedeln, weil sie denken, die würden sich dann schneller entwickeln. Was für eine Enttäuschung. Es waren minus 19 Grad. »Morgen stehen wir ganz früh auf und messen noch einmal«, lautete unser Beschluss. Als Überseeteufel bezeichnen übrigens ältere Chinesen und welche aus abgelegenen Gegenden alle westlich ausschauenden Menschen. Wir gingen auf den Songhua-Fluss, einen gewaltigen Nebenarm des russisch-chinesischen Grenzflusses Amur. Dort gab es aus Eisblöcken errichtete Paläste. Man konnte sich auch mit Pferdekutschen, Ziegenkutschen und Hundekutschen auf dem Fluss herumkutschieren lassen. Am meisten faszinierte mich das Vorhandensein einer Telefonzelle mitten auf dem Fluss. Gelegentlich sprachen uns Menschen auf Russisch an. Unsere Sinologin erklärte, klar, die halten mich für eine russische Prostituierte, die mit ihren 3 Lieblingszuhältern auf großer Schmuggelfahrt in China ist. Uns gefiel das aber, dass man uns für russische Gangster hielt, und wir fuhren mit einer brandneuen Seilbahn aufs andere Flussufer. Deren Kabinen waren rundum verglast und schwankten 100 Meter über der Eiswüste im Wind. Mulmigkeit stellte sich ein. Da entdeckten wir, dass die Seilbahn von der österreichischen Firma Doppelmayr ist. Ich versuchte, unser ängstliches Quartett zu beruhigen. Gott sei Dank ist die Seilbahn nicht einfach von der Firma Mayr, sondern von Doppelmayr, und Doppelmayr halbiert die Mulmigkeit. Zu unserem Erstaunen gab es in Harbin nicht nur eine österreichische Seilbahn, sondern auch ein italienisches Café namens French Bakery. Darin hatten wir nun unsere 30 Grad, allerdings nicht minus, sondern plus. Mit 4 Hosen und 3 Jacken bekleidet saßen wir da und tranken Cappuccino, die Thermometer neben der Tasse. Draußen wollten wir sie wieder fallen sehen, doch chinesische Thermometer sind nicht so belastbar wie deutsche Menschenkörper. Einen zweimaligen Temperaturwechsel von 50 Grad innerhalb von 20 Minuten halten sie nicht aus. Sie waren kaputt gegangen, und zwar alle 4 auf einmal. Was ein deutscher Menschenkörper weniger gut aushält, ist die besonders perfide Form von Heavy Rotation, welche in China gepflegt wird. Die Schallplattengeschäfte hängen zur Straße hin Lautsprecherboxen, aus denen von morgens bis abends als Endlosschleife die Nummer 1 der chinesischen Charts ertönt, immer das gleiche Lied. Asienkenner wissen, Indien hat großartige Popmusik, China nicht, wirklich nicht. Die chinesische Popmusik ist eine noch weiter vereinfachte Form jener Art von Kinderkirmes-Techno, die bei uns in den frühen 90er Jahren ihren Popularitätszenit hatte. Diese Beschallung vergällt mir auch die Hauptattraktion des winterlichen Harbin, das Eislaternenfest. Aus Eisblöcken mit Glühbirnen drin baut man große Statuen, auch mehrgeschossige, zum Teil begehbare, traditionelle Architektur nachempfindende Gebäude. Die Glühbirnen leuchten gelb, blau, grün und rot. Es ist bunt, laut und schnell langweilig. Ich dachte, wenn Sie sich schon die sicher große Mühe machen, diese Eispaläste aufzuschichten, könnten Sie das doch auch ein klein wenig künstlerischer gestalten. Und dann dachte ich noch, wenn Sie sich schon die Mühe machen, eine 1388 Kilometer lange Eisenbahn mit Samtklos für Ausländer hier hinzubauen, dann könnten Sie doch wenigstens auch zweisprachige Speisekarten anbieten oder Stadtrundfahrten oder wenigstens Ansichtskarten oder irgendein miserabel fotokopiertes Zettelchen mit Informationen zur Stadtgeschichte. Gab's alles nicht. Auf ausländische Touristen ist man in Harbin gar nicht eingerichtet. Als Westmensch wird man für eine russische Nutte gehalten, angestarrt oder von Einheimischen gebeten, sich mit ihnen fotografieren zu lassen. Einmal saß ich in einem brechend vollen Kentucky Fried Chicken. Es war nur noch ein Platz frei und der war gegenüber von meinem. Eine ältere Dame mit ihrer noch älteren Mutter suchte herum und als sie den freien Platz sah, bat sie ihre Mutter, sich dorthin zu setzen. Doch die uralte Frau mochte sich partout nicht dahinsetzen. Erst nach längerem Zureden ihrer Tochter tat sie es dennoch. Schon beim sich setzen schaute sie mich nicht an und wie sie saß, schlug sie die Hände vor dem Gesicht zusammen und als ob das nicht reichen würde, die Sicht auf mich zu verdecken, wandte sie sich auch noch um zur Wand, saß da so verkehrt herum, weiterhin durch Handaufschlag nichts sehend 5 Minuten lang. So lange, wie es noch dauerte, meinen Imbiss eilig zu verschlingen. Die alte Dame kam vielleicht aus dem bäuerlichen Umland und selten in die Stadt, hatte noch nie sowas wie mich gesehen, einen echten Überseeteufel. Vielleicht hielt sie mich allerdings auch für eine russische Nutte, dann hätte ich weniger Respekt für ihre rustikale Xenophobie. Außerdem habe ich mich sehr gewundert über die verwirrende Vielfalt der Badezusatzbezeichnungen. In Peking gab es täglich ein neues Duschgelbeutelchen, auf dem stand Foam Bath. Könnte man sich schon dran gewöhnen, ist schon okay sowas. Gute Sache, das Foam Bath. Aber dann die Reise in die Mandschurei. Fahre ich also von munterem Drängen bewogen ins 1388 Kilometer nördlich gelegene Harbin, entkleide mich, stehe also nackend wie Graf Koks im Bad vom Moda-Hotel, guck auf das Badezusatzbeutelchen und da steht nicht drauf Foam Bath, wie man es in Peking liebgewonnen hat. Es steht stattdessen drauf Bath Foam. Würde mal sagen, so kann man Touristen auch fertig machen. Es gab immerhin ein 10er-Set von Ansichtskarten, welche die russisch-orthodoxen Kirchen von Harbin zeigten. Man überlegte, ob man nicht einfach einem Taxifahrer diese Bilder zeigen sollte oder ob man ihn ganz einfach bitten sollte, uns ein bisschen herumzufahren, damit wir ein Gefühl für diese Stadt bekommen. Die Sinologin überlegte kurz, wie man auf Chinesisch sagt, rumfahren, um ein Gefühl für die Stadt zu bekommen, meinte dann aber, das sei ein Wunsch, der einem chinesischen Taxifahrer absolut nicht zu vermitteln sei. Also zeigten wir ihm die Bilder der russischen Kirchen. Der Fahrer meinte, diese Kirchen seien samt und sonders während der Kulturrevolution zerstört worden. Wir ließen uns in die Innenstadt fahren. Eine Stadt von hengstartiger Ungebärdigkeit, wild und seltsam, insbesondere verglichen mit dem öden Peking. Hier eine Skyline wie Chicago, da ein sibirisch qualmender Riesenkreisverkehr, hier die Anmut einer Gasse in Greenwich Village und ein reizendes europäisch anzuschauendes Villenensemble. Doppelstöckig unterkellert ist das ganze Zentrum, einst aus Angst vor Russen errichtete Luftschutzbunker, jetzt Schnickschnack-Boutiquen. Lege diese Stadt in Finnland und nicht in der Mandschurei, wäre sie ein beliebtes Wochenendziel wie Prag oder Budapest. Auf der Rückfahrt in einem anderen Taxi kamen wir zufällig an dreien der angeblich in der Kulturrevolution zerstörten Kirchen vorbei. Sie waren gut gepflegt. Im Radio kam das Wetter. Die Sinologin: Heute Nacht werden es minus 28 Grad. Schade, dass wir heute Abend fahren. Auf der Rückfahrt im Speisewagen. Der Satz grunzend fraß der Bonze tote Maden klingt sehr ausgedacht, aber genau das trug sich zu. Ein Bonze, also ein hoher kommunistischer Kader, grunzte vor sich hin, während er eine Schüssel voll großer weißer Maden vertilgte. Maden schmecken vermutlich wie Krabben, kosten wollte ich sie trotzdem nicht. Ich hätte auch lieber gesehen, wie ein Chinese einem anderen eine Wanduhr schenkt, als einen Uniformierten beim geräuschvollen Madenverzehr zu beobachten. Im Mentalitätsratgeber steht nämlich, es sei unerhört, einem Chinesen eine Wanduhr zu schenken. Da fragt man sich natürlich, wann habe ich das letzte Mal eine Wanduhr verschenkt oder geschenkt bekommen? Bei uns werden ja nun auch extrem selten Wanduhren verschenkt, obwohl das keineswegs eine Taktlosigkeit wäre. Wie selten mag das erst in China passieren, wo allgemein bekannt ist, dass Wanduhren als Geschenk tabu sind? Ob überhaupt schon mal ein Chinese einem anderen eine Wanduhr geschenkt hat? Vielleicht als Akt der Rebellion. Chinesische Punks gehen von Haus zu Haus und verschenken Wanduhren.
1: Alter und Aussehen egal.
0: Es gibt eine Schokolade, auf deren Packung steht, für alle, die Nuss-Mandel-Geschmack lieben, aber nicht gern in Nüsse und Mandeln beißen. Ich beiße gern in Nüsse und Mandeln, ungern dagegen beiße ich in Elisenlebkuchen. Ich war zum zigsten Mal in Nürnberg, wollte nicht schon wieder in Elisenlebkuchen beißen und kannte auch sonst schon alles. Da sah ich ein Schild, wo drauf stand: Deutsches Spielzeugmuseum. Ich dachte, Würk, und ging hinein. Das langweiligste Museum, das ich bis dahin besichtigt hatte, war das Museum für amerikanische Finanzgeschichte in New York. Aber das war wenigstens erstaunlich klein. Das Spielzeugmuseum hat 3 Etagen. Trotzdem war ich in 7 Minuten fertig. Durch die Abteilung mit alten Puppen bin ich mit verschränkten Armen und schwulen lokalkellnermäßigem Augenrollen durchgerauscht. Puppen, insbesondere historische und ganz besonders Anhäufungen derselben, lösen in mir den gleichen schwer erklärbaren Widerwillen aus wie Clowns, Pantomimen und Peking-Operdarsteller. Schon in jungen Jahren konnte ich nichts anfangen mit dem Gerümpel, das man als Kind zu Weihnachten bekommt. Ich wusste nicht, was man mit Sachen spielen soll, die dafür da sind, dass man mit ihnen spielt. Auch was den Kinderspielplatz anbetraf, weigerte ich mich, Bestandteil der Zielgruppe zu sein. Es gab dort ein rostiges, halbrundes Klettergerüst, eine Schaukel und eine Wippe. Erst saß man unten, dann quietschte die Wippe, dann saß man oben. Toll! Manchmal fehlte der Dämpfer unter der Sitzfläche, dann war der Aufprall wenigstens interessant unschön. Es gab auch Wipp-Express, doch das war keine Schnellwippe, sondern ein Zwischendurchwaschmittel gegen unerwartet aufkommenden Schmutz auf Bekleidungskleinteilen. Es ist aber unterhaltsam, sich vorzustellen, wie schnell man wohl theoretisch wippen könnte, wobei man auch den Fernsehturm am Berliner Alexanderplatz berücksichtigen muss. Zu DDR-Zeiten drehte sich das Drehrestaurant einmal pro Stunde um seine Achse. Nach der Wende wurde die Frequenz auf 2 Umdrehungen die Stunde erhöht. Da bietet sich die Frage an, wie schnell sich das Ding denn theoretisch drehen könnte. Irgendwo im Turm gibt's ja wohl ein technisches Stübchen, wo ein alter Mann im Kneipen-Mief-Pullover drin sitzt, der natürlich säuft und ganz dösig drauf ist. Dem haut man eins auf die Rübe und dann schiebt man den Drehfrequenzregler ganz allmählich peu à peu nach oben. Erst langsamer Walzertempo, das finden die Damen im Restaurant noch beschwingend. Sie streifen die Pumps ab und greifen zum Champagnerkelch. Dann Hula-Hoop-Reifengeschwindigkeit, dann müssen sich die älteren Besucher schon setzen. Dann Brummkreisel und schließlich 1400 Umdrehungen pro Minute, so wie der Schleudergang einer Waschmaschine. Solche Erlebnisse bot mir leider kein Klettergerüst. Ich war, soweit ich mich erinnere, während meiner gesamten Kindheit 4-mal auf einem Kinderspielplatz. Mein Spielplatz war die Mülldeponie, mein Weihnachten war der Straßensperrmüll. Wenn die Medien soziales Elend veranschaulichen wollen, werden gelegentlich falsche Beispiele gewählt. Es wurden im Fernsehen Slum-Kinder gezeigt und der Kommentator sagte: Diese Kinder können von einem Gameboy nur träumen. Zum Spielen bleiben ihnen meist nur Müll und Ratten. Das Traurige am Leben dieser Kinder ist doch aber eher, dass sie in beengten Verhältnissen aufwachsen, keine Ausbildung bekommen, geschlagen werden, früh mit Drogen und Kriminalität in Kontakt geraten und so weiter. Mit Müll und Ratten zu spielen ist hingegen allemal interessanter, als auf einem Gameboy herumzudrücken. Für den Direktor der städtischen Transportunternehmen ist es freilich praktischer, wenn die Kinder den Schulbus mit einem Gameboy statt mit Müll und Ratten betreten, aber nur aus Rücksicht auf die Stadtwerke auf sinnvolles Spielzeug verzichten? Dass ich auf dem Müllplatz einmal einen Karton mit der Privatkorrespondenz meines Erdkundelehrers fand, erwähnte ich schon einmal zu einem anderen Anlass, und es wird wohl auch späterhin immer wieder mal die Rede davon sein müssen. Wenn sich dann in Gott sei Dank noch ferner Zukunft am funkenstiebenden Kamin die Mietenkel zu meinen Füßen hinlagern und rufen, Mietopa, erzähl doch mal die Geschichte, wie du auf der Mülldeponie die an deinen Erdkundelehrer gerichteten Briefe fandest, dann werde ich davon in gleicher Weise erzählen, wie die Opas meiner Kindheit vom Krieg erzählten. Angeblich sprachen die ja immerfort vom Krieg. Das ist ein unausrottbares Klischee. In meiner Verwandtschaft mied man das Thema Krieg geflissentlich, an jeder hatte leidvolle Erfahrungen und die wurden nicht am Kaffeetisch memoriert. Zum Thema Kinder und Krieg gibt es eine Floskel, die einem in der Kriegsberichterstattung des Fernsehens und in Spendenaufrufen immer, immer, immer begegnet. Die Kinder leiden am meisten darunter. Das ist eine schmierige und anmaßende Behauptung, denn das Leiden kann man nicht messen. Die gesamte menschliche Erfahrung spricht auch dagegen, dass die Leidensgröße mit dem Alter abnimmt. Zahnweh, Liebeskummer, Einsamkeit, das Gefühl, nichts wert zu sein, das ist in allen Lebensabschnitten gleich furchtbar. Warum sollen denn nun Kinder ausgerechnet unter einem Krieg mehr leiden als Ältere? Wer maßt sich an, die Nöte eines Soldaten im Schützengraben für geringer zu erachten als die eines Kindes? Die Leute denken wohl, ach, so ein Soldat, der ist ja gemacht für den Krieg, und so ein junger Mann ist ja eh ein grober Klotz und Stoffel, was soll der denn schon groß leiden? Worin sich Kind und Soldat unterscheiden, ist nicht die Intensität des Leidens, sondern des Mitleides, das Außenstehende empfinden. Das Mitleid mit dem Kind ist größer, weil es beim Leiden niedlicher aussieht. Nun steht aber das Mitleid in keiner logischen Beziehung mit dem Leid des Bemitleideten. Denken wir uns mal in einen Kammermusiksaal hinein. Zwei Musiker kommen auf die Bühne, ein Fagottspieler im Rollstuhl und ein herrlich anzuschauender, 2 Meter großer, bodenturnender Männer gestählter Jungxylophonist. Auch wenn das die Sprecher der Behindertenorganisationen gar nicht richtig finden, haben viele Zuschauer Mitleid mit dem Fagottisten. Erst die Behinderung und dann auch noch ein Instrument, was nur Pom-Pom-Pom kann. Der schmucke Mitmusiker wird hingegen nicht mit Mitleid, sondern mit Anschmachtungen bedacht. Gucken wir aber mal in die Herzen- bzw. Terminkalender des Duos. Der Fagottist hat über den Tag verteilt 4 Tassen Jakobs-Kaffee-Zauber-Cappuccino ungesüßt getrunken, und zwar aus purer Daseinsfreude. Dann hat er auch noch eine Wagner-Steinofen-Pizza gegessen. Grund dafür Faszination am soft dahinfließenden Künstlernachmittag ohne Telefongebimmel. In der Vogeltränke vor seinem Küchenfenster saß ein Vogel, den er gar nicht kannte, und da hat er im Vogelbuch nachgeschaut und sich dabei festgelesen. Der Mann kennt neue Vögel, hat zumindest seiner eigenen Ansicht nach gut gegessen und getrunken, ist also bester Dinge. Der Jungxylophonist jedoch hatte tagsüber so großen Liebeskummer, dass er sich vor sein Kruzifix warf und rief, »Ach, lieber Kruzifix, dieser Kummer ist so schlimm, gib mir stattdessen Zahnweh, das ertrag ich easier.« Das Kruzifix dachte daraufhin, »Lieber Kruzifix ist aber keine oratorisch korrekte Anrede, das klingt ja wie Asterix und Kruzifix.« Ich werde dem Bürscherl Zahnweh geben, aber nicht statt des Liebeskummers, sondern zusätzlich. Und seine Mutter soll in eine Phase geraten, in der sie sich unattraktiv und nutzlos fühlt, sich betrinken und alle halbe Stunde bei ihm anrufen. Außerdem soll das Klo kaputt gehen. Und so geschah's dem schmucken Mann. Deswegen soll es in allen Publizistikseminaren heißen, der Satz, die Kinder leiden am meisten darunter, kommt auf den Sperrmüll und wird ersetzt durch den Satz, unter einem Krieg oder am Leben leiden diejenigen am meisten, die vom Kriegsgeschehen oder vom Leben unmittelbar betroffen sind, Alter

0: allerdings eine Auffassung ist, von der man desto mehr abrückt, je länger man schwer nachgedacht hat. Ist Willy Brandt eigentlich dafür bekannt, dass er sich nicht genügend für Vögel eingesetzt hat, dass er gar zu rücksichtsloser Taubenvergrämung neigte? Dann könnte man Verständnis für den Zustand des Denkmals haben, so wie man auch nicken und sagen würde, ja, das haben die Nerze richtig gemacht, wenn man vor einem von Nerzen vollgekackten Marika-Röck-Denkmal stünde. Ich glaube aber, Willy Brandt war eher ein stiller Förderer der Vögel gewesen. In diesem Falle müsste man das Verhalten der Tauben als grob undankbar bezeichnen. So wie ich mich biologisch auskenne, haben wir es aber in Porto weder mit Vergeltungsschiss noch mit Undankschiss zu tun. Die dummen Tiere mussten einfach mal. Häufiger als interessant besudelte Denkmäler sieht man von Hundekot verunreinigte Kinderspielplätze. Hundekot ist aber leider für Kinder ein weit weniger wertvolles Spielzeug als Müll und Ratten. Während eines Beinevertretens deutete ich einmal auf einen Kinderspielplatz und sprach zum Begleiter, was könnte das für ein schöner Biergarten sein? Oh, da pflichte ich dir aber bei, kam es da als Antwort. Was muss man an warmen Sommerabenden oft suchen, bis man ein schattig grünes Plätzchen findet? Wenn sämtliche Kinderspielplätze in Biergärten umgewandelt würden, wäre diese Not für immer überwunden. Genau so ist es, rief ich da, die Kinderspielplätze sind eh nur für die Mütter da, damit die da Zigaretten rauchen und miteinander tratschen können, während ihre Kinder in Sichtweite apathisch in dem faden Sand hocken. Kinderspielplätze durch Biergärten ersetzen und für die Kinder den Straßensperrmüll wieder einführen. Soziale Verantwortung ist nicht, Raucherecken für Kampfhundhalterinnen mit Kleinkindern zu subventionieren. Soziale Verantwortung ist vielmehr, Kindern zu ermöglichen, im Sperrmüll zu wühlen und die gefundenen Sachen gegen den Willen der Eltern in die Wohnung zu schleppen. Wie erfrischend sind doch deine Worte, meint nun der Freund. Ausschimpfen muss man Städte wie Berlin, die den Straßensperrmüll schon in den 70er Jahren abschafften. Mit internationalen Auszeichnungen zu plakatieren, sollte man hingegen zum Beispiel Ludwigshafen, wo vor 2 Jahren, als ich da mal durchfuhr, die durchwühlenswertesten Altgüter auf den Gehsteigen angehäuft lagen und ich mich aber leider nicht traute, den Taxifahrer zu bitten, er möge doch kurz mal anhalten, damit ich im Müll wühlen kann.
1: Ein Ort der Eitelkeit.
0: Diplome, Ehrungen, hochwertige Teilnahmebescheinigungen und Ähnliches kann man entweder in einem Ordner abheften oder sie an die Wand hängen. Da befällt manche aber Skrupel, denn das sieht zu sehr nach Herzeigen aus. Viele wenden sich aus der Rolle dessen, der seine Erfolge präsentieren möchte, heraus, indem sie solche Dinge im Klo aufhängen. Die Toilette gilt als ein ungravitätischer Ort und derjenige, der seine Diplome dort aufhängt, will seinen Gästen mitteilen, schaut her, ich nehme mich selbst nicht so furchtbar ernst, gewissermaßen scheiße ich sogar auf meine Auszeichnungen. Auf diese Weise wird die Toilette zum Ort der Inszenierung von Selbstironie, eine Eigenschaft, die in der westlichen Zivilisation hoch im Kurs steht. So betrachtet ist es erheblich eitler, seine Zertifikate in Bad und WC unterzubringen, als sie naiv und arglos im Wohnzimmer zur Schau zu stellen. Popstars, insbesondere mindere und angepankte, hängen auch gern ihre goldenen Schallplatten in diesem Tempel der Selbstironie auf. Dabei ist eine goldene Schallplatte weder eine Ehrung noch ein Leistungsnachweis, sondern eher eine Art untergebenen Belobigung, vergleichbar mit der goldenen Armbanduhr, die ein Arbeiter zum 25-jährigen Betriebszugehörigkeitsjubiläum erhält. Beide Gegenstände sagen aus, sie haben sich unseren Bedingungen angepasst und uns geholfen, viel Geld zu verdienen. Es ist unemanzipatorisch, goldene Schallplatten bei sich in der Wohnung aufzuhängen. Sie gehören in den Keller oder in den Wohltätigkeitsbazar. Einmal war ich bei einem jungen Arzt, der wohl mal eine Punkphase hatte. Ich meinte, das aus seiner Praxiseinrichtung herauslesen zu können. Ich sprach zum Arzt, ich bin übergewichtig. Statt zu antworten, ja, das sehe ich ja, sagte er, Das werden wir

0: wir gleich feststellen. Aus seiner Schreibtischschublade holte er ein Gerät, das einem Adventskalender ähnelte. Nein, ich meine nicht Adventskalender, ich meine Parkscheibe, und drehte daran herum, um anhand einiger einfacher persönlicher Daten meinen Body-Masse-Index auszurechnen. Nach einer Weile meinte er, Sie sind doch gar nicht übergewichtig. Aber wo wir schon mal dabei sind, könnte ich ja auch mal meinen eigenen Body-Masse-Index ausrechnen, was er daraufhin tat. Der junge Arzt hatte sich auch im Fach Akupunktur ausbilden lassen. Wo hing das entsprechende Zertifikat? Es hing schief gerahmt auf der Patiententoilette. Wenn ich mal Akupunktur brauche, gehe ich lieber zu einem echten, garantiert ironiefreien Chinesen, der sein Befähigungszeugnis in einem Tuntenbarockrahmen im Sprechzimmer hängen hat.
1: Sulz und Tunke. Im ICE aß ich neulich ein sogenanntes Christiane-Herzog-Menü, zu dem als Nachtisch eine Mandelsulz mit Hagebuttensauce gehörte. Für unsere internationalen Mitspeisenden gab es auch englische Bezeichnungen, zum Beispiel Hip-Sauce für die Hagebuttensauce. Ja, Rosé-Hip oder einfach Hip heißt Hagebuttensauce. Ach, bei Gott nochmal, dass das Englisch gesprochen werden muss.
2: Lies weiter.
1: Wenn einem auf der Straße ein Moses Pelham oder so einer entgegenkommt, dann denkt man, ach, da ist ja nur so ein Hagebuttenhüpfer und schon ist der Düsterling weniger düster. Das englische Wort für Mandelsulz habe ich leider vergessen. Mandel wüsste ich, aber Sulz? Nee. Dip hingegen ist das Wort für Tunke. Wenn Österreicher Deutsche, insbesondere Norddeutsche, nachäffen, gibt es eine Reihe von Standardsätzen und in einem kommt Tunke vor. Mensch, gib mir mal die Tunke. Dieser Satz kommt Österreichern typisch deutsch vor. Das vorangestellte Mensch benutzen Deutsche in der Tat gelegentlich bei minderen Ungeduldsausbrüchen im privaten Umfeld. Mensch, halt doch mal das Maul, aber sicherlich nicht, wenn Sie bei Tisch jemanden bitten, Ihnen etwas zu reichen. Das Wort Tunke ist noch weniger üblich. Gesprochen hört man es kaum. Gelegentlich liest man es, und zwar, ich glaube, ausschließlich auf Fischdosen. Hering in Senftunke. Selbst in den Ohren der Fischverbüchser hat das Wort jedoch inzwischen einen etwas glibberigen Klang und man bevorzugt Soße oder Creme. Mensch, gib mir mal die Tunke, klingt wie etwas, was Heinz Rühmann in einem UFA-Film zu Willy Fritsch sagt. Junggesellen auf großer Fahrt, sich hinlagern an der Böschung, drallen bäuerlichen Hilfskräften hinterherpfeifen, Tunke löffeln war eins. Ich kann mir den Satz übrigens nicht nur gut in Heinz Rühmanns Stimme vorstellen, sondern auch als Hitlergebrüll. Klar ist, das vorangestellte Mensch ist veraltende Umgangssprache. Modern ist ein nachgestelltes Mann. Gib mir mal die Soße, Mann. Dass man in Japan denkt, typisch deutsch sei das Schuhplattlern, ist noch verständlich, denn diese Leute haben ja aufgrund ihrer Globusposition keine Ahnung von Tuten und Blasen. Aber dass aus einem Nachbarland, mit dem vielfältige tägliche Kontakte bestehen, so altertümliche Pauschalisierungen kommen, stimmt bedenklich. Nein, Entschuldigung, nicht bedenklich stimmt es, sondern fröhlich. Es stimmt eigentlich fröhlich.
2: Lies den letzten Satz vielleicht nochmal. Nicht bedenklich stimmt es.
1: Weiß schon. Nicht bedenklich stimmt es, sondern fröhlich. Es stimmt eigentlich fröhlich. Auch ein Satz von wesentlichem Talent.
2: Ja, machen wir weg. Schluss. So.
3: Schluss, sagt Max Gold zu Angelika Maisch, das ist die Frau, die wir gerade eben gehört haben, mit einem Text von Max Gold, Sulz und Tunke heißt der, und den entnehmen wir dem Hörbuch Der Krapfen auf dem Sims, eine Doppel-CD, die im Jahr 2000 entstanden ist und erschienen ist. Liebe Freundinnen und Freunde, hier ist das Freie Radio Kassel mit der aktuellen Ausgabe der Sendung Kabarett Live. Heute, wie schon in den letzten Wochen, Aufnahmen von Max Gold. Wir machen quasi unsere Max-Gold-Festwochen hier im FRK aus Anlass seines Auftritts. Er war ja hier vor kurzem im Schlachthof zugange und hat gelesen. Und aus dem Anlass habe ich mich entschlossen, auch aufgrund von Nachfragen aus dem Hörerkreis, noch mehr von Max Gold zu spielen. Es gibt von ihm eine ganze Reihe von CDs, von Lesungen, Hörbücher, die man auf jeden Fall nochmal hören sollte, weil das ganz großartige und extrem witzige und humorvolle Texte sind. Und von daher gesehen, heute also nochmal 3 Stunden Max Gold und vielleicht nicht zum letzten Mal, denn es gibt so viel Material von ihm, dass es zu entdecken lohnt, gerade auch für Leute, die Max Gold möglicherweise noch nicht kennen. Deswegen heute in Kabarett Live also 3 Stunden Texte von Max Gold und eben aus dem Jahr 2000 aus dem Hörbuch Der Krapfen auf dem Sims. Gibt es natürlich auch als Buch, aber man sollte Max Gold eigentlich auch hören, denn wir haben es ja schon feststellen dürfen, dass er auch eine ganz besondere Art und Weise des Vortrags hat und das trägt zur Wirkung der Texte nochmal ganz extrem bei. Bevor es weitergeht mit einem anderen Hörbuch, das ein paar Jahre jünger ist, ich glaube von 2004 stammt das, hören wir nochmal rein in die CD mit ja musikalischen Werken oder sagen wir mal musikalisch-literarischen Werken. Das ist so eine wunderbare Mischung von Text mit Musik von Max Gold. Und zwar ist das aus dem Hörbuch Nirgendwo Fichtenkreuzschnäbel, überall Fichtenkreuzschnäbel. Das ist aus dem Jahre 93 ist das erschienen. Und wir hören daraus ein Stück mit dem Titel Renates Mann übt eine Rede.

0: liebe Dortmunder, liebe Gäste, wobei mir natürlich einfällt, dass dem Gast normalerweise die Ehre gebührt, vorangestellt zu werden. Also liebe Nicht-Dortmunder, eigentlich weiß ich gar nicht, ob welche da sind, und liebe Dortmunder. Wohl kaum eine andere Stadt hat vom Expressionismus in dem Maße profitiert wie Dortmund. Hätte die Wiege von Frauen wie Reinhild Krebs, hier mach ich's auf Anhieb richtig mit dem Ladies First, oder Männern wie Tillmann Knapp oder Michael Schanze, nicht des Michael Schanze, sondern unseres expressionistischen Michael Schanze, nicht im Schatten der Rhein-Noldi-Kirche gestanden, stünde Dortmund jetzt kulturell mit leeren Händen da. Doch Dortmunds Hände sind Gott sei Dank voll. Doch voll sind nicht nur die Hände. Und jetzt kommt ein rhetorischer Knuff in Richtung der Hotelketten, sich mal nach Baustellen in Dortmund umzudrehen oder besser umzusehen. Auch die Hotels sind voll. Oft drängen sich 4 bis 5 Kunstfreunde, bei Sonderveranstaltungen sogar 6 bis 7 Kunstfreunde statistisch in jedem freien Hotelbett. Die Dortmunder Rezeptionisten und Zimmermädchen könnten davon ein Lied singen. Ein Lied allerdings, mit dem sich schwer in Richtung Hitparade schielen ließe, denn es ist ein garstig Lied. Es gibt schönere Lieder in Dortmund, denn Reinhild Krebs hat nicht nur diese herrlich schiefen grünen Häuser gemalt, sondern diese ihr eigene Sichtweise auch in Töne umgesetzt, wie wir ja Gott sei Dank nicht erst seit der Kammermusikfeminade im Lichthof des Museums in der Hansastraße wissen, sondern schon erfahren haben, als Reinhild Krebs im letzten Jahr aus New York, wo sie die letzten Jahre leider hochbetagt gelebt hat, in ihre alte Heimat kam, um sich während einer kleinen Feierstunde ins Goldene Buch der Stadt einzutragen und dem Herrn Bürgermeister bei dieser Gelegenheit wütend ihre neue CD in die Sakko-Tasche stopfte. Wütend, weil sie der Sprühspruch läuft schon wieder alles schief in Dortmund, den gewerkschaftliche Eiferer an die Rathausfassade gesprüht hatten und den die städtischen Reinigungstrupps streikhalber nicht rechtzeitig entfernen konnten, irrtümlicherweise an den Beinamen die schiefe Reinhild erinnerte, den die Nazi-Banausen ihr wegen aus unserer heutigen aufgeklärten Sicht natürlich wunderbar schiefen grünen Häuser angeheftet hatten. Wir haben dieses Missverständnis dann bei einer guten Bratwurst, die ihr so gut schmeckte, dass sie sagte, das gibt es in Amerika nicht, aus dem Wege räumen können. Ihr hat auch der Kartoffelsalat geschmeckt und ich möchte mich nebenbei auf diesem vielleicht ungewöhnlichen Weg bei den Frauen bedanken, die diesen Kartoffelsalat gemacht haben und die die Bratwurst gebraten haben. Reinhild Krebs hat auch das Bier geschmeckt und ich glaube, ich habe ein Glücksgefühl flimmern sehen in den Augen einer Frau, die in einem Alter ist, in dem Frauen vielleicht, das ist jetzt aber die Interpretation eines 46-jährigen Kunstamtsleiters, der sich irren kann, auf herkömmliche Weise glücklich gemacht zu werden, nicht mehr gewöhnt sind. Wie wir erst vor wenigen Tagen erfahren haben, ist Reinhild Krebs inzwischen allerdings den Beschwernissen der angestauten Lebensjahre erlegen, sodass sie mein dickes Lob gar nicht mehr hören könnte. Ähnlich wie Michael Schanze, vor dessen Grabstein auf dem Ostfriedhof ich immer wieder stehen bleibe und denke, was würde dieser Mund reden? Was würde dieser Kopf zu Papier bringen, wenn ein trauriges persönliches Schicksal ihn nicht schon 1960 für alle kommenden Generationen verriegelt hätte? Ich sehe hier ein allgemeines Lächeln durch den Saal huschen. Sie denken natürlich alle an den Fifikus und Sonnyboy aus der Quizbranche, von dem wir hoffen wollen, dass in seinem Falle die todbringende Gemütsverdüsterung unseres expressionistischen Michael Schanze noch recht lange auf sich warten lässt. Uns reicht ein Grabstein in Dortmund, womit ich natürlich nicht meine, dass die Menschen unserer Stadt sich nicht geehrt fühlen würden, wenn Michael Schanze sich auf unserem Stadtgebiet beigesetzt zu werden entschlösse. Wir haben jederzeit ein paar Quadratmeter oder einen Platz in der Urnenkammer frei für einen Mann, der immer nur versucht hat, den Menschen das Leben zu erleichtern. Ganz anders als sein expressionistischer Dortmunder Namensvetter. Ich danke Ihnen. Wie war das, Renate?
1: Ich finde, das mit dem herkömmlich glücklich gemacht werden, das solltest du weglassen.
0: Och ja, naja, wahrscheinlich ja.

0: So, jetzt haben wir von Max Gold noch einiges über Dortmund gehört, insbesondere über den Michael Schanze, dessen Grab in Dortmund ist. Und das ist ein anderer Michael Schanze als der, den wir normalerweise kennen. Außerdem, die Dortmunder haben sicherlich zurzeit andere Sorgen. Die Stadt befindet sich ja in Trauer, spätestens seit dem Bundesliga-Finale am Pfingstwochenende. Aber das ist ein Thema, da wollen wir jetzt nicht weiter drüber reden. Also Max Gold war das mit musikalischer Untermalung von sich selbst. Er hat selbst auch die Musik dazu gemacht. Er ist ja selbst auch als Musiker tätig gewesen in den 80er Jahren schon. Und er hat auch danach immer wieder ja, seine Lesungen teilweise musikalisch untermauert, gerade auch auf den CDs. Es gibt eine ganze Reihe von CDs, wo quasi musikalische und textliche Elemente miteinander verwoben werden. In den letzten Jahren nicht mehr so sehr, da hat er sich eher auf die Texte konzentriert. Aber diese CD, die wir gerade hier aufliegen haben, die stammt aus dem Jahre 1993 und da hat er sich noch sehr stark musikalisch betätigt. Die CD heißt übrigens Nirgendwo Fichtenkreuzschnäbel, überall Fichtenkreuzschnäbel. Für alle, die es nicht wissen, der Fichtenkreuzschnabel ist ein kleiner Singvogel, ungefähr so groß wie ein Spatz, der tatsächlich so einen gekreuzten Schnabel hat, also der Oberschnabel und der Unterschnabel, die gehen so quer über Kreuz und sieht ein bisschen merkwürdig aus. Ist aber für den Vogel ganz praktisch, weil er da am besten an die Samen von Tannen- und Fichtenzapfen kommt, von denen er sich hauptsächlich ernährt. Und die Bezeichnung oder der Titel Nirgendwo Fichtenkreuzschnäbel und überall Fichtenkreuzschnäbel wirkt auf den ersten Blick etwas widersprüchlich, ist aber insofern logisch, als dass es den Fichtenkreuzschnabel sehr häufig gibt, auch in Mitteleuropa. Von daher gesehen schon überall Fichtenkreuzschnäbel, aber nirgendwo deswegen, weil man ihn selten zu Gesicht bekommt. Der wohnt nämlich in den Spitzen der Bäume, also oben in den Tannen und Fichten, ganz weit oben. Dort brütet er und kommt nur relativ selten nach unten und deswegen sieht man ihn so selten. Und ich muss sagen, ich habe auch noch nie einen gesehen, obwohl die Viecher relativ häufig sein sollen hier in Mitteleuropa. Gut, also wie gesagt, das ist eine ältere CD von Max Gold und wir wollen hier in Kabarett Live im Freien Radio Kassel Max Gold weiter zu Gehör bringen. Diesmal mit einem Hörbuch, das im Jahre 2003 und 2004 aufgenommen wurde, bei diversen Lesungen. Also werden jetzt viel Live-Performance von Max Gold hören. Das Hörbuch trägt den Titel, Gott, wie heißt das hier eigentlich? Ich muss mal kurz gucken. Vom Zauber des seitlich dran Vorbeigehens. Ja, also wieder einer von diesen typischen skurrilen und kryptischen Max Gold-Titeln. Aber wir werden einige wunderbare Texte von ihm hören. Wie gesagt, aufgenommen in den Jahren 2003 und 2004. Und es geht los mit einer Aufnahme aus dem Berliner Ensemble aus dem Jahre 2004. Danach noch weitere Aufnahmen von Max Gold aus dieser Ära. Und dazu wünsche ich hier im Freien Radio Kassel in der Sendung Kabarett Live viel Spaß.
1: Guten Abend, schön, dass Sie da sind. Ich lese Ihnen als erstes einen Text aus dem Dezember 2003 vor. Der heißt entweder Äpfel im Bett und Ärzte im Bergwerk oder Äpfel und Ärzte im Bett und im Bergwerk. Ich habe es noch nicht entschieden. Über den anglophonen Teil der Welt hinausreichende Bekanntheit genießt das Sprichwort "An apple a day keeps the doctor away". Da das Reimen, wie jedem Popsongtexte bekannt ist, im Englischen leichter fällt als im Deutschen, gibt es in unserer Sprache keine allgemein bekannte Entsprechung dieser für ein Sprichwort außergewöhnlich wahrheitshaltigen Aussage. Muss man aber wirklich in fremden Zungen sprechen, wenn man einem Apfelesser sagen möchte, dass er gerade etwas Grundsolides und Vorbildliches tut? Irgendwas muss doch als Kommentar kommen, wenn einer in einen Apfel beißt. Man kann doch nicht einfach nur blöde glotzend daneben stehen wie jemand, dem die krachenden und schmausenden Geräusche die Sprache verschlagen haben. Ich hielt es daher für allerhöchste Eisenbahn, einen kleinen Übersetzungswettstreit auszuschreiben, mochte allerdings nicht groß inserieren und einladen und machte daher alles selber. Ich war also nicht nur der einzige Beiträger, sondern auch mein eigener Juror und Justiziar, erwarb mir simultan Verdienste als Denkfeuer anfachender DJ und als Kaltmamsell und besetzte alle Posten im Sachverständigenrat. Magere Erfolgsbilanz jedoch, der Grund: zu dünne Personaldecke. Nur zwei Vorschläge wurden nicht binnen Sekunden höhnisch johlend verworfen und nur diese sollen hier genannt werden. Entgegen der üblichen Ranking-Gepflogenheiten will ich nicht mit dem Zweitbesten, sondern mit dem Gelungensten beginnen. Bevor ich das Siegersprichwort einweihe, sollte jedoch sein gedanklicher Hintergrund ausgeleuchtet werden. Es ist ja so, dass wir uns durch regen Obstverzehr zwar sprungbereit und denkfrisch halten möchten, aber nicht um den Preis, dass Ärzte dadurch, dass wir ihrer nicht bedürfen, wir sie also away keepen, wirtschaftlich verelenden. Übersetzungen wie täglich einen Apfel schmökern, Arzt muss Praxismobiliar verhökern, erschienen uns daher nicht nur des inhaltlich konfusen Zwangreimes wegen unbillig, sondern auch sozial nicht verträglich. Im Bewusstsein der Tatsache, dass neben Politikern und müden Busfahrern keine Berufsgruppe so lange Arbeitszeiten hat wie medizinisches Personal, wollen wir vielmehr, dass der Arzt ab und zu mal eine Pause macht. Wochenlange Kreuzfahrten soll er freilich keine unternehmen. Länger als 3 Tage darf er nicht weg. Da bieten sich Städtereisen an, vielleicht nach Wien, Prag oder Budapest. Hier soll das durch die ständige Betrachtung malader Knorpel ermüdete ärztliche Auge durch das Anschauen trostreicher Bauten aus kunstsinnigen Epochen Kraft für erneut in studentischer Frische sprudelnde Blitzdiagnosen tanken. Daher ist der Gewinner des Wettbewerbes der folgende: Ein Apfel am Tag und der Arzt fährt nach Prag. Das ist plausibel und gut merkbar. Erstaunlich ist es, wie wenig Wörter es im Deutschen gibt, die sich brauchbar auf Tag reimen. Nachlässig norddeutsch ausgesprochen würden zwar Quark und Sarg funktionieren, aber den südlichen Sprachraum würde das R doch ästhetisch auf die Palme bringen. Mein Gremium klopfte daher auch alle möglichen anderen zeitlichen Apfelverzehrabstände auf ihre Reimbarkeit ab, auch Sekunde und Jahrzehnt, doch gerade diese beiden erschienen uns aus präventivmedizinischer Sicht nicht geeignet, in Redensarten überführt zu werden, die den Verzehr heimischen Obstes befördern sollen. Guterweise ist uns bei all dem Überlegen und Probieren aufgefallen, dass es keine Vorschrift gibt, die das Essen von Äpfeln auf den hellichten Tag beschränkt. Auch Nächte sind brauchbare Arztverscheucher. Wer beispielsweise zu nächtlicher Borkenbildung in den Nasenlöchern neigt, in deren Folge er mit aufgesperrtem Rachen schläft und daher zur Unzeit wegen Mundtrockenheit aufwacht, der muss gar nicht unbedingt den Mund unter den Wasserhahn halten und dabei Gefahr laufen, sich in seiner Benommenheit an dem unsoften Metallrohr die Zähne oder gar Augen wackelig oder wund zu stoßen. Er kann ebenso gut gemütlich in den Federn bleiben und einen Apfel essen. Dass Benjamin Franklin, der Erfinder des Blitzableiters, ein Gegner warm geschlafener Betten war und aus diesem Grunde 4 dieser Möbel in seinem Schlafzimmer stehen hatte und alle 2 Stunden von einem ins nächste wechselte, ist zwar geschichtlich verbrieft, interessiert hier aber bestimmt wieder mal keinen Menschen, weswegen es nur ganz beiläufig und ohne theatralische Körperzuckungen erwähnt wird, damit die Zeit nicht allzu lang wird, bis der Zweitplatzierte des Übersetzungswettstreits vorstellig wird. Ein Apfel pro Nacht und der Arzt bleibt im Schacht. Interessanter als die Schlafgewohnheiten Benjamin Franklins wird nun jedermann die Frage finden: Wieso Schacht? Wo praktizieren Ärzte denn in Schächten? Nun, wenn ich dieses zwar geflügelte, aber flugunfähige, weil noch nackt und hässlich im Nest sitzende Wort richtig deute, dann ist ein Arzt gemeint, der in einem Bergwerksschacht verschüttete Kumpel versorgt. Wenn wir jetzt unser Wohlbefinden durch das Essen von Äpfeln im Bett so weit vorantreiben, dass wir keiner medizinischen Betreuung bedürfen, kann der Arzt nach der Behandlung der Verletzten gleich unter Tage bleiben und warten, bis die nächsten Bergleute verschüttet werden. Das Dumme ist nur, dass der einprägsame Reim vermutlich auch verschütt geht, wenn man den Spruch in die Sprache der Zielgruppe, also das Russische, übersetzt. Aus diesem Grunde ist der Spruch eben nur der Vizesieger, aber wir wollen uns diesen sprachlichen Unfug aus der Sportwelt nicht zu eigen machen. Ein Vize ist ein Stellvertreter, und was ist denn das für eine krause Welt, in welcher der Verlierer der Stellvertreter des Siegers ist? Einer, der es nicht geschafft hat, ist der Schachtspruch. Elend abgelost hat er. Zu so einem sagen wir Versager und Underachiever, aber nicht Vize-Weltmeister. Und daher essen wir unsere Äpfel wie gehabt, lieber tagsüber, und die Ärzte sollen nicht im Bergwerk, sondern im schönen Prag vergebens darauf warten, dass uns irgendwie komisch wird. Ärzte, die Prag schon kennen, können auch an die polnische Ostseeküste fahren, wo ich einmal erfuhr, dass es eigentlich egal ist, ob ich Äpfel esse oder nicht, da ich sowieso 79 Jahre alt werde. Ein polnischer Wellensittich hat das herausgefunden, und wer sollte in diesen Fragen kompetenter sein als polnische Wellensittiche? Meiner Erfahrung nach wissen die solche Dinge immer am besten. Ich ging die Promenade im schönen Badort Sopot entlang, und da sah ich eine Wahrsagerin, die noch jung war und daher nicht in einem finsteren Orakel-Hexenverschlag hockte, sondern bekleidet nur mit einem H&M-Bikini in der frischen Brise stand. Hinter einem Tapeziertisch mit einem Karton voller Zettel sowie einer Vogelstange, auf der zwillingshaft zwei grüne Sittiche saßen. Ich reichte ihr Slotties, worauf sie bei einem ihrer Vögel vorsprach, um ihn zu veranlassen, einen Zettel aus dem Kasten zu picken, was der auch ohne viel Federlesens tat. Auf dem Zettel standen polnische Sätze, die mir die Bikini-Frau sämtlich vorlas, allerdings auf Polnisch, der sanftesten Sprache Europas, die ich furchtbar gern einmal erlernen würde, wenn ich nur wüsste, wozu. Immerhin, zwei Ziffern waren auf dem Zettel zu sehen, eine 7 und rechts von ihr eine 9. Und da die Sprache, die wirklich jedermann versteht, nicht Musik heißt, sondern gedruckte arabische Zahlen, fühlte ich mich gut informiert. Gern hätte ich die vogelgestützte Prophetin gefragt, was sie gemacht hätte, wenn ein 80-Jähriger den Zettel mit der 79 bekommen hätte, und ob sie als Vertreterin der jüngeren Hellseher-Generation auch einen Extrakasten für junge Leute hätte, mit Zetteln, auf denen niedrigere Zahlen stehen. 14 oder 21 etwa. Aber aufgrund beiderseits mangelnder Sprachkenntnisse ging das nicht. 79, ein brauchbares Sterbealter eigentlich. Wie aber werde ich das sehen, wenn ich 78 bin? Vielleicht werde ich dann doch ein Bedürfnis verspüren, den bislang noch im Dunst des mir Unvorstellbaren liegenden Zauber der Hochbetagtheit zu erleben. Die Öffentlichkeit zeigt zwar kein Interesse an Leuten zwischen 80 und 90, aber nach einer gewissen Zeit, etwa wenn die 93 erreicht ist, blüht die allgemeine Aufmerksamkeit wieder auf, einfach weil man dem Tode so beharrlich trotzt. Und man wird auf Internetseiten wie Famous People Who Are Still Alive auftauchen. Und sollte das nicht klappen, weil der Ruhm nicht ausreicht, muss eben noch ein paar Jahre ausgeharrt werden, damit man schließlich auf Seiten namens People Who Are Famous Because They Are Still Alive erscheint. Es gibt mehrere, die alle bekannten Supercentenarians auflisten, also Leute, die 110 und älter sind. Meinen 100. Geburtstag möchte ich auf jeden Fall an der Geburtstagsecke von McDonald's feiern, auf einem roten kleinen Stühlchen sitzend, was sowohl Leni Riefenstahl als auch Ernst Jünger leider versäumt haben. Allerdings habe ich neulich in einem privaten Streitgespräch die Auffassung vertreten, dass in 20 Jahren Lokale wie McDonald's nicht mehr existieren, da man ganz allmählich zu begreifen beginnt, dass Fehlernährung für die Menschheit größere Gefahren birgt als Zigarettenrauch und internationaler Terrorismus. Eines Tages werden auch die Dusseligsten begreifen, dass Altersdiabetes mit 30 kein wirklich fesches Lebensziel ist, des Müllfressens überdrüssig werden und nach was Bekömmlichem krähen. Mein Gegenüber meinte aber, der Kapitalismus und die Torheit seien ganz besonders zähe Drachen und bei McDonald's würden die richtungsbestimmenden Köpfe schon jetzt zwecks Modifizierung der Produktpalette teils rollen, teils rauchen. Vielleicht werde McDonald's gar von Starbucks geschluckt. Und das sei ja eh die halbwegs akzeptable Fresse der Globalisierung. Was Gegenübers und nicht man selbst Seiende halt so meinen und äußern, wenn man ihnen den Mund nicht zuklebt. Man muss sich allerhand anhören im Leben von all den vielen anderen Leuten, die es auch noch so gibt. Aber Ernst Jünger und Leni Riefenstahl sind bestimmt nicht 102 geworden, weil sie, was ihre Gegner so meinten, besser fanden als das, was sie selber sagten.

0: Der nächste Text weist einige inhaltliche Parallelen zum vorangegangenen auf. Und das ist auch kein Wunder. Er entstammt auch dem Dezember 2003 und er entstammt dem gleichen Notizkonvolut. Zuerst sollte es nämlich ein Text werden, aber dann schien mir das thematisch ein bisschen zu überladen und da habe ich das dann gespalten. Der Zauber des seitlich dran Vorbeigehens. Wie schön wäre es, wenn ich mal einen Brief bekäme, in dem es heißt, bitte schreiben Sie niemals eine satirische Weihnachtsgeschichte, denn Autoren, die so etwas tun, die sind echt das Letzte. Stattdessen gibt's jedes Jahr folgende Botschaft. Wir hätten gern eine wunderbar satirische Weihnachtsgeschichte von Ihnen. Den Teufel werde ich tun. Das Schlimmste an Weihnachten ist die alljährliche Flut von satirischen Weihnachtskommentaren in Schrift, Musik und Schauspiel. Scharen von Kleintalentverwesern, die sich das ganze Jahr hervorragend und mit persönlichem Profit auf den Kapitalismus verstehen, wittern alljährlich, wenn der Winter naht, einen Konsumterror, der an seinen vermeintlichen Opfern einen Konsumrausch auslöst. Terror aber ruft gemeinhin Angst und Trauer hervor. Wäre er dafür bekannt, Räusche zu erzeugen, hätte der Terror so manchen auch gutbürgerlichen Verehrer. Wer wiederum das Heimtragen von Plastiktüten mit Kinderspielzeug für einen Rausch hält, dem sei anzuraten, im Zugangsbereich von Diskothekentoiletten bestimmte nur aus naiver Sicht unnötig lange dort herumstehende Personen zu fragen, ob sie etwas hätten, womit man ihren Irrtum bezüglich des Begriffes Rausch ausräumen kann. Seit Jahrzehnten werden nun schon alldezemberlich Programme aufgeführt mit Titeln, die selten wesentlich anders als »Süße, die Kassen nie klingeln« lauten. In Kino und TV laufen heiter glucksende Komödien, in denen Weihnachtsmänner bald entführt werden, bald aufgrund organisatorischer Missverständnisse zu Dutzenden im Bescherungszimmer aufkreuzen oder aber in derberer Genrevariation sich an der Feuchte der Hausfrau zu schaffen machen. Im Soundtrack, meist von Heindling oder Konstantin Wecker, tönen volkstümliche Motive, die ganz im Stil althergebrachter Gesellschaftskritik durch leichte Dissonanzen aufgeraut werden. Grundsätzlich werden diese Filmwerke stereotyp als bitterböse angekündigt. Das sind sie aber nie. Sie funkeln rot und gold und grün vor augenzwinkerndem Einverständnis, welches sagt, ja, das ist schon der helle Wahnsinn, dieses Weihnachtstreiben. Aber Hand aufs Herz, lieben wir es nicht letztlich alle doch, schon allein wegen der leuchtenden Kinderaugen? Wer allerdings seine Kinder ganzjährig observiert, wird feststellen, dass ihre Augen auch ganzjährig leuchten. Ein Augenarzt könnte diese Naturerscheinung gewiss ohne Mühe allgemein verständlich erklären. Vielleicht wüsste er hinzuzufügen, dass, wenn Kinderaugen nicht mehr leuchten, Allerschlimmstes eingetreten sein muss, das mit Geschenken nicht und noch nicht einmal mit Liebe kuriert werden kann. Was sich freut, ist eben feucht und leuchtet. Ich freue mich auch und leuchte feucht. Doch wird mein Lebensleuchten nicht gerade auf Weihnachtsmärkten angefeuert. Aus lauter Volkstümelei ist wahrscheinlich noch nie jemandem die Idee gekommen zu prüfen, ob es überhaupt den Auflagen des Denkmalschutzes entspricht, sorgsam restaurierte historische Marktplätze für geschlagene 5 Wochen mit billigen Sperrholzverschlägen zu möblieren, die landauf, landab identisch sind, was aber bestimmte Frauen nie daran gehindert hat, busladungsweise im Lande herumzureisen und vergleichende Studien zu betreiben, um anschließend zu beratschlagen, welcher Weihnachtsmarkt der wunderschönste ist. Wer gewohnt ist, seinen Geschmack nicht als gottgegebene Eigenschaft wie seine Augenfarbe zu betrachten, sondern als eine Größe, an der beständig gearbeitet werden muss, wird Schwierigkeiten haben, an einem Weihnachtsmarkt etwas schön zu finden. Aber diesen Einwand werden die Leute abschmettern und sagen, was ist schon schön? Das habe ich freilich bis vor kurzem auch nicht so genau gewusst. Aber seit mir ein tschechisches Sprichwort wie gerufen in die Quere kam, weiß ich es endlich ganz genau. Das Sprichwort lautet: Schön ist, was tschechisch ist. Endlich herrscht Klarheit in dieser Frage. Endlich Schluss mit dem alten, noch nicht einmal von Shakespeare stammenden Zinnober, dass Schönheit im Auge des Betrachters liege. Nein, schön ist, was tschechisch ist. Man sollte freilich hinzufügen, dass die Tschechen diesen Merksatz heute häufig ins Sarkastische verkehrt verwenden, wenn sie zum Beispiel an tristen Bauten aus sozialistischer Zeit vorbeigehen. So gesehen sind Weihnachtsmärkte natürlich perfekte Botschafter ironisch verdrehten tschechischen Schönheitssinnes. Bretterbuden mit aufgetackertem Fichtengrün, vor denen gruppenweise stehend man auf die dümmste Art, die Menschen möglich ist, minderwertige Lebensmittel verzehren kann. Nur Menschen mit dem Weitblick eines Nostradamus nähme ich es ab, wenn sie nun sagten, sie würden noch dümmere Arten kennen, Golden Delicious Äpfel aus 3 Kilo Plastiksäcken zur Verköstigung zu bringen, als sie auf meist morsche Stäbe gespießt in rot gefärbten Zuckerlack zu tauchen. Noch dümmer wäre es lediglich, wenn man mit dem Paradiesspieß versehentlich an seinen Schal kommt. Auch noch voll Schalfusseln, das rote Gruselding. Man könnte nun noch aufwendig den Brauch kritisieren, die Mandelernte vom vorvorigen Jahr durch Karamellisierung zu entsorgen und hinzufügen, dass man denjenigen, die das gern essen, wohl auch kandierte Zigarettenstummel vorsetzen könnte. Aber das würde ja überhaupt nichts nützen. Viel lieber sage ich noch Folgendes. Wenn ich einen schlechten Rotwein hätte, meine Alkoholzufuhr aber für sachdienlich hielte, würde ich den Wein so weit wie möglich runterkühlen. Man weiß doch von Coca-Cola und manchem Milchspeiseeis, dass ekelhafte Dinge immerhin tolerabel schmecken, wenn man sie stark kühlt. Ich würde den schlechten Wein jedenfalls nicht zur drastischeren Offenlegung seiner minderen Qualität auch noch erwärmen. Weihnachten ist eine der 3 großen Volksschwächen. Die anderen beiden sind Autos und Fußball. Wer bevorzugt, sich seinen persönlichen Defekten zu widmen und daher schon terminlich Schwierigkeiten hat, an Massenschwächen teilzunehmen, sollte sich aber mit ihnen arrangieren. Denn politische Systeme, die die Macht hätten, die Volksschwächen auszurotten, haben den Nachteil, dass sie mit rauchenden Ruinen und Leichenbergen zu enden pflegen. Wir fangen also gar nicht erst damit an, leise tickende Taschen auf Weihnachtsmärkten abzustellen, sondern gehen kühl lächelnd, geführt von ruhigem, friedlichem Desinteresse, seitlich an ihnen vorbei. Und dank der guten baupolizeilichen Bestimmungen in Deutschland ist es möglich, seitlich an so ziemlich allem, was hässlich ist, vorbeizugehen.
1: Ein alter Jugodrachen in der Wüste. 4 Tage im Emirat Katar.
2: Madame, in der Tat, Sie haben recht. Sicherheit ist etwas Wunderbares. Wenn man keine Zigaretten mehr hat, holt man sich einfach welche aus einem anderen Auto. Wir hatten uns schon gefragt, warum unser lieber Fahrer mit uns seit einer halben Stunde durch unspektakuläre Wohnstraßen fuhr, bis er bei einem parkenden PKW anhielt und einer auf dessen Rücksitz liegenden Stange Zigaretten eine Schachtel entnahm. Das Auto gehöre einem Freund, erklärte er. Der habe immer Zigaretten im Auto und niemand in Katar würde seinen Wagen abschließen. Wenn dies die Folge guter Erziehung ist, Madame, dann sind wir sehr für Ihre Art von Erziehung. Madame lächelte beherrscht. Es war klar, dass sie mich akustisch nicht verstanden hatte. Sie erwiderte, weil gerade Strangers in the Night gespielt wurde, dass dies ihr absolutes Lieblingslied sei. Zuvor geschah, was folgt. Ein alter Freund, den es nach Singapur verschlagen hatte, besuchte mich und berichtete in abendfüllenden Worten von seinem neuen Dasein als schweißtriefender Weltmann. Nach einigen Stunden erst echten, später geduldigen Interesses erwuchs in mir das Bedürfnis, auch einmal etwas beizutragen. Und so kam es, dass ich sagte, du, ich fahre nächste Woche ins Emirat Katar. Der Gast erwiderte, na und? Ich fahre übernächste Woche ins Sultanat Brunei. Auch andernorts schlug mir nicht gerade Neid entgegen, wenn ich von meinen Reiseplänen sprach. Dass in Katar der Fußballspieler Effenberg gern in bunten kurzen Hosen an Hotelbars säße, wusste mancher. Auch, dass sich dort dieser eine Sender befände, der immer die neuesten Bin Laden-Videos ausstrahle. Aber wo genau das Land gelegen, wusste niemand. Die Apothekerin, der ich auf Anfrage mitteilte, wo ich ihre bei der Vorbeugung von Trotzreaktionen der Därme bewährten Parenterol-Kapseln zum Einsatz bringen wolle, meinte anteilnehmend, oh je, das ist ja bestimmt eher ein beruflicher Trip. Katar will

Wunderschönen guten Tag, liebe Freundinnen und Freunde. Hier ist das Freie Radio Kassel mit der aktuellen Ausgabe der Country Classics. Ja, jetzt heute nach längerer Zeit wieder mal wirklich eine aktuelle Ausgabe und natürlich aus aktuellem Anlass. Wir haben es alle mitbekommen, alle haben es gehört, alle haben es gelesen, gesehen. Dolly Parton ist gestorben mit 80 Jahren und das ist natürlich auch für uns hier ein Anlass, an die große Künstlerin, an die wohl ja erfolgreichste Country-Künstlerin aller Zeiten zu erinnern und ihrer zu gedenken sozusagen. Ja, wir haben es ja gehört, es wurde in den Radionachrichten, Fernsehen, Zeitungen, Internet, überall wurde berichtet über Dolly Parton. Die Amerikaner haben ja so eine Art Staatstrauer. Der Präsident hat sogar eine Woche lang Staatstrauer und Halbmastbeflaggung in den kompletten USA angeordnet. Und das zeigt schon, welchen Status Dolly Parton in den USA hatte. Sie war wirklich ein nationales Heiligtum und sie war in diesem ziemlich zerrissenen Land eine der ganz wenigen Künstlerinnen oder Künstler überhaupt, auf die sich alle einigen konnten. Alle waren irgendwie Dolly Parton-Fan, haben sie verehrt und gemocht. Und sie ist ja nun auch wirklich auch eine ganz, ganz großartige Frau gewesen, die nicht nur als Sängerin und Künstlerin, Schauspielerin aktiv war, sondern eben auch in vielen anderen Bereichen. Sie war Unternehmerin, hat Freizeitparks betrieben. Sie hat auch sehr viel gespendet, gestiftet, hat sich sozial engagiert und in vielen anderen Bereichen und war eine höchst intelligente und auch witzige und originelle Gesprächspartnerin für viele Leute auch. Ist oft in Fernsehshows, in Talkshows und so weiter aufgetreten. Also wie gesagt, sie war natürlich allgemein präsent, unter anderem auch durch ihr Äußeres natürlich, durch ihre äußere Erscheinung, die irgendwo zwischen Barbie-Puppe und amerikanischer Hausfrau war, aber natürlich groß, toll aufgemotzt und aufgestylt, immer so ein bisschen over the top und so ein bisschen ironisch auch. Von ihr stammt ja der Spruch, es kostet sehr viel Geld, so billig auszusehen wie ich. Ja, aber das war natürlich auch so ein bisschen das Problem, dass viele Leute sich auf ihre äußere Erscheinung reduziert haben. Hier in Deutschland war sie ja vor allem auch aufgrund ihrer äußeren Erscheinung bekannt. Man denke daran, dass vor ungefähr 30 Jahren das legendäre und berüchtigte Klonschaf Dolly, das erste geklonte Tier in der Weltgeschichte sozusagen, dass das nach ihr benannt worden ist. Das war sicherlich nicht sonderlich schmeichelhaft für die gute Dolly Parton. Aber egal, jedenfalls ist sie natürlich eine hervorragende Sängerin gewesen und eine großartige Künstlerin. Und das kam mir ehrlich gesagt in den Nachrufen jetzt auch in der letzten Zeit so ein bisschen zu kurz. Man hat auf alles hingewiesen, gerade eben auch auf ihre soziales Engagement und so weiter und so weiter. Aber dass sie eben in erster Linie vor allem eine Country-Sängerin gewesen ist, das ist so ein klein wenig unter den Tisch gefallen, wenn in den Radiosendern Musik von ihr gespielt wurde, jetzt zu ihrem Tod, dann waren das meistens wohl eher die poppigeren Geschichten, die dann teilweise auch in den Popcharts waren, aus den letzten Jahren und Jahrzehnten. Immerhin, die Radiosender haben auch einiges gemacht. Der ja hochwohlgeborene Deutschlandfunk, so der Nobel-Radiosender in Deutschland, hat sogar am Tag ihres Todes ungefähr die Hälfte seiner offiziellen Kultursendung Fazit. Das ist so eine einstündige Kultursendung, die läuft jeden Tag. Da geht es normalerweise um Opernpremieren oder um Buchveröffentlichungen und so weiter. Aber da hat man tatsächlich die Hälfte der Sendung Dolly Parton gewidmet. Das ist sicherlich eine Sache, die auch nicht bei jedem Künstler passiert. Jedenfalls, also wie gesagt, man hat über sie gesprochen und geschrieben und hat die verschiedenen Aspekte ihres Lebens und ihrer Karriere bearbeitet, aber eben, wie gesagt, die Musik, vor allem die Country-Musik, kam ein bisschen kurz. Und da wir jetzt hier in der Country-Sendung sind, im Freien Radio Kassel, wollen wir auf einen bestimmten Aspekt ihrer Karriere hindeuten und hinweisen, und zwar auf die meiner Ansicht nach beste Zeit ihrer Karriere. Und das waren die Jahre ungefähr so 1968, 69 bis ca. 1974. Da ist sie nämlich nicht nur alleine aufgetreten, hat ihre Solokarriere vorangetrieben, sondern sie ist auch mit ihrem Mentor und Entdecker aufgetreten. Und das war kein anderer als Porter Wagoner, damals ein großer Country-Star, legendärer Country-Sänger, Interpret, Komponist, Texter und auch Produzent. Und er hat mit Dolly Parton ein Duo gebildet, Porter Wagoner und Dolly Parton. Und die haben in dieser Zeit eine ganze Reihe von Platten veröffentlicht und hatten damit auch großen Erfolg. Und dadurch ist Dolly Parton eben dann auch bekannt geworden, hat sich dann von Porter Wagoner getrennt, weil sie dann selbst ihre große Karriere vorantreiben wollte. Aber in der Zeit mit Porter Wagoner sind meiner Ansicht nach ihre besten Aufnahmen entstanden. Und das wollen wir heute mal beweisen. Wir wollen jetzt hier in der nächsten Stunde eine Reihe von Aufnahmen spielen aus dieser Zeit. Und die stammen aus den Jahren 1973 und 74, auch 75, glaube ich noch, aus dieser Zeit jedenfalls, als die beiden eins der Traum
Paare in der Country-Musik waren Porter Wagoner und Dolly Parton, zum Tod von Dolly Parton. Jetzt also die beiden im Duett. Ich wünsche dazu viel Spaß.

Liebe Freundinnen, liebe Freunde, hier ist das Freie Radio Kassel mit der aktuellen Ausgabe der Sendung Country Classics. Heute eine Spezialausgabe natürlich zum Tod von Dolly Parton. Sie ist gestorben mit 80 Jahren am 25. August 2026. In Nashville ist sie gestorben. Und wir haben heute Musik von ihr gehört. In den Nachrufen kam für mich jedenfalls der Bereich Country, das heißt ihre Tätigkeit als Country-Sängerin, etwas kurz. Und deswegen haben wir uns mit der Frühzeit der Karriere von Dolly Parton beschäftigt, als sie wirklich noch eine lupenreine Country-Sängerin war. Und ihre besten Aufnahmen hat sie meiner Ansicht nach gemacht in den frühen 70er Jahren zusammen mit Porter Wagoner, der damals auch ein großer Country-Star war. Er hat sie entdeckt und gefördert und sie ist dann später natürlich solistisch bekannt geworden, hat große Karriere gemacht, aber in dieser Zeit hat sie viele Aufnahmen mit ihm gemeinsam gemacht als Duett und die waren auch sehr erfolgreich in den Country-Charts. Und wir haben einige Aufnahmen gehört aus dieser Ära, 1973, 74 ungefähr sind diese Aufnahmen entstanden, die wir in der letzten Stunde hier in den Country Classics gehört haben zum Gedenken an Dolly Parton. Das war's mit den Country Classics für heute und hier noch ein paar Sekunden Dolly und Porter Wagoner und Dolly Parton gemeinsam im Duett. Eins der wunderbarsten Country-Duette aus der Country-Geschichte, finde ich jedenfalls.

0: Herzlich willkommen bei Bigger Than Hip Hop Radio.
1: Einen wunderschönen guten Abend und herzlich willkommen bei BTHHR mit Boggedy
0: und William Cardi.
1: Ah yeah.
0: Auch diese Woche haben wir eine super Selektion für euch vorbereitet. Wir wünschen euch ganz viel Spaß. Wir hören uns wie gehabt zwischen den Tracks.
1: Ausgabe 267.
0: Lasst euch gut gehen.

Unser Wolf, El Camino, Harry Fraud und Raffi. Mit der Nummer I Try aus diesem Jahr. Die ersten beiden Herren mit den Vocals und die hinteren beiden mit der Produktion. Ebenfalls aus diesem Jahr Mike Dimes und Maxo Cream auf einem Beat von Nico. Nummer heißt Still a Young Boy und ist zu finden auf Billy.

Selbstproduzierte Nummer von Weirdo Lights heißt die. Dieses Jahr rausgekommen. Nächste Nummer ebenso. Papo und Subject 5. Bet They Know. Auf dem aktuellen Album Back on the Rides zu finden.

0: Again, Part 2 von DJ Lucas featuring Caplito und Swank. Produziert von Hattrix. 2025 bereits erschienen auf My Side of the Mountain. Nächste Nummer ist aus dem letzten Jahr. Skrilla und Georgiana machen gemeinsame Sache auf einem Beat von Yari. Fashion Model heißt die Nummer und zu finden auf Zombie Love Kensington Paradise. In Klammern Deluxe.
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Nicolas F., Alter, mit Sporting Life. Hat er selbst produziert und ist auf seinem aktuellen Album Hard Body zu finden. Nächste Nummer ist von Killer, heißt Skin und ist von Namusual produziert, ebenfalls aus diesem Jahr.

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Fußballtraining, die aktuelle Single von B52, produziert von Jules und Rosé. Nächste Nummer ist die aktuelle Single von Rich Homie Quan, Rest in Peace, produziert von June June und sie heißt Know Your Purpose. 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

Snake mit Overly zu finden auf der Valid EP. 2026 rausgekommen. Nächste Nummer ist von Run. Keine Ahnung, Alter. Flo, was meinst du? Ronschach von Ronschach, Me in the Room, produziert von Never Fried, 2026.

0: Soli, Aguilera Christina, produziert von What About Us, Stupid Lou und Len Boo. Aus diesem Jahr und zu finden auf dem Nachfolger vom Boss Baby Tape, nämlich dem Bass Baby Tape. Nächste Nummer, auch aus diesem Jahr, richtig frisch, Bory Rock auf einer Produktion von Kabine. Und die Nummer heißt Five Star Fatty.
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On Nothing von Yeet. Produziert haben Lucius und CX Scat aus diesem Jahr und wird wohl zu finden sein auf Cocoon, dem angekündigten Album. Und ebenso auf einem wahrscheinlich in Zukunft rauskommenden Album wird man die neue Single Klug von Madness finden können, produziert von Anarcha.

0: Das war eine Stunde Bigger Than Hip Hop Radio im Freien Radio Kassel.
1: Ja, das war BTHHR.
0: Wir hören aktuell von Taicho die Nummer A Walk. Und das ist der Opener auf dem Album aus dem Jahre 2011 mit dem Namen Dive. Außerdem möchte ich noch anmerken, dass am 24.09. der Grimm 104 im Schlachthof spielen wird in Kassel. Also kommt zahlreich vorbei, Vorverkauf und Abendkasse, beides möglich. Ja, dann sehen wir uns vor Ort.
1: Hip-Hop. In der Zwischenzeit bis zur nächsten Sendung. Hört gerne vorherige Sendungen nach bei Mixcloud oder checkt Playlisten bei Spotify ab. Den Link zu all dem gebündelt, den würde ich Gadi natürlich wie immer wunderbar vorsagen.
0: Link. tr.ee/biggerthanhiphop in einem Wort.
1: Ah yeah.
0: Bis nächste Woche. Tschüss.
1: Auf Wiederhören.

So, liebe Hörerinnen und Hörer, heute habe ich die Kollegen vom Biggers & Hip-Hop nicht abgeschnitten, sondern Punkt 8 geht diesmal die Sendung los. Hallo, hier ist wie alle 4 Wochen am zweiten Samstag im Monat mal wieder UFO, Ungewöhnliches fürs Ohr. Und mal wieder live und ohne doppelten Boden und so weiter, genau. Ja, ich sag mal gleich, nicht nur die vorige, sondern auch die nachfolgende Sendung hat mich ein bisschen inspiriert dazu, was ich heute machen soll. Denn heute haben wir nur eine Stunde UFO-Sendezeit. Hiernach kommt dann, wenn ich das Programm richtig verstanden habe, des Freien Radios, Anorak City Spezial mit einem Raumpatrouille Orion Spezial. Ja, das klingt für mich auch sehr interessant. Das werde ich bestimmt auch gerne hören. Da habe ich mir gesagt, okay, eigentlich wollte ich was anderes machen, aber ach, das passt doch eigentlich ganz gut vielleicht. Die Sendung heißt sowieso UFO. Warum dann nicht mal Space Rock machen und vor allem was spielen? Von der Band, die auch so heißt und die ich bisher, das gestehe ich gerne ein, bisher aufgespart habe. Es gibt 2 Jahre oder schon 2,5 Jahre die Sendung UFO, aber ich habe bisher noch nichts gespielt von der Band UFO. Und wenn ihr euch jetzt sagt, naja, warum auch nicht, so spacig sind die doch gar nicht, waren sie schon. Zu Beginn ihrer Karriere, UFO haben sich, also sie sind eine britische Band, haben sich, soweit ich weiß, Ende 1969, Anfang 1970 gegründet. 1970 kam ihre erste LP, die einfach nur UFO 1 heißt, so ein bisschen Reminiszenz an Led Zeppelin und Led Zeppelin 1 heraus. Schon ihre zweite LP hieß dann UFO 2, Flying, One Hour Space Rock. Und das war's bei den Studioalben mit der Space Rock Phase eigentlich schon. Danach kam noch ein Live-Album, das aber auch noch sehr gut war, das sozusagen ihre frühe Schaffensphase zusammenfasst. Danach, ab 1973, haben sie dann nämlich den Gitarristen ausgetauscht. Ihr alter Gitarrist Mick Bolton musste gehen. Ich habe auch keine Ahnung, was er danach gemacht hat. Leider kam dann ein Deutscher und hat die ganze Sache für mich ein bisschen langweilig gemacht. Das war nämlich tatsächlich Michael Schenker. Genau, der Bruder von dem Scorpions-Gitarristen. Und ab da klang halt UFO dann auch sehr ähnlich wie Scorpions, ging auch mit denen auf Tour und so weiter. Danach spielten sie halt so ganz straighten Hardrock, aber ohne Experimente und ohne irgendwas auch nur ein bisschen nach Bewusstseinserweiterung oder so klingt. Für sowas waren die Scorpions gar nicht zu haben. Die haben schon von Anfang an sehr auf einen, in Anführungszeichen, sauberes Image gesetzt, also dass sie clean sind und sich ein bisschen so von der halluzinogenen Szene abheben, was andere Hardrock-Bands wie Deep Purple nicht gemacht haben. Man denke an Stücke wie Mandrake Roots oder auch Space Trucking von der Machine Head. Wie gesagt, UFO wurden dann ziemlich, für meine Begriffe nicht mehr so interessant. Ich will jetzt nicht sagen langweilig. Vielen Leuten gefällt ja eher geradliniger Hardrock. Ich meine, deshalb sind ja auch die Scorpions so unglaublich erfolgreich und andere Bands wie Bon Jovi, Whitesnake und so weiter ja auch. Wenn man eben die etwas anderen, etwas schrägeren, etwas halluzinogeneren oder psychedelischeren Klänge mag, dann findet man eben die Frühphase doch interessanter. Und ja, das haben wir am UFO am Anfang gemacht. Übrigens irgendwie relativ parallel zu einer anderen Band, Hawkwind. Und das ist auch eine schöne Entwicklung. Hawkwind haben ungefähr zur selben Zeit angefangen wie UFO. Ich weiß nicht, ob sie auch zusammen auf Tour gegangen sind, aber irgendwie, die beiden Bands liefen irgendwie parallel. Und bei Hawkwind war ja am Anfang ein gewisser Lemmy Kilmister
aktiv, aber da hat er eben auch noch andere Musik gemacht und der hat dann später ja dann umgesattelt. Er hat dann Hawkwind verlassen, ich glaube 1975 oder 76, und hat dann ja auch seine eigene Band gegründet, Motorhead. Ja, aber wie gesagt, die haben alle am Anfang eigentlich ganz guten Space Rock gemacht. Also Space Rock in der Hinsicht, also das ist so ein Hard Rock, aber eben so mit ein bisschen psychedelischen Anklängen. Ein Lied von UFO heißt auch Timothy. Also das ist ein Lied für Timothy Leary, den LSD-Papst der späten 60er, frühen 70er Jahre. Und ja, Hawkwind haben sowieso dauernd irgendwelche Space-Titel. Ich spiele euch von Hawkwind unter anderem Master of the Universe vor und eine sehr gute Version von Gimme Shelter. Und dann hören wir die Stücke von UFO, die meiner Meinung nach eben so das Space-Rock-Segment am besten abdecken aus ihrer frühen Phase. Am Anfang noch ein ganz erdiges Stück, das ist eigentlich eine Coverversion von You Really Got Me von den Kings. Das performen die UFO Live. Das ist von der UFO Live, aber das ist wahrscheinlich eine Aufnahme, ich nehme an, aus ihrer ganz frühen Zeit, aus ihrer ganz frühen Phase. Ich finde die einfach sehr bemerkenswert. Die zeigt einfach, wie eine gute Band groovt und mit dem Publikum auch interagiert, das Publikum mit einbezieht. Wenn ihr die Aufnahme hört, dann wisst ihr, wo Queen in die Leere gegangen sind, bevor sie We Will Rock You gemacht haben. Ja, wir haben nur eine Stunde Zeit, deshalb rede ich heute auch gar nicht so wahnsinnig viel. Wir fangen also an mit dem Stück Follow You Home von UFO aus ihrer Frühphase. Und danach kündige ich noch an, danach machen wir einen längeren Musikblock mit Space Rock von Hawkwind und weiteren UFO-Stücken. He won't be able to play for a month. All right? Come on!

aka You Really Got Me von UFO, irgendwann so aus der Zeit 1969, 70, 71. Ja, dann steigen wir ein in den Space Rock Blog, den ich euch heute präsentieren wollte. Wir hören jetzt von der Band Hawkwind Master of the Universe und Gimme Shelter. Danach von UFO ihr Stück Boogie for George. Das ist, glaube ich, sogar als Single veröffentlicht worden und in die Hitparaden gekommen. Also mit dem Stück haben sie ihren Einstand gegeben 1970. Boogie for George. Danach Starstorm. Zu Starstorm muss ich was sagen. Da habe ich, als ich die Kassette, die ihr gleich hören werdet, aufgenommen habe, habe ich etwas getan, was normal nur die anderen Sender machen, sowohl die privaten, kommerziellen als auch die öffentlich-rechtlichen. Ich habe ausnahmsweise dieses Stück mal ein bisschen nach eigenem Gutdünken gekürzt, zusammengeschnitten. Ich weiß, das macht man normalerweise nicht. Aber in diesem Fall einfach, weil das Stück einfach für meine Begriffe zu lang war. Das Stück Starstorm ist super gut. Es ist von der Machart her an Inna Gadda Da Vida angelehnt von einem Butterfly aus dem Jahr 1968. Also es hat einen tollen, langen Intro-Part. Dann einen viel zu langen Mittelteil bei Inna Gadda Da Vida. Es ist dieses endlose Drum-Solo. Danach kommt dann noch ein sehr mulmiger, selbst für Freunde der Hammond-Orgel, zu langer Orgelpart. So geht es mir jedenfalls. Und dann kommt erst dann wieder die ganz gute Coda, also der Schlussteil bei Inna Gadda Da Vida. Und UFO haben das bei diesem Stück genauso gemacht, nur dass da kein endloses Drum-Solo in der Mitte kommt und auch kein endloses Orgel-Solo, sondern ein endloser Reigen von Effekten, vor allem von Echohall und Verzerrungseffekten, von Feedback-Geheul und so weiter. Und das übersteuern sie wirklich total. Also, wem es gefällt, wer es unbedingt ganz hören will, der kann sich ja das Stück Starstorm von UFO einfach so anhören, privat. Ich habe das Stück einfach zusammengeschnitten. Ich habe einfach diesen endlosen Mittelteil weggelassen. Wie gesagt, das mache ich aber wirklich nur bei diesem Stück. Die anderen Stücke kriegt ihr alle in voller Länge zu hören hier. Also dann eine von mir selbst gekürzte Starstorm-Version, aber ansonsten, wie gesagt, ein ganz grandioses Stück von UFO. Dann, Moment, ich kann das schlecht lesen. Genau, danach hören wir das schon erwähnte Timothy, also ein Song über Timothy Leary und dann noch das absolut herausragende Evil. Ich finde, dann nehmen sie eigentlich schon vom Jive, von der Energie her, eigentlich schon alles weg, was dann irgendwie Jahrzehnte später als Grunge dann auf den Markt kam. Gut, das haben Black Sabbath auch, aber UFO haben das auch schon gemacht. Also danach das grandiose Evil und dann gucken wir mal, wie viel Zeit wir noch haben. Dann gehen wir noch in eine andere ganz außerirdische Band, aber das moderiere ich euch dann selbst noch an, wenn da noch Zeit ist. Gut, also jetzt erstmal ein Block von Space Rock mit Hawkwind und UFO.

Evil von der Band UFO aus dem Jahr 1970. Ja, das war dann UFO für heute schon wieder. Wir hören uns in 4 Wochen wieder. Zum Schluss hören wir aber noch eine Band, die hat sozusagen da angefangen, wo UFO aufgehört haben. Ich habe ja schon erklärt, dass UFO leider dann nach dem Eintritt von Michael Schenker als Gitarrist ein bisschen weniger experimentell, ein bisschen weniger interessant geworden sind, jedenfalls für meine Ohren. Aber 1976, da haben ja die Außerirdischen den Ruf wirklich erhört, da kamen sie wirklich und haben ja auch eine Platte gemacht, die dann entsprechend auch einfach nur The Visitation, der Besuch, heißt, das ist so eine Art Vertonung dessen, was Arkadi und Boris Strugatzki Picknick am Wegesrand genannt haben. Ja, und ihre zweite Platte hieß dann, also bei diesem ersten Besuch haben sie dann natürlich hier einen T Tierfilm gedreht über uns, über den Homo sapiens, und den haben sie dann natürlich verarbeitet in den Alien Soundtracks. Und das haben sie auch beides weiter dann hier auf der Erde veröffentlicht, denn auch die Außerirdischen müssen Geld verdienen. Gut, wir hören jetzt noch von der LP The Visitation, von der Band Chrome, so haben sie sich genannt, damit keiner auf die Idee kommt, dass es sich um Humanoide handelt. Das Stück Return to Zanzibar, also da sind die Außerirdischen als erstes gelandet und danach noch, soweit Zeit ist, die ersten Takte von Alien Soundtracks. Und dann übernehmen, wie gesagt, die Kollegen von Anorak City, die schon im Studio 2 bereitstehen, dann das weitere Programm des Abends. Ja, das war UFO für heute und wir hören uns wieder in 4 Wochen. Tschüss.

0: hallo und herzlich willkommen zu Anorak City. Endlich, muss ich sagen, endlich mal wieder sind wir hier und überhaupt gibt es mal wieder eine Anorak City Sendung. Ich muss mich entschuldigen, ich bin umgezogen und meilenweit weg von Kassel und in ein anderes Bundesland und da muss man ja wirklich Niedersachsen und jetzt habe ich es verwechselt.
1: Lower Saxony.
0: Genau, verwechselt man in diesen Tagen.
1: Ja.
0: Und da, wenn ich umziehe, dann ist da viel zu tun und trotzdem bin ich froh, heute wieder hier zu sein. In Kassel, in der Perle Nordhessens. Stefan ist auch hier, er ist auch eine Perle Nordhessens.
1: Ja, auf dem Planeten Erde.
0: Genau,
1: sind wir lokalisiert. Ich grüße alle auf allen Planeten dieser Welt. Auf allen Planeten dieser Welt. Fängt schon gut an.
0: Ich wollte
1: gerade sagen, weil du bist umgezogen, hatte ich erst verstanden. Du bist ungezogen.
0: Das bin ich immer. Das bin ich immer.
1: Ja, aber umgezogen bist du auch. Aber es ist gar nicht so weit weg, kann ich allen sagen, die auf diesem Planeten nicht ganz so nah dran sind.
0: Also du wirst, da du ja heute Abend, heute Nacht
1: ja noch, ja,
0: die Aufgabe hast, mich nach Hause zu bringen, wirst du noch sagen, oh, ist das aber weit entfernt.
1: Taxi durch die Nacht.
0: Ja, aber ihr sollt nicht über Umzüge nachdenken, sondern über Sterne, Planeten, Sonne, Mond und Sterne, Kassel spielt wie Herne. Das sind Gesänge, die es in den 80ern gab. Auch aus dieser Zeit werden wir Musik haben. Aber es geht heute um den Weltraum, unendliche Weiten. Es geht um Planeten, es geht um den Mond, es geht um Raumfahrt, Raketen. Ihr habt die legendäre Kennedy-Speech gehört, mit der er angekündigt hat, dass die USA Menschen zum Mond schicken wollen. All das und viel mehr gibt es heute, aber kein Science-Fiction. Also ihr müsst keine Angst haben. Luke Skywalker schaut nicht vorbei, Ben Kenobi auch nicht. Und auch keine Starfleet oder ähnliche Dinge wird es geben, sondern wir wollen, soweit das bei uns überhaupt geht, von der Realität sprechen.
1: Ja. Und ich musste schon, ich habe gerade gesehen, kurz 11 Songs streichen, weil wir uns über unser Konzept nicht so ganz einig waren. Aber ich habe jetzt alles auf Space. Ich hatte genug dabei, also keine Sorge. Es wird genug langweilige, lange Tracks geben. Oder wie Markus sagt, Weltraumschrott.
0: Weltraumschrott wird von Stefan kommen. Nein.
1: Natürlich nicht.
0: Natürlich nicht.
1: Beste Ware, frisch abgehangen.
0: Beste Ware. Wir haben alles für euch dabei, so wie auch der erste Song, der war von Spearmint, A Trip into Space. Ich glaube, es gibt keinen besseren Auftaktsong als diesen. Die Band hat ja auch ein neues Album rausgebracht, vor einem oder zwei Monaten. Schöne Platte, kann ich nur empfehlen. Hast du schon reingehört, Stefan?
1: Ja, natürlich. Die ist bei Spotify ständig aufgetaucht, in meinem Release-Radar. Zum Beispiel 1986.
0: Wunderbar.
1: Toller Song. Ja.
0: Lief bei Anorak City schon.
1: Wo sonst?
0: Wo sonst? Da geht es ja zum Beispiel auch darum, dass eine Rocket explodiert.
1: Ja.
0: Und zwar ging es da um, ich nehme an, Challenger.
1: Vermutlich.
0: Ja. All das hätten wir halt auch aufgreifen können, aber der Song ist natürlich besser von Spearmint. Es wird zumindest bei mir weniger, werde ich euch mit Infos zur Band oder Musikern verwöhnen, sondern es geht dann mehr wirklich um die Planeten und alles. Ich habe mir nichts aufgeschrieben dazu. Es wird heute ein bisschen fantastisch, obwohl es nicht fantastisch sein soll.
1: Ich bin gespannt.
0: Ja, ich auch.
1: Hat jemand seine Hausaufgaben nicht gemacht?
0: Ich habe einfach keine Zeit. Ich musste noch ein bisschen was aufbauen.
1: Ja, ja.
0: Und machen und tun.
1: Deine Mondbasis Alpha 1.
0: Meine Mondbasis Alpha 1 aufbauen und all das. Also so eine Wohnung, die ja jetzt wesentlich größer ist wie die alte, die musste und ist noch nicht fertig.
1: Da ist immer was zu tun.
0: Ich weiß, wovon ich rede.
1: Ja.
0: Und es muss ja auch mal fertig sein. Ne? Das ist ja vielleicht ein Unterschied zu dir.
1: Ja, aber bei mir muss es nie fertig sein. Ich bin immer im Werden. Fertig will ich nicht werden. Dann falle ich um.
0: Ja.
1: Nee, ich werde. Du hast jetzt den, ich glaube, wir spielen Musik, oder? Sollen wir noch ein bisschen
0: reden? Ja, ist ja auch eine Musiksendung irgendwo.
1: Du hast den Mond so oft erwähnt.
0: Ja.
1: Und dann, ich hatte es, glaube ich, 12 Mal in meiner Playlist Fly Me to the Moon, also in verschiedenen Versionen. Ich muss immer fragen, ob es Science Fiction ist. Nein, das ist ja eine Bitte, ne? Und eine schöne Version, es gibt viele schöne Versionen von Frank Sinatra über Doris Day und wer ist die Spanische? Es gibt noch eine schöne Spanische. Aber das ist das Macarons Project. Ist mir, ich weiß es nicht, wo begegnet. Kanadierin. Ziemlich zum Schluss, weil es The ist.
0: Ah.
1: Fünftletzte Titel, glaube ich. The Macarons Project. Und ihre Version von Fly Me to the Moon aus dem Jahr 2017.

0: Ja, Britta mit Mondgesicht. Was guckst
1: auch
0: du das
1: nicht
0: geht?
1: So dabei an. Ich bin nun alles, aber kein Mondgesicht.
0: Das nicht, aber ich weiß, dass du Britta magst.
1: Ja, das auf jeden Fall, und zwar sehr.
0: Genau, und da habe ich gedacht, Mensch, das kann man da auch nehmen.
1: Toll.
0: Auch mit dem Hintergrund, wo kommt es eigentlich her? Ne? Also das Mondgesicht und überhaupt ein Gesicht im Mond und Mann im Mond, das sind ja alle so Dinge. Wo kommt das eigentlich her? Weiß vielleicht nicht jeder oder jede. Ganz einfach, es sind die Flecken, die auf dem Mond sind, die man von unten von der Erde sieht. Und naja, ist jetzt ein bisschen Interpretationssache. Ich bin nie auf die Idee gekommen, aber wenn man da so hochschaut, könnte es zum einen aussehen wie ein Gesicht und zum anderen wie ein Mann. Ihr müsst da mal bei Wikipedia schauen, da gibt's Bilder, die das belegen sollen.
1: Hm.
0: Naja, auf jeden Fall kommt es daher und wenn ihr so ein bisschen alte Filme guckt oder auch so Zeichentrickgeschichten von früher, immer wenn da ein Mond gezeigt wurde, wurde da auch gerne ein Gesicht drauf gemalt.
1: Ja.
0: Das ist auch so ganz, ganz klassische Monddarstellung. Also ich glaube, der erste Film, der, bei dem es um eine Mondreise geht, also heißt, glaube ich, auch Die Reise zum Mond, das ist, kennt ihr vielleicht auch, da gibt's den Mond mit einem Gesicht und dann eine Rakete, die eben in diesem Mondkopf steckt und der Mond guckt dann ganz böse. Das ist so ganz klassisch, dass der Mond ein Gesicht hat. Macht man jetzt nicht mehr.
1: Ich dachte, Mondgesicht wäre so, weil man so einen großen, runden Kopf hat, wie so ein
0: Vollmond. Ja, genau, also, aber ne? Ursprünglich kommt es halt wirklich daher.
1: Ist interessant, weil bei uns ist natürlich der Mond, aber über

0: Schnittmenge, die lasse ich jetzt mal weg, damit mal ein bisschen Neues kommt.
1: Ich habe den Harvest Moon von Neil Young auch weggelassen, weil das auch schon mal lief.
0: Genau, hier ist ein Tier. Bei Echo and the Bunnymen läuft
1: viele
0: ein
1: Tiere.
0: Ich glaube, wir haben das Licht an und die Tür auf.
1: Wahrscheinlich
0: und
1: die Tür kommt schließen, aber die Luft war nicht so gut. Das kann man ja im Weltraum auch nicht machen.
0: Nee, bei der, ich muss jetzt gerade an Rainer denken, der in Donaueschingen jetzt weilt und seinen vorletzten Ferientag genießt.
1: Oh.
0: Ja, wir waren ja zusammen im Urlaub und da war es so warm, dass wir quasi so bei offener Tür in Underwear auf dem Bett geschlafen haben. Es war nicht anders möglich, es gab keine Klimaanlage. Und
1: ihr hattet ein Zimmer?
0: Keine Tiere. Ja, natürlich hatten wir ein Zimmer. Wir wollen noch reden die ganze Zeit. 24 Stunden, wir labern uns nur zu. Hier ist noch ein Tier, es wird immer größer.
1: Ja, wir müssen da zumachen.
0: Hier, guck mal, es greift mein Alster an.
1: Ja, mach da bitte
0: Ich mache jetzt die Tür, machen wir gleich. Ja. Ne? Wir machen das gleich.
1: Die Kapsel schließen.
0: Du hast die Britta gespielt. Ja, reden ein bisschen. Es gibt ja so einen Merksatz, ne? Hast du dir diesen Merksatz von dem Planeten?
1: Nein.
0: Der heißt, mein Vater erklärt mir jeden Sonntag unseren Nachthimmel. Und das sind dann immer die Abkürzungen, also für die Reihenfolge der Planeten.
1: Ah.
0: Also Merkur, Venus, Erde, Mars, Jupiter, Saturn, Uranus, Neptun. Und Pluto ist leider raus aus der Verlosung.
1: Das ist Diskussionsstoff für später
0: das
1: mit
0: ist
1: Pluto.
0: Diskussion. Ich kenne nur aus Fix und Foxy. Da war es Pluto, ne?
1: Nein.
0: Nein, Mickey Mouse.
1: Ja.
0: Mickey Mouse. Wie heißt der Hund bei Fix? Idefix. Nein, das ist Asterix. Ich mach das Fenster zu, Markus. Nee, ich brauchst einen Song zuerst.
1: Ja.
0: Ich bin nicht von diesem Planeten. Nein, oh, das darf ich gar nicht spielen. Okay. Darf ich was? Gibt es Liebe im Weltall?
1: Bestimmt.
0: Oder ist das Science Fiction?
1: Nö. Also wenn zum Beispiel da die russischen Kosmonauten bei einem Dingsraumschiff andocken, dann ist das Liebe.
0: Dann ist das Liebe, okay. Ja. Es gibt nämlich einen wunderbaren Song von Tahiti 80. A Love from Outer Space. Vielleicht ein bisschen metaphorisch, aber abgelehnt.
1: Ja,
0: gerade so, ne, weil es ein schöner Song ist.

0: Das macht doch keiner mehr. Komm doch mal mit in die Realität.
1: Komm mit, ist das auch ein schönes Lied. Ja,
0: ja,
1: komm
0: eigentlich
1: mit in die Realität.
0: Komm mit in die Realität.
1: Das hört sich nach Blumfeld an.
0: Ja, das wäre aber komm mit in den Alltag, wobei das ja eine Coverversion von jetzt ist.
1: Stimmt,
0: oder war.
1: Das
0: hab wir
1: ich dir
0: sind
1: gesagt.
0: Aber jetzt bei einer anderen Coverversion, nämlich bei Dine Britta, die haben Moonshot gecovert. Und wir alle wissen natürlich, dass das von Buffy Sommerie ist.
1: Genau.
0: Das ist Song. Ein Song, der, ich finde, da hat man so wirklich so einen Astronauten vor Augen, der irgendwie so am Kabel von einer Apollo-Kapsel hängt und so vor sich hin schwebt.
1: Weltraumspaziergang.
0: Ja, irgendwie sowas.
1: Genau.
0: Also das fängt es perfekt ein. Ja, also deswegen, das musste hier laufen und sogar der Stefan hat es auch in seiner Liste.
1: Ja, sogar doppelt. Also
0: doppelt.
1: Von Galaxy 500 gibt es auch noch eine schöne Version.
0: Ah.
1: Aber ich glaube, Dean und Britta ist wirklich die Stimme von Dean, es ist der Hammer.
0: Ja.
1: Also die passt da zu dem Song unheimlich gut. Ich wusste das früher auch nicht, dass es eine Coverversion ist. Irgendwann habe ich es mal entdeckt. Habe ich mich gefragt, von wem ist es denn nun eigentlich?
0: Ja.
1: Von Dean oder von Galaxy 500? Oh, es ist von Buffy Sommerie.
0: Es sind ja dieselben Leute.
1: Jetzt sind wir
0: Galaxy
1: schlauer
0: geworden. Galaxy 500 und Dean und Britta.
1: Ehemals, ne?
0: Genau.
1: Ehemals. Britta aber nicht, oder?
0: Doch.
1: Echt, die war auch dabei.
0: Die war
1: ich dachte
0: auch
1: nur
0: bei.
1: Der Dean.
0: Nö.
1: Okay, ja, dann habe ich jetzt auch wieder was gelernt.
0: Dean Wareham und Britta Phillips,
1: genau. Tolle Musik machen die beiden. Es gibt auch ein ganz tolles Massachusetts-Cover.
0: Ah.
1: Finde ich auch sehr, sehr gut.
0: Ja, da
1: gelungen.
0: Mag ich so auch nicht so, das Lied. Was ich sehr mag, sind unsere Brötchen, die wir hier von unserem leider abwesenden Catering-Team bekommen haben. Haben wir mitgegeben, wurde uns das für unsere Reise in das Weltall.
1: Ja.
0: Haben wir hier Marschgepäck bekommen. Vielen, vielen Dank. Großartig,
1: super,
0: oder?
1: Super, ganz herzlich gemacht, sogar noch mit einem kleinen Gimmick obendrauf.
0: Ja.
1: Super, toll.
0: Ja.
1: Wahnsinn.
0: Dankeschön und Grüße gehen raus. An unser Catering-Team.
1: An Rainer jetzt mal richtig, wurde ja eben unterbrochen, an das Catering-Team, an Elke und Ingo, die irgendwo bei uns in Tirol, in Tirol sind.
0: Ja. Ne? Wobei das Catering-Team ja diesmal gar kein Team ist, sondern meine liebe Frau, die ich damit
1: die
0: grüße.
1: Ja, die hat das ganz alleine gemacht.
0: Ja.
1: Toll, super.
0: Na, ich habe, Moment, jo, ich habe es Gehacktes gekauft.
1: Okay, gekauft, ja. Ja, also war gut ausgewählt.
0: Ja.
1: Sehr gut.
0: Ja.
1: Richtig, richtig gut, also... Toll. Ich habe auch erst eins, freue mich schon auf das nächste.
0: Ich auch.
1: Aber wir haben ja Zeit, die Nacht ist jung.
0: Das Im Gegensatz
1: Weltall
0: zu uns.
1: Liegt vor uns sozusagen. Unendliche Weiten, wie es hieß.
0: Ja.
1: Bei, wie wir gesagt haben, früher Raumschiff Enterprise. Aber wir kommen jetzt in die Fantasy-Richtung.
0: Das wollen wir nicht. Kein Science Fiction in dieser Sendung.
1: Wann wurde das erste Foto aus dem Weltraum aufgenommen, Markus? Ich habe wieder Quizfragen.
0: Das weiß ich nicht.
1: 1946.
0: Ach was.
1: Doch schon, ne? Die Deutschen waren es nämlich, die ziemlich weit vorne waren mit der, das war Peenemünde. Die haben also nicht nur fremde Länder beschossen, sondern sie haben auch Versuche gemacht, mit einer Rakete ins Weltall zu gelangen.
0: Aber 46 waren das doch andere Deutsche als die.
1: Das waren andere, aber 44 gab es schon eine sogenannte A4-Rakete.
0: Mhm.
1: Das war wirklich das erste, was man so gefunden hat, Heeresversuchsanstalt Peenemünde. Die gilt als das erste künstliche Objekt im Weltraum.
0: Mhm.
1: Und da musste man sich ja auch einigen, wo ist denn jetzt die Grenze? Ne? Und da gab es so eine international anerkannte Grenze, die liegt 175 Kilometer hoch.
0: Ah.
1: Da hat man gesagt, nee, 174 ist noch nicht.
0: Mhm.
1: Ab 175 ist Weltraum. Und da hat es die Rakete wohl hingeschafft.
0: Bestimmt.
1: Aber die hat nicht diese, wenn man ganz, also diese Orbitalgeschwindigkeit, ich lese das ab, ich weiß das natürlich selber auch nicht, wenn man die erreicht, dann ist die Rakete weg. Aber die kamen wieder, das bedeutet, die waren zu langsam und sind wieder bei Zingst auf der Erde aufgeschlagen.
0: Ah, das war da bestimmt auch der Wernher von Braun, der da.
1: Mit Sicherheit, ja.
0: Der also Vater der.
1: Ganz weit
0: Raketen.
1: Vorne im Raketenbau, ja. Leider zu falschen Zwecken
0: genutzt. Ja, nicht immer.
1: Nicht immer, aber oft. Also dafür nicht, fürs Weltall nicht, aber
0: ja.
1: Gut, ja.
0: Wer da mehr drüber wissen möchte, kann natürlich das Internet
1: alles
0: benutzen, aber man kann auch ein bisschen mehr Spaß haben. Es gibt nämlich einen schönen Film mit Kurt Jürgens, der Wernher von Braun darstellt.
1: Mhm.
0: Vielleicht ein bisschen zu positiv, aber es ist trotzdem sehr informativ.
1: Okay.
0: Und wer dann sagt, es ist mir doch zu positiv, es gibt auch einen Film der DEFA.
1: Aha.
0: Und da, der heißt... eiskalte Blitze, kalte Blitze, eisige Toll. Blitze. Hm. Da ist es vielleicht ein bisschen zu negativ dargestellt. Okay. Vielleicht ist die Schnittmenge aus beiden Filmen ja. die Wahrheit. Trotzdem, ohne den Wernherr, warum heißt eigentlich niemand mehr Wernherr?
1: Weiß ich auch nicht.
0: Gäbe es, glaube ich, keine Mondlandung. Oder hätte ich sie nicht
1: gegeben. Aber interessant, dass es also so, ne, hat es angefangen jetzt 1944, 46 kann man sagen. Interessant wäre es auch, was, wie man sich vorher mit dem Weltall befasst hat. Hätte ich ja natürlich nachgucken können, aber es fällt mir jetzt erst auf. Kopernikus
0: hat in Rohre geblickt, in Fernrohre. Rohre
1: geblickt, ne, und hat dann.
0: Und wir kommen nachher dann auch drauf, warum die Planeten so heißen, wie sie heißen. Und da wird dann auch erklärt, wer denn da ins Weltall geblickt hat.
1: Und was unsere Wochentage damit zu tun haben.
0: Kommt alles noch in dieser Sendung. Kommt
1: alles noch, da freue ich mich drauf.
0: Ja, genau. Werden wir es nicht vergessen.
1: Wie so oft, ne? Wie so oft, genau. Einer muss ja immer quengeln, ne? Und das ist hier Morrissey. Das
0: ist die Linke, was?
1: Das ist Morrissey, der ist ja immer, ne? Wir reden hier schön über die Beauty of Planets, aber Morrissey muss dann gleich wieder sagen, Earth is the loneliest planet. Er hat natürlich auch recht, ne? Also das ist schon, ne? Aus seiner Sicht ist das schon so. 2014.
0: Ich hätte ja gesagt, Morrissey ist die loneliest planet.
1: Planet Morrissey. Ja. Genau. Ach, macht das so schöne Musik.
0: Macht er auch.
1: Macht er, ne? Können wir hören jetzt.
0: Morrissey. Nur das mit den Autobahnen, das hätte er nicht machen dürfen.
1: Tja, der Morrissey.

0: Die beste Band der Welt, durftet ihr eben hören. Field Mice waren das mit Missing the Moon von ihrer 1991er 7-Inch Missing the Moon Veröffentlichung bei Sire Records. Ich könnte jetzt ganz viel darüber erzählen. Mache ich aber nicht, denn es geht ja gar nicht so sehr um die Künstler, sondern einfach ums Thema. Ja, der Mond, der ist, glaube ich, das Gestirn für uns Erdbewohner, was uns bewegt, was uns vielleicht auch am Leben hält, wo wir uns Gedanken drüber machen, wo wir hinblicken, der Sehnsuchtsort, und das haben wir ja auch am Anfang gehört in der Kennedy-Rede, wie er dann die Menschen dort begeistert hat in der Uni in Houston und ihnen den Weg aufgezeigt hat. Was ich bei dieser Rede spannend finde, ich habe sie mir tatsächlich komplett dann auch mal angehört und angeschaut, kann man ja bei YouTube, ist dieser Fortschrittsgedanke und diese Idee, wir haben, Fortschritt ist wichtig und Fortschritt ist das, was uns antreibt und somit werden wir alle besser leben. Natürlich geht es da auch um ganz andere Dinge. Es geht um Geld und es geht um Weltmacht und es geht um Rüstung und ist mir alles klar. Aber irgendwie war da ein Ziel und es war ein einfach der Fortschritt und es wird uns allen besser gehen. Und das ist dermaßen verloren gegangen überall auf dieser Welt. Ich verstehe es einfach nicht. Es ist, ich bin als Kind damit aufgewachsen, habe mir gedacht, naja, technischer Fortschritt wird uns alle weiterbringen. Für mich als Kind war technischer Fortschritt, dass es plötzlich mehr wie 3 Programme gab, dass Pizza-Bringdienste nicht nur in amerikanischen Fernsehserien existiert haben, sondern eine Straße weiter. Das war für mich alles Fortschritt und ich habe noch gedacht, im Jahr 2000, dann fliegen wir alle durch
1: die
0: Gegend.
1: Ja, das haben wir alle gedacht, ne?
0: Genau.
1: Weil die Autos ja immer besser wurden und schicker und alles, ne?
0: Und die
1: Flugzeuge.
0: Genau. Und die Welt wäre eine schönere, ne? Ja. Also von wegen kaum noch Krieg und also allen geht's halbwegs gut. Davon sind wir dermaßen weit entfernt.
1: Ja, wobei wir auch nicht vergessen dürfen, wir waren ja mitten im Kalten Krieg. Wir haben es nur als Kinder, uns hat es nicht gejuckt. Aber es war schon, also mich hat es nicht wirklich, ich habe diese Bedrohung, ich habe gedacht, nee, es wollen nicht alle sterben. Es wird diesen großen Atomkrieg nicht geben. In den 80ern habe ich so gedacht, als Kind. Habe ich gedacht, nö, die Russen wollen nicht sterben, die Amis wollen nicht sterben. Und wenn die mit dem Atomkrieg anfangen, dann sind ja alle tot. Wer hat da was von? Da hat doch keiner was von.
0: Deswegen war ich und bin es immer noch ein Freund der nuklearen Abschreckung.
1: Ja, wobei die wird jetzt unterlaufen, glaube ich, weil alle jetzt wissen, die wird nicht eingesetzt so schnell. Da kann man, ne, dann konservativ noch siehe, was in Russland und der Ukraine gerade passiert.
0: Hätte die Ukraine Atomraketen, wäre es nicht passiert.
1: Ja, wahrscheinlich nicht, genau.
0: Und das wollte, glaube ich, auch Putin verhindern, denn wenn die Ukraine Teil der NATO, aber jetzt sind wir natürlich
1: in einer Welt. Aber diese Technik, das ist schon richtig. Nur es gab während dieser Sachen, während dieser Mondlandung gab es auch den Vietnamkrieg und sowas. Ne? Alles, das war da auch nicht alles eitel Sonnenschein.
0: Nein, natürlich nicht. Nur was ich halt gut fand oder was ich interessant finde und was ja nicht mehr da ist, ist, wie Kennedy mit seiner Rede vom Fortschritt die Menschen begeistert
1: hat. Absolut, absolut.
0: Dass die Leute das ja auch wollten.
1: Ja.
0: Ne? Das ist ja die Sache, dass man sagt, ja, ich will Fortschritt, ich will eine technische Entwicklung, all das. Und da sind wir ja dermaßen von weg. Also wir rüsten, und damit meine ich jetzt nicht Waffen, sondern wir rüsten ja dermaßen ab, was technische Entwicklungen angeht.
1: Ja.
0: Klar, wir haben alle ein besseres Handy. Heute habe ich mir auch ein neues geholt. Das ist besser, das ist toll.
1: Ja.
0: Wobei ich es jetzt nicht falsch verstehe. Ich habe nicht jetzt hier, ich brauche das und das, sondern einfach
1: neuer Vertrag, neues Handy.
0: Aber das ist natürlich auch eine technische Entwicklung, die aber gar nicht mehr, das ist kein Fortschrittsgedanke, man erwartet es einfach. Man hat nicht mehr dieses, ja, es muss uns allen besser gehen und wir wollen vor allem zum Mond fliegen. Ne,
1: ja.
0: Der Mond ist das Ziel, ein Ziel in der Entfernung, was schwer zu erreichen ist, aber wir wollen das jetzt schaffen, egal wie, durch Entwicklung, durch Forschung, durch Technik. Und das könnte man ja auch übertragen. Man könnte ja sagen, wie können wir Umweltverschmutzung bekämpfen, wie können wir Energieknappheit bekämpfen, durch Fortschritt, meiner Meinung nach. Aber das ist ja gar kein Thema mehr. Wir haben irgendwas und das irgendwie und bloß nicht zu viel davon, weil das schadet irgendwem und irgendwas.
1: Ja,
0: das nervt mich, dieses immer überlegen, naja, das könnte jetzt was bringen, aber nee, da ist aber auch schlecht und da und nee und nein.
1: Ja, es ist alles schwierig, weil vielleicht haben wir zu viele von diesen apokalyptischen Filmen gesehen und dass sich die Technik dann so oft gegen den Menschen gewendet hat.
0: Ja.
1: Das ist dann, ne, dass man das, was man sozusagen.
0: Vielleicht gibt es aber einfach zu viele Menschen.
1: Was macht man damit?
0: Die,
1: man baut Waffen, um andere Menschen
0: ja,
1: zu
0: töten. Ja, aber vielleicht gibt es einfach auch Menschen, die einfach nichts in der Birne haben.
1: Ja, die gibt's natürlich, die gab es aber zu jeder Zeit.
0: Ja, aber nicht in diesen Massen.
1: In diesem
0: und
1: Massen,
0: vor allem
1: ja.
0: hatten sie nicht ein Sprachrohr namens Internet.
1: Ja, das ist natürlich wahr. Das ist schwierig. Ja,
0: also früher durfte nicht jeder zu irgendwas was sagen. Also
1: durfte
0: stopp,
1: schon,
0: falsch, also, falsch, okay. Nicht falsch verstehen.
1: Er wurde nicht gehört.
0: Genau. Also
1: ja, er saß ja irgendwo in irgendeiner Dorfkneipe und hat sein Zeug losgelassen.
0: Genau, und dann hast du gesagt,
1: doch
0: Gerhard hat jetzt wieder 10 Bier getrunken.
1: Ja, genau.
0: Am Anfang hat es noch halbwegs gestimmt.
1: Ja.
0: Jetzt holt die Mutter ab, jetzt ist auch gut.
1: Ja, genau.
0: Jetzt werden die Leute halt nicht mehr von Muttern abgeholt, wenn sie dummes Zeug reden, sondern leider von gar niemandem mehr.
1: Posten alles bei Facebook.
0: Und können ihren Scheiß ungefiltert verteilen. So wie auch, ne?
1: Wir
0: Stefan
1: auch,
0: und ich, wir
1: selbstverständlich.
0: Können auch unseren Scheiß hier ungefiltert verteilen. Und viele werden vielleicht jetzt zu Hause denken, meine Güte, was ist denn da los?
1: Ja. Ich denke ja schon, dass also puncto Weltall wird natürlich immer weiter gemacht. Die Entfernungen werden halt weiter. Das wird jetzt schwieriger.
0: Ja,
1: ne? Aber
0: eben
1: und,
0: nicht.
1: Und nicht?
0: Nein, man fliegt ins All
1: ja.
0: möglichst lang und wir schauen halt auch, dass wir vielleicht normale Leute hochbringen, wenn sie denn genug Geld haben. Die normale Leute.
1: Auch noch, der Weltraumtourismus. Ne? Ja.
0: Das machen wir aber so eine Idee. Also für mich als Kind und ich glaube, es war auch so ein offizieller Gedanke, war doch, der Mond ist das erste Ziel.
1: Ja.
0: Und dann bauen wir eine Weltraumstation. Dann besiedeln wir vielleicht den Mond und irgendwann fliegen wir zum Mars und immer weiter. Ne, das war so das.
1: Das waren, was die Filme einem auch so
0: suggeriert haben. Was die Filme haben, einem ja, gesagt genau. haben, aber war ja auch so. Es gab ja dann ja. Skylab und es gab die Space Shuttle, diese ganzen Weltraummissionen. Ja. Nur man fliegt ja nicht mehr zum Mond. Das ist ja uninteressant, machen wir nicht mehr.
1: Doch. Dauernd.
0: Ja, aber doch nicht. Die NASA und dass wir das irgendwie...
1: Ja, alle möglichen Länder mittlerweile, selbst
0: ja.
1: Indien und Pakistan,
0: ja,
1: und
0: so, aber
1: die landen
0: doch nicht
1: alle
0: mehr,
1: auf dem Mond.
0: Ja, aber doch nicht mehr...
1: Nicht mehr
0: es
1: bemannt.
0: Kein,
1: oder es ist nichts
0: ja,
1: Besonderes mehr. Man
0: ist
1: kommt da
0: Besonderes.
1: Jetzt, es ist ja auch für 60 Jahre her oder so fast. Ich
0: ja.
1: weiß es, ich
0: bin
1: ja...
0: Aber man könnte
1: Geburtstag.
0: Doch jetzt überlegen, wo können wir denn jetzt hinfliegen?
1: Ja,
0: wie
1: das
0: kriegen
1: wird,
0: wir das denn hin?
1: Der Mars ist ja gerade ne, das Thema.
0: Ja, aber dann schicken wir auch wieder irgendeinen Roboter dahin.
1: Ja, weil das sehr weit ist. Das ist, der Mond ist um die Ecke.
0: Das ist mir ja klar, aber wir müssen doch, man muss doch mal Ziele haben.
1: Haben die? Es gibt, guck mal bei Wikipedia, weil ich habe ja diese
0: Zeit. Ich gucke nicht bei Wikipedia, ich möchte, dass das Ziel.
1: Die sind da definiert.
0: Nein,
1: doch.
0: Dass das Ziel der Allgemeinheit ist und nicht
1: so,
0: bei Wikipedia.
1: Nein. Die Allgemeinheit will, glaube ich, gute Mieten haben, die möchten Frieden haben, die möchten gesund sein und keine Dings haben. Die möchten in Ruhe leben können, in Urlaub fahren können, keine Ahnung. Also das reicht
0: genau.
1: denen. Die, was haben die davon, wenn dann irgendein Planet irgendwo? Das,
0: ja, es gibt ne? The Greater Good.
1: Ja.
0: Das muss doch auch noch im Kopf
1: Nein,
0: sein.
1: Nein, ist es nicht. Ist es nicht. Die haben
0: ja, aber
1: schon,
0: das ist doch furchtbar.
1: Die Menschen haben doch alles, was sie brauchen.
0: Eigentlich. Nein, haben sie nicht.
1: Was haben sie denn nicht?
0: Sie haben kein größeres Ziel.
1: Ja, aber das brauchen sie ja nicht, weil sie ja zufrieden sind. Die
0: ja, aber
1: Erde
0: das ist doch
1: grast.
0: Dumm. Das ist aber doch dumm.
1: Aber die meisten, die Masse ist so zufrieden.
0: Ja, aber das ist doch nicht schön. Man muss die Leute da auch mal wieder mitnehmen.
1: Ja, dann nimm sie mit.
0: Ne?
1: Du wolltest
0: unser,
1: sagen, die Politik.
0: Unser Kanzler hat doch auch gesagt, ne? Man muss einfach den Leuten es besser verkaufen.
1: Ja.
0: Dann,
1: das sagt unser Kanzler.
0: Unser Kanzler.
1: Ja, sagt ja der Richtige.
0: Ja, ne? Der hat es gesagt. Ne?
1: Ja.
0: Ne? Und da hat er ja recht.
1: Wenn er das
0: ne? also
1: beherzigen würde.
0: Ein paar Tänzerinnen dazu und dann eine Regierungserklärung.
1: Schöne Musik von Anruf City im Hintergrund.
0: Dann wird's.
1: Dann läuft das alles.
0: Ich glaube, ich rede mich da um Kopf und Kragen. Wir spielen besser Musik.
1: Ja, ich spiele mal was, damit die Leute nicht einschlafen, weil wir waren ja ein bisschen. Ne? Die Beastie Boys.
0: Soll ich nicht doch ein bisschen weiterreden?
1: Nein, gut. Ganz vorne bei B.
0: Ganz vorne
1: wie
0: bei
1: Beastie.
0: B.
1: Ja, also der vierte Track.
0: Ich habe ihn sogar gefunden.
1: Intergalactic aus dem Jahre 1998.
0: Oh, weh.
1: Toll.

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1: Das war ein berühmter Satz, der offensichtlich bestimmt nicht mit vollem Mund gesprochen wurde.
2: A Great Leap Forward von Billy Bragg. Nee, der war das nicht, ne?
1: Nee, darum ging es in dem Song nicht. Nein. Das war ein OMD mit Apollo 11. Ja, da wird der komplette Funkverkehr praktisch in Musikform
2: schön, ne?
1: Gefasst von Apollo 11, dem Raumschiff, hätte ich fast gesagt, der Rakete, dem Objekt, welches zum ersten Mal auf dem Mond landet.
2: Toll.
1: Gehen ja die Meinungen auseinander, ob es wirklich so war.
2: Oder ob es im Fernsehstudio stattgefunden hat.
1: Aber ich glaube,
2: nee.
1: Das Fass machen wir nicht auf.
2: Nein.
1: Geht ja auch nicht um Science Fiction.
2: Nee, genau.
1: Ja, spannendes Lied. Bin ich durch Zufall drauf gestoßen. Ist vom Album Sugar Tax von OMD.
2: Aber weißt du eigentlich, auf welcher Seite der Scheibe der Mond ist?
1: Auf welcher Seite oben der Scheibe?
2: Ja, das ist ja auch noch nicht geklärt letztendlich.
1: Es kommt halt immer auch darauf an, auf welcher Scheibenseite wir gerade sind.
2: Ist es eine 45er oder eine 33er?
1: Ja.
2: Ja, aber wir sind auf der richtigen.
1: Bestimmt.
2: Die richtige Rille.
1: Ja.
2: Genau, Entschuldigung, ich habe dich unterbrochen, wie so oft.
1: Echt?
2: Nicht? Okay. Dann kann ich dir noch was Lustiges sagen.
1: Oh, noch
2: ja,
1: was.
2: Es geht jetzt, ja, den Tieren geht es an den Kragen.
1: Aha.
2: Die müssen jetzt leiden, die werden immer größer. Ne? Also 1947 gab es die ersten Tiere im Weltraum.
1: Ah.
2: Du darfst raten, was es sind. Ich habe heute eine davon getötet.
1: Eine Spinne?
2: Nee, eine Fruchtfliege.
1: Oh.
2: Flog mir zu Hause um die Nase und ich habe die Geduld verloren und habe sie Benny getauft und totgeschlagen.
1: Ah.
2: Nein, das habe ich von Bukowski gestohlen. Das sagt das immer. Dann gab es aber schon 2 Jahre später einen Rest in Peace Rhesusaffe, Albert II.
1: Mhm.
2: Ja, und dann, jetzt kommen wir dazu, unserem Hund Betty habe ich es versprochen.
1: Ah.
2: Ich soll also einen Aufruf machen und eine Entschuldigung eigentlich auch. Ich entschuldige mich bei allen Hunden. Es waren die Russen, aber irgendwie waren wir es ja alle. Wir haben einfach einen Hund ins Weltall geschossen.
1: Ja.
2: Das finde ich mittlerweile auch bedenklich.
1: Da, um dann doch mal ganz kurz in das Gebiet des Science Fiction abzudriften, empfehle ich dir Marvel.
2: Ja.
1: Guardians of the Galaxy.
2: Okay.
1: Dann weißt du nämlich, was mit Laika passiert.
2: Oh.
1: Und du wirst sehen, es geht dir gut.
2: Es geht dir gut, auch das ist schön, das beruhigt mich. Betty, hast du es gehört? Es ist alles gut. Ich verspreche, wir schießen keine Hunde mehr ins Weltall.
1: Nö.
2: Machen wir nicht, ne? Sowas machen wir nicht. Genau.
1: Nein.
2: Der erste Satellit, 10 Jahre später, ich mache jetzt nicht alles, jedes kleine, aber so interessante Sachen. Der erste Satellit, 1958, amerikanisch natürlich, ne? Ist auch ein bisschen später, nee, im gleichen Jahr gab es dann noch einen Satellit und der ist immer noch da. Das ist der älteste Satellit, der sich noch im Orbit befindet.
1: Mhm.
2: Vielleicht fliegt er uns hier auch gleich um die Ohren als Weltraumschrott, aber ja.
1: Und was ist mit Sputnik?
2: Sputnik steht hier nicht.
1: Ach so.
2: Hier steht Vereinigte Staaten Explorer 1. Februar 1958, erster amerikanischer Satellit. Ja, der erste amerikanische, aber die Russen. Warum haben sie die Russen voll?
1: Ja,
2: wann ist denn Sputnik?
1: Ich schaue es gerade mal nach.
2: Das muss dann später
1: muss aber
2: sein.
1: Sagen, so geht es ja nicht.
2: 1960.
1: 57.
2: Hier steht 60. Dann haben die Amerikaner das geändert.
1: 57.
2: Okay.
1: Sputnik 1 war am 4. Oktober 57 der erste künstliche Erdsatellit und gilt als Beginn der sowjetischen Raumfahrt.
2: Ja, dann weiß ich es auch nicht. Ich habe meine Daten hier von Wikipedia.
1: Ja, dann.
2: Und dann habe ich das. Ist das auch Wikipedia?
1: Ja.
2: Ja? Oh, okay, ich reite mich immer tiefer.
1: Das ist das richtige Wikipedia. Oder wie ich gestern zu meinen Kolleginnen gesagt habe, du hast das falsche alte Internet. Du musst das neue Internet kaufen.
2: Ah, okay. Verstehe.
1: Ja.
2: Also, ich entschuldige mich, Mr. Putin. Sputnik. Was, ne? Und die Amerikaner erst später ein bisschen später.
1: Weiß man
2: später.
1: Noch auch. Ich meine, das war ja ein Riesendrama, als plötzlich Sputnik die ersten Signale gesendet hat. Da waren die Amis ja am Heulen bis sonst wo. Also das weiß man ja auch, dass der vorher
2: Ich war da noch nicht am Leben, deswegen
1: ich
2: weiß
1: ich auch nicht, aber...
2: Du hast Filme gesehen, einschlägige Filme.
1: Früher nannte man es Allgemeinwissen.
2: Ja, okay. Wann war der erste Vorbeiflug am Mond, Mr.
1: Allgemeinwissen? Das weiß ich doch nicht. Das ist doch nicht wichtig. Ich weiß doch nur die wichtigen Dinge.
2: Und der erste Aufschlag auf dem Mond?
1: Ich weiß die Jahreszahlen nicht. Ich weiß immer nur, was zuerst war, aber nicht wann. Ich kann mir keine Zahlen merken.
2: Ah, okay. 1959 war also sowohl der erste Vorbeiflug als auch der erste Aufschlag auf dem Mond. Nicht mehr im Tennis. Und dann wurde auch zum ersten Mal die erdabgewandte Seite des Mondes fotografiert. Da hatte man ja immer sonst was gedacht, was da noch sein kann. Und Betty, gute Nachrichten für dich. 1960 gab es die erste sichere Rückkehr auf die Erde nach einem Orbitalflug. Und das waren die beiden Hunde Belka und Strelka.
1: Ach was.
2: Sie haben es überlebt, ja.
1: Leben die noch?
2: 1961. Tja.
1: Laika lebt noch.
2: Laika lebt. Ah ja, okay. Das stimmt. Du hast es ja, genau. Ja. Wir hatten jetzt so viel von Satelliten, dass ich gerne den Thees spielen würde.
1: Den Thees?
2: Den Thees habe ich
1: doch hier noch gesehen.
2: Uhlmann.
1: Genau.
2: Kurz vor Udo Jürgens. Ein Satellit sendet leise 2019.
1: Na gut.
2: Lass ihn senden.

0: ich immer in der bestmöglichen Qualität angucken. Und der ist auch relativ neu, ich weiß nicht, 2015 oder sowas. Oder sogar 20. Schöner Film. Wirklich gut und auch nicht zu positiv bei russischer Film und so. Er ist 68, am 27. März 68 verstorben, der gute Juri Gagarin. Man sagt, es gab Alkoholprobleme, man sagt, es war ein Autounfall. Aber auch da gibt es wieder viel Aluhutgezwirbel, keine Ahnung. Auf jeden Fall sicherlich ein Held. Man kann auch in unseren Straßen, in den hinzugewonnenen Straßen, noch viel über Juri Gagarin entdecken. Zum einen gibt es halt entsprechende Straßen. Früher gab es auch viele Schulen mit dem Namen Juri Gagarin, vor allem in Ostdeutschland. Und sehr oft gibt es in Ostdeutschland, das finde ich immer klasse, Straßen der Kosmonauten oder Plätze der Kosmonauten. Großartig. Und was ich absolut mit einer meiner Lieblingsplätze in Schwedt, da bin ich ja des Öfteren, weil meine liebe Frau daherkommt, die Grüße gehen raus. Da gibt es ein, nennen wir es Kulturzentrum, und da ist, das nennt sich Kosmonaut, und da ist ein Wandbild vorne draußen dran, ein Mosaik, ein Kosmonaut. Großartig. Also immer wenn wir da vorbeifahren, und wir tun das sehr oft, weil unser Hotel in der Nähe ist, muss ich da einfach hingucken, weil ich einfach dieses Bild, diese 60er, 70er Kosmonaut-Raumschiff Ästhetik so mag. Und ich mag einfach dieses, ich muss da immer hingucken. Ich finde das immer wieder großartig, immer wieder toll. Komischerweise sind wir noch nie da hingelaufen und haben uns da vorgestellt. Ich habe es noch nie berühren dürfen. Das müssen wir jetzt mal machen fürs nächste Mal auf meine Liste. Wir laufen da mal hin. Da freut sich jemand, glaube ich, zu Hause. Endlich will Markus mal laufen. Wir spazieren da mal hin und ich muss das Ding mal berühren. Ich muss immer Dinge oftmals berühren, so Monumente und so.
1: Ja.
0: Das ist immer so ein Ding bei mir.
1: Ist das was anderes nochmal?
0: Ja, genau. Und das mag ich einfach, diese Ästhetik. Gerne auch, nimmt man auch so Köpfe.
1: Gut, dass du das nicht bei alten Menschen oder Frauen
0: hast. Nein, die möchte ich nicht berühren. so Denkmalköpfe von Juri Gagarin findet man oft auch in Ostdeutschland. Wo war das denn? Wo waren wir denn da, wo das auch war? War es in Erfurt? Da gab es einen Juri Gagarin-Ring und da gab es auch so ein Denkmal, wo nur der Kopf irgendwie so. Großartig. Mag ich. Müsste man irgendwie mal eine Reise machen durch Ostdeutschland und immer nur diese Monumente angucken. Ich mag russische Monumente übrigens.
1: Ja?
0: Schaue ich mir gerne an. So Kriegsmonumente und so. Die sind so schön groß.
1: Die sind herrlich. Riesig, das stimmt.
0: Herrlich.
1: In Italien übrigens, wo ich ja gerade unlängst war, da gab es auch sehr viele große
0: Mussolini-Monumente.
1: Nee, Erste Weltkriegshelden, die aber teilweise dann auch mittlerweile, ich habe das dann mal gegoogelt, wer der ein oder andere war. Da gab es da am Lago Maggiore an einer Seite des Sees ein Riesenmonument für einen ehemaligen General, der da aus dem Piemont kommt, wo die Piemont-Kirche, die es ja gar nicht gibt, herkommt. Und dann habe ich dann gleich bei meinem Wikipedia gelesen, dass der ja mittlerweile auch wegen seiner Grausamkeit und sonst was, die er da an den Tag gelegt hat, äußerst umstritten ist. Aber man das dieses riesige Denkmal jetzt natürlich nicht so ohne weiteres abreißen kann.
0: Warum sollte man auch?
1: Naja, weil er sich der Kriegsverbrecher
0: bei dir. Dann muss man eine kleine Tafel anbringen und muss schreiben, so und so war das und das ist. Und dann muss man zum einen dem Betrachter überlassen, wie er die Sache sieht. Und zum anderen muss man dieses Denkmal erhalten, einfach um der Nachwelt zu zeigen, wie die Welt vorher war.
1: Gut.
0: Und wenn da dieses Denkmal von dem Typen steht und dann habe ich dieses kleine Schild und ich lese das und denke, aha, okay, was hat er denn gemacht? Und jemand kümmert sich dann darum und liest nach, was war mit dem? Dann haben wir wieder Wissen vermittelt. Und deswegen finde ich es unheimlich wichtig, dass diese Denkmäler stehen bleiben und diese Straßen auch. Weil das
1: hätte man den Irakis bei der Saddam Hussein-Statue sagen sollen,
0: dass
1: sie sofort umgerissen
0: haben. Ja, ich verstehe ja, dass man das umreißt. Es ist ja in dem Moment auch aktuell und es ist ja.
1: Dann darf man.
0: Ne? Aber auf der anderen Seite finde ich, das ist dann auch in gewisser Weise sind es Kulturgüter und wenn man sich das dann noch anguckt, dann denkt man drüber nach und man wird ja auch an Gräueltaten dadurch erinnert.
1: Auch
0: wenn
1: das,
0: irgendein Arschloch ein Denkmal hat und man sieht, naja, okay, jetzt kann man natürlich sagen, Hitler als Denkmal, nein.
1: Genau.
0: Ne? Und alle anderen Schergen, aber zum Beispiel, weiß ich nicht, irgendwelche, keine Ahnung.
1: Ja.
0: Ich finde halt immer Denkmäler regen zum Denken an. nicht nur, dass man sagt,

0: oh, das war ein toller Typ, sondern, aha,
1: warum
0: ist
1: gibt's das?
0: Das
1: denn?
0: Da gab es mal ein Denkmal, ah, die Leute haben 1918 gedacht, der sei ein cooler Typ. Okay, ist ja schon komisch, weil der hat ja das und das und das und das gemacht.
1: Das wurde dann auch später erst natürlich bekannt.
0: Ja, genau.
1: Das wusste man ja da noch gar nicht. So, jetzt passender
0: ist das politisch
1: kann,
0: heute?
1: Passender kann es gar nicht sein.
0: Ich nehme mich jetzt ein bisschen
1: Juri
0: zurück.
1: Iljewitsch, wie auch immer, Gagarin. Von All Seeing Eye, die kannten ihn persönlich noch.
0: Ja.
1: First Man in Space aus dem Jahre 1999. Das ist...
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0: Auch ein guter.
1: Auch ein guter.
0: Der Ian McCulloch. Das war nämlich die Solo-Version von ihm, von Mr. Echo. Echo and the Bunnymen im Original. The Killing Moon. Hier aber Solo Ian McCulloch. Von seinem Album Holy Ghost. Da ist es dann doch wieder Science Fiction.
1: Aha, dann müssen wir das wieder rausschneiden.
0: Ja, müssen wir rausnehmen. 2013. Ich wollte eigentlich die Echo and the Bunnymen-Version spielen. Da gibt es eine orchestrale Version. Habe ich aber nicht mehr auf meiner Festplatte gehabt. Muss ich erst nachbessern. Deswegen gab es diese Version von diesem wirklich sehr, sehr schönen Song.
1: Ja, wir haben ja einiges an Versionen heute, stelle ich fest.
0: Ja, wir haben Versionen.
1: Wir haben Versionen, besser als Visionen.
0: Ja.
1: Ne? Obwohl, die forderst du ja.
0: Ich fordere Visionen.
1: Ja, forderst Visionen.
0: Ja.
1: Wenn sie Visionen haben, müssen sie zum
0: Liegt
1: Arzt
0: wahrscheinlich
1: gehen.
0: Daran, morgen ist in meinem kleinen Dorf und nicht nur dort, ist Wahl, Bürgermeister und all sowas. Ich bin mal sehr gespannt, weil ich habe ja noch, weil ich ja frisch umgezogen bin, noch gar keine Unterlagen bekommen.
1: Ach so.
0: Ich gehe da mit meinem guten Namen, also mit meinem Ausweis hin. Mal gucken.
1: Kennst du denn die Kandidaten?
0: Nö. Nee. Also die haben die werfen, haben die Briefkästen bei mir gepflastert.
1: Ja.
0: Und sie stehen vorm, ich hätte fast gesagt, vorm Edeka.
1: Okay.
0: Aber, wobei einen kenne ich, du auch.
1: Oh.
0: Aber das wäre jetzt Wahlwerbung.
1: Ah ja, ich kann mir auch vorstellen, wer, ja.
0: Aber,
1: da wünsche ich ihm alles Gute.
0: Ja. Ich weiß es ehrlich gesagt immer noch nicht, wen ich da morgen mein Kreuz mache, aber ich werde zur Wahl gehen. Einfach nur, weil ich sehen will, wie das da abläuft. Aber nee, auch so.
1: Beim also nächsten Mal stellst wichtig. Du dich mal, lässt du dich selber mal aufstellen.
0: Das fände ich blöd, weil ich finde immer so Leute, die sollten auch in der Gemeinde wohnen und groß geworden sein. Also wenn, dann müsste ich da mindestens 10 Jahre wohnen, dann ginge das
1: vielleicht.
0: Es gibt
1: ja so Bürgermeister, die immer nächsten Job dann annehmen.
0: Ja.
1: Und das Bürgermeister schon fast beruflich machen.
0: Silvia hat aber gesagt, sie will keine Flyer und Plakate für mich verteilen.
1: Du kannst ja mit gehacktes Brötchen punkten.
0: Ja.
1: Das hast du bei deinen Wahlkampfveranstaltungen immer dabei.
0: Ist das heutzutage noch ein
1: Plus? Für die Vegetarier ist vielleicht nicht mehr. Das
0: vegetarische Vor 100 Jahren in der Siedlung, in der ich als Kind aufgewachsen bin, im Forstfeld, da hat die SPD an jede Tür Brötchen, frische Brötchen am Wahlsonntag gehangen.
1: Oh,
0: das ist da hat mein Vater kurz überlegt, ob er sie isst. Aber er hat sie gegessen und trotzdem.
1: Hat sie nicht, ja, trotzdem die FDP gewählt.
0: Nee. Christdemokrat, mein Vater.
1: Ja.
0: Katholisch.
1: Ja,
0: da war das noch
1: mein
0: so.
1: Mein Vater auch.
0: Da war das noch so. Ja. Wenn man katholisch war, dann hat man die Christdemokratische Union gewählt.
1: Genau. Da können die jetzt sich noch, die Leute sind alle weg.
0: Ja.
1: Die das noch so gemacht haben. Leider ist das so. Musik hier, ne?
0: Ich würde sagen, ja.
1: Also man kann ja, wenn man über das...
0: Vorher, stopp, sorry.
1: Ich habe schon angehalten.
0: Stopp! Aber nicht erst, dass du deinen Rucksack nimmst und aufstampfst und rausgehst.
1: Nein, das würde ich doch nicht machen.
0: Das ist gut. Wir müssen das einfach sagen. Also wir haben hier in unsere WhatsApp-Gruppe ganz viele tolle Bilder bekommen von Kosmonauten und Juri Gagarin und alles und sogar Menschen. Die liebe Elke aus dem Urlaub heraus schickt sie uns Bilder von Juri Gagarin in ich weiß gar nicht wo, in Erfurt, glaube ich. Ja, und Silvia hat mir auch das Mosaik geschickt aus Schweden.
1: Ah ja, genau, jetzt sehe ich es auch. Toll, ja. Sehr, sehr spannende Sachen. Prima.
0: Ja.
1: Hui. Jetzt. Toll, jetzt habe ich es auch gesehen. Ne?
0: Ja. Mhm.
1: Schön, schön, schön. Das finde ich gut. Jetzt soll ich dir einen Song kredenzen.
0: Gerne.
1: Ich wollte eben gerade loslegen und schon sagen, dass man, wenn man über eine Sendung über das Weltall macht, natürlich nicht an David Bowie vorbeikommt. Den spiele ich vielleicht auch später. Jetzt aber eine Version von Nick und June. Nick und June hatten wir mehrmals, ne? Du bist der Veranstalter gewesen. In der,
0: einmal habe ich sie gebucht beruflich sozusagen.
1: Ja.
0: Und einmal gebucht beruflich plus Anorak City.
1: Ja, genau. Wir haben sie auf jeden Fall zweimal gesehen.
0: Ja,
1: beim ersten Mal war ich
0: auch ein drittes, ein viertes und ein fünftes Mal gucken.
1: Und die haben im Jahr 2023 den David Bowie Song Starman, den ich auch sehr gerne mag, gecovert, wie man immer so schön sagt. Was denn? Was?
0: Haben das sie nicht? Ist schon Science Fiction, ne?
1: Starman? Das ist Starman.
0: Ja, ja.
1: Okay, du hast recht. Ich nehme den Song zurück.
0: Na, jetzt hast du angesagt, wenn die Leute, die weinen jetzt und okay, finden, Nick und June haben auch jeden Airplay verdient.
1: Na, dann hast du sie. Da habt ihr aber Glück gehabt.
0: Ja.
1: Ansonsten hättet ihr einen Monat warten müssen.
0: Nee, dann hättest du eine Ordnungsstrafe gekriegt.
1: Okay. Mist, du hast recht. Ich hatte nicht richtig drauf. Ja. Ich muss da nochmal genau gucken. Ich frage jetzt immer vorher erst, ob ich jetzt spielen darf.
0: Ja.
1: Nick und June Starman.
0: Danke, Herr Präsident.
1: Stattgegeben.

0: Also
1: der Billy.
0: Der Billy Bragg. Also dieser Billy Bragg-Song, The Space Race is Over, aus dem Jahr 96 vom wunderbaren Album William Bloke, der fängt es so richtig ein, so meine Space
1: Affinität,
0: ne? Space Race, ja. Damit ist gemeint, dass das Rennen zwischen der UdSSR und der USA, ja, nach vorn zu kommen und ja, am Ende halt zuerst auf dem Mond zu sein. Darum ging es beim Space Race und das war natürlich dann beendet, als die Amerikaner, ich hätte fast Amis gesagt, es geschafft haben. Da war es beendet und dann war die Geschichte so ein bisschen durch bei der UdSSR. Und man hat dann nicht mehr so viel gemacht, ist aber immer noch aktiv, aber auch nicht mehr so. Also kriegt man auch nicht mehr so mit,
1: was da noch so passiert. Es sind auch viele andere Player mittlerweile
0: dabei. Ja. Ne?
1: Also das sind einige. Auch Saudi-Arabien, wer da alles schon Satelliten hochgeschossen hat mittlerweile. Europa ja selbst auch. Dann Indien, ne? Pakistan, ja. Glaube ich. Sehr, sehr, sehr viele Länder mischen damit. Die Franzosen alleine.
0: Ja, die sind ja immer.
1: Die sind immer dabei.
0: Immer alleine. Immer alleine. Ja, die wollen auch immer alleine Französisch sprechen und sonst keiner.
1: Genau.
0: Mein Traum ist ja immer noch, wir haben kurz vorhin drüber gesprochen, so von wegen, wer will ins All und wer nicht. Du wolltest gar nicht ins All.
1: Nee, ich will ja noch nicht mal in Linienflieger. Ich gehe da schon rein, aber ich bin kein begeisterter Flieger. Oh. Ich bin so ein bisschen Schisser. Hm. Ich denke, aber ich hatte auch schon mal eine Notlandung.
0: Oh.
1: Nein, also. Eine außergewöhnliche Landung, das hat es auch nicht besser gemacht. Das ist schon sehr lange her, ist auch nichts passiert, aber ja.
0: Nicht am Kopf.
1: Kopfschäden. Nee, das war schon vorher.
0: Ah, okay.
1: Das war schon vorher.
0: Nee, also mein Traum ist, ich würde gerne in einem Raumschiff sitzen, liegen, was so ein Glasdach hat. So.
1: Ja.
0: Und dann würde ich einfach so langsam vor mich hinschweben in diesem Raumschiff und einfach die Sterne angucken.
1: Das kommt dann in der nächsten
0: Sendung. Das ist Science Fiction. Ja, ich weiß, aber das könnte ich, glaube ich, über Jahre machen,
1: ja?
0: Wenn die Versorgung da ist.
1: Burger und so. Wie auf dem Schiff, wie auf dem Kreuzfahrtschiff.
0: Ja, wie auf dem Kreuzfahrtschiff.
1: Nur im Weltall.
0: Genau.
1: Ja. Gibt es das schon, so einen Film? Nee, ne? Kreuzfahrtschiff im Weltall?
0: Ach, ja, so gibt's komische.
1: Bestimmt schon, ne?
0: Ja.
1: Diese englischen.
0: So unlustige.
1: Ja. Komödien. Carry On oder so.
0: Ja, ich glaube, irgendwas mit Lee Majors gab es sogar mal. Eine Reise in einem.
1: Total verrückt.
0: Ein Raumschiff oder so.
1: Okay.
0: Ja, oh, ich glaube, da war ich sogar mit meiner Mutter im Kino als Kind.
1: Ach
0: ja. Ja, das ist nicht schön.
1: Ja, die waren alle nicht.
0: Nee, gut, aber das wäre so eine Geschichte, das würde ich. Das
1: würdest du genießen.
0: Das wäre so, ich bin ja katholisch. Ja.
1: Ist auch näher an Gott da oben.
0: Ja, ist man näher an Gott, das meine ich jetzt aber gar nicht, sondern so Afterlife-mäßig.
1: Ja.
0: Das wäre so ein Afterlife.
1: Ja.
0: Ne? Man schwebt dann so im Weltall umher und guckt dann so.
1: Ja.
0: Guckt nach unten, sieht Stefan da ein hartes Husenbrötchen holen.
1: Ja.
0: Schwebt so.
1: Ich lebe noch dann.
0: Ja, klar.
1: Ich will dann aber. Ich will lieber weg sein.
0: Ach
1: ganz
0: so.
1: Weg.
0: Ja.
1: Gar nicht mehr irgendwo schweben.
0: Aber das, ja, nee, das wäre so eine Geschichte.
1: Und Hauptsache nicht wiedergeboren, das ist das Furchtbarste.
0: Nee, das weiß man ja nicht mehr.
1: Ja,
0: sonst wüsste es ja noch.
1: Das wäre furchtbar, bitte nicht.
0: Aber manchmal geht ja so ein wiedergeborenes Leben auch zu Ende.
1: mit der Fruchtfliege, die ich hatte.
0: Genau.
1: Aber ich habe ein Lied für dich, Markus.
0: Ach, genau, das ist schön.
1: Da kannst du dir jetzt vorstellen, lehnt sich ein bisschen zurück. Aus dem Jahr 1997.
0: Oh.
1: Die Band, die ich sogar mal live gesehen habe, Spiritualized.
0: Aha.
1: Ladies and Gentlemen, we are floating in space.
0: Na.

0: Ja, Labrador war das mit Freeway to Mars von ihrem 2002er Album Goodbye Suzanne. Und ich muss es nicht sagen, ich sage es aber trotzdem gerne, hinter Labrador verbirgt sich natürlich Fleming Borby, der mittlerweile solo unterwegs ist und immer noch schöne Musik macht.
1: Ja, macht er auf jeden Fall.
0: Ja. Ich habe den Mond jetzt verlassen und bin auf dem Weg zum Mars.
1: Auf dem Weg
0: zum Mars. Ich werde aber so jetzt, ja, jetzt die Planeten so ein bisschen durchgehen.
1: So ein Pendelverkehr. Ich glaube, ein Mars, doch, ich hätte noch eins, aber das ist ja... es ist wieder genehmigt worden, aber von David Bowie, aber brauchen wir auch nicht. Was habe ich nicht dabei? Ja, das wundert mich auch, ja. Ich habe, wie gesagt, nochmal gesiebt. Also ich hatte wirklich sehr, sehr viele Lieder. Am Anfang 250.
0: Aber das sind nix.
1: Dann auf 100, dann auf 70 und heute habe ich da nochmal was rausgemacht. Meinst du von Radiohead?
0: Nö.
1: Nee.
0: Vom Boy.
1: Hatte ich, A Day in Space, aber das ist so unheimlich lang. Das ist 6,50 ist das, ne? Oder sowas. Oder 6,20. Das war zu lang.
0: Nee, das nicht.
1: Nee, dann kommt das ja bestimmt
0: bei dir noch.
1: Ich habe andere schöne Sachen gefunden.
0: Ja, wann fängt es?
1: Wir sind noch Lost in Space.
0: Ach so.
1: Na, aber das dürfen wir ja nicht singen, weil man kann ja da nicht vor. Doch, das dürfte man. Gibt es das nicht? Lost in Space, das Lied? Gibt es bestimmt. Ne? Ich wüsste es jetzt nicht, aber ich werde das mal.
0: Ich kenne nur Lost in Music.
1: Lost in Music gibt es auch.
0: Ne? Ja. Lost tolle in Version in von The Fall.
1: The Fall. Ich habe gefunden, Rhys Lansingen. Die singt ein schönes Lied, alles über, die redet also sozusagen übers Weltall.
0: Und das ist
1: die
0: Frau?
1: Ganze Zeit. Es ist eine philippinische Frau.
0: Eine philippinische Frau?
1: Ja, ja, ist interessant. Ich wusste das.
0: Ich habe bestimmt viele Schuhe.
1: Ach so, wie die Imelda Marcos. Die hatte wie viel tausend Paar? Ich weiß es nicht. Das stimmt, ja. Nee, aber ist ein wirklich schönes Lied und es geht wirklich über, die redet dann auch mit dem Weltall und so. Aber nicht Science Fiction, sondern einfach nur, ne, du hast ja so schön, bist ja das alles und so. Ich fand es schön. Bisschen, also man könnte fast sagen Indie-Pop.
0: Danach kommt ein Nummer 1 Hit aus den USA.
1: Okay. Das ist die Rhys Lansingen. Hat das noch nicht erreicht, glaube ich.
0: Rhys Lansingen.
1: Aus dem Jahre 2015. A Song About Space. Und ein schöner.

0: Bananarama mit Venus. Original von Shocking Blue, wie wir zugegebenermaßen gerade nochmal nachgeschaut haben.
1: Ja.
0: Das war dann halt der Song für den Planeten Venus. Und es ist ja schon auffällig, dass die Planeten fast alle römischen Gottheiten nachbenannt sind. Warum ist das so? Weil tatsächlich die Römer nicht nur nach fremden Ländern geschaut haben, sondern auch in den Himmel. Und sie haben dort tatsächlich die meisten der Planeten in unserem Sonnensystem schon entdeckt und dann demzufolge auch benannt nach ihren Gottheiten. Jetzt die große Frage an euch zu Hause. Welcher der Planeten unseres Sonnensystems ist nicht nach einer römischen Gottheit benannt und warum ist das so?
1: Ja.
0: Das wird uns der Stefan jetzt sagen.
1: Es gäbe zwei, ne?
0: Es gäbe zwei, aber jetzt nur noch einen.
1: Jetzt, weil die Erde fällt mal raus, weil naja, da standen die römischen Füße ja drauf.
0: Genau, wir schauen ja von der Erde in das Weltall.
1: Ach so, ja, ich hatte es ja schon gesagt. Ne?
0: Ja, aber da hat niemand zugehört.
1: Uranus.
0: Da, genau, Uranus. Also der Uranus, griechisch. Und es ist tatsächlich der letzte der Planeten in unserem Sonnensystem, der entdeckt wurde. Und das waren dann eben nicht mehr die Römer. Und deswegen gibt es da einen griechischen Namen, wobei der Entdecker den Planeten wohl nach irgendeinem Präsidenten oder so benennen wollte, Marshall 1 oder sowas.
1: War ja.
0: Damit ist er nicht durchgekommen.
1: Ah, okay.
0: Und somit haben wir nun den Uranus. Und ja, mit Pluto, dem nicht mehr, so called nicht mehr Planeten.
1: Ja, zu klein, ne?
0: Genau, da kümmern wir uns später noch drum. Aber Venus, genau, die Göttin der Liebe in der römischen Mythologie.
1: In unserer letzten Sendung habe ich noch die Venus von Mümplitz gespielt für die Schweiz. Da war noch
0: viele,
1: WM damals. Weißt du, wie lange fühlt sich das jetzt schon
0: an? Das fühlt sich so lange an, ich habe es immer noch nicht hochgeladen. Das ist so übel.
1: Rainer, übe dich in Geduld. Ich habe es ihm gesagt. Ja, ich sag's dir jetzt nochmal live.
0: Das ist mit dem Internet. Aber jetzt heute.
1: Rainer hört das doch auf dem Weg zur Arbeit. Und ab Montag muss er wieder arbeiten. Dann braucht er doch die Sendung. Mann.
0: Er könnte ja mal was anderes hören.
1: Ja, deine Sendung hat er, glaube ich, auch schon mal gehört.
0: Das siehst du. Aber da mache ich ja auch im Moment nichts.
1: Also
0: das vielleicht jetzt auch mal, da nutzen wir die Chance, wo keiner mehr zuhört. Es wird auch wieder Solo-Anorak-City-Sendungen geben. Ich weiß, ich bin da auch Monate raus, aber ich verspreche nicht, dass das noch dieses Jahr passiert. Wenn es so ist, dann freuen wir uns alle. Ich habe auch eine riesige Playlist mit Liedern, die ich gern spielen möchte, aber irgendwie ist im Moment, bin ich froh, dass wir jetzt hier sind und das machen. Und ja, das ist im Moment wirklich ein bisschen schwierig. Aber keine Angst, Anorak City wird nicht sterben. Zumal wir das hier noch haben, das macht ja auch Spaß.
1: Im Oktober gibt es eine Sendung.
0: Im Oktober sind wir wieder dabei am Start. Da gibt es dann Science Fiction.
1: Da gibt es dann die Science Fiction-Ausgabe. Im November bist du weg oder auch nicht? Ne?
0: Irgendwas wird immer noch alles.
1: November gibt es dann die Fantasy.
0: Das heißt, im Oktober, weiß ich jetzt gar nicht, ob wir da nicht die zweite Oktober Samstag nehmen müssen. Ich glaube ja, ich meine, da wäre ich auf dem Schiff.
1: Auf dem Schiff, ja, dann ist gut. Wir kriegen das schon hin. Ihr seht das ja immer bei Facebook. Es gibt ja immer eine Ankündigung einen Tag vorher.
0: Ja, eben.
1: Nein, also Markus, ich bin ja froh, dass du das überhaupt machst. Ich habe es ja noch nie gemacht. Du machst das ja gut, deswegen darfst du jetzt wieder im Weltall cruisen.
0: Oh.
1: Ich hatte ja gedacht, ich spiele Fred vom Jupiter von Andreas Dorau, der da ja gar nicht mitsingt. Durfte ich aber nicht.
0: Aber.
1: Ja, aber ganz leise, glaube ich nur, oder? Das ist ja so ein
0: Schulchor. Nein, er sagt,
1: ne?
0: aber.
1: Ach so, ja, da kommt sowas. Ist das nicht der Musiklehrer? Ich habe da was gelesen. Kommt, seid gespannt, das kommt alles beim nächsten Mal. Jetzt kommt ein Song, den ich bei Spotify gefunden habe, irgendwann eines schönen Freitagmorgens. Und der heißt Zero Gravity Love. Und der ist von Mondo Sangue und Andreas Dorau. Und zwar in einer Remix-Version aus dem Jahre 2025. Toll.

0: Ups, oh, was war da? Ein Gruß von oben. Ja. Das war Evelyn Emerson mit Jupiter and Mars und das war auch gleichzeitig der neueste Song dieser Sendung vom Album Written into Changes aus dem Jahr 2026. Also ganz aktuell, wie ich finde, noch ein kleiner Sommergruß im Herbst.
1: Ja, das wehte hier richtig sommerlich rein.
0: Ja, ja, schöne Platte auch. Pop, sicherlich nicht in die schöne Popmusik, vielleicht so den Indien-Sommer, den Altweiber-Sommer kann man genießen mit dieser Platte.
1: Wird bestimmt auch auf der einen oder anderen Kirmes in Nordhessen gespielt.
0: Bin ich ganz sicher. So am Autoscooter. ganz sicher, also. Jetzt, vor allem ab jetzt ist es entdeckt worden, weil wir das gespielt haben.
1: Ja, viele hören da ja auch zu.
0: Ja.
1: Ja.
0: Sag's nochmal, ne, damit ihr es auch findet in eurer Jukebox, in eurer kleinen Kneipe, ne, also damit ihr es auch nochmal wisst. Avalon Emerson.
1: Apropos kleine Kneipe.
0: Ja.
1: The Hidden Cameras, sagt ihr die noch was?
0: Leider ja.
1: Die haben jetzt die kleine Kneipe in unserer Straße gecovert.
0: Was?
1: Hatte ich bei Spotify. Ich habe auch gedacht.
0: Warum das denn?
1: Ja, keine Ahnung. Die kleine Kneipe in unserer Straße. Ja. Was es alles gibt, ne? Unfassbar. Ja, ist tatsächlich passiert. Was es 1964 gab, jetzt für dich als Mars, man, du bist ja schon weiter, warst jetzt bei der Venus schon.
0: Ich bin schon Venus, Mars, Jupiter.
1: Aber 1964 gab es die Mariner 4 Mission und das war die erste erfolgreiche Mars-Mission, der Vorbeiflug am Mars.
0: Ja.
1: Also man fliegt immer erst vorbei, dann schmeißt man da irgendwas ab und dann versucht man da zu landen.
0: Ja, das
1: dauerte noch. Ein Jahr später der erste Weltraumspaziergang. Auch von russischer Seite. Voschod 2.
0: Voschod.
1: Nicht Vostok, sondern diesmal Voschod 2. Mhm. Weltraumspaziergang. Dann gab es Luna 9, Luna 13, die ersten Mondlandungen. Unbemannt. Mhm. Und dann wird es ernst, ne? Dann gab es erstmal 1968 Apollo 7. Den ersten bemannten Flug des Apollo-Raumschiffs hat man sich schon mal so angenähert. Und dann schließlich, die Mission startete am 16. Juli und am 20. Juli 1967 landete Louis Armstrong mit

0: seinem Orchester auf dem Mond. Nein, das war natürlich Neil Armstrong und Buzz Aldrin. Und der dritte Mann heißt,
1: ich habe es immer noch nicht nachgeguckt.
0: Der arme dritte Mann, der nicht raus durfte. Wir müssen es nachgucken. Schreibt uns Mails, uns schickt uns Brieftauben oder
1: ein Fax.
0: Ein Fax, genau. Da dann erst die erste bemannte Mondlandung, das wisst ihr alles, brauchen wir euch nicht erzählen, das hat 1969 an meinem Geburtstag stattgefunden, der allerdings schon 2 Jahre vorher war.
1: Ja.
0: Genau. Dann gab es die erste Landung auf der Venus, Markus. Du bist also 1970, wann bist du geboren? 1971. Naja, dann bist du schon so in der Zeit, ne, als die Venus interessant wurde, passte ja zu dem Lied gerade. Es gab die erste Raumstation, die war aber russisch. Salyut 1.
1: Ja, das sind tolle Namen.
0: Salyut. Hm. Genau. Der erste Aufschlag auf dem Mars 71 und gleich auch später im Mai der erste Landung auf dem Mars. Allerdings gab es dann einen Kontaktverlust nach 14,5 Sekunden.
1: Oha.
0: Hat gedauert, ne? Genau.
1: Collins.
0: Oh, sorry. Was?
1: Michael Collins.
0: Michael Collins hieß der dritte.
1: War der Pilot.
0: Und es gab, wie durch einen Film wissen, viele, viele tolle Frauen, die die Mondlandung erst möglich gemacht haben, durch ihre Berechnungen am Boden. Da gab es vor kurzem, ist bei mir immer so 5, 6 Jahre her, einen Film, der das gezeigt hat. Und jetzt das letzte Fact, 1971 bemannte Mondlandung. Der erste bemannte Mond Rover. Das war die erste Automobilfahrt auf einem anderen Himmelskörper, 1971.
1: Das wissen die Menschen, die das entsprechende Airfix-Figuren-Kit hatten.
0: Oh,
1: da konnte man das nämlich, gab es dann von Airfix. Ja. Ist jetzt auch dieses Jahr, glaube ich, wieder veröffentlicht worden. Mhm. Zum Maßstab 1:72.
0: Ah, das ist
1: Airfix.
0: Ja, geballtes Wissen.
1: Da fragt man sich dann immer, das ist ja für Modelle gedacht, da waren dann so ungefähr 30 Raumfahrer mit bei. Was macht man mit 30 Raumfahrern bei einem, und vor allem, was ist das für ein Modell?
0: Ja.
1: Aber es hat sich verkauft.
0: Es hat geklappt, ja. Wahnsinn. Ich muss hier dauernd die Brillen wechseln.
1: Ja, ich sehe das hier gerade. Was ist da los?
0: Ich sehe jetzt ohne Brille besser als mit Brille.
1: Aber nicht aus.
0: Das ist das Alter. Ich hatte schon mal davon gehört. Ja, gut. Ich hatte schon mal davon gehört, dass man irgendwann dann sich das wieder justiert.
1: Ja. Und
0: ich sehe ganz gut. Jetzt kommt natürlich der Knaller.
1: Ja, noch einer.
0: Jetzt kommt Chris Hadfield.
1: Oh.
0: Das ist der tatsächliche Astronaut, das haben auch alle gesehen, glaube ich, wer es noch nicht gesehen hat. 2013 hat er den Bowie-Song Space Oddity in der ISS-Raumstation aufgenommen, in der Schwerelosigkeit, und hat da eine ganz tolle Version draus gemacht. Also Bowie war dankbar vor Glück.
1: Jetzt vor Glück gestorben.
0: Dann etwas später, aber dass das sein Song, der erste Song, der im Weltall gespielt wurde. Wahnsinn. Und klingt gut.
1: Ja.
0: Der Mann kann das. Chris Hadfield aus der ISS.
1: Ja. Oh, da muss ich hin.
0: Da musst du rein.

0: Saturn 5 von Inspiral Carpets von ihrem Album Devil Hopping. Mhm. Insgesamt nicht so ein starkes Album, aber es ist sehr raumfahrtaffin, auch vom Cover her und so. Ja, und das war die erste Single der Platte. Ja.
1: Wird beim
0: ich wollte halt ein Lied über einen Saturn spielen.
1: Ja.
0: Ja, ist mir gelungen.
1: Ist dir gelungen, ja. Gibt es noch mehr? Nee, ne?
0: Ich habe nichts.
1: Nee, ich wüsste auch nicht. Ich habe das jetzt auch nicht nach Einzelnen. Also ich habe natürlich danach gesucht, aber viele habe ich dann auch angehört und gedacht, nee, nur weil da jetzt das Wort drin vorkommt. Aber das war ein guter Song, davon ab.
0: Ne? Ja,
1: das
0: ist genau. Davon?
1: Davon ab. Ein Uranus-Song findest du ja, hast ja auch.
0: Habe ich nichts gefunden. Nee, ich habe noch einen Neptun-Song und einen Pluto-Song.
1: Ganz schön viel. Ich mache noch kurz weiter, bevor
0: alles.
1: Ich hole dich ja jetzt ein. Jupiter ist jetzt dran. Ah. Jupiter hattest du vor zwei Songs. 1972 gab es da den ersten Vorbeiflug, immer von den Vereinigten Staaten, und eine Landung auf der Venus.
0: Oh.
1: Mit irgendwelchen, ne, Robotergeschichten. Es gab dann ein Skylab 1973, die erste amerikanische Raumstation. Die gibt es bestimmt auch von Lego oder von Airfix oder sowas. Nee. Genau, das und der Erstflug, jetzt gehen wir aber 9 Jahre weiter, dazwischen ist nichts passiert oder ich habe es rausgelöscht. 1981 Erstflug des Space Shuttle.
0: Ja.
1: Der erste Flug einer Raumfähre.
0: Hat mich ja völlig begeistert als Kind. Diese ganzen Space Shuttle-Missionen, die waren ja dann oftmals immer nachmittags, die Starts, und die habe ich dann immer nach der Schule geguckt.
1: Cape Canaveral.
0: Somit habe ich auch die Katastrophen live miterlebt im Fernsehen.
1: Oh ja.
0: Aber das ist auch so eine Sache mit diesen Space Shuttles. Da wäre so viel möglich gewesen, dann hat man es eingestellt. Vor allem mit der heutigen Technik. Man muss überlegen, was hatte man da für Computer?
1: Ja. Ja, C64, so ungefähr. Ja, hab mal gehört, ich weiß nicht, ob es stimmt, aber mit so einem C64 hat man die Mondlandung sozusagen berechnet. Also ja, mit so einer Art Computer. Ne? Ja, macht ja nichts, ist ja nicht schlimm. Dann fehlt mir wieder eine ganze Ecke hier, glaube ich, oder sind keine wahnsinnig toll. Jeder, der sich da auskennt, würde wahrscheinlich anderes behaupten. 1990 wurde das Hubble-Weltraumteleskop installiert und man konnte dann noch weiter schauen.
0: Mhm.
1: 1996 mit einem Rover auf dem Mars gelandet.
0: Ja.
1: Die Amerikaner, ist irgendwie alles nur noch aus Amerikaner. Und es gab 1997 den ersten privaten Flug zum Mond.
0: Ja, toll. Ne? Ganz super. Toll.
1: Dann geht das nämlich los. Dann kommen die Chinesen, 2003, erster bemannter chinesischer Raumflug. Ne? Die Chinesen haben wir, glaube ich, eben vergessen. Und am 21. Juni 2004 der erste bemannte private Raumflug. Na, da gab es dann schon, kann man sich dann, wer genug Geld hat und so. Man könnte sie einfach nur dahin bringen. Single Flight sozusagen. Das ist so viel. Elon Musk oder so, wäre das doch toll. Erster Vorbeiflug an Pluto und Charon. Das ist glaube ich, nochmal so ein kleiner. Ne?
0: Ein Pulsar. Weiß ich jetzt nicht. Fiel mir jetzt nur ein dazu.
1: Genau. Mondlandung. Erste indische Mondlandung 2023. Ne? Also da habe ich dann aufgehört. Aber wer da weiterlesen will, das hört 2026 nicht auf, sondern man kann da bei Wikipedia die ganzen Ziele lesen, was die ganzen Nationen, ich glaube, bis 2040, 2050 so vorhaben, was die
0: Pläne sind. Na, ich bin sehr gespannt. Jetzt fällt es mir gerade ein, falls ihr zu Hause alte Bücher über Raumfahrt habt, wo so Apollo-Raketen und so zu sehen sind und sowas, so aus den 70ern, 60ern und so, falls ihr die loswerden wollt, ich nehme sie gerne.
1: Ich guck mal für dich im Bücherschrank, da steht auch manchmal sowas.
0: Ja, drin. Schau mal.
1: Wo wir Glück haben. Oder hier bei diesem Flohmarktladen am Bahnhof Wilhelmshöhe.
0: Ja,
1: schauen wir mal.
0: Und ihr schaut ja alle. Noch, war ich ja noch nie.
1: Ja, musst du mal, die kriegen doch jeden Tag neue Waren.
0: Ja, was meinst du, wie oft ich da war, wo ich mein einziges Mondbuch nachher habe?
1: Ah ja, schön. Okay. Nee, ich werde unbedingt darauf achten. Ganz bestimmt. Und wir werden auch noch weitere Planeten erobern, Markus. Ich verspreche es dir.
0: Erobern vor allem.
1: Die sind zu weit weg. Ja, das ist eine Challenge.
0: Kann man sich doch Challenge einfrieren und dann geht's los.
1: Ja, wann war das große Unglück? Das hatte ich jetzt hier gerade nicht aufgeschrieben.
0: Ich hab's jetzt, weiß ich nicht. Ich
1: glaub, Anfang der
0: 90er? 86, glaube ich.
1: 86 sogar, ja. Wir hatten es damals in unserer Sendung thematisiert. Ne? Ich war im Movie, ich weiß es noch.
0: Du warst im Movie?
1: Ja, in der Gaststätte Movie und dann kam das da auf den Fernseher. Wie gestern war ja, ne, 11. September, da wurde ja auch zurückgedacht, wo man sich gerade befand an jenem geschichtsträchtigen Tag. Ich war in Berlin.
0: Da war ich an der Arbeit.
1: An der Arbeit.
0: Ja.
1: Ich war bei Berlin auf dem Radiohead-Konzert.
0: Ja, das haben wir auch schon mal gehört, die Geschichte.
1: Das haben wir alles schon mal gehört. Ich bin alt, ich erzähle Sachen doppelt. Spiele Lieder aber nicht doppelt. Deswegen.
0: Wer weiß.
1: Fragen wir ja uns oftmals, nein, du kriegst jetzt erstmal den Hass-Satellit, der muss jetzt noch raus. Ich freue mich drauf, Stereototal aus dem Jahr 2019, der Hass-Satellit.
0: Why?

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0: Ja, das stimmt. Die Asteroid Number 4 waren das mit Neptune, auch ein Song aus dem Jahr 2026. Und bevor ihr es vergesst, sage ich es euch nochmal. Ihr hört Anorak City hier im Freien Radio Kassel auf 105,8 MHz. Wir sind noch nicht abgeschaltet. Oder aber im Netz live, wo immer ihr uns hören könnt. Und wir senden noch bis 1 Uhr live. Und wir holen für euch nicht weniger als die Sterne vom Himmel in unserer kleinen Sendung. Anorak City.
1: Die Sterne hätte man spielen können.
0: Space hätte man machen können, lieber Kollege. Aber ich habe extra keine Bands genommen, die nur durch den Bandnamen... Ja,
1: das habe ich ja.
0: In dem Fall hier passt es schon mit Asteroid Number 4.
1: Ja.
0: Ich habe die Regel dann so ein bisschen gebrochen, aber das kommt dann später.
1: Oder ja, fast, ich hab
0: oder
1: das
0: fast
1: auch,
0: gleich.
1: Ich habe das auch nicht. Also im Songtitel sollte es vorkommen oder genau. Es sollte... futuristisch klingen. Da haben wir uns ja schon gerade überlegt, wie klingt man futuristisch seit den 80ern, indem man Synthesizer einsetzt oder seit den 70ern,
0: seit den Ende 70ern
1: mit Kraftwerk und anderen Bands natürlich. Und vorher, da ist dann Markus draufgekommen, gab es ja auch noch Doctor Who und die Sendung.
0: Genau. 63 Stereophonic, BBC Stereophonic Work, Stereo, nein. Ach, der Workshop auf jeden Fall, der BBC hat die Doctor Who Musik gemacht, die Erkennungsmusik, und das ja dann mit elektronischen Geräten und Geräuschen und Verzerrern. Und
1: ja, man muss es anders machen, als man es kennt, ne, dann klingt es futuristisch.
0: Genau.
1: Das war schon eine gute Sache. Ne? Und lustig auch, aber das machen wir ja dann beim nächsten Mal, da kommen ja dann die Außerirdischen auch, wie man sich die vorgestellt hat. Aber dazu später mehr. Jetzt kommt es zu einer anderen Sorte Außerirdischer, nämlich des anderen Geschlechts.
0: Oh, ja.
1: Und wenn man in diesem Leben schon mehr als eine Beziehung hatte, also vielleicht zwei, dann weiß man, was auch die Only Ones wissen. Another girl, another planet. Hm. Aber irgendwie auch ein gemeinsamer. Aus dem Jahr 1978.

0: Genau so ist das. Und jetzt kommen wir mit einer Forderung an euch. Um 11:42 können wir das gerne machen. Pluto is a planet.
1: Genau.
0: Genau, das unterstützen wir hier offiziell bei Anorak City. So heißt aber auch die Band oder so hieß die Band, die ihr eben hören durftet, mit dem Song Mars. Also ich habe so meine eigene Regel fast gebrochen, nämlich keine Bands zu spielen, nur weil dann Namen, Planet, Space irgendwie vorkommt. In dem Fall habe ich es aber legitimiert durch das Wort Mars, so heißt halt das Lied, aber mir geht es natürlich mehr um Pluto is a Planet. Es gibt da einige Bands, die so heißen, komischerweise im Indie-Bereich. Es gibt auch Bands, die heißen Pluto is not a Planet. Gibt's so auch. Die spiele ich natürlich nicht. Nee, die waren dann auch nie gut. Aber die hier sind gut, Pluto is a Planet, ihre Response-EP, da kommt das Lied von, ist klasse. Veröffentlichung bei Shoredive Records. Die Hörer von der regulären Anorak City-Sendung wissen, dass das mein Lieblingslabel aus Brighton ist. Ganz, ganz viel toller Shoegaze und Indie-Pop und Dream-Pop kommt daher. Aus vielen, vielen verschiedenen Ländern. Pluto is a Planet. Tolle Band.
1: Super. Bin ja begeistert, dass du wirklich zu jedem Planeten irgendwas findest.
0: Nein, bis Uranus. Auf
1: zum Uranus. Da könnten wir nur die, was heißt das, Peter Herbolzheimer? Nein. Was
0: nein,
1: sowas ähnliches.
0: Passport.
1: Ne? Passport. Also Passport. Es gibt dann schon auch Songs, die mit dem Titel, aber wir spielen ja nicht alles.
0: Nein.
1: Auch wenn ihr manchmal den Eindruck habt.
0: Also ich nicht.
1: Ich spiele manchmal auch Frank Zander. Ja. Aber selten. Es könnte sein in der nächsten Sendung. Markus, du hast es gefordert
0: ja.
1: Und du sollst es haben.
0: Wunderbar.
1: Du sollst es haben. The Church. Herrlich. Aus dem Jahr 1988, das Jahr, als ich zur Bundeswehr einrückte. Under the Milky Way.
0: Yeah!
1: Milky Way schwimmt sogar in Milch.
0: Tut er das eigentlich noch?
1: Früher schwamm er in Milch. Wir haben das alle probiert, oder? Du auch?
0: Nee.
1: Nee,
0: ich habe das lieber gegessen. So lange hätte das nicht gehalten.
1: Okay.
0: Das Spannende bei der Werbung ist ja, was bringt uns das?
1: Ne? Naja. Also,
0: es ging, glaube ich, darum, dass er so leicht und locker ist.
1: Ja, ja, genau.
0: Aber geframed wurde da ja, dass da Milch enthalten
1: jede
0: ist
1: Menge
0: und dass
1: Milch
0: das so toll ist.
1: Mhm.
0: Ja, so war das damals.
1: Die haben uns damit rangekriegt.
0: Ja, aber er schmeckt im Milky Way, mag ich immer noch.
1: Immer noch, ja.
0: Und Nuts. Nuts hat's.
1: Nuts hat's.

0: ohne Wernher von Braun nicht zum Mond und ohne die Apollo-Raketen, die der Wernher mitentwickelt hat, schon mal gar nicht. Und deswegen habe ich euch dieses Lied gespielt, das hieß Apollo und stammt von den Steinbecks. Und ihr alle wisst ja, dass das die Nachfolgeband von den Sugar Gliders ist, einer von mir sehr verehrten Band aus Australien, die unter anderem auch bei Zer Records veröffentlicht hat. Ja, ich bin euch noch schuldig, warum Pluto angeblich kein Planet mehr ist. Und zwar hat er 2006 seinen Planetenstatus verloren, denn die Internationale Astronomische Union, IAU, also IAU, hat den Begriff Planet neu definiert. Und da gibt es drei Kriterien für Planeten, nämlich ein Himmelskörper gilt offiziell als Planet, wenn er folgende Bedingungen erfüllt. Stefan, aufgepasst, ja, vielleicht schaffst du es ja auch, die Bedingungen zu erfüllen.
1: Für einen Planet.
0: Nämlich, erstens, er besitzt genug Masse für eine annähernd runde, kugelförmige Gestalt.
1: Hab ich, kein Problem.
0: Ne? Zweitens, Umlaufbahn, Check. Er umkreist die Sonne.
1: Check.
0: Ja, auf dem Erde.
1: Umkreise,
0: ne?
1: Ich die Sonne. Also heliozentrisches
0: jetzt Weltbild. Dritte, genau. Und das ist halt die Frage, mir gelingt es nicht, weil ich sehr viel krümle beim Essen.
1: Ja, ich ja auch.
0: Du wahrscheinlich auch, deswegen reicht es ja, für dich auch nee, nicht. Drittes Kriterium, nur. Bereinigung der Umlaufbahn. Ah. Er hat seine Umlaufbahn von anderen Objekten freigefegt.
1: Ah, nein.
0: Und da fallen
1: nein,
0: wir beide
1: nein,
0: raus.
1: Nein, leider nicht.
0: Und der Pluto eben auch, ach, denn ja. Da hängt es bei ihm auch. Er ist nämlich nicht groß genug, so dass seine eigene Schwerkraft nicht ausreicht, um die Nachbarschaft zu räumen.
1: Ah.
0: Und daher hat man gesagt, Pluto, bist nur noch ein Zwergplanet.
1: Zwergplanet.
0: Oh, also sind gut. Wir beide Zwergplaneten.
1: Zwergplaneten, genau.
0: Wenn wir aber es mal schaffen zu essen, ohne zu krümeln, sind wir kurzzeitig Planeten.
1: Dann können wir Planeten werden.
0: Ja.
1: Mhm. Aber ich sehe da schwarz.
0: Ich auch.
1: Ich krümel einfach zu gerne.
0: Ich auch.
1: Als Kind bin ich mit dem Krümelmonster groß geworden und fand, das war was Tolles.
0: Das ist es auch.
1: Und deshalb habe ich mir ein Beispiel dran genommen. Genau. Und seitdem krümel ich so vor mich hin.
0: Aber ihr seht, dass ihr zu Hause gerne auch mal Planeten sein könnt. Indem er diese Kriterien erfüllt, ist doch vielleicht auch was, wenn ihr Kinder habt und die krümeln, dann könnt ihr ihnen sagen, lass das.
1: Genau.
0: Wenn du ein Planet sein willst, dann hör auf zu krümeln und dann findet Lasse das bestimmt toll.
1: Genau.
0: Und sagt, ich bin ein Planet. Ihr müsst nur aufpassen, wenn er älter wird und ihr das zu lange mit dem Planet durchgehen lasst, dann wird er irgendwann binär. Und dann können es andere Probleme geben.
1: Gibt's auch.
0: Deswegen müsst ihr aufpassen, ne? Also das muss spielerisch sein. Ne? Nicht dauerhaft. Sonst.
1: Es gab da auch mal so eine Manie, wo man alle möglichen Läden, Planet sonst was genannt hat. Ne? Also unter anderem Planet Radio wurde dann noch gemacht.
0: Stimmt.
1: Planet so und so. Ne?
0: Ja.
1: Da hat man es ein bisschen übertrieben, den Planeten. Das waren, glaube ich, auch alles eher Zwergplaneten.
0: Allerdings.
1: Zwergpinscher-Planeten. So, Markus, ich kann diese Sendung nicht zu Ende bringen, ohne einen Kraftwerk-Song zu spielen. Das geht nicht. Wir spielen übers Weltall. Du hast ja schon die Roboter rausgefischt als Science Fiction, aber das Space Lab kriegst du nicht raus.
0: Nö,
1: das müssen wir für die ISS und die Mir und die Soyuz und die Soljanka müssen wir jetzt das spielen. Raumstation Soljanka.

0: Und da merkt ihr auch wieder, warum es sich lohnt, bis zum Ende bei Anorak City dabei zu sein, auch wenn es schon fast...
1: Da werden ja auch die Goldbarren verlost.
0: Da werden die Goldbarren verlost, das kommt gleich. Das war jetzt aber, waren die Star Tropics mit Gemini von ihrem 2017er Album Lost World, einem sehr, sehr gutem Album. Und der Song, das ist eine Hitgranate, also All-Time-Favorite-Song Gemini. Und da geht es natürlich um Gemini, um Gemini, um das Gemini-Projekt der NASA. Das war das Vorläuferprojekt zum Mercury-Projekt. Also das hat sozusagen den Mondflug eingeleitet. Gemini war dann noch die ersten Flüge.

0: Flüge mit den Titan-Raketen. Und dann ging es dann weiter mit dem Mercury-Projekt, was dann schließlich in der Mondlandung gemündet hat. Deswegen das Lied.
1: Schöner Song,
0: Ja, ja,
1: muss ich
0: ja, ja,
1: gestehen.
0: ja.
1: Sehr
0: Großartiges
1: gut.
0: Lied.
1: Hab mir sogar hingeschrieben, Download. Also das werde ich mir
0: Oha!
1: dann, ja, ich werde das natürlich nicht illegal
0: Ich
1: downloaden.
0: glaube, bei
1: Nein,
0: mir kriegst du, glaube ich, nur
1: GEMA.
0: bei Bandcamp, wenn
1: Ach
0: überhaupt
1: so,
0: noch.
1: okay.
0: Oder
1: Ah,
0: von mir.
1: okay.
0: Von mir. Ich habe es jetzt aber gerade weggelöscht, ich Idiot. Ich hätte es hier nur
1: Idee.
0: rüberschieben müssen. Aber es müsste ja hier noch in der Mülltonne
1: Ja.
0: sein.
1: Steuerung Z.
0: Es ist das. Steuerung Z.
1: Es wiederherstellen.
0: Steuerung Z.
1: Da müsste es wie von Geisterhand eigentlich wieder erscheinen. Bei mir funktioniert
0: Steuerung
1: das.
0: Alt Z.
1: Ich habe bei mir ist es nur Z. Dann kommt es wieder eigentlich, wenn man es
0: Nö,
1: gelöscht
0: nö.
1: hat. Nee, auch nicht hinten in der. Manchmal macht es sich dann einfach hinten in die Liste.
0: Hinten in die
1: Naja,
0: Liste.
1: ganz unten irgendwie so.
0: Aber eigentlich wollen wir das jetzt doch verbottern.
1: Verboten. Aber es geht natürlich auch aus dem Papierkorb wiederherstellen und so.
0: Wo ist denn der Papierkorb?
1: Where is the
0: Hier ist kein Papierkorb. Mach du mal dein
1: Paperband? Ich
0: Lied, ich
1: mach mein
0: gucke.
1: Lied. Ich mach mein Lied. Ich würde mal
0: Dein Lied geht um die
1: spielen. Bei dem,
0: Welt.
1: ne? Wir weisen schon mal so ein bisschen, Foreshadowing nennt man das, glaube ich. Wir weisen schon mal so ein bisschen auf die nächste Sendung hin, wo man sich ja dann vielleicht fragt, gibt es da außer uns vielleicht noch irgendjemand anderes in diesem riesigen
0: Ein Studio? Und nein, es ist nicht.
1: Weltall?
0: Entschuldigung.
1: In diesem riesigen, riesigen, riesigen Weltall? Oder sind wir wirklich alleine? Das fragen sie auch Mighty Mighty im Jahr 1986 und der Song heißt Is There Anyone Out There?
0: There.
1: Out
0: Habt ihr das
1: there?
0: bemerkt, wie er
1: Is there anyone
0: diesen
1: out
0: Elmar
1: there?
0: Gunschweib versucht hat reinzubringen?
1: Versucht.
0: Er versuchte. Out there.
1: Das ist wie bei Schmidt hier.

0: Schwupp ist er weg, der Komet. So schnell geht das. Das war die Clint Boone Experience mit Comet Theme Number One.
1: Super.
0: Clint Boone, Teil von Carter USM. Leider nur ein Album gemacht, der gute Clint, aber das ist großartig. Und großartig. Und ich muss euch natürlich was über den Kometen erzählen. Auch darüber müssen wir hier sprechen. Ein Komet, von altgriechisch abgeleitet Kometes, H-Stern, abgeleitet von Kome, Haupthaar, Mähne oder Schweifstern, ist ein kleiner Himmelskörper von meist einigen Kilometern Durchmesser, der in den sonnennahen Teilen seiner Bahn eine durch Ausgasen erzeugte Koma, so heißt das, und meist auch einen leuchtenden Schweif-Lichtspur entwickelt. Das wäre auch was für mich, auf so einem Kometen zu reisen durch die Welt, ja. Durch den Weltall. Dachte, durch den Weltall. Floaten. Ja, aber ich glaube, wenn man so schnell unterwegs ist.
1: Es ist da mehr so wie so ein frisierter E-Roller.
0: Ja, und ich glaube, wenn auf die Entfernung ist es dann gar nicht so schnell, nee, glaube ich.
1: Glaube ich auch nicht.
0: Bekannt war, glaube ich, Hail Bob, ne, in 97, ja, da hat man immer geguckt. Und dann habe ich hier noch ein Bild von dem Komet Churyumov-Gerasimenko. Der wurde 2014 von der Raumsonde Rosetta aufgenommen. Der sieht gar nicht gut aus. Der sieht aus wie ein Krebsgeschwür. Und die meisten Kometen sind, wie die meisten Asteroiden, Überreste der Entstehung des Sonnensystems. Ja, so ist das. Und man hat ja, glaube ich, auch immer so Angst, dass ein Komet einschlägt und alles beendet.
1: Ja.
0: Kann passieren.
1: Das kann passieren.
0: Kann passieren. Genau, der Hallische Komet, das war mehr so in unserer Kindheit. Ne?
1: Das
0: so,
1: war schon, ja,
0: der kommt ja auch immer mal wieder.
1: Den sieht man immer mal.
0: Ja, wir nicht mehr. Das haben wir, glaube ich, hinter uns gebracht.
1: Ja, genau. Die bei der nächsten Sonnenfinsternis sind wir auch schon sehr, sehr alt.
0: Ja.
1: Wenn wir das denn überhaupt noch schaffen.
0: Ja.
1: Genau.
0: So ist das mit den Kometen.
1: Ja. Schön. Kometen sind sympathische Geschichten.
0: Wenn sie einem nicht zu nahe kommen.
1: Genau. Die malte man als Kind dann auch mal mit diesem Schweif hinten dran, ne, und sowas.
0: Der Stern, der die Heiligen Drei Könige geleitet hat zum Jesuskind, soll ja auch ein Komet gewesen sein. Mhm. Ja, deswegen auch wichtig in der im katholischen Glauben und in der Geschichte der Liturgie, sagt man das dazu? Liturgie auf Deutsch? Mein Deutsch ist nicht mehr so, seit ich gelebt habe in den USA. Ich habe vergessen zu sprechen. Wie sagen Sie Busfahrkarte, wenn Sie fahren mit Auto?
1: Busfahrkarte.
0: Schöne deutsche Wort. Busfahrkarte. Ich habe keinen Bus mehr gesehen, seitdem mein Mann, er war GI in der Armee, mich geholt hat 1947 nach Massachusetts.
1: Oh, du hast es wieder ausgesprochen.
0: Massachusetts. Und da fahren wir nicht mehr Bus in den Staaten, you know.
1: You know, you only go.
0: Sie sagen Busfahrkarte.
1: Busfahrkarte.
0: Was für ein schönes Wort.
1: Ein kleiner
0: Exkurs. Ich habe lila Haare übrigens, als alte Kriegswitwe eines GIs.
1: Ah ja, okay.
0: Wollte ich für euch zu Hause, die euch jetzt die Figur vorgestellt hat, nochmal sagen. Lila Haare und eine eckige rote Brille.
1: Wir machen mal schnell weiter.
0: Ja,
1: sonst.
0: Busfahrkarte.
1: Kitchens of Distinction warten auf euch. Habe ich an anderer, ich glaube, in der 1989-Sendung, ist jetzt lang genug her, hatte ich das schon mal gespielt. Und weil ich es so gerne mag, hören wir es nochmal.
0: Zum dritten Mal
1: wahrscheinlich. Nee, das ist, glaube ich, das zweite Mal. Nee, ich hatte es, glaube ich, wo hätte ich es noch unterbringen sollen, außer in der 1989-Sendung.
0: Nicht zum dritten Mal.
1: The third time.
0: Ah.
1: We opened the capsule.
0: Ja.
1: Jetzt aber los, ich habe es doch schon verstanden.

0: Motorama, vielleicht das Einzige aus Russland, was ich noch mag. Tolle Band mit ihrem Song Polestar. Da geht es also um den Polarstern oder auch Nordstern oder auch Ursae Minoris genannt. Ist der hellste Stern im Sternbild. Kleiner Bär.
1: Oh, wie süß.
0: Auch kleiner Wagen oder Ursa Minor genannt. Da seine scheinbare Helligkeit mit 2 Mach relativ groß ist und er nahe dem Nordpol des Himmels steht, ist er ein geeignetes Mittel zur Feststellung der geografischen Nordrichtung. Ja, es war auch immer, glaube ich, so für die Schifffahrt ganz wichtig. In vergangenen Jahren, Jahrzehnten, hat man sich, glaube ich, da auch immer sehr orientiert.
1: Unbedingt, ja.
0: Auch ein sehr mystischer Stern, der Polarstern.
1: Ja.
0: Der Nordstern kommt immer wieder vor, kommt in vielen Geschichten vor. Ein mystischer Punkt.
1: Man muss das teilweise sogar jetzt wieder machen, habe ich gesehen, wenn man irgendwo von russischen Störsendern angegriffen wird und das Navi nicht mehr geht. Navi heißt es auf dem Schiff, glaube ich, nicht. Doch, heißt es dann auch, die Navigation auf jeden Fall gestört ist. Da muss man eben mit Karte und dann hat er ein Interview mal im Fernsehen gesehen, teilweise eben auch wieder nach den Sternen gucken, wo es lang geht. Also, ne, diese, ich habe mich ja immer schwer getan, diese Sternbilder.
0: Haben die denn nicht Google Maps?
1: Ja, das ist dann auch gestört. Ja. Auf See geht das wahrscheinlich nicht, ich weiß es nicht. Ging schon manchmal in Italien nicht ganz so gut. Aber ja. Hast du das immer gleich gesehen? Große Wagen, kleine Wagen oder so, wenn es dir jemand gezeigt hat? Kleiner Bär, großer
0: Wagen,
1: Bär.
0: Ein
1: bisschen
0: die
1: schon.
0: Wägen schon.
1: Wagen ging noch.
0: Die Wägen,
1: ich,
0: das war es aber
1: andere.
0: Auch, ja.
1: Es gab ja dann immer Erwachsene damals, die einem das dann irgendwie mal zeigen wollten.
0: Ehrlich gesagt fand ich das komischerweise immer langweilig.
1: Ja.
0: Also Sterne an sich total faszinierend. Aber welches Sternbild jetzt wie und das war mir zu abstrakt.
1: Ja.
0: Das
1: interessant war dann der Fakt, als man dann gehört hat, dass die Sterne, die man da gerade sieht, vielleicht gar nicht mehr da sind.
0: Das stimmt.
1: Weil das Licht so lange braucht, ne, bis es bei uns ist.
0: Ja.
1: Und dann ist der Stern schon lange verglüht, so
0: genau.
1: Wie wir auch schon lange verglüht sind, während ihr uns hier noch hört. Deswegen beobachten wir jetzt noch ein bisschen die Sterne. Genauer gesagt machen wir das in Person von Kelly.
0: Kelly?
1: Das ist nicht die Kelly Family, keine Sorge. Es ist einfach nur Kelly von R, gleich der erste Song, Markus.
0: Ach, von R. Kelly Watch the Stars.
1: Die schaut sich die Sterne mal so ein bisschen an.
0: Ja, danach habe ich auch was mit den Sternen.
1: Ah,

0: The Sea at Midnight war das mit We Share the Same Stars vom 2020er Album. The Sea at Midnight, Greetings to Vince Grant, dem jungen Mann, der dahinter The Sea at Midnight steht. Sehr von mir favorisiertes Projekt. Und mein Lieblingssong eben von der Band. Nein, von dem Projekt ist ja nur ein Mensch, also keine Band. Ich hoffe, da kommt mal was Neues vom Vince, schon lange her, 2020. Und der Song ist natürlich großartig. Ne? Das ist so die romantische Art, ne? Die Sterne über uns und wir teilen uns dieselben Sterne und wir sind zwar Millionen von Kilometern voneinander entfernt, ist jetzt ein bisschen übertrieben, Tausende von Kilometern. Aber die Sterne am Himmel, die sehen wir beide und das verbindet uns.
1: Ja, sollte das zumindest ist, so sein. Ne?
0: Genau. Mhm. Sehr romantischer Song, wie ich finde. Mhm. Und sehr schöner Song, erinnert sehr an The Cure.
1: Das stimmt. Was für eine Überleitung.
0: Ja, das geht sogar um.
1: Wir haben ja so langsam den.
0: 0,59 noch.
1: Wir haben so langsam den Landeanflug wieder eingeleitet. Wir werden bald in die Erdatmosphäre eintreten.
0: Genau.
1: Und hoffentlich nicht verglühen.
0: Ja, oder aber ertrinken.
1: Das könnte auch passieren.
0: Ja, wenn wir mit unserer Apollo-Kapsel da.
1: Wir müssen aber erstmal irgendwie unser Hinterteil abtrennen. Ne? Und ist das nicht so gewesen früher bei den Raketen?
0: Ja, das stimmt.
1: Ne? Musste irgendwie so.
0: Das ist aber schon lange weg.
1: Das ist schon
0: also
1: lange
0: jetzt,
1: weg.
0: Ne?
1: Ja, das haben wir schon weggemacht. Und dann kommt jetzt, glaube ich, noch. Ne? Sagen wir gleich Tschüss oder erst später?
0: Also
1: oder?
0: Sagen wir gleich, ich spiele noch was. Genau, also ich spiele meinen letzten Song.
1: Ja.
0: Auch da geht es vielleicht um den Crash, um den Jupiter Crash. Mhm. Und das ist ein Song von The Cure. Jetzt bemerkt ihr auch die Überleitung von ihrem 96er Album Wild Mood Swings, einem Album, was auch so ziemlich... Naja, nicht mehr so.
1: Ich fand das auch nicht so toll.
0: Ja, es ist besser, je öfter man es hört.
1: Ja, okay.
0: Der Song zum Beispiel ist klasse, wenn man ihn wieder hört, denkt man, oh ja, doch, eigentlich.
1: Aber ist jetzt aber ganz, ganz groß, ne? Bei, wie heißt die, Olivia Rodriguez oder sowas? Die hat ihn bei Glastonbury, die ist so großer Cure-Fan.
0: Aha.
1: Ist ja jetzt ein ganz angesagtes...
0: Wer ist das?
1: Ganz angesagtes Mädchen, was ganz viele Fans hat. Auch gut ist. Gute, schöne Musik macht.
0: Aha.
1: Und großer Cure-Fan und dann hat sie ihn eingeladen und er hat mit ihr gespielt und war dann da die ganze Zeit mit auf der Bühne.
0: Das ist ja toll.
1: Ja, fand ich auch. Kann man sich auch bei YouTube angucken.
0: Ich glaube nicht.
1: Wie herzlich die beiden miteinander sind.
0: Oh.
1: Ja, es gibt noch schöne Momente.
0: Ja, das muss so sein wie früher. Diese Werbung mit den, wie hießen die Bollerchen? Werthers Echte mit dem Opa und dem Enkel.
1: Ja, so ähnlich war das.
0: Genau. Ja.
1: Ja, das ist schon, er sieht schon, the fat cunt with the lipstick, sieht schon ziemlich aus wie meine Tante Hildegard damals auf dem Bahnhof.
0: Aber immer noch gute Musik, noch gute Musik. Und das war auch 96 schon so. Also, The Cure mit Jupiter Crash.
1: Und
0: habt Spaß damit und dann hören wir uns gleich nochmal und dann kommt's nochmal.
1: Ich hab's nicht so gemeint, Robert. Das habe ich aber nicht gesagt. Wer war es? Peter Weller?
0: Nee,
1: Peter Weller. Nicht, wie heißt er denn nicht? Peter Weller. Der
0: Mark Gallagher. Weller.
1: Der war es? Fat Cunt?
0: Nein, ich weiß es nicht.
1: Ich weiß es auch nicht. Ich werde es nachgucken. Ich sag's euch gleich.
0: Michael Cretu.
1: Der kannst du mit Sandra?
0: Direkt. Wusstest du? Nein.
1: Nein.
0: Gut.
1: Aber kannst du es trotzdem fragen?
0: Wusstest du, dass bei Maria Magdalena eben nicht Michael Cretu mitsingt, sondern Hubert K.?
1: Ah, nee, das ist wohl, nee, hab's in eine Neudeutsche Welle-Sendung gesehen.
0: Ja, ja, das fällt mir gerade ein.
1: Ja, nee, das wusste
0: warum.
1: Ich nicht. Spannend.
0: Ja, ich spiel mal jetzt Cure.
1: Ich guck.

0: Cure.
1: Ja, Cure.
0: So ein schönes Lied.
1: Genau. 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Fucking fat cunt with his lipstick and all that bollocks. He's my age as well, isn't he? A fucking knob end. Zitat Paul Weller über, ja, den armen Robert Smith.
0: So was.
1: Ja, das macht man aber nicht. Schäm dich, Paul Weller.
0: Genau.
1: Mund mit Seife auswaschen.
0: Ja, furchtbar.
1: Also sowas.
0: Paul Weller. Nie einen Hit geschrieben und so eine große Fräse.
1: Ja. Bisschen lustig ist schon, aber...
0: Ja, es ist lustig.
1: Bisschen schon, aber der Robert steht da ja drüber.
0: Ich glaube ja auch, dass das ja eine Maskerade ist und dass er so im Privatleben ganz anders aussieht und man ihn dann gar nicht erkennt und er deswegen einfach ein tolles Privatleben hat, weil
1: schlau,
0: ihn niemand, ne, erkennt.
1: Sehr schlau, genau.
0: Glaube ich, ja. Hoffe ich.
1: Kann sein, ist es auch.
0: Stell dir vor, der läuft immer so.
1: Nein, macht er nicht. Das glaube ich auch nicht. Wir sind schon gelandet, ne?
0: Wir sind fast gelandet.
1: Fast,
0: ja,
1: gelandet. Wir sehen schon den Boden unter. Der Fallschirm ist,
0: ja,
1: schon,
0: oder wir sind schon im Wasser und jetzt kommen überall die Kreuzer angefahren.
1: Ach so. Ich dachte,
0: Kreuzer. nicht HMS. Übrigens gab es auch mal ein britisches Raumfahrtprogramm in den 60ern. Das wurde dann aber eingestellt wegen... War nix.
1: Gab es ein schottisches auch?
0: Lief nicht. Es gibt ja einen schönen Film, Die Reise zum Mond oder Die unglaublichen Raketen, irgendwie sowas. Und da ist ein Schotte, der zum Mond reist. Ich glaube, Gerd Fröbe spielt sogar mit. Ich weiß es nicht.
1: Ja.
0: Es
1: gibt so viele schöne alte Filme, die ich alle
0: sehen
1: kann.
0: Ja, der ist aber nicht so gut, wie er jetzt klingt.
1: Ja.
0: Also der ist nicht so.
1: Nee, gut.
0: Die fliegenden Männer in den rassenden Raketen.
1: Ach, du liebe Zeit.
0: Und den haben sie dann extra so benannt wegen den fliegenden Männern in ihren fliegenden Kisten.
1: Ja.
0: Und dann haben sie um das da und ja.
1: Oh, die.
0: Aber der ist nicht gut.
1: Nicht gut, nee. Ja.
0: Ja.
1: Wir gibt's einen Appell, ne? Ihr von morgen kommt jetzt noch.
0: Ja, ich. Ne?
1: Wenn wir sagen Tschüss bald, schon fast jetzt.
0: Genau.
1: Und haben für euch noch Udo Jürgens im Gepäck.
0: Genau, ich habe keine Appelle mehr. Ich hatte die vorhin und jetzt überlasse ich lieber dem Udo.
1: Ja, ein lustiges Fundstück, ne? Aus dem Jahr 1985. Ihr von morgen, eine Hymne an die Zukunft. Dachten, das passt ganz gut zum Weltall.
0: Ja.
1: So ein bisschen, ne? Es war auch schon Science Fiction, also eigentlich müssten wir es auch wieder rausnehmen, aber jetzt sind wir mal nicht so,
0: sind wir mal nicht so knickerig. Nein.
1: Und spielen das mal für euch. Wir sehen uns, hören uns im Oktober.
0: Genau, ich weiß noch nicht, ob es der 1. Oktober Samstag oder der 2. wird. Ich glaube, der 2. müsste es eigentlich, oder? Wenn wir dann... Ich meine, es ist der 2.
1: Mhm.
0: Aber wir hören uns.
1: Genießt den Spätsommer.
0: Genau, oder den Herbst.
1: Schmeckt der Wein am besten.
0: Wer trinkt denn Wein?
1: Na, ich.
0: Du trinkst Wein, seit wann das
1: denn? Seit ich in Italien
0: war. Das stimmt doch gar nicht.
1: Ich hab's mir angewöhnt.
0: Ja, genau. Am Ende trinkst du Aperol Spritz.
1: Nee, das haben da die Hausfrauen alle getrunken.
0: Ja. Das ist auch so. Naja.
1: Ja, ich habe unserem Hund Kaki-Beutel, nenne ich die mal, Aperolfarben aus Italien mitgebracht. Er hat sich gefreut.
0: Das ist schön.
1: Das ist schön, ne? In diesem Sinne...
0: Ja,
1: ihr
0: mehr
1: von
0: gibt
1: morgen.
0: Es nicht zu sagen. Passt auf euch auf, wo immer ihr seid. Schaut mal auf die Sterne und träumt ein bisschen von Raumfahrten, von anderen Planeten, vom Mond oder vielleicht einfach davon, dass die Erde nicht alles ist, was wichtig ist, sondern auch, dass man mal wieder in den Himmel schaut und da einfach auch mal an die größeren Dinge des Lebens denkt. Nicht einfach nur... Das Brot von heute, sondern das Schnitzel von morgen.
1: Steuererklärung von morgen.
0: Auch mal etwas hör doch mal auf mit diesen irdischen Dingen.
1: Eben, sag ich doch. Das meinte ich doch, sondern auch mal weiterschauen.
0: Weiterschauen. Wir heben die Arme hier gerade nach oben.
1: Ja.
0: Das ist wie auf dem Reißball.
1: Nein, bitte. Versau nicht die Stimmung.
0: Ist immer so. Ich kann nicht anders.
1: Nein, ist nicht schlimm.
0: Ja, es ist immer so, solche Witze machen.
1: Zwangshandlung, ja. Macht auch gar nichts. Die Arme waren ja auch oben. Bei mir war es der linke, aber zum Glück.
0: Das ist nicht
1: richtig. Wollte aber nur ferne Galaxien andeuten. Welten, die noch nie ein Mensch zuvor betrat.
0: Auf dem Mond, aber das ist jetzt wirklich Science-Fiction, glaube ich, sollen ja die Nazis
1: Ja, ja.
0: Da gibt es auch so einen Film übrigens, wo das so ist.
1: Ja, ja.
0: Ne, dann, den können wir ja vielleicht beim nächsten Mal besprechen.
1: Auf dieser Erde gibt es nichts, was es
0: nicht gibt. Angeblich haben die Nazis ja auch eine Untertasse gebaut, mit der sie irgendwie in die Welt hinausfliegen wollten. Also da ging es jetzt nicht darum, die Erde zu verlassen, sondern einfach so, sollte so eine Untertasse irgendwelche tollen Flugeigenschaften haben, so eine V2-Waffe. Ja. Aber das ist auch wieder mehr so.
1: Hätte uns aber viel erspart, wenn die nicht wiedergekommen wären. Wenn die
0: das
1: einfach
0: stimmt.
1: Mit ihrer Untertasse
0: abgedriftet
1: wären.
0: Ja, das ist ja jetzt nicht so gedacht, dass man da jetzt die Führungsetage in die Untertasse gesetzt hat, Da war halt einfach ein Pilot drin und dann sollte die halt tolle Flugeigenschaften haben und nicht getroffen werden. Und darum ging es.
1: Ja.
0: Hachi irgendwie heißt dieses Untertassending.
1: Ah, ja.
0: Müsst ihr mal googeln.
1: Ja.
0: Eine dieser Wunderwaffen, die es wohl nie gab.
1: Ich dachte, du sagst den Namen aus Karabin, nehmen Sie.
0: Nee, das heißt wirklich irgendwas mit HH, Puhasch, ich kann es,
1: ja, ich kann es auch nicht.
0: Ne? Das ist so ähnlich wie diese komische Glocke, die es da auch mal geben sollte.
1: Was für eine Glocke?
0: Eine Glocke, mit der man auch irgendwelche komischen, mystischen Dinge und aber auch die Weltherrschaft erlangen sollte.
1: Okay.
0: Sollen die Nazis auch irgendwo gehabt haben?
1: Ja.
0: Und dann hat man da und geforscht und all sowas.
1: Ja, ja.
0: Das sind alles so diese Wunderwaffen, mystisch, Scheißdreck.
1: Ja.
0: Ja.
1: Brauchen wir nicht, wollen wir nicht, haben wir nicht.
0: Nein.
1: Mögen wir nicht.
0: Nein, wir wollen eine Stucke.
1: Wir wollen wissenschaftlichen Fortschritt.
0: Genau.
1: Zum
0: Vorsprung
1: besten,
0: durch Technik.
1: Genau, zum Besten der Menschheit.
0: Ja.
1: Das wäre schön.
0: Das wäre toll.
1: Genau. Nächstes Mal geht's weiter mit Science Fiction.
0: Ja, genau. Mit Grogu.
1: Mit weiteren Science Fiction.
0: Mit Grogu, Yoda, Luke, Ben, Leia, Kirk.
1: E.T.
0: Spock.
1: Morg.
0: Vom Ork.
1: Und wir haben Alf und, natürlich, hatten wir schon, nein, ich weiß
0: und Captain Apollo.
1: Captain Apollo ist auch dabei, alle sind sie.
0: Alle da, Captain Sensible.
1: Ed von Schleck, nein, alle, der kommt nicht
0: alle,
1: dazu.
0: Alle, Captain Marvel.
1: Ja.
0: Und dann klären wir auch die Geschichte auf, was eigentlich mit Laika passiert ist.
1: Ja, da bin ich sehr gespannt.
0: Ja.
1: Und Betty auch. Ja.
0: Ja.
1: Betty
0: ja.
1: ist ja immer noch ganz besorgt, was wir Menschen mit den Hunden angetan haben.
0: Genau.
1: Ja.
0: Ich erzähle es dir auf dem Heimweg.
1: Sehr gut.
0: Wenn wir durch den dunklen Wald fahren,
1: ja,
0: nach Niedersachsen, nach
1: Südniedersachsen. Es regnet auch noch.
0: Ach, toll. Jetzt wirklich Schluss. Gute Nacht, passt auf euch auf und take care.
1: Viel Spaß mit Udo.
0: Ja.
1: Wir haben euch lieb.
0: Ich habe einen Udo noch gar nicht gefunden.
1: Ach, letzte Song.
0: Ah,
1: vorletzte.
0: Gut.
1: Letzte wurde ja wieder.
0: Gute Nacht.
1: Good night, everybody. Bonne nuit.

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1: So ist es, liebe Freunde, hier ist das Freie Radio Kassel mit dem Nachtprogramm. Und das war eben wirklich passende Musik zur Nacht. Miles Davis mit seiner Trompete und mit dem Gil Evans Orchestra. 1958 haben sie diese Version der berühmten Oper Porgy and Bess von George Gershwin produziert. Natürlich ohne Gesang. Das ist natürlich bei der Oper im Original, gibt es ja auch diese Gesangsparts und Handlungen und so weiter. Aber man hat die Songs, die Stücke genommen, einige davon zumindest. Gil Evans hat sie neu arrangiert für Orchester und für die Trompete von Miles Davis. Und es war ein großer, gewaltiger Erfolg. Ja, wir machen hier in unserer langen Nacht mit dem Programm zum 100. Geburtstag von Miles Davis so ein bisschen die Chronologie und gehen durch das Leben und Werk des großen Meisters in 5 Nächten insgesamt. Wir werden also noch 4 weitere Nächte haben hier diese Woche und auch in den nächsten Wochen noch jeweils werden die wiederholt mit Musik aus den verschiedenen Phasen in der Karriere von Miles Davis. Heute sind wir so ein bisschen in der Frühphase, in den ersten 15 Jahren ungefähr seiner Karriere und wir haben eben gehört, er hat sich in dieser Zeit tatsächlich auch schon mit großen Orchesterarrangements beschäftigt und mit Musik, die eigentlich eher so ein bisschen aus dem Bereich E-Musik kommt. Und da stellt sich natürlich schon die Frage, wie war denn generell das Verhältnis von Miles Davis im Lauf seiner Karriere zur sogenannten Ernstmusik, zur E-Musik, was man heute vereinfacht immer als Klassik bezeichnet. Und er ist ja immer sehr stark beeinflusst worden, hat sich ja von allen möglichen musikalischen Trends auch, die ihn umgeben haben, beeinflussen lassen. Natürlich vor allem aus dem Bereich der U-Musik, das ist ja dann in den 60er Jahren beispielsweise die Rock- und die Funk-Musik gewesen.